0: Herzlich willkommen. Wir begrüßen Sie im Nachtprogramm von Radio Horeb. Sie hören nun eine Wiederholung aus unserem Programm.
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2: Unsere Themen heute. Der Vatikan erlaubt weiterhin keine Laienpredigt in der Eucharistiefeier. Auf eine Anfrage des deutschen Bischofs Wilmer weist er aber darauf hin, dass Laien durchaus verkünden oder predigen können, aber eben nicht in einer Eucharistiefeier. Herzlich willkommen bei unserem Mikrofon, begrüßt Sie sehr herzlich Stefan von Kempis. Es ist nicht möglich, die beantragte Ausnahmegenehmigung zu erteilen, die es einem ordnungsgemäß beauftragten Laien unter außergewöhnlichen Umständen gestatten würde, während der Eucharistiefeier anstelle der Predigt zu sprechen. Diese Antwort aus dem Dikasterium für den Gottesdienst und die Sakramente erreichte dieser Tage den Vorsitzenden der Deutschen Bischofskonferenz, Heiner Wilmer, der eine entsprechende Anfrage formuliert hatte.
3: Eine Predigt durch Laien außerhalb der Eucharistiefeier sei jedoch nach wie vor erlaubt und möglich. Das teilte das zuständige Dikasterium an diesem Dienstag in einer Presseaussendung mit. Demnach habe Bischof Wilmer die Antwort auf seine Anfrage vom 30. März 2026 bereits am 17. Juni erhalten. In der Pressemitteilung wird seitens des Dikasteriums unterstrichen, dass man die pastoralen Sorgen schätze, die die Formulierung des Antrags begleitet hätten. Dessen ungeachtet bekräftigt das Dikasterium jedoch, dass von der geltenden Disziplin nicht durch eine Ausnahmegenehmigung abgewichen werden kann, da die Vorbehaltung der Predigt für einen Priester oder Diakon keine rein disziplinarische Norm ist, sondern sich aus dem Wesen der Liturgie selbst ergebe. Die Predigt sei ein wesentlicher Bestandteil des Wortgottesdienstes, untrennbar mit der Verkündigung des Evangeliums verbunden und stelle eine Ausübung des Munus Docendi dar, das den geweihten Amtsträgern durch das Weihesakrament anvertraut wurde, wird in dem Dokument weiter erläutert. Das Wort Gottes im Rahmen einer liturgischen Feier zu verkünden, sei untrennbar mit dem sakramental empfangenen Auftrag und mit der Einheit verbunden, die Wort und Sakrament in der Eucharistiefeier miteinander verbindet. In dem Brief an den Vorsitzenden der Deutschen Bischofskonferenz wird nach Vatikanangaben von diesem Dienstag zudem betont, dass die ständige Weiterbildung der geweihten Amtsträger gefördert werden müsse, um sicherzustellen, dass die Predigt ihre pastorale und spirituelle Wirksamkeit voll entfalten könne. Eines der Argumente, das gerne dafür herangezogen wird, Laien und darunter vor allem Frauen an den Ambo zu lassen, ist gerade die Tatsache, dass diese ihre Predigten und Auslegungen besonders ansprechend gestalten. Wie das zuständige Dikasterium abschließend erinnert, sieht die geltende kirchliche Disziplin bereits heute zahlreiche Formen der Verkündigung des Wortes und der Predigt vor, die Laien anvertraut werden können. Sofern dies außerhalb der Feier der Eucharistie und im Einklang mit dem kanonischen Recht geschehe und dem jeweiligen Charakter dieser verschiedenen Formen der Verkündigung des Evangeliums angemessen sei. Für Radio Vatikan, Christine Seuss.
2: Hinter den Mauern des Vatikans zeichnet sich ein wichtiger kirchenpolitischer Moment ab. Am nächsten Wochenende versammeln sich Kardinäle aus aller Welt zu einem außerordentlichen Konsistorium. Schon das zweite Treffen dieser Art, das Leo XIV. Dieses Jahr einberuft. Auf der Tagesordnung Fragen zur Weltlage, zur Friedensethik und zur Zukunft des weltsynodalen Prozesses. Über die Hintergründe und den Ablauf dieser vertraulichen Beratungen spreche ich jetzt mit meinem Kollegen Mario Galgano. Mario, ein außerordentliches Konsistorium ist ja nicht alltäglich. Diesmal fällt auf, dass die Kardinäle nach einer ganz bestimmten, nämlich der synodalen Methode arbeiten sollen. Was genau erwartet also die Teilnehmer ab Freitag hinter den Türen der Audienzhalle?
4: Im Kern geht es darum, die Arbeitsweise der Weltbischofssynode auf das Kardinalskollegium zu übertragen. Die rund 170 Teilnehmer werden nicht primär langen Reden im Plenum zu hören, sondern sich in 20 kleinere Arbeitsgruppen aufteilen. Das Programm sieht auch eine Struktur aus Diskussionen, Gebeten, Phasen des Schweigens und natürlich auch dem Austausch im Plenum vor. Und eine entscheidende Vorgabe für dieses Treffen ist die vereinbarte Vertraulichkeit. Das heißt, die Presse ist von den Sitzungen ausgeschlossen und die Kardinäle wurden auch übrigens gebeten, während der Tage keine öffentlichen Erklärungen abzugeben. Damit soll ein geschützter Raum für einen direkten Austausch gewährleistet werden.
2: Schauen wir mal auf die inhaltlichen Schwerpunkte. Der Dekan des Kardinalskollegiums, Kardinal Reh, hat im Vorfeld eine Reihe von Themen genannt. Am Freitag geht's direkt mit der aktuellen Weltlage los. Welche Fragen stehen denn da im Raum?
4: Die erste Sitzungsperiode am Freitagmorgen beginnt nach einer Messe im Petersdom und wird durch eine Ansprache von Kardinal Reh sowie eine Einführung von Papst Leo eröffnet. Zur Übertragung dazu werden wir sicherlich auf unserer Homepage unter www.radiovatikan.de noch genaueres angeben. Auf jeden Fall danach hält der Erzbischof von Krakau, Kardinal Gregor Risch, eine biblische Meditation und die Kardinäle beraten dann anschließend darüber, in welcher globalen Situation die Kirche heute das Evangelium verkündet. Konkret geht es um die Spannungen und die Konflikte, die es eben weltweit gibt, und deren Auswirkungen auf die Kirchengemeinschaften. Dann am Nachmittag folgt die zweite Sitzungsperiode unter dem Leitwort die Kultur der Macht und die Zivilisation der Liebe. Hier bildet sich, wer das gelesen hat, natürlich das fünfte Kapitel der Enzyklika Magnifica Humanitas als Grundlage. Kardinal Victor Manuel Fernandez, das ist der Präfekt des Glaubensdikasteriums, führt das Thema eben ein und ein zentraler Punkt dieser Debatten wird der Einsatz für den Frieden, aber auch die theologische Überwindung der traditionellen Theorie des gerechten Krieges sein.
2: Am Samstag wird das Konsistorium fortgesetzt, die Methode bleibt dieselbe, der Fokus verschiebt sich aber strukturell. Was ist denn am zweiten Beratungstag so vorgesehen?
4: Ja, der Samstag beginnt mit der dritten Sitzungsperiode unter dem Titel »Im Guten bauen – die Baustellen unserer Zeit«. Hier übernimmt Kardinal Stephen Brislin aus Südafrika die Einführung, ebenfalls bezogen auf die Enzyklika des Papstes. Und in den Arbeitsgruppen konzentrieren sich die Kardinäle auf gesellschaftliche Brüche, welche das Gemeinwohl erschweren und fragen sich dann auch, welche Erwartungen die Menschen an die Kirche richten. Dann am Samstagnachmittag wechselt die Versammlung den Ort und zieht in die neue Synodenaula um. Das heißt, die vierte Sitzungsperiode, die widmet sich dann der Umsetzung des synodalen Prozesses. Kardinal Mario Gregg stellt dazu das Arbeitsdokument für den kommenden Synodenversammlungen der Jahre 2027 und 2028 vor.
2: Zum Abschluss ist dann auch ein direkter Austausch mit dem Papst geplant, bevor das Konsistorium endet. Wie sieht dieser Ausklang des Treffens aus?
4: Nach der Vorstellung des Synodendokuments gibt es Raum für Verständnisfragen, gefolgt von einem Dialog mit Papst Leo und kurzen freien Wortbeiträgen der Kardinäle im Plenum. Der Pontifex beendet dann das Konsistorium mit einer Schlussansprache. Danach ist ein gemeinsames Abendessen in der Audienzhalle anberaumt. Der liturgische Abschluss erfolgt am Montag, dem 29. Juni, mit der traditionellen Papstmesse zum Hochfest der heiligen Apostel Petrus und Paulus im Petersdom, also dem römischen Patronatsfest. Und dieses Programm zeigt, dass der Papst eigentlich das Kardinalskollegium als Beratungsorgan enger in die Leitung der Weltkirche einbinden möchte.
2: Vielen Dank für die Erläuterungen.
4: Bitte.
2: Und jetzt noch ein paar Kurznachrichten aus der Weltkirche. Frankreich. Vor der entscheidenden Parlamentsabstimmung über die geplante Legalisierung von assistiertem Suizid und Tötung auf Verlangen haben die katholischen Bischöfe eine landesweite Gebetsnovene gestartet. Sie dauert bis 29. Juni, einen Tag vor der Abstimmung in der Pariser Nationalversammlung. Die Bischöfe rufen die Gläubigen auf, täglich für den Schutz des menschlichen Lebens und die Achtung der Menschenwürde zu beten. Pakistan. Der Erzbischof von Islamabad lobt das Rahmenabkommen zwischen den USA und Iran. Es verkörpere die Versöhnungsfähigkeit der Menschheit und den Triumph des Dialogs über die Zerstörung, so Erzbischof Joseph Arshad. Es sei auch für andere Weltregionen ein Vorbild darin, dass sich Streitigkeiten durch Diplomatie lösen lassen, ohne Krieg. Bei ihrem Ad Limina-Besuch in Rom haben die Bischöfe aus Hongkong und Macau in den letzten Tagen über die theologische Bedeutung von Dankbarkeit, missionarischer Erneuerung und gelebter Synodalität gesprochen. Die Begegnungen mit dem Papst und den vatikanischen Behörden werden von den Geistlichen als Momente der Gemeinschaft mit der Universalkirche beschrieben.
5: Die Visite im Vatikan fand vor dem Hintergrund historischer Jahrestage statt. Das Bistum Macau begeht das 450-jährige Bestehen seit seiner Gründung, während die Diözese Hongkong an die Erhebung zum Bistum vor 80 Jahren erinnert. Kardinal Stephen Chow Soo-Yan, Bischof von Hongkong, ordnete den Besuch in den synodalen Prozess der Weltkirche ein. Als Zeichen dieser Verbundenheit überreichten die Bischöfe dem Papst eine Schriftrolle mit der in Hongkong und Macau gebräuchlichen chinesischen Übersetzung für Synodalität Gong Yi Tong Qing. Kardinal Chow erläuterte die theologische Dimension dieser Formulierung mit den Worten
6: Gong Yi Tong Hang, Gong Yi Tong Qing. For us, the translation, first two words, I mean,
5: die ersten beiden Wörter bedeuten gemeinsam sprechen, gemeinsam diskutieren, gemeinsam unterscheiden. Die letzten beiden Wörter bedeuten gemeinsam gehen, gemeinsam auf dem Weg sein. Ich denke, das vermittelt ein vollständiges Bild davon, was Synodalität ist.
6: So I think that gives a full picture of what synodality is.
5: Der Prozess des gegenseitigen Hörens bestimme auch den Austausch über die pastorale Lage in Asien. Da die Bistümer Hongkong und Macau über Kontakte zum chinesischen Festland verfügen, dient der Dialog im Vatikan der gemeinsamen Reflexion und der kirchlichen Lagebeurteilung für die Region. Für Bischof Stephen Lee Boon Sang von Macau steht das 450-jährige Jubiläum im Zeichen des Dankes für das historische Wirken der Missionare im Fernen Osten. Das Gedenken an die Geschichte soll jedoch vor allem als Impuls für die Gegenwart dienen, um den missionarischen Auftrag der Diözese zu stärken.
7: Everybody, including the really baptized, recently baptized Catholic.
5: Jeder, auch die kürzlich getauften Katholiken, sollte diesen missionarischen Geist besitzen, den Eifer, das Evangelium zu verkünden und dann mit der barmherzigen Gnade Gottes wieder voranzugehen,
7: and then to move forward,
5: betonte Bischof Lee im Interview mit uns. Die Erneuerung betreffe nicht nur die persönliche Geistlichkeit, sondern den konkreten apostolischen Auftrag der Gläubigen in der heutigen Gesellschaft. Weihbischof Joseph Ha-Shi Xing aus Hongkong verknüpfte das 80-jährige Bestehen seiner Diözese mit dem theologischen Begriff der Hoffnung. Das von den Missionaren empfangene Evangelium verpflichte die Ortskirche zur Weitergabe des Glaubens. Der Ad Limina-Besuch stärke durch die Anbindung an die weltkirchliche Gemeinschaft das Bewusstsein für diese Aufgabe. Weihbischof Ha erklärte mit Blick auf die Zukunft,
8: so are we ourselves have to become,
5: wir müssen selbst zu Missionaren für die kommenden Generationen in Hongkong und anderswo werden.
8: For the generations to come.
5: Die Gespräche in Rom bestätigten die Zugehörigkeit zur Gesamtkirche und gaben den Bischöfen zufolge Orientierung für den weiteren pastoralen Weg in ihren Heimatbistümern. Für Radio Vatikan, Stefanie Stahlhofen.
2: So, und jetzt bitte nicht erschrecken, jetzt gibt es bei uns Werbung.
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2: Das war ein kurzer Werbeblock und damit endet unser Nachrichtenmagazin Treffpunkt Weltkirche. Vielen Dank, dass Sie mitgemacht haben. Am Mikrofon verabschiedet sich Stefan von Kempis. 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

0: 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Wir wiederholen nun für Sie das Interview des Tages von gestern Mittag.
1: Das Streiflicht-Nachrichtenmagazin heute im Studio, für Sie Johannes Wiczorek. Eine Ankündigung sorgt derzeit für Unruhe in traditionellen Kreisen der katholischen Kirche. Die Pius-Bruderschaft plant für den 1. Juli eine Weihe neuer Bischöfe, notfalls auch ohne Genehmigung des Vatikans. Wir sprechen heute über dieses Thema mit dem zweiten Vorsitzenden des neuen Schülerkreises Josef Ratzinger, Papst Benedikt XVI., Pater Dr. Sven Konrad. Unser Redaktionsleiter Nikolaus Albert hat das Interview geführt und nachgefragt, warum diese Bischofsweihen so brisant sind.
2: Nun, die Erwählung, Berufung, Bestellung von Bischöfen greift massiv in die Struktur der Kirche selbst ein. Es hat sich bereits seit der Zeit der Kirchenväter die theologische Überzeugung herauskristallisiert, ubi episcopus, ibi ecclesia, also wo der Bischof, da ist auch die Kirche. Das hat damit zu tun, dass der Herr natürlich die Kirche mit einer ganz spezifischen Struktur gestiftet hat. Er hat die 12 Apostel erwählt als Stammväter des neuen Israel, also seiner Kirche. Und die Bischöfe sind eben die Nachfolger dieser Apostel. Das heißt, die Kirche ruht auf den Schultern der Apostel und der Bischöfe. Wenn also jetzt Bischöfe erwählt werden, dann stellen sie auch in ihrem Amt jeweils die Kirche als Ganze dar, beziehungsweise sie gelten als Vertreter einer Teilkirche, die wiederum zur Gesamtkirche dazugehört. Die Gesamtkirche besteht ja, wie das Zweite Vatikanum lehrt, in und aus Teilkirchen. Und für jede dieser Teilkirchen steht eigentlich das Amt eines Bischofs, die Person eines Bischofs.
3: Geht es dabei einfach um Macht?
2: Ich würde weniger sagen, dass es um Macht geht. Wenn wir den Fokus auf diese Richtung lenken, glaube ich, dann gehen wir in dieselbe Falle wie heute viele innerkirchliche Diskussionen, wo stets die Machtfrage im Vordergrund steht. Letztlich geht es hier zwar um Leitung und damit natürlich auch um einen Bereich, der Vorgaben gibt. Früher hat man gesagt, die Regierungsgewalt, heute spricht man eher von Jurisdiktionsgewalt der Kirche. Aber das ist nicht im Sinne eines äußeren Machtverständnisses zu bewerten, sondern eben ganz genau so, wie Christus sich gedacht hat, dass diese, seine Kirche, funktionieren soll.
3: Jetzt gehen diese Konflikte ja nicht erst seit ein paar Monaten, also als diese Bischofsweihen angekündigt worden sind, sondern sogar schon seit einigen Jahrzehnten. Es hat in der Geschichte dieses Konfliktes auch schon Exkommunikation gegeben. Klären Sie uns kurz auf, was ist jetzt passiert? Welche Rolle spielt dabei auch das Zweite Vatikanum?
2: Nun, im Grunde genommen müssen wir tatsächlich in die Zeit unmittelbar nach dem Zweiten Vatikanischen Konzil zurückgehen, um den heutigen Konflikt verstehen zu können.
3: Also 1962 bis 1965 war das Vatikanum, das bedeutet...
2: Genau. Die unmittelbare Zeit danach war natürlich geprägt von der Umsetzung einerseits der Beschlüsse des Konzils in Reformfragen. Das betrifft dann zum Beispiel die Felder der Liturgiereform, aber auch zum Beispiel der Reform des Ordenslebens, aber auch der Umsetzung der Lehren, die das Zweite Vatikanische Konzil der Kirche vorgelegt hat. Und in beiden Bereichen gab es zunächst massive Probleme. Im Bereich der Liturgie, wie wir wissen, gab es große Skandale, unter denen sich zunächst einmal die neue Gestalt der Liturgie formierte. Im Bereich der Lehre hat der Heilige Stuhl in der damaligen Zeit zunächst einmal eine gewisse Zeit darauf verzichtet, Professoren zu maßregeln, die nicht mehr in Übereinstimmung mit dem Glauben der Kirche lehren. Das Ganze hatte zur Folge, dass die Kirche in weiten Teilen, zumindest im Westeuropa, den Eindruck eines großen Durcheinanders abgegeben hatte. Und in dieser Zeit großer Verwirrung haben einige Theologiestudenten sich an Erzbischof Lefebvre gewandt, der damals im Ruhestand zurückgezogen lebte. Und um eine längere Geschichte kurz zu machen, sie haben ihn dann dazu gebracht, dass er eine eigene Gemeinschaft gründete, eben die Priesterbruderschaft St. Pius X., die zunächst einmal ganz ordentlich kirchenrechtlich errichtet war. In den folgenden Jahren, also ungefähr zwischen 1970 und 1976 verschärften sich allerdings dann die Fronten. Einerseits wurde von einem Großteil, vor allen Dingen auch der französischen Bischöfe, das Werk Erzbischof Lefebvre abgelehnt. Er wurde ziemlich in die Isolation gedrängt. Er hat allerdings dann auch überreagiert. Es gibt eine berühmte Erklärung aus dem Jahr 1974, wo er sagt, ja, wir halten mit ganzem Herzen fest am ewigen Rom, aber wir weigern uns festzuhalten am Rom des Modernismus. Also bereits 1974 stellt er hier fest, dass offensichtlich nach seiner Meinung das heutige Rom nicht mehr in Übereinstimmung steht mit dem sogenannten Rom der Tradition. Nun, es gab dann in der Folge seitens des Heiligen Stuhls einige Bemühungen, Lefebvre wieder einzugliedern in das kirchliche Leben. Einige dieser Bemühungen waren eher misslungen. Eine Visitation in den 70er Jahren führte eher zu einer Verschärfung. Andere Bemühungen allerdings waren dann auch von einem zeitweiligen Erfolg geprägt, vor allen Dingen seit Karol Wojtyła, als Johannes Paul II. Papst wurde. Er hatte von Anfang an sich zum Ziel gesetzt, auch die Frage der Priesterbruderschaft St. Pius X. zu regularisieren, ihr einen Platz in der Kirche zu geben und dafür auch vor allen Dingen auf Kardinal Ratzinger vertraut, der Verhandlungen mit Erzbischof Lefebvre führte. Die hatten dann zum Ziel, ein Übereinkommen zu finden, das Gestalt annahm im Protokoll, im sogenannten Protokoll, einem Schriftstück vom 5. Mai 1988, in dem der Heilige Stuhl der Priesterbruderschaft St. Pius X. und den mit ihr verbundenen Werken zugestanden hatte, ihrem Charisma gemäß zu existieren, also mit der traditionellen Form der Liturgie, mit einigen traditionellen Formen der Disziplin. Andererseits wurde die Gemeinschaft in die Pflicht genommen, das Lehramt so zu akzeptieren, wie man es seinen verschiedenen Stufen gemäß auch akzeptieren muss. Erzbischof Lefebvre hat dieses Dokument unterzeichnet, genauso wie Kardinal Ratzinger. Aber leider hat am folgenden Tag Erzbischof Lefebvre seine Unterschrift zurückgezogen und hat dann bald schon auch angekündigt, dass er selbst zur Weihe von 4 Bischöfen schreiten werde. Das ist dann geschehen am 30. Juni 1988 und damit hatten sich diese 4 Bischöfe und Lefebvre selbst, wie auch ein südamerikanischer Bischof, der ihm assistierte, die Tatstrafe der Exkommunikation zugezogen. Diese Strafe wurde nicht eigens vom Heiligen Stuhl verhängt, es wurde nur festgestellt, dass sie als Tatstrafe eingetreten ist. Zugleich hat der Heilige Stuhl diese Weihen auch als vom Charakter her schismatisch definiert, was eben die besondere Brisanz ausmacht, weil hier die Gefahr besteht, eine parallele Struktur aufzubauen im Sinne einer parallelen Kirche. In den Pontifikaten von Papst Benedikt XVI. Und auch von Papst Franziskus fanden verschiedene Lehrgespräche statt. Papst Benedikt XVI. Hatte dann auch in einer großzügigen Geste die Exkommunikationen, die 1988 automatisch durch die Tat der Weihe selbst eingetreten waren, aufzuheben. Damit war noch nicht eine vollständige Regularisierung der Gemeinschaft verbunden. Allerdings sollte doch der Weg in diese Richtung gehen. Nun, es gab verschiedene Lehrgespräche zwischen dem Heiligen Stuhl und Vertretern der Piusbruderschaft, aber im Endeffekt ist es nie mehr zu einer Übereinkunft gekommen, sodass die ganze Situation sich eigentlich im Letzten nur noch verschärft hat.
3: Sie hören das Interview des Tages hier bei Radio Horeb, am Mikrofon für Sie Nikolaus Albert. Ich bin im Gespräch mit Pater Dr. Sven Konrad von der Petrusbruderschaft. Wir sprechen über die angekündigten Weihen der Piusbruderschaft, die am 1. Juli stattfinden sollen. Pater Konrad, was genau ist denn das Problematische für die Piusbruderschaft am Zweiten Vatikanischen Konzil? Ist es die Liturgie?
2: Die Liturgie ist eigentlich nur ein Aspekt und für gewisse Teile der Piusbruderschaft noch nicht einmal der zentralste. Im Grunde genommen lässt es sich gut zeigen an einem Buch, das Erzbischof Lefebvre einmal veröffentlicht hat mit dem Titel »Sie haben ihn entthront«. Dahinter steckt die Vorstellung, dass das Zweite Vatikanum mit der Lehre von der Religionsfreiheit die katholische Wahrheit dermaßen relativiert habe, dass die Einzigartigkeit der Kirche Christi nicht mehr zu erkennen sei. Dazu kommt, dass sowohl die dogmatische Konstitution Lumen Gentium wie auch die Erklärung des Zweiten Vatikanums Nostra Aetate über das Verhältnis zu den nichtchristlichen Religionen

0: so die Piusbruderschaft eine starke Relativierung der einzigen Kirche Jesu Christi zu erkennen glaubt. Im Grunde geht es also hier letztlich um diese dogmatischen Fragen, die die Piusbruderschaft durch das Zweite Vatikanum aufgeworfen sieht und im Grunde genommen unterstellt Erzbischof Lefebvre, vor allen Dingen in seinem Buch »Sie haben ihn entthront«, dem Konzil hier in zumindest heretische Fahrwasser gekommen zu sein.
1: Pater Pagliarani, der aktuelle Obere der Piusbruderschaft, er schreibt ja in seinem letzten Schreiben, das er öffentlich gemacht hat an Rom, dass diese Positionen nicht versöhnbar sind, dass Dialoge sogar keinen Sinn machen. Sehen Sie das auch so?
0: Nun, zunächst ist zu würdigen, dass dieses Schreiben von Pater Pagliarani ein sehr ehrliches Schreiben ist. Es wird auch gestützt durch den gesamten Generalrat der Piusbruderschaft. Das heißt also, die Gemeinschaft als Ganze scheint dahinter zu stehen. Er beschönigt in diesem Schreiben nichts von seiner Seite aus. Zumindest ist das mein Eindruck. Und dennoch muss man sagen, dass dieses Schreiben eigentlich dramatisch ist. Denn es wird deutlich ausgesprochen, wie Sie bereits in der Frage sagten, dass eine lehrmäßige Einigung eigentlich gar nicht mehr möglich sei. Anders ausgedrückt, dass also es keine Art und Weise geben könne, in der das Zweite Vatikanische Konzil im Gesamtrahmen der katholischen Tradition interpretierbar wäre. Und das ist eine sehr scharfe Aussage. Ich denke schon, dass dennoch, um auf Ihre Frage direkt zu antworten, Gespräche immer sinnvoll sind und es immer einen Sinn hat, Gesprächskanäle zu eröffnen und offen zu halten. Ich kann mir allerdings nicht vorstellen, dass diese Gespräche in mittelfristiger Zukunft zu einer Einigung kommen können, weil tatsächlich die Gegensätze jetzt bereits so scharf dargestellt worden sind. Es ist auch bemerkenswert, in diesem Schreiben stellt Pater Pagliarani fest, dass es eigentlich gar nicht möglich sei, Mindestanforderungen in der Lehre zu bestimmen, die notwendig seien für die volle kirchliche Kommunio. Das war das Anliegen des Kardinalpräfekten des Dikasteriums für die Glaubenslehre, dass man eben Mindestanforderungen herausformulieren könnte, denen sich dann die Piusbruderschaft fügen würde. Pater Pagliarani sagt, das sei eigentlich gar nicht möglich, denn diese Mindestanforderungen sind nicht bestimmbar. Die könne die Piusbruderschaft nicht bestimmen, aber im Grunde unterstellt er auch, dass das Lehramt diese Mindestanforderungen nicht bestimmen könne, weil sie durch die Tradition vorgegeben seien. Und so steckt eigentlich im Letzten hinter diesem Brief von Pater Pagliarani jener Traditionsbegriff, den bereits das Motu Proprio vom Papst Johannes Paul II. Tatsächlich verurteilt hat, nämlich ein Traditionsbegriff, der in sich widersprüchlich ist, weil er die vorhergehende Tradition der Kirche in einem inneren Widerspruch sieht mit dem heutigen Lehramt. Interessant ist bei diesem Schreiben auch noch ein weiterer Punkt, denn Pater Pagliarani erbittet ja trotzdem eine Lösung vom Heiligen Stuhl. Er erbittet trotzdem die Gewährung von Bischöfen aus der Piusbruderschaft für die Piusbruderschaft und rekurriert da eigentlich auf ein Argument der pastoralen Barmherzigkeit, der pastoralen Praxis. Das Merkwürdige daran wiederum ist, dass genau dies ein Vorgehen ist, das in der Regel die Piusbruderschaft kritisiert, dass man nämlich Praxis und katholische Lehre heute sehr oft voneinander trennt.
1: Wenn morgen Ihr Telefon klingeln würde und sich Papst Leo meldet und sagt, ich bräuchte einen Rat, was soll ich in dieser Situation tun? Was würden Sie ihm raten?
0: Nun, es ist weit von meiner Vorstellung, dass ich dem Heiligen Vater einen Rat geben könnte. Aber in einer solch angespannten Situation, die irgendwo auch dramatisch ist, die viele Menschen betreffen wird, die eigentlich guten Glaubens sind, die Hochgemut sind, die den katholischen Glauben in seiner Fülle leben wollen, hier plötzlich

0: starke Probleme kommen. Angesichts dieser Vorstellung wäre der Rat, dass man trotz allem im Gespräch bliebe.
1: Das bedeutet, die Exkommunikationen, die dann in dem Zusammenhang stehen würden, direkt aufheben?
0: Ich denke, das wäre wiederum auch nicht zielführend, weil wenn das Kirchenrecht für eine bestimmte Tat die schwere Strafe der Exkommunikation automatisch festlegt, dann darf man das Kirchenrecht auch nicht zu einer Makulatur machen. Die Schwere der Tat bleibt bestehen, aber dennoch kann ich auch mit jemandem, der eine solche Tat vollbracht hat, im Gespräch bleiben.
1: Also es bleibt eine sehr komplexe Situation. Jetzt wird das von Seiten der Piusbruderschaft ja teilweise auch argumentiert, dass wir einen Notstand in der Kirche haben und deswegen diese Bischofsweihen sein müssen. Wie sehen Sie das?
0: Nun, das Notstandsargument wurde bereits 1988 vorgebracht. Im Grunde suggeriert es eine Vorstellung, dass die Kirche als Ganze unter Petrus, also unter dem Papst, unregierbar geworden sei. Bisher ging man bei Fragen des Notstandes immer von Situationen aus, wie zum Beispiel zur Zeit des Eisernen Vorhangs in den Ländern des Kommunismus, wo Rom keinen direkten Zugriff auf die dortige Hierarchie hatte und wo teilweise toleriert wurde, dass Bischofsweihen vorgenommen wurden. Aber das war natürlich tatsächlich eine Situation, in der Rom nicht erreichbar war und in der auch die Hierarchie dort vor Ort von Rom her nicht erreichbar war. Also das kann man natürlich nicht auf die heutige Zeit übertragen, wo der Papst vollständig erreichbar ist und eben auch seinen Willen zu dieser Frage der Piusbruderschaft zum Ausdruck gebracht hat. Ich sehe allerdings hinter dieser Argumentation der Notlage noch ein viel tieferes Problem, denn letztlich sagt man ja dadurch aus, zumindest denkt man es mit, dass die Kirche eigentlich nur noch dadurch aufrecht zu erhalten wäre, dass die Priesterbruderschaft St. Pius X. Ihre Sakramente spenden darf, ihre Gläubigen betreuen darf. Und damit verliert man aus dem Blick, was eigentlich im Leben der Gesamtkirche an Positivem und Gutem und an Heiligkeit existiert.
1: Jetzt sprechen wir über diese Exkommunikation, die eventuell damit zusammenhängen könnte. Ein Argument, das ich oft höre in dem Zusammenhang ist, es gibt ja viele Bischöfe, die auch Dinge machen, die jetzt nicht im Sinne Roms sind. Ja, wieso wird jetzt ausgerechnet hier eine Exkommunikation fällig und wieso ist diese Strafe hier so hart, während sie an anderen Stellen, sage ich mal, ziemlich seicht ausfällt oder vielleicht gar nicht vorhanden ist?
0: Das hängt damit zusammen, dass eben eine Bischofsweihe aus ihrer Natur selbst die Struktur der Kirche tangiert. In dem Moment, wo eine Bischofsweihe gültig vollzogen wird, habe ich eben einen gültig geweihten Bischof, der, was die Spendung der Sakramente betrifft, inklusive von Bischofsweihen, weiteren Bischofsweihen, in gewisser Hinsicht vollkommen autonom wäre. Wir haben auch gesehen, die Weihen von 1988 haben genau diese Folgegeschichte gehabt. Einer der vier Bischöfe, die Erzbischof Lefebvre damals geweiht hatte, hat sich verselbstständigt und ist dann auch aus der Piusbruderschaft ausgeschlossen worden. Allerdings hat er selbst auch wiederum weitere Bischöfe geweiht. Und da ist auszugehen, dass diese Weihen gültig waren. Also es ist wie eine Lawine, die gewissermaßen da losgetreten wird. Und so wird außerhalb der sichtbaren Struktur der römischen Kirche hier eine kirchliche Hierarchie aufgebaut. Und das ist im Prinzip eine parallele Hierarchie und damit eine Gegenhierarchie und damit eigentlich auch eine Gegenkirche. Und das ist das Brisante an diesem Delikt. Deswegen ist das Kirchenrecht in dieser Frage sehr streng. Selbstverständlich kann man sich wünschen, dass auch andere Delikte im kirchlichen Leben besser geahndet würden, dass man vielleicht auch in anderen Fragen etwas ungeduldiger wäre zu sanktionieren. Aber andererseits muss man auch sagen, dass diese Delikte nicht per se riskieren, eine, wenn wir so wollen, neue Konfession zu eröffnen.
1: Wenn es jetzt tatsächlich zu diesem Wein kommt, zu der Exkommunikation, im Grunde genommen auch zur Kirchenspaltung, was bedeutet das dann für einen normalen Gläubigen?
0: Nun, wir müssen zunächst einmal warten, wie genau der Heilige Stuhl reagieren wird, was er veröffentlichen wird, wie er unter Umständen diese Gläubigen adressieren wird. Das hat er 1988 getan im Motu Proprio Ecclesia Dei. Damals hat Papst Johannes Paul II. Ein weitherziges Herz diesen Gläubigen gegenüber gezeigt. Wir können hoffen, dass ähnliche Gesten Roms vielleicht auch hier erfolgen. Wir werden sehen. Ich kann das nicht vorwegnehmen, weil ich es schlicht und ergreifend nicht weiß. Im Jahr 1996 hat der Päpstliche Rat für die Interpretation des Kirchenrechts zur damaligen Zeit der damaligen Exkommunikationen recht detaillierte Erklärungen gegeben, wer im Bereich der Bewegung Erzbischof Lefebvres von diesen Exkommunikationen direkt betroffen ist und wer es nicht ist. Diese Erklärung von 1996 ist sehr hilfreich, weil sie vor allen Dingen die Frage aufschlüsselt, wer hat hier nun diesem schismatischen Akt formell zugestimmt? Denn die formelle Zustimmung zu einem schismatischen Akt impliziert selbst, dass man der Exkommunikation verfallen kann. Und damals hat 1996 der Heilige Stuhl gegenüber den Gläubigen im Unterschied zu den Priestern etwas mehr pastorale Barmherzigkeit walten lassen und hat gesagt, hier muss man sich im Einzelfall anschauen, ob die Gläubigen wirklich hier dieser schismatischen Gesinnung zustimmen oder andere Interessen verfolgen. Also da hat man tatsächlich darauf rekurriert, die Seelsorger sollen sich das im Einzelfall anschauen. Generell wird man allerdings auf jeden Fall davor warnen müssen, die Gottesdienste der Piusbruderschaft dann zu besuchen und dort die Sakramente zu empfangen.
1: Ein herzliches Dankeschön an Sie, Pater Dr. Sven Konrad, für diese Einblicke. Darf ich zum Abschluss um Ihren priesterlichen Segen bitten?
0: So segne euch der dreifaltige Gott, der Vater und der Sohn und der Heilige Geist. Amen.
2: Unser Redaktionsleiter Nikolaus Albert im Gespräch mit Pater Dr. Sven Konrad über die unerlaubten Bischofsweihen, die die Piusbruderschaft plant für den 1. Juli. 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
3: Sie hörten die Wiederholung des Interviews des Tages von gestern Mittag. Allen, die auch in der Nacht bei uns sind, wünschen wir weiterhin Gottes reichen Segen.
4: Liebe Hörerfamilie, Zeitgeist oder Heiliger Geist der Zeit ist der Titel eines Buches, das ich vor gut 3 Jahren verfasst habe und nun schon 8 Auflagen hat. Ich freue mich darüber. Wie Ansätze zur Überwindung der Krise in der Kirche in der Sakramentenpastoral ausschauen können, habe ich in diesem Buch dargelegt. Die Überschrift des 10. Kapitels lautet: Wenn an heiligen Orten und Feiern gelogen wird, von der Notwendigkeit einer pastoralen Neuausrichtung. Der kanadische Theologe James Mellon hat ein einschneidendes Erlebnis bei einer Firmung. Der Bischof fragt die Firmpaten: Sind diese Firmbewerber gläubig der christlichen Gottesgemeinschaft beigetreten? Alle antworten: Ja, das sind sie. Ich wollte schreien: Nein, das sind sie überhaupt nicht und sie werden auch nicht mehr wiederkommen. Da traf mich zutiefst die Erkenntnis, dass die Liturgie ein Anlass für die Leute war, öffentlich zu stehen und vor Gott und der Kirche zu lügen. Sie werden nämlich nicht wiederkommen. Das weiß jeder. Der Bischof, der Pfarrer, die Paten, die Firmlinge. Und das am heiligsten Ort in der Kirche und bei einer ihrer feierlichsten Riten, der Firmung. Firmung ist Abschiedsvorstellung. Zitat Ende. In meinem Buch habe ich dargelegt, welche Schritte notwendig sind, diese Art von Pastoral zu ändern. Deshalb bitte ich Sie, meine Ausführungen zu lesen. Wir müssen sprach- und argumentationsfähig werden. Vielleicht hilft es auch jemand in Ihrer Umgebung, dem Sie das Buch schenken können. Es kostet 20 Euro und ist im Media Maria Verlag erschienen. Es segne Sie der mächtige und gütige Gott, der Vater, der Sohn und der Heilige Geist. Amen.

0: Ein ganz herzliches Willkommen bei Radio Horeb. Liebe Hörerinnen und Hörer, Priester und Seelsorger beten jetzt mit Ihnen um Heilung.
1: Hochgelobt und gebenedeit sei das allerheiligste Sakrament des Altares.
2: Von nun an bis in Ewigkeit.
1: Herr, wir kommen zu dir. Wir danken dir, dass aus deiner geöffneten Seite Blut und Wasser fließen über unser Leben. Der Geist Gottes, er ist auch angedeutet in diesem Strom aus deiner Seite, aus deinem Körper, dem Tempel des neuen Bundes. Wasche uns in diesem Blut, tränke uns mit diesem Wasser, löse überall, wo Fehlspeicherungen in den Zellen sind, diese auf in der Kraft deines Geistes. Herr, mache mein Herz bereit, dich zu empfangen. Schaffe durch deine Gnade in mir Raum und Freiheit, sodass du darin aufbauen kannst, was dir wohlgefällig ist. Räume weg in mir, was dir im Wege steht. Durchdringe, was dein Wirken hemmt. Ergänze, was mir mangelt. Und vermehre stets, was zu dir hinführt. Damit deine überfließende Gnade mich reinige im Licht deines Kommens. Amen. Ich preise die Wunden und das Blut des Lammes, das heilt die Gebrechen meines Leibes. Ich preise die Wunden und das Blut des Lammes, das heilt die Gebrechen meiner Seele. Ich preise die Wunden und das Blut des Lammes, das heilt die Gebrechen meines Geistes. Anbetung dem Lamm Gottes, das sein Blut für uns vergossen hat unter Qualen. In seinem Blut ist vergebende Macht. In seinem Blut ist reinigende Macht. In seinem Blut ist lösende Macht. In seinem Blut ist befreiende Macht. In seinem Blut ist sieghafte Macht. In seinem Blut ist erneuernde Macht. In seinem Blut ist bewahrende Macht. Dem, der Kraft des Blutes Jesu glaubt, ist nichts unmöglich. Ich preise das Blut des Lammes, das mich reinwäscht von meinen Sünden, sodass ich schneeweiß werde. Ich preise das Blut des Lammes, in dem Kraft ist, mich von all meinen Gebundenheiten und Sündenketten zu lösen. Ich preise das Blut des Lammes, das stärker ist als mein eigenes Blut und mich gleichgestaltet dem Bild Gottes. Ich preise das Blut des Lammes, in dem Sieg ist über alle Mächte, die mich bedrücken wollen, über jede Feindesmacht. Ich preise das Blut des Lammes, das mich bewahrt vor den Anfechtungen des bösen Feindes. Ich preise das Blut des Lammes, das mir das hochzeitliche Kleid webt. Ich preise das Blut des Lammes, das alles neu macht. Amen. Halleluja. Ein Gebet von Mutter Basilea Schlink von der evangelischen Schwesternschaft in Darmstadt. Herr Jesus Christus, wir bitten jetzt, dass du dein Wort wahr machst. Im Markus-Evangelium am Schluss lesen wir, durch die, welche zum Glauben gekommen sind, werden folgende Zeichen geschehen. In meinem Namen werden sie Dämonen austreiben. Sie werden in neuen Sprachen reden. Wenn sie Schlangen anfassen oder tödliches Gift trinken, wird es ihnen nicht schaden. Die Kranken, denen sie die Hände auflegen, werden gesund werden. Herr, du hast uns aufgetragen, in deinem Namen für Kranke zu beten. Schenke uns innige Liebe füreinander und für alle Leidenden. Keine Entfernung ist dir zu groß und für deine Hand unerreichbar. Keine Erkrankung unserer Seele, unseres Geistes oder unseres Körpers ist zu weit fortgeschritten, als dass du es nicht heilen könntest. Dir sind unsere leeren Hände anvertraut. Und so rufen wir jetzt auf uns herab den Geist der Heilung, der Prophetie, der Befreiung von allen Ketten, Bindungen im Innersten, von allem, was uns quält, was uns niederdrückt, von allem, was hindert, dass die Heilung passieren kann. Wir rufen deine Kraft herunter auf jeden unterdrückten Hass, Groll, Zorn. Oft meinen wir, wir hätten es überwunden, aber in Wirklichkeit ist es im unteren Bewusstsein sehr stark da. Auf jede Nichtvergebungsbereitschaft, Herr. Wir rufen dein Blut, seine Macht an auf alles, ja, wo wir uns selber täuschen, wo wir einfach Dinge nicht wahrhaben wollen in unserem Leben, uns einfach bestimmte Dinge nicht eingestehen können, dass wir versagt haben, dass wir nicht so toll sind, wie wir uns nach außen hin verkaufen. Auf alle Selbsttäuschung, es gibt keine Heiligkeit, das können Sie überall und immer wieder nachlesen, ohne Wahrheit, ohne Erkenntnis seiner selbst. Es gibt keine Heiligkeit. Leute, die in der Selbsttäuschung leben, können nicht im tiefsten Sinn heil werden, die sich immer noch einreden, es war ja nicht so schlimm oder es sind ja immer die anderen gewesen, die Umstände, an mir lag es ja nicht, die nicht fähig sind, die eigene Verantwortung zu übernehmen, hinzustehen und sagen, das war ich, wie befreiend, wie erlösend wäre es, welche Fülle könnte dann einströmen in ihr Leben. Aber gerade bei den Frommen, wir haben sie auch von unserem Papst gehört, gibt es so viel Selbstgerechtigkeit, auch unter Gottgeweihten, so viel Vorurteile, so viel Ablehnung, so viel mangelnde Bereitschaft, auch hinauszugehen, sich für andere einzusetzen, für Menschen am Rand, die man oft nur als Abschaum abqualifiziert, gar nicht weiß, welches Schicksal diese Leute hinter sich haben, warum sie so geworden sind, dass sie ja oft auch das Gute gewollt haben, aber es aus irgendeinem Grund auch heraus nicht umsetzen konnten. Herr, befreie uns von aller Selbstgerechtigkeit und lass uns erfahren, dass du der Arzt bist. Du hast es ja selber gesagt, ich bin der Arzt und ich bin gekommen, um zu heilen. Zunächst einmal die Verlorenheit natürlich in der Sünde bei Zachäus, bei Matthäus. Und es ist irgendwie immer auch erstaunlich, das habe ich durch Bruder Jan, der eigentlich von einem Gefängnis ins andere unterwegs war und dort missioniert hat, gelernt, dass unvorstellbar viele Berufungen in der Gosse landen. Matthäus war berufen und war Zöllner. Aus irgendeinem Grund ist er in ein sündhaftes Leben hineingeschlittert, hat seine Berufung nicht erkannt, möchte fast schon sagen, sie war verloren, verschüttet und der Herr hat es ihm wieder geschenkt. Und er hat uns sein Evangelium geschickt, das Evangelium nach Matthäus. Was wären wir ohne dieses Evangelium? Vieles wüssten wir nicht vom Herrn. Er ein Zöllner. Und so danken wir dir, Herr, dass du Berufungen freisetzt. Berufungen, die dort sind, wo wir es nie vermuten würden. Bei Leuten, die als Abschaum der Gesellschaft abqualifiziert werden. Lass sie erkennen, dass sie nicht nur heil werden dürfen, sondern sogar eine Berufung vor dir haben, Herr. Und sei es sogar eine so große, ein Evangelium zu schreiben. Lass uns das Evangelium, die Frohbotschaft unseres Lebens mit dir schreiben. Amen. Wir beten den Wundenrosenkranz. Im ersten Gesetzchen betrachten wir, was der Herr zu Marie Marchambeau gesagt hat. Mit meinen Wunden und meinem Herzen könnt ihr alles erreichen. Meine Wunden gehören euch. Ich werde alles gewähren, um was immer man mich durch die Anrufung meiner heiligen Wunden bittet. Also legen wir in diese Wunden jetzt alles hinein. O Jesus, Verzeihung und Barmherzigkeit.
2: Durch die Verdienste deiner heiligen Wunden.
1: O Jesus, Verzeihung und Barmherzigkeit.
2: Durch die Verdienste deiner heiligen Wunden.
1: O Jesus, Verzeihung und Barmherzigkeit.
2: Durch die Verdienste deiner heiligen Wunden.
1: O Jesus, Verzeihung und Barmherzigkeit.
2: Durch die Verdienste deiner heiligen Wunden.
1: O Jesus, Verzeihung und Barmherzigkeit.
2: Durch die Verdienste deiner heiligen Wunden.
1: O Jesus, Verzeihung und Barmherzigkeit.
2: Durch die Verdienste deiner heiligen Wunden.
1: O Jesus, Verzeihung und Barmherzigkeit.
2: Durch die Verdienste deiner heiligen Wunden.
1: O Jesus, Verzeihung und Barmherzigkeit.
2: Durch die Verdienste deiner heiligen Wunden.
1: O Jesus, Verzeihung und Barmherzigkeit.
2: Durch die Verdienste deiner heiligen Wunden.
1: O Jesus, Verzeihung und Barmherzigkeit.
2: Durch die Verdienste deiner heiligen Wunden.
1: Himmlischer Vater, ich opfere dir die Wunden unseres Herrn Jesus Christus auf.
2: Um die Wunden unserer Seele zu heilen.
1: Allmächtiger Gott, schenke uns Heilung durch deine Wunden. Es heißt in der Schrift mehrfach, bei Jesaja schon, beim Apostel Petrus, wir sind geheilt durch deine Wunden. Und so bitten wir um Heilung durch deine Wunden im Namen des Vaters, des Sohnes und des Heiligen Geistes. Amen. Amen. Im nächsten Gesetzchen betrachten wir einmal Folgendes. Die Wahrheit dieses Satzes habe ich immer wieder auch bei mir selber erfahren. Alle Sünden entstehen aus dem mangelnden Bewusstsein, geliebt zu sein. Auch alle seelischen Verletzungen, Minderwertigkeitskomplexe. Was sind das für Leute? Aus irgendeinem Grund in ihrem Leben ist ihnen klar geworden, dass sie nichts bedeuten, weil sie die Liebe nicht bekommen haben, die sie gebraucht haben oder was auch immer heraus. Oder Leute, die sehr autoritär auftreten, wenn man die Uniform wegnimmt, die Stellung, das Amt, dann sind sie nichts mehr. Und deshalb müssen sie sich auch entsprechend benehmen, damit die anderen Respekt haben vor ihnen. An der Sexualität müssen sich vor allem Männer glauben, sich beweisen zu müssen. Warum? Im Letzten, im Tiefsten, weil sie verwundet sind, weil sie nie wirkliche Liebe erfahren haben. Es war offensichtlich auch für Jesus Christus wichtig, dass es diese Ansprache des Vaters, du bist mein geliebter Sohn, am Anfang seines Offenbarungswirkens, bei der Taufe am Jordan, vor der Passion auf dem Berg Tabor, das ist mein geliebter Sohn. Und so bitten wir um diese Gnade, dass das alle Schichten unseres Seins durchdringt, bis ins innerste Mark hineingeht. Ich bin geliebt, ich bin kein Produkt des Zufalls, selbst wenn ich von meinen Eltern nicht gewollt war. Ich bin geliebt, ich bin gewollt, es ist gut, dass es mich gibt. Ohne mich würde etwas fehlen. Herr, schenk uns dieses Bewusstsein. O Jesus,
2: Verzeihung und Barmherzigkeit.
1: Durch die Verdienste deiner heiligen Wunden.
2: O Jesus, Verzeihung und Barmherzigkeit.
1: Durch die Verdienste deiner heiligen Wunden.
2: O Jesus, Verzeihung und Barmherzigkeit.
1: Durch die Verdienste deiner heiligen Wunden.
2: O Jesus, Verzeihung und Barmherzigkeit.
1: Durch die Verdienste deiner heiligen Wunden.
2: O Jesus, Verzeihung und Barmherzigkeit.
1: Durch die Verdienste deiner heiligen Wunden.
2: O Jesus, Verzeihung und Barmherzigkeit.
1: Durch die Verdienste deiner heiligen Wunden.
2: O Jesus, Verzeihung und Barmherzigkeit.
1: Durch die Verdienste deiner heiligen Wunden.
2: O Jesus, Verzeihung und Barmherzigkeit.
1: Durch die Verdienste deiner heiligen Wunden.
2: O Jesus, Verzeihung und Barmherzigkeit.
1: Durch die Verdienste deiner heiligen Wunden.
2: O Jesus, Verzeihung und Barmherzigkeit.
1: Durch die Verdienste deiner heiligen Wunden.
2: O Jesus, Verzeihung und Barmherzigkeit.
1: Durch die Verdienste deiner heiligen Wunden. Himmlischer Vater, ich opfere dir die Wunden unseres Herrn Jesus Christus auf.
2: Um die Wunden unserer Seelen zu heilen.
1: Allmächtiger Gott, schenk uns die Gnade, tief im Innersten die Stimme zu hören, die uns als geliebten Sohn, geliebte Tochter anspricht, im Namen des Vaters, des Sohnes und des Heiligen Geistes.
2: Amen.
1: Wir bitten um Heilung des Familienstammbaums. Das ist natürlich ein riesiges Kapitel. Aber wenn Sie so die Stammbäume studieren, dann werden Sie immer wieder feststellen, dass bestimmte körperliche Krankheiten, die vielleicht manchmal eine Generation überspringen, aber ständig auftauchen. Irgendwann hat das ja mal begonnen. Das war ja nicht von Anfang an so. Auch bestimmte Süchte, Alkoholismus etwa, Selbstmorde, zieht sich immer wieder wie so ein roter Faden durch. Und so bitten wir, Herr, dass diese Weitergabe dieser Unheilsmächte, auch mancher genetischer Anlagen vielleicht, dass das unterbunden wird. Vor allem, dass ungesühnte Schuld unserer Vorfahren, die ganz verhängnisvoll wirkt und die Schrift sagt, dass sich das bis in das dritte oder vierte Glied, vierte Generation auswirkt, dass diese Schuld durch dein Blut ausgelöst wird. Und dass wir aber auch Verstorbene loslassen, und wenn sie uns noch so lieb waren, dass wir sie gehen lassen und sie nicht irgendwie gedanklich binden, ihnen gleichsam die Freiheit schenken. O Jesus, Verzeihung und Barmherzigkeit.
2: Durch die Verdienste deiner heiligen Wunden.
1: O Jesus, Verzeihung und Barmherzigkeit.
2: Durch die Verdienste deiner heiligen Wunden.
1: O Jesus, Verzeihung und Barmherzigkeit.
2: Durch die Verdienste deiner heiligen Wunden.
1: O Jesus, Verzeihung und Barmherzigkeit.
2: Durch die Verdienste deiner heiligen Wunden.
1: O Jesus, Verzeihung und Barmherzigkeit.
2: Durch die Verdienste deiner heiligen Wunden.
1: O Jesus, Verzeihung und Barmherzigkeit.
2: Durch die Verdienste deiner heiligen Wunden.
1: O Jesus, Verzeihung und Barmherzigkeit.
2: Durch die Verdienste deiner heiligen Wunden.
1: O Jesus, Verzeihung und Barmherzigkeit.
2: Durch die Verdienste deiner heiligen Wunden.
1: O Jesus, Verzeihung und Barmherzigkeit.
2: Durch die Verdienste deiner heiligen Wunden.
1: O Jesus, Verzeihung und Barmherzigkeit.
2: Durch die Verdienste deiner heiligen Wunden.
1: Himmlischer Vater, ich opfere dir die Wunden unseres Herrn Jesus Christus auf.
2: Um die Wunden unserer Seelen zu heilen.
1: Allmächtiger Gott, segne unseren Familienstammbaum. und heile ihn in der Kraft deines Blutes, im Namen des Vaters, des Sohnes und des Heiligen Geistes.
2: Amen.
1: Wir bitten alle Mächte des Bösen, welche die Heilung verhindern wollen, dass sie zu den Füßen Jesu gehen müssen. O Jesus,
2: Verzeihung und Barmherzigkeit.
1: Durch die Verdienste deiner heiligen Wunden.
2: O Jesus, Verzeihung und Barmherzigkeit.
1: Durch die Verdienste deiner heiligen Wunden.
2: O Jesus, Verzeihung und Barmherzigkeit.
1: Durch die Verdienste deiner heiligen Wunden.
2: O Jesus, Verzeihung und Barmherzigkeit.
1: Durch die Verdienste deiner heiligen Wunden.
2: O Jesus, Verzeihung und Barmherzigkeit.
1: Durch die Verdienste deiner heiligen Wunden.
2: O Jesus, Verzeihung und Barmherzigkeit.
1: Durch die Verdienste deiner heiligen Wunden.
2: O Jesus, Verzeihung und Barmherzigkeit.
1: Durch die Verdienste deiner heiligen Wunden.
2: O Jesus, Verzeihung und Barmherzigkeit.
1: Durch die Verdienste deiner heiligen Wunden.
2: O Jesus, Verzeihung und Barmherzigkeit.
1: Durch die Verdienste deiner heiligen Wunden.
2: O Jesus, Verzeihung und Barmherzigkeit.
1: Durch die Verdienste deiner heiligen Wunden.
2: O Jesus, Verzeihung und Barmherzigkeit.
1: Himmlischer Vater, ich opfere dir die Wunden unseres Herrn Jesus Christus auf.
2: Und die Wunden unserer Seelen zu heilen.
1: So bitten wir dich, Herr, dass alle Mächte der Finsternis gebannt werden im Namen des Vaters, des Sohnes und des Heiligen Geistes. Amen. Wir bitten um die Gnade, aus ganzem Herzen vergeben zu können. Im Gleichnis vom unbarmherzigen Gläubiger heißt es: Ebenso wird mein himmlischer Vater jeden von euch behandeln, der seinen Bruder nicht von ganzem Herzen vergibt. Von ganzem Herzen. Oft sagen die Menschen vergeben schon, aber nicht vergessen. Ein sicheres Indiz, ein sehr sicheres, dass die Vergebung nicht mit dem Herzen erfolgt ist. O Jesus, Verzeihung und Barmherzigkeit.
2: Durch die Verdienste deiner heiligen Wunden.
1: O Jesus, Verzeihung und Barmherzigkeit.
2: Durch die Verdienste deiner heiligen Wunden.
1: O Jesus, Verzeihung und Barmherzigkeit.
2: Durch die Verdienste deiner heiligen Wunden.
1: O Jesus, Verzeihung und Barmherzigkeit.
2: Durch die Verdienste deiner heiligen Wunden.
1: O Jesus, Verzeihung und Barmherzigkeit.
2: Durch die Verdienste deiner heiligen Wunden.
1: O Jesus, Verzeihung und Barmherzigkeit.
2: Durch die Verdienste deiner heiligen Wunden.
1: O Jesus, Verzeihung und Barmherzigkeit.
2: Durch die Verdienste deiner heiligen Wunden.
1: O Jesus, Verzeihung und Barmherzigkeit.
2: Durch die Verdienste deiner heiligen Wunden.
1: O Jesus, Verzeihung und Barmherzigkeit.
2: Durch die Verdienste deiner heiligen Wunden.
1: O Jesus, Verzeihung und Barmherzigkeit.
2: Durch die Verdienste deiner heiligen Wunden.
1: Himmlischer Vater, ich opfere dir die Wunden unseres Herrn Jesus Christus auf.
2: Um die Wunden unserer Seelen zu heilen.
1: Himmlischer Vater, ich opfere dir die Wunden unseres Herrn Jesus Christus auf.
2: Um die Wunden unserer Seelen zu heilen.
1: Himmlischer Vater, ich opfere dir die Wunden unseres Herrn Jesus Christus auf.
2: Um die Wunden unserer Seelen zu heilen.
1: Allmächtiger Gott, schenke uns die Gnade, aus ganzem Herzen vergeben zu können, im Namen des Vaters, des Sohnes und des Heiligen Geistes.
2: Amen.
1: Danke, Jesus, dass du da bist. Danke, dass du mich kennst und liebst, so wie ich bin, hier in der Kirche und am Radio. Du kennst mich von Ewigkeit her. Du, Vater im Himmel, hast mich gesegnet mit allem Segen deines Geistes durch die Gemeinschaft mit Christus im Himmel. Denn du, Vater, hast mich schon erwählt vor der Erschaffung der Welt und mich aus Liebe im Voraus dazu bestimmt, dein geliebtes Kind zu werden durch Jesus Christus zum Lob deiner herrlichen Gnade. Heiliger, dreifaltiger Gott, meine ganze Lebensgeschichte liegt offen vor dir. Herr Jesus, du mein Erlöser und Heiland, ich lade dich jetzt ein, mit mir durch mein ganzes Leben zurückzugehen bis zum Anfang, bis zu dem Augenblick, da ich im Leib meiner Mutter empfangen wurde. Hilf mir, Herr, schon da, wenn in diesem Augenblick meiner Entstehung ein Nein auf mein junges Leben gelegt wurde, wenn ich von meinen Eltern nicht erwartet worden bin, weil ich nicht zur rechten Zeit kam, Wenn meine Mutter mit Ablehnung reagierte, wir wissen heute, das Kind registriert alles. Und wir wissen heute auch, dass sogar die 9 Monate im Mutterschoß noch wichtiger sind als die ersten 3 Lebensjahre. Dann wandle du dieses Nein in ein frohes Ja. Ja, es ist gut, dass es dich gibt. Segne diese erste Zelle mit deiner ganzen göttlichen Kraft. Herr, durchdringe mit deinem Heiligen Geist alle Schichten meiner Seele, das Bewusste, das Un- und Unterbewusste. Steig hinab, Herr, in das Unbewusste und heile alle Wunden und Narben aus meiner Familiengeschichte, ja sogar aus dem Unbewussten meines Stammbaums. Heile auch die Wunden und Narben aus dem Glaubensunbewussten. Ja, Herr, steig hinab in die Tiefen meiner Seele, wo ich vielleicht aus der Geschichte meines Volkes noch etwas mitschleppe. Jesus, danke, dass du all diese Schichten mit deiner heilenden Kraft durchströmst. Herr, als ich geformt wurde im Schoß der Mutter, da warst du da. Befreie mich und heile mich von aller Last auf meiner Seele, die durch meine Mutter oder durch Umstände im Leben meiner Eltern, als ich gebildet wurde, in mich eingedrungen sind. Jesus, durch deine Erfahrungen in der Zeit der Schwangerschaft im Leib deiner Mutter Maria, heile alle Wunden und Narben meines vorgeburtlichen Lebens. Jesus, ich bitte dich, spiele du mit mir im Schoß meiner Mutter. Gib, dass ich gleichsam hüpfe wie Johannes der Täufer, als er die Ankunft des Erlösers spürte und als er diese Gnade bekam. Der erste Schock im Leben eines Menschen, sagt man, ist immer die Geburt, das Herausgelöstsein aus einer perfekten Welt, vom völligen Umsorgtsein in eine komplett andere Existenzweise. Ich bitte dich, Jesus, dass du mich heilst von allem Widrigen bei meiner Geburt und was ich auch während der Geburt durchmachte, etwa durch Atemnot, durch die Nabelschnur um den Hals. Meine Kinder kommen ja ganz blau angelaufen auf die Welt. Was glauben Sie, was das in der Psyche hinterlässt, wenn sie keine Luft bekommen haben oder kommen zu früh, zu spät, auf jeden Fall irgendwie nicht rechtzeitig erwartet, nicht zum richtigen Zeitpunkt sozusagen. Manche können deshalb auch nicht in einen Tunnel hineinfahren und sie wissen gar nicht warum, weil da die Erfahrung aus dem Geburtskanal wieder aktiviert wird, das Trauma von damals. Ich danke dir, Herr, dass du da warst, um mich in deine Arme zu nehmen, als ich geboren wurde. Weihe mich in diesem Augenblick zum Dienst an Gott. Ich danke dir, Jesus, denn du hast es jetzt getan. Herr Jesus, ich danke dir, dass du da warst in den frühen Monaten meiner Kindheit, wenn ich dich brauchte. Herr, du weißt, da gab es Zeiten, wo es ganz wichtig war, dass meine Mutter mich ganz festhält, mich wiegt und mir die kleinen Geschichten erzählt, wie es eben nur eine Mutter vermag. Tu du es, Herr, in den Tiefen meines Seins. Lass mich ein solch überwältigendes Gefühl mütterlicher, tröstender, nährender Liebe erfahren, dass mich nichts mehr von dieser Liebe wieder trennen kann. Ich danke dir und preise dich, Herr, denn ich darf wissen, dass es jetzt geschieht. Jesus, ich hätte wohl auch mehr väterliche Liebe gebraucht. Aus welchem Grund auch immer ich mich vernachlässigt fühlen mag, Herr, fülle du diesen Teil meines Seins jetzt mit jener starken väterlichen Liebe, die eben nur von einem Vater kommen kann. Auch wenn ich es vielleicht nicht weiß, dass ich das brauchte. Starke Arme, um mich zu halten. Und einen Papa, der mich liebt, der mir Sicherheit und Stärke gibt für den Kampf im Leben. Tu du es jetzt für mich. Ich danke dir, Herr, denn auch das geschieht jetzt. Herr, ich habe es verstehen und annehmen gelernt, aber ein Teil von mir fühlte sich nie vollkommen, fühlte sich nie gewollt und geliebt. Ich bitte dich jetzt darum, dass du das heilst. Lass es mich heute erfahren, dass ich dein Kind bin, eine wichtige Person in deiner Familie, ein einzigartiges Einzelwesen, das du auf eine ganz besondere Weise liebst. Jesus, denn du bist ja auch das Kind von Bethlehem. Heile Kraft deiner Kindheit, alle seelischen Wunden und Narben meiner Kindheit. Heile mich, Herr, auch von allen Verletzungen, die aus den Beziehungen in meiner Familie herstammen, von Geschwistern, die zu wenig verständnisvoll waren oder nicht Güte und Liebe zeigten, wie sie es hätten tun sollen. Ein Teil von mir fühlte sich deshalb nie geliebt. Lass mich nun meinem Bruder oder der Schwester oder sonst einem Angehörigen von Herzen vergeben. Vielleicht bin ich Jahre hindurch nicht imstande gewesen, sie anzunehmen, weil sie mich nicht angenommen haben. Gib mir ein solches Maß an Liebe für sie, dass beim nächsten Mal, wenn wir uns sehen, einfach nur eine herzliche Liebe da ist. Dass dann all die alten Dinge endlich vorbei sein mögen. Denn du wirst mich neu gemacht haben. Und dafür danke ich dir, Herr. Da waren Dinge, die man von mir erwartet und die man mir antat, die mich sehr verwundet haben. Da waren Lehrer, die mich bloßgestellt haben. Kinder, die mich gehänselt haben. Die nur wenig oder keine Liebe gezeigt haben. Ich bitte dich, Herr, dass du jene Jahre heilst, die ich in den Klassenzimmern verbrachte. Von mir die Pein oder das Leid nimmst, die mir damals zugefügt wurden. Und so habe ich mich in mich selbst zurückgezogen. Ich begann ängstlich zu werden, in Gruppen etwas zu sagen, weil ich ausgelacht worden bin oder geschlagen wurde, kritisiert in Schulsituationen. Ich habe aufgehört, mich auszusprechen, weil es zu schmerzlich war. Ich bitte dich, Herr, dass du diese Tür in mir wieder aufmachst. Lerne mich, in Gruppen in einer offeneren, freieren Art Beziehungen anzuknüpfen, als ich es je vorher konnte. Wenn du mich so liebst, dann werde ich das Vertrauen und den Mut finden, um das zu wollen, wozu du mich rufst. In jeder Situation. Ich danke dir, Herr, denn ich glaube, du führst auch diese Wunden der Heilung zu. Herr, als dann die Zeit der Jugend kam, habe ich Dinge erfahren, die mich sehr erschreckt haben, geängstigt, Schmerz zufügten. Einige dieser Erfahrungen habe ich vielleicht nie ganz überwunden, als ich mich kennenlernte und lernte, was es heißt, eine Person zu sein. Ich bitte dich, Jesus, um Heilung all dieser Erfahrungen, die ich als Heranwachsender gemacht habe. Für alle Dinge, die ich in dieser Zeit tat oder die mir angetan wurden und die nie ganz geheilt sind. Komm in mein Herz und nimm von mir all diese Erinnerungen und diese Erfahrungen, die mir Leid verursachten, Angst machten oder Scham. Heile in mir alle Wunden und Narben aus einer bestimmten Erfahrung meiner Sexualität. Ich bitte dich nicht, Jesus, dass du diese Dinge ganz herausnimmst aus meinem Geist, aber so umwandelst, dass ich mich daran erinnern kann, ohne Scham, aber mit Dank. Lass mich verstehen, was junge Leute heute durchmachen, weil ich selber da durchging, diese Zeit des Forschens und der Konflikte. Und wenn ich dann geheilt bin, lass mich anderen helfen, diese Heilung zu finden. Herr Jesus, als ich dann diese Zeit durchstanden hatte und größer wurde und den Beruf kam, zu dem du mich riefst, da gab es auch Schwierigkeiten. Ich bitte dich, Herr Jesus, mich zu heilen in dem Lebensstand, in dem ich heute mich befinde und all das, was das für die Welt um mich bedeutet. In der Kraft deiner Menschwerdung heile mein Frausein, mein Mannsein, was immer das konkret bedeutet, hier in der Kirche und am Radio. Ich danke dir für die Berufung zum Sakrament der Ehe. Du weißt, wie viele Wunden wir uns gegenseitig aus Schwachheit zugefügt haben. Heile sie in der Kraft deiner Liebe. Lass meine Ehe immer mehr das werden, was Gott gewollt hat damit. Lass all die alten Verletzungen und Schmerzen in deine Hand gelegt sein. So, dass von diesem Augenblick an unsere Ehe heil wird, neu beginnt. So frei und heil, wie es nur irgendwie möglich ist. Dank dir, Vater, dass durch diese Heilung wir Eheleute sein können, wie du es haben möchtest. Herr, heile auch die Wunden, wenn der Partner schon in die Ewigkeit gerufen wurde. Heile auch die Wunden aus der Sorge um die Kinder oder weil keine Kinder geschenkt worden sind. Heile die Narben und Wunden, wenn die Ehe gescheitert ist. Manche in unserer Mitte und auch am Radio hast du mit der Berufung zum Priester- und Ordensstand beschenkt oder zu einem Leben im Säkularinstitut. Du weißt, Herr, wie viele Wunden auch im Leben dieser Berufung zugefügt worden sind. Von Vorgesetzten, Mitbrüdern und Mitschwestern, von Menschen, für die man Verantwortung trägt. Das sind auch Wunden aus der Erfahrung, dass ich meine Berufung nicht so vollkommen leben kann, wie ich es eigentlich möchte. Darum, Herr, hilf mir, dass die Kraft deines Geistes mich immer mehr umwandelt und zu der Heiligkeit führt, die du von Ewigkeit her für mich vorgesehen hast. Lass mich nie mehr zweifeln, dass der Weg, auf dem ich gehe, der ist, auf den du mich gerufen hast. Ich danke dir, Vater, denn ich weiß, du hast diesen Heilungsprozess in mir begonnen. Herr, manche von uns haben Ausschau gehalten nach einem geliebten Du und haben keines gefunden. Oder die Beziehung ist zerbrochen. So muss ich nun allein meinen Lebensweg gehen. Herr, du weißt, ich habe mich allein und manchmal völlig verlassen gefühlt. Gib du dich in mich hinein und mir ein neues Gefühl der Hoffnung und Zuversicht. Lass mich verstehen, was du mir ins Herz gelegt hast. Lass mein Leben zu einem lebendigen Zeugnis für dich, Herr, werden. Danke, Herr, dass du dein heilendes Werk in mir begonnen hast. Herr, viele Wunden sind jetzt nicht genannt worden und viele weiß ich selber nicht oder nicht mehr. Du aber kennst alles. Lege deine heilende Hand auf diese Wunden und Narben, die jetzt nicht genannt worden sind, und durchströme mich mit deiner heilenden Kraft. Da die Salbung deiner Liebe mich überflutet, gebe ich dir die Ehre, Herr, denn ich weiß, es ist geschehen. Herr, es gibt keine Macht im Himmel und auf Erden, die sie aufhalten könnte. Ich preise dich, Herr, denn ich weiß, je mehr ich dir gebe, dir danke und dich preise, umso mehr kannst du mir die Stärke deiner Gegenwart schenken, die Kraft deines Geistes, die Liebe deines göttlichen Herzens. Ich preise dich, Jesus, für diese Heilung und gebe dir die Ehre. So lege ich nun zum Schluss alle Schwestern und Brüder hier und am Radio in die Schöpfungsordnung und in die Erlösungsordnung. Dir aber, Herr, sei Dank, dass du die Heilung fortsetzt durch den heutigen Tag, in der kommenden Nacht, wenn ich schlafe. Danke, Herr, dass du dein heiliges Werk zur Vollendung führst und einmal endgültig vollendest, wenn ich dein Angesicht einst schauen darf. Danke. Amen. Ich darf Ihnen jetzt den eucharistischen Segen geben, gleichsam als Besiegelung all dessen, wofür wir gebetet haben. Lassen Sie diese Gebete in sich nachwirken. Es ist auch wichtig, dass er es alles setzen kann, dass Sie mal ein bisschen nachspüren, was da in Ihnen ausgelöst, angerührt worden ist. Und dass Sie diese Dinge, die ja meist sehr alt sind und auch sehr tief sind, dann immer wieder auch dem Herrn hinhalten und auch die nötige Geduld entwickeln, weil das eben nicht von heute auf morgen gekommen ist und auch nicht in der Regel von heute auf morgen weggeht, aber es wird weggehen, wenn Sie den Herrn immer wieder darum bitten. Brot vom Himmel hast du ihnen gegeben,
2: das alle Erquickung in sich birgt.
1: Lasset uns beten. Herr Jesus Christus, im wunderbaren Sakrament des Altares hast du uns das Gedächtnis deines Leidens und deiner Auferstehung hinterlassen. Gib uns die Gnade, die heiligen Geheimnisse deines Leibes und Blutes so zu verehren, dass uns die Frucht der Erlösung zuteil wird, der du lebst und herrschest in Ewigkeit.
2: Amen.

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0: Im Namen des Vaters und des Sohnes und des Heiligen Geistes.
1: Amen. Amen.
0: O Jesus, göttlicher Erlöser, sei uns und der ganzen Welt barmherzig.
1: Amen.
0: Heiliger Gott, heiliger starker Gott, heiliger unsterblicher Gott.
2: Erbarme dich über uns und über die ganze Welt.
0: Gnade und Barmherzigkeit, o mein Jesus, in der gegenwärtigen Gefahr. Bedecke uns mit deinem kostbaren Blut.
1: Amen.
0: Ewiger Vater, wir flehen dich an um dein Erbarmen durch das kostbare Blut deines vielgeliebten Sohnes.
1: Amen.
0: Ewiger Vater, ich opfere dir die Wunden unseres Herrn Jesus Christus auf,
2: um die Wunden unserer Seelen zu heilen.
0: Mein Jesus, Verzeihung und Barmherzigkeit.
2: Durch die Verdienste deiner heiligen Wunden.
0: Mein Jesus, Verzeihung und Barmherzigkeit.
2: Durch die Verdienste deiner heiligen Wunden.
0: Mein Jesus, Verzeihung und Barmherzigkeit.
2: Durch die Verdienste deiner heiligen Wunden.
0: Mein Jesus, Verzeihung und Barmherzigkeit.
2: Durch die Verdienste deiner heiligen Wunden.
0: Mein Jesus, Verzeihung und Barmherzigkeit.
2: Durch die Verdienste deiner heiligen Wunden.
0: Mein Jesus, Verzeihung und Barmherzigkeit.
2: Durch die Verdienste deiner heiligen Wunden.
0: Mein Jesus, Verzeihung und Barmherzigkeit.
2: Durch die Verdienste deiner heiligen Wunden.
0: Mein Jesus, Verzeihung und Barmherzigkeit.
2: Durch die Verdienste deiner heiligen Wunden.
0: Mein Jesus, Verzeihung und Barmherzigkeit.
2: Durch die Verdienste deiner heiligen Wunden.
0: Mein Jesus, Verzeihung und Barmherzigkeit.
2: Durch die Verdienste deiner heiligen Wunden. Ewiger Vater, ich opfere dir die Wunden unseres Herrn Jesus Christus auf,
0: um die Wunden unserer Seelen zu heilen.
2: Mein Jesus, Verzeihung und Barmherzigkeit.
0: Durch die Verdienste deiner heiligen Wunden.
2: Mein Jesus, Verzeihung und Barmherzigkeit.
0: Durch die Verdienste deiner heiligen Wunden.
2: Mein Jesus, Verzeihung und Barmherzigkeit.
0: Durch die Verdienste deiner heiligen Wunden.
2: Mein Jesus, Verzeihung und Barmherzigkeit.
0: Durch die Verdienste deiner heiligen Wunden.
2: Mein Jesus, Verzeihung und Barmherzigkeit.
0: Durch die Verdienste deiner heiligen Wunden.
2: Mein Jesus, Verzeihung und Barmherzigkeit.
0: Durch die Verdienste deiner heiligen Wunden.
2: Mein Jesus, Verzeihung und Barmherzigkeit.
0: Durch die Verdienste deiner heiligen Wunden.
2: Mein Jesus, Verzeihung und Barmherzigkeit.
0: Durch die Verdienste deiner heiligen Wunden.
2: Mein Jesus, Verzeihung und Barmherzigkeit.
0: Durch die Verdienste deiner heiligen Wunden.
2: Mein Jesus, Verzeihung und Barmherzigkeit.
0: Durch die Verdienste deiner heiligen Wunden. Ewiger Vater, ich opfere dir die Wunden unseres Herrn Jesus Christus auf,
2: um die Wunden unserer Seelen zu heilen.
0: Mein Jesus, Verzeihung und Barmherzigkeit.
2: Durch die Verdienste deiner heiligen Wunden.
0: Mein Jesus, Verzeihung und Barmherzigkeit.
2: Durch die Verdienste deiner heiligen Wunden.
0: Mein Jesus, Verzeihung und Barmherzigkeit.
2: Durch die Verdienste deiner heiligen Wunden.
0: Mein Jesus, Verzeihung und Barmherzigkeit.
2: Durch die Verdienste deiner heiligen Wunden.
0: Mein Jesus, Verzeihung und Barmherzigkeit.
2: Durch die Verdienste deiner heiligen Wunden.
0: Mein Jesus, Verzeihung und Barmherzigkeit.
2: Durch die Verdienste deiner heiligen Wunden.
0: Mein Jesus, Verzeihung und Barmherzigkeit.
2: Durch die Verdienste deiner heiligen Wunden.
0: Mein Jesus, Verzeihung und Barmherzigkeit.
2: Durch die Verdienste deiner heiligen Wunden.
0: Mein Jesus, Verzeihung und Barmherzigkeit.
2: Durch die Verdienste deiner heiligen Wunden.
0: Mein Jesus, Verzeihung und Barmherzigkeit.
2: Durch die Verdienste deiner heiligen Wunden. Ewiger Vater, ich opfere dir die Wunden unseres Herrn Jesus Christus auf,
0: um die Wunden unserer Seelen zu heilen.
2: Mein Jesus, Verzeihung und Barmherzigkeit.
0: Durch die Verdienste deiner heiligen Wunden.
2: Mein Jesus, Verzeihung und Barmherzigkeit.
0: Durch die Verdienste deiner heiligen Wunden.
2: Mein Jesus, Verzeihung und Barmherzigkeit.
0: Durch die Verdienste deiner heiligen Wunden.
2: Mein Jesus, Verzeihung und Barmherzigkeit.
0: Durch die Verdienste deiner heiligen Wunden.
2: Mein Jesus, Verzeihung und Barmherzigkeit.
0: Durch die Verdienste deiner heiligen Wunden.
2: Mein Jesus, Verzeihung und Barmherzigkeit.
0: Durch die Verdienste deiner heiligen Wunden.
2: mein Jesus, Verzeihung und Barmherzigkeit.
0: Durch die Verdienste deiner heiligen Wunden.
2: Mein Jesus, Verzeihung und Barmherzigkeit.
0: Durch die Verdienste deiner heiligen Wunden.
2: Mein Jesus, Verzeihung und Barmherzigkeit.
0: Durch die Verdienste deiner heiligen Wunden.
2: Mein Jesus, Verzeihung und Barmherzigkeit.
0: Durch die Verdienste deiner heiligen Wunden. Ewiger Vater, ich opfere dir die Wunden unseres Herrn Jesus Christus auf,
2: um die Wunden unserer Seelen zu heilen.
0: Mein Jesus, Verzeihung und Barmherzigkeit.
2: Durch die Verdienste deiner heiligen Wunden.
0: Mein Jesus, Verzeihung und Barmherzigkeit.
2: Durch die Verdienste deiner heiligen Wunden.
0: Mein Jesus, Verzeihung und Barmherzigkeit.
2: Durch die Verdienste deiner heiligen Wunden.
0: Mein Jesus, Verzeihung und Barmherzigkeit.
2: Durch die Verdienste deiner heiligen Wunden.
0: Mein Jesus, Verzeihung und Barmherzigkeit.
2: Durch die Verdienste deiner heiligen Wunden.
0: Mein Jesus, Verzeihung und Barmherzigkeit.
2: Durch die Verdienste deiner heiligen Wunden.
0: Mein Jesus, Verzeihung und Barmherzigkeit.
2: Durch die Verdienste deiner heiligen Wunden.
0: Mein Jesus, Verzeihung und Barmherzigkeit.
2: Durch die Verdienste deiner heiligen Wunden.
0: Mein Jesus, Verzeihung und Barmherzigkeit.
2: Durch die Verdienste deiner heiligen Wunden.
0: Mein Jesus, Verzeihung und Barmherzigkeit.
2: Durch die Verdienste deiner heiligen Wunden.
0: Ewiger Vater, ich opfere dir die Wunden unseres Herrn Jesus Christus auf,
2: um die Wunden unserer Seelen zu heilen.
0: Ewiger Vater, ich opfere dir die Wunden unseres Herrn Jesus Christus auf,
2: um die Wunden unserer Seelen zu heilen.
0: Ewiger Vater, ich opfere dir die Wunden unseres Herrn Jesus Christus auf,
2: um die Wunden unserer Seelen zu heilen.
0: Der Herr sei mit euch
2: und mit deinem Geiste.
0: Segne, heile und behüte euch der allmächtige und gütige Gott, der Vater, der Sohn und der Heilige Geist.
2: Amen.
0: Gelobt sei Jesus Christus.
2: In Ewigkeit. Amen.

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1: Guten Morgen zum Impuls hier bei Radio Horeb Leben mit Gott. In dieser Woche hören Sie in der Sendereihe Impuls Rainer Harter, den Gründer des Gebetshauses in Freiburg. Radical Love. Jesus Leid gibt es nicht. Echte Nachfolge braucht das ganze Herz. So der Titel seines Buches und der Titel der Impulsreihe dieser Woche. Informationen zum Buch und zum Gebetshaus in Freiburg finden Sie im Infofeld zu dieser Sendung auf horeb.org. Lassen Sie sich von den Impulsen von Rainer Harter zur radikalen Liebe ermuntern und folgen Sie mit ganzem Herzen Jesus nach.
2: Wenn wir über Nachfolge sprechen, müssen wir definieren, wie sie in unserem Lebenskontext überhaupt umgesetzt werden kann. Was bedeutet Nachfolge denn für die Mutter von 3 Kindern, die Krankenschwester, den Rechtsanwalt oder Busfahrer? Die meisten von uns sind schließlich keine hauptamtlichen Geistlichen oder Missionare und doch gilt der Ruf in die Nachfolge auch uns. Wie also kann dieser wahrhaft radikale Lebensweg heute aussehen? Wenn ich übrigens das Wort radikal benutze, schwingt da nicht etwa irgendeine Art von Gewalttätigkeit mit. Ich verwende es im Sinne seiner ursprünglichen, vom lateinischen Wort radix, also Wurzel, kommenden Bedeutung. Als Christen sollen wir radikal, nämlich fest in der Liebe Jesu verwurzelt sein. So schreibt es Paulus in Kolosser 2, Vers 7. Unser ganzes Leben sollen wir aus der Liebe Gottes heraus führen und dann ebenso radikal handeln wie Jesus, in unserer Liebe zu Gott und zu den Menschen. Zunächst müssen wir realisieren, dass wir die Notwendigkeit der Nachfolge aus den Augen und unseren Herzen verloren haben. Wir sind als Kirche vom richtigen Weg abgekommen. Viel zu viele Christen sind zu Konsumenten geworden und viel zu viele Kirchen drehen sich um sich selbst. Von Dynamik oder von einer echten Vorwärtsbewegung ist heute in der Kirche nur noch wenig zu sehen. In der englischen Sprachwelt gibt es eine Bezeichnung für diese Art von Christentum. Sie wird als Spectator Christianity bezeichnet, was ins Deutsche übersetzt so viel bedeutet wie Zuschauerchristentum. Zu den Zuschauerchristen gehören diejenigen, deren Glaube stark abhängig ist von angeleiteten Programmen oder von der Dynamik einer Gruppe, von der sie sich mitreißen lassen. Als Individuum hat es ein Zuschauerchrist entweder verlernt oder es wurde ihm nie beigebracht, alleine und von Angesicht zu Angesicht mit Gott in Beziehung zu treten. Ein Zuschauerchrist braucht für seine religiöse Erfahrung immer einen Vermittler wie den Priester, Pastor oder den Lobpreisleiter, einen Hauskreis, den Gemeindegottesdienst, ein Lobpreiskonzert oder eine christliche Konferenz. Diese an sich positiven Handreichungen der Kirche dürfen den Platz der persönlichen Beziehung zu Gott jedoch nicht ersetzen. Sie können sie fördern und ihr einen Ausdruck verleihen, aber nicht an ihre Stelle treten. Wer etwas für Jesus bewegen möchte, der muss selbst ein Bewegter sein. Auch hierzu gibt uns Paulus mit wenigen Worten eine geniale Beschreibung. Er, der so viel bewegte wie kaum ein anderer Nachfolger der frühen Generation, verrät in seinem 2. Brief an die Gemeinde in Korinth sein Geheimnis und lässt uns damit teilhaben an der Grundlage für ein Leben in der Nachfolge. In Kapitel 5, Vers 14 seines Schreibens steht, die Liebe Christi drängt uns. Aus seinen Worten schließe ich, dass derjenige, der die Liebe Christi erkannt hat und sich ihrer in seinem Alltag bewusst ist, viel eher bereit ist, sein selbstzentriertes Leben aufzugeben, als derjenige, dem einfach abverlangt wird, das Richtige zu tun. Die Liebe Jesu bringt in Bewegung. Wer sie kennt, der geht das Wagnis ein, sein Leben in die Nachfolge zu stellen. Wer sie nicht kennt, dessen Herz wird auch nicht bewegt sein. Das Leben dreht sich dann letztlich nur um die Befriedigung der eigenen Bedürfnisse und Wünsche. Man kann auch sagen, so jemand macht selbst keine Welle, sondern lässt sich höchstens von außen bewegen und von Wellen treffen, die andere geschaffen haben. Die ersten Nachfolger waren fasziniert von Jesus. Manchmal schlugen sie in ihrer Begeisterung zwar über die Stränge, aber dass sie innerlich unbeteiligt geblieben wären, kann man sicher nicht sagen. ohne ihre Begeisterung wäre die Kirche wahrscheinlich niemals über den Status einer kleinen regionalen Bewegung hinausgekommen. Womit wir bei der zweiten Grundlage angelangt sind, die wir als Nachfolger brauchen. Nämlich die Begeisterung durch den Heiligen Geist. Dies ist nicht der Ort, an dem ich eine Theologie des Heiligen Geistes abgeben könnte. Deshalb will ich mich auf einige zentrale Aussagen beschränken und Sie einfach ermutigen und zugleich herausfordern, den Heiligen Geist besser kennenzulernen. Die Bibel ruft uns, beispielsweise in Galater 5, Vers 16, dazu auf, den Heiligen Geist nicht nur zu erfahren, sondern geradezu in ihm zu leben. Das ist ein völlig anderes Lebenskonzept als das, sich ausschließlich auf die eigenen Kenntnisse, Fertigkeiten und Erfahrungen verlassen zu müssen. Wie aber geht das? Den Einflüssen, die von außen auf uns einströmen, können wir uns ja nicht entziehen. Doch wenn unsere Nachfolge beispielsweise von unseren Emotionen abhängt, werden wir an einem Tag voller Hingabe, aber schon am nächsten Tag aufgrund von negativen Emotionen unfähig sein, uns für die Nachfolge zu entscheiden. Je besser wir darin werden, im Geist zu leben, desto unabhängiger sind wir von äußeren Einflüssen. Wenn wir lernen, wie die Bibel sagt, im Geist zu wandeln, dann werden wir frei. Selbst im größten Elend können unser Glaube und die Freude an Gott nicht geraubt werden, wenn wir gelernt haben, unseren Geist zu stärken, indem wir ihn möglichst oft in Verbindung mit dem Geist Gottes bringen. Von der Realität dieser Aussage zeugen unzählige Berichte von Christen, die mit Jesus durch unfassbares Leid gegangen sind. Wie hätten die Märtyrer der Kirchengeschichte ruhig oder sogar singend in den Tod gehen können, wenn sie nicht gelernt hätten, in ihrem Geist beständig mit Gott verbunden zu sein? Als kleines Training für das Leben im Geist möchte ich Ihnen Folgendes empfehlen. Ziehen Sie sich verteilt über den Tag und gerade dann, wenn die äußeren Einflüsse ganz laut werden, für einen kurzen Moment in Ihr Inneres zurück. Atmen Sie ruhig ein und aus und machen Sie sich bewusst, dass Gott gerade jetzt bei Ihnen ist. Ganz egal, ob Sie sich schlecht fühlen, versagt haben, überfordert sind, Wut in Ihnen aufsteigt oder Sie von Schmerzen geplagt werden. Treten Sie für einen Augenblick auf die Ebene des Geistes und sagen Sie Gott, dass Sie ihn lieben. Auf diese Weise stärken Sie Ihren Geist, dessen Stärke Sie dann in die Lage versetzt, Dinge zu tun, die in dem Moment eigentlich zu groß für Sie sind. Laden Sie den Geist Gottes immer wieder in einfachen Gebeten dazu ein, Sie zu stärken, zu Ihnen zu sprechen und Sie zu führen. Mit der Zeit lernen Sie, seine Stimme von denen der vielen anderen Stimmen zu unterscheiden, die täglich auf Sie einreden. Finden Sie den Mut, im Geist zu wandeln. Dann werden Sie fast automatisch zu einem Nachfolger und entdecken so ein Leben, das schöner und abenteuerlicher nicht sein kann. Wieder möchte ich abschließend beten. Vater, ich bitte dich darum, die Zuhörer und auch mich zu lehren, was es heißt, im Geist zu leben. Gib uns bitte ein größeres Verständnis über die Bedeutung unseres Inneren, dem Ort, wo dein Geist wohnen möchte. Hilf uns dabei, deinem Geist mehr und mehr Raum in uns zu geben. Wir möchten alle so gern von deinem Geist geleitet werden. Danke, dass du uns hörst. Amen.
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1: Liebe Hörer von Radio Horeb, herzlich willkommen zu unserer Sendereihe Erzählung. Mein Name ist Sebastian Moll und ich begrüße Sie heute zur fünften Folge meines im Benno Verlag erschienenen Krimis Bruder Franz und der Geist von Giggleswick. Der Mord an Direktorin Chadwick ist noch immer ungeklärt. Bruder Franz folgt einer neuen Spur und merkt zunehmend, dass hinter den Legenden von Giggleswick mehr steckt als bloßer Aberglaube. Ich wünsche Ihnen spannende Unterhaltung. Es liest auch heute wieder Frank

Szene 9. Bei der am Nachmittag fortgesetzten Konferenz trug Abt Al-Zuin, wie geplant, seinen vom Vormittag verschobenen Vortrag vor. Es ging um die Historizität des letzten Abendmahls. Den Vortrag hätte man vielleicht besser in das Refektorium verlegt, dachte Franz bei sich. Unter dem Eindruck des Gemäldes Da Vincis hätte der Vortrag sicherlich eine ganz eigene Atmosphäre entwickelt. Freilich hatte sich Leonardo nicht um die geschichtliche Genauigkeit des Ereignisses geschert, ihm ging es allein um die künstlerische Umsetzung und eben damit hatte er ein Denkmal für die Ewigkeit geschaffen. Der Vortrag des Abtes hingegen würde, so vermutete Franz, trotz seiner Gelehrsamkeit alsbald in Vergessenheit geraten. Seit Jahrhunderten stritten die Theologen bereits darüber, ob und wenn ja, wann und in welcher Form das Mahl Jesu mit seinen Jüngern stattgefunden habe, aber wirklich näher war man einer gesicherten Antwort nicht gekommen. Letzten Endes musste man den Evangelisten Glauben schenken und weiter kam die Theologie nicht. Am Abend stand keine gemeinsame Aktivität mehr auf dem Programm. Einige der Brüder zogen sich früh in ihre Zellen zurück, andere saßen noch gemütlich bei einem Bier zusammen. Franz aber sonderte sich dezent von der Gruppe ab. Er wollte noch einmal zur Kirche gehen. Es war ein ungewöhnlich kalter und nebliger Abend, aber er machte sich dennoch auf den Weg. Von der Polizei war vor Ort merkwürdigerweise nichts mehr zu sehen, nicht mal mehr eine Absperrung war vorhanden. Entweder nahm man es hier mit der Tatortsicherung nicht ganz so genau, oder die Polizei von Giggleswick erledigte ihre Arbeit mit erstaunlicher Effizienz, dachte Franz bei sich. Als er sich der Eingangstür näherte, glaubte er, diese einen Spalt weit offen stehen zu sehen. Doch noch bevor er das genauer untersuchen konnte, durchfuhr ihn ein gewaltiger Schock. Bach. Es war wieder diese verfluchte Fuge. Sie war wieder aus der Kirche zu hören. Das konnte doch nicht wahr sein. Franz drückte mit aller Kraft gegen die Tür, die sich tatsächlich öffnete, und betrat die Kirche. Er schaltete seine Taschenlampe an und richtete sie sofort auf die Orgel, der er sich zugleich näherte. Als er die Stufen zur Empore erklommen hatte, sah er etwas, was ihm den Atem stocken ließ. Es war Carlyle. Er lag leblos vor der Orgel. Franz war kein Freund des Fluchens, doch in dieser nahezu surrealen Situation platzte es nur so aus ihm heraus. Was zum Teufel geht hier vor? Nach dem ersten Schock beugte sich Franz zu Carlyle hinunter. Er hatte wenig Hoffnung, dass dieser noch am Leben war. Und sein Verdacht sollte sich bestätigen. Er verschloss dem Verstorbenen die Augen und sagte, »Gott möge sich deiner erbarmen.« Just in diesem Moment hörte die Musik auf zu spielen, als hätte der Geist der Kirche Respekt vor dieser Geste gehabt. Eines war jedenfalls klar. Die Musik wurde nicht von der Orgel erzeugt, sie kam von irgendwo anders her. Aber Franz hatte nicht die Muße, die Quelle der Musik ausfindig zu machen. Zu gut wusste er, dass er nicht mehr lange allein sein würde. So betrachtete er die vor ihm liegende Leiche. Eine Todesursache war auf den ersten Blick nicht zu erkennen, anders als bei der Schuldirektorin war keine offene Wunde sichtbar. Behutsam drehte Franz den Körper um, wobei ihm auffiel, dass dieser wirkte, als sei er erst vor kurzer Zeit gestorben. Allzu lange konnte es noch nicht her sein, dass Carlyle diese Welt verlassen hatte. Auch bei näherer Untersuchung war Franz nicht in der Lage, eine Wunde oder eine sonstige Todesursache ausfindig zu machen. Allerdings war das Gesicht des Toten grauenhaft verzerrt, fast so, als hätte ihn der Geist von Giggleswick zu Tode erschreckt. Franz hielt einen Moment inne. Er hatte sich dabei erwischt, wie er kurzfristig wirklich die Möglichkeit einer Geistererscheinung für möglich gehalten hatte. Aber warum verdrängte er diesen Gedanken eigentlich so vehement?
Franz verstand sich selbst als Empiriker, nicht als Rationalisten. Er schloss Erklärungen nicht von vornherein aus, nur weil sie nicht in sein Weltbild passten. Das Weltbild muss sich der Erfahrung anpassen, nicht die Erfahrung dem Weltbild, hatte ihm einer seiner geschätzten Lehrer beigebracht. Andererseits lehrte die allgemeine Erfahrung, dass die Welt nach Naturgesetzen funktionierte, ohne übernatürliche Einwirkungen. Das Wirken eines Geistes zog er nur dann in Betracht, wenn es, zumindest scheinbar, keine naturwissenschaftliche Erklärung gab. Franz musste daran denken, wie Carlyle ihn an jenem Abend mit der Jungfrauengeburt zu provozieren versucht hatte. Auf den ersten Blick war dieses Argument tatsächlich nicht ganz von der Hand zu weisen, aber eben nur auf den ersten. Der Glaube an die Jungfrauengeburt war keine willkürliche Erklärung für etwas anderweitig Unverständliches, sondern ein Prüfstein des Glaubens an Gott. Gott griff unmittelbar in die materielle Welt ein, und wer ihm ein solches Eingreifen nicht zutraute, der leugnete damit das Wesen Gottes. Plötzlich hörte Franz mehrere Autos vor der Kirche. Er überlegte, ob er noch schnell verschwinden sollte, aber es gab keinen anderen Ausgang, und so würde er bestenfalls den Leuten direkt in die Arme laufen. Er sah sich nach einem geeigneten Versteck um, doch noch bevor er die eine oder andere Möglichkeit abwägen konnte, fand er sich schon von Scheinwerferlicht geblendet. Wie ein ängstliches Reh blieb er regungslos im Lichtkegel stehen, hielt sich aber zumindest die Hand vor die Augen. »Bleiben Sie, wo Sie sind«, hörte er eine forsche Stimme von unten, und wenn er sich nicht arg täuschte, war es die von Kommissar Haddock. Es dauerte nicht lange, bis sich Franz von der Richtigkeit seiner Vermutung überzeugen konnte, denn der Kommissar hastete in nur wenigen Sekunden die Stufen hinauf und stand nun vor ihm. »Sie«, stieß Haddock mit einer Mischung aus Zorn und Verwirrung aus. »Das glaube ich einfach nicht. Dieses Mal sind Sie endgültig zu weit gegangen. Bruder Franz, Sie sind verhaftet.«

Szene 10. Gehe in das Gefängnis. Begib dich direkt dorthin. Gehe nicht über los. Bei Monopoly gehört das Gefängnis fast unweigerlich zur Erfahrung des Spiels. Aber dass er mal in einem echten Gefängnis landen würde, das hätte Franz nicht gedacht. Und es war nicht mal eine dieser klassischen Zellen mit Gitterstäben. Bruder Franz war in einem winzigen Raum eingesperrt, in dem er plötzlich ein Gefühl von Klaustrophobie entwickelte. Kein Fenster, auch kein vergittertes, nur eine schmale Sichtluke, die allerdings verschlossen war. Zu Beginn fragte sich Franz besorgt, wie überhaupt Luft in diesen Raum gelangen könne. Immerhin die Wände waren in einem angenehm warmen Gelbton gehalten, nicht in diesem schrecklich sterilen Weiß. Überdies gab es eine Toilette und ein Waschbecken, sogar eine Zahnbürste und eine Flasche Wasser. Für die notwendigsten Körperfunktionen war also gesorgt. Wie oft hatte Franz Berichte von unschuldig inhaftierten Christen gelesen, vom Apostel Paulus bis zu den heutigen Gefangenen in diktatorischen Regimen. Doch so sehr er sich gewünscht hätte, er konnte sich mit ihnen nicht identifizieren. Er saß nicht wegen seines Glaubens in Haft. Er saß ja nicht einmal unschuldig in Haft. Freilich, mit dem Mord an Carlyle hatte er nichts zu tun, aber er hatte einen von der Polizei gesuchten Mann gedeckt und sich widerrechtlich Zugang zu einem Tatort verschafft. Der Inspektor hatte also im Grunde gar keine andere Wahl gehabt, als ihn zu verhaften. Vor allem aber plagte ihn die Scham, die er gegenüber seinen Mitbrüdern und seinem Abt empfand. Franz neigte dazu, sich einzureden, dass es ihn nicht schere, was andere über ihn dachten, aber er wusste nur zu gut, dass das nicht stimmte. Niemandem war es wirklich egal, was andere über ihn denken, und es sollte auch nicht so sein. Der Mensch war ein soziales Wesen, und die Beziehung zu seiner Umwelt war für jeden Menschen wichtig. Gewiss, man sollte niemals etwas Falsches tun, nur um damit anderen zu gefallen, und vor dieser Versuchung war Bruder Franz tatsächlich weitgehend gefeit. Dazu war er viel zu eigensinnig. Es störte Franz auch nicht, wenn Menschen ihn wegen seines Glaubens oder seines Lebensstils belächelten, aber innerhalb seines Ordens für einen Verbrecher gehalten zu werden, also für etwas gehalten zu werden, was er nicht war und partout nicht sein wollte, das war dann doch ein Ruf, den er nicht so ohne weiteres ertragen konnte. Diese Gedanken kreisten in seinem Kopf, während er immer müder wurde. Er hatte jedes Zeitgefühl verloren. Seine Uhr sowie sein Telefon hatte man ihm abgenommen. In Räumen wie diesen schien die Zeit regelrecht stillzustehen. Seine innere Uhr sagte ihm jedoch, dass sich der Tag seinem Ende zuneigte, und so legte Franz seinen Habit ab, putzte sich die Zähne und legte sich schließlich auf jene Pritsche, die wohl so eine Art Bett darstellen sollte. Franz konnte

mit Ihrem guten Freund, Kommissar Kirchberg. Darauf wäre ich vermutlich auch mit 100 Rateversuchen nicht gekommen. Darf ich fragen, was Sie zu diesem Anruf bewogen hat? Ich wollte mir ein Bild von Ihnen machen und dazu die Meinung eines Kollegen einholen. Franz hielt den Atem an. Er war nicht gerade übermäßig gut, auf Sie zu sprechen, fuhr Haddock fort. Aber er hat mir versichert, dass Sie alles in allem in Ordnung sind und garantiert nichts mit diesem Mord zu tun haben. Franz fiel nicht nur ein Stein vom Herzen, sondern eine ganze Gerölllawine. So überwältigt war er, dass er von seinem Bett aufstand, um dem Inspektor zu danken. Doch dieser blockte ab. »Moment, Moment. Glauben Sie ja nicht, dass ich Sie so einfach gehen lasse, nur weil irgendein Kollege im fernen Deutschland Ihnen einen guten Leumund ausstellt. Vielleicht erklären Sie mir mal, was um alles in der Welt Sie in der Kirche zu suchen hatten.« Franz zögerte einen Moment. »Also gut, ich möchte ehrlich mit Ihnen sein. Ich habe Carlyle gestern getroffen. Jedenfalls glaube ich, dass es gestern war. Mein Zeitgefühl ist im Moment etwas durcheinander.« »Was meinen Sie damit? Sie haben ihn gestern getroffen. Der Mann war doch verschwunden.« »Verschwunden ist man nur für denjenigen, der nicht weiß, wo man sich aufhält.« »Und Sie wussten es natürlich. Darf man fragen, woher?« »Ich wusste es nicht. Ich hatte nur so eine Ahnung.« »Und anstatt Ihre Ahnung den Behörden mitzuteilen, haben Sie beschlossen, ihr auf eigene Faust nachzugehen.« »So könnte man sagen, ja.« Haddock ließ den Kopf in seine Hände sinken und murmelte, »Wie hält Kommissar Kirchberg das nur mit Ihnen aus?« Da es sich offensichtlich um eine rhetorische Frage handelte, beschloss Franz nicht, darauf einzugehen. »Also schön«, fuhr der Inspektor fort, »dieser Fall nimmt langsam Ausmaße an, wie ich sie in meiner Laufbahn noch nie erlebt habe, und ich kann zu alledem nicht auch noch einen Mönch gebrauchen, der meint, Detektiv spielen zu müssen und mir ständig dazwischen funkt. Wenn Sie mir versprechen, sich schnurstracks in Ihr Kloster zu begeben und dieses bis zu Ihrem Rückflug nicht zu verlassen, können Sie meinetwegen jetzt gehen.« Franz war für einen Moment sprachlos. Ein Empfinden, das er in letzter Zeit immer häufiger verspürte. Obwohl er wusste, dass ihn die folgende Frage möglicherweise Kopf und Kragen kosten würde, konnte er nicht widerstehen. »Ich dachte, Sie verlassen sich nicht einfach auf das Urteil eines deutschen Kollegen.« »Nein, aber ich verlasse mich auf das Urteil unseres Gerichtsmediziners, und der ließ mich wissen, dass Carlyle bereits seit dem frühen Nachmittag tot war. Und nach Aussage Ihrer Mitbrüder sind Sie zu dieser Zeit im Konvent gewesen. Wenn Sie das wussten, warum dann diese ganze Scharade?« »Ich bin Ihnen keine Rechenschaft schuldig. Sagen wir einfach, ich wollte, dass Sie aus dieser Sache etwas lernen.« »Dann danke ich Ihnen für die Lektion, Herr Inspektor«, sagte Franz, ohne seinen Zorn in seiner Stimme hörbar zu machen. Er stand auf und reichte seinem Gegenüber die Hand. Dieser erhob sich ebenfalls und nahm die Geste an. Daraufhin öffnete er die Tür und ließ Bruder Franz den Vortritt. Dieser trat aus der Zelle heraus, und obwohl er vermutlich nur ein paar Stunden darin verbracht hatte, war es doch ein unglaubliches Gefühl von Freiheit, das ihn erfüllte, als er diesen deprimierenden Raum verließ. Vor der Zelle erwartete ihn allerdings noch eine Überraschung. Stewart, der füllige Assistent der Bürgermeisterin, erwartete ihn. Fragend drehte sich Franz nach Inspektor Haddock um. »Ach, das hatte ich fast vergessen zu erwähnen«, sagte Haddock. Die Bürgermeisterin war so freundlich, ihren Assistenten zu schicken, um sie nach Hause zu begleiten. »Wie nett«, erwiderte Franz, »aber ist das denn wirklich notwendig? Wir wollen doch nicht, dass sie sich versehentlich verlaufen und wieder über eine Leiche stolpern, oder?« meinte der Inspektor und klopfte Bruder Franz dabei auf den Rücken. »Und vergessen Sie,

ihre Sachen nicht. Ich muss sagen, ich kann mich nicht erinnern, dass ein Verdächtiger jemals so wenig mit sich getragen hat. Bei diesen Worten deutete er auf die kleine Kiste, in der sich Bruder Franz persönliches Hab und Gut befand. »Wir Mönche reisen mit leichtem Gepäck, Herr Inspektor«, entgegnete Franz und nahm seine Uhr, seine Schlüssel, sein Portemonnaie und sein Telefon an sich.

0: Jetzt gibt es also einen weiteren Toten. Das Rätsel rund um die Kirche von Giggleswick wird immer größer und unangenehmer. Ob Bruder Franz den Fall lösen kann, erfahren Sie in der nächsten und letzten Folge, hier bei der Radio Horeb Erzählung. Dann liest Frank Ferner wieder für uns aus meinem Krimi, Bruder Franz und der Geist von Giggleswick.
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1: Grüß Gott und herzlich willkommen allen Zuhörern von Radio Horeb und Radio Maria. Es grüßt Sie Marion Kuhl. Wege der Verwandlung, inneres Gebet und Kontemplation. Heute der erste Teil mit Pfarrvikar Dr. Andreas Schmidt aus München von der Gemeinschaft Emmanuel. Viele Menschen sind interessiert an fernöstlichen Meditationsübungen. Zumindest boomen die Angebote dazu. Viele wissen aber wenig oder gar nichts über die Lehre der Kirche, über das Gebet, die Meditation und Kontemplation, den reichen Schatz der Tradition. Die Kirche stützt sich auf die Heilige Schrift, die Erfahrung der Heiligen, die kirchliche Tradition, das Lehramt. In einer Reihe befassen wir uns heute deshalb mit dem inneren Gebet und der Kontemplation. Und dabei geht es nicht um 5 Minuten im stillen Kämmerchen. Der Weg des Gebets umfasst das ganze Leben. Es geht um eine Ausrichtung auf Gott hin, die Hingabe an ihn, damit er unser Leben verwandeln kann, auf dass es ein Leben mit Gott, ein Leben in Fülle wird. Heute beginnt die neue Reihe mit Pfarrvikar Dr. Andreas Schmidt, der dazu auch ein Buch geschrieben hat mit dem gleichen Titel Wege der Verwandlung, inneres Gebet und Kontemplation. Grüß Gott, Herr Pfarrvikar Dr. Schmidt.
2: Grüß Gott, Frau Kuhl. Grüß Gott, liebe Zuhörer.
1: Ich habe es eben schon gesagt, Sie haben ein Buch herausgegeben, der gleichnamige Titel dieser Sendung, Wege der Verwandlung, inneres Gebet. Wie kam es denn zu diesem Buch?
2: Ja, Sie haben es gerade schon angedeutet. Es ist ein Thema, das viele Menschen beschäftigt. Und ich werde auch immer wieder mal angefragt, sei es für regelmäßige Begleitungen, sei es für einzelne geistliche Gespräche. Und da war das eben oft ein Thema. Also Menschen haben irgendwas gelesen oder irgendeinen Kurs besucht und dies und jenes gehört und mich dann gefragt, ja, wie geht es oder was ist davon zu halten? Und so habe ich eben ja gespürt, dass das bei vielen ein Bedürfnis ist. Nicht zuletzt ist es ja auch etwas, was ja mich persönlich auch seit Jahren beschäftigt. Ich versuche ja auch persönlich einen solchen Weg des Gebetes zu gehen. Und so ist dann auch die Idee entstanden, eben zunächst einfach dazu auch Exerzitien anzubieten, die ich jetzt auch immer wieder mal angeboten habe, wo man ja einen gewissen Übungsweg geht in diesem im persönlichen Gebet, im inneren Gebet. Und aus diesen Exerzitien ist dann auch dieses Buch entstanden, ja, mit der Möglichkeit, dass man das auch so weitergeben kann und einfach Menschen auch an die Hand geben kann, die eben einen solchen Weg des Gebets gehen wollen.
1: Dann freuen wir uns, dass Sie uns auf diesen Weg jetzt im Radio mitnehmen in dieser Reihe. Wir hören Ihnen jetzt erst einmal zu. Wege der Verwandlung, inneres Gebet und Kontemplation, das ist unser Thema hier bei Radio Horeb, der erste Teil mit Pfarrvikar Dr. Andreas Schmidt aus München.
2: Ja, liebe Zuhörer, in unserer Zeit gibt es eine solche neue Sehnsucht nach dem kontemplativen Gebet. Das ist ja auch ein gewisses Modewort. Es ist aber oft, wenn man ein bisschen weiter fragt, bei den Menschen ganz verschieden verstanden bei den Menschen. Manche meinen damit vor allem, sie möchten in irgendeiner Form beten, sodass sie innerlich zur Ruhe kommen in unserer heute so oft dichten und stressigen Zeit. Bei anderen schwingt dann eher mit, sie sehnen sich nach einer Erfahrung der Gegenwart Gottes, nach einem direkten, unmittelbaren Kontakt mit ihm, eben nicht nur nach einer Teilnahme an einer liturgischen Feier, was für manche bedeutet irgendwie eher nur ein äußerliches Geschehen. Die Begriffe Meditation und Kontemplation sind auch manchmal wirklich christlich gemeint, spezifisch christlich geprägt, manchmal allerdings auch eher so allgemein religiös, eher so in Richtung einer Naturreligiosität oder auch östlich angehaucht. Also hinter diesem Modewort Kontemplation können sich recht verschiedene Inhalte und Gebetsformen verbergen, je nach Gottesbild und Theologie. In den verschiedenen Exerzitienangeboten, die es so gibt, erscheint das oft auch nur so durch, ohne direkt und offen dargelegt zu werden. Bei einer Hochzeit, die ich einmal gehalten habe, bin ich mit Gästen ins Gespräch gekommen, die eben auch erzählt haben, sie haben jetzt einen solchen Meditationskurs belegt, weil sie ja in ihrer katholischen Kirche, weil es da ja sowas nicht gibt. Und als ich dann ein bisschen erzählt habe von unserer eigenen katholischen Gebetstradition, da waren sie also sehr erstaunt. Und das war auch ein Grund, warum ich dieses Buch geschrieben habe und warum ich jetzt gerne auch über dieses Thema rede. Denn ich denke, da gibt es ja viel, was uns selbst als Katholiken gar nicht bewusst ist, was aber eben doch Teil unserer großen Tradition ist. Und wenn wir jetzt im Folgenden von Meditation, Kontemplation, vom inneren Gebet sprechen, dann möchte ich eben vor diesem Hintergrund sprechen, möchte also schöpfen aus diesem Reichtum auch unserer eigenen Kirche, begonnen von den Kirchenvätern. Ich werde viel auch zurückgreifen auf die Lehre des Karmels. Die karmelitische Schule hat ja besonders diesen Weg des inneren Gebetes gelehrt, aber auch bis hin in unsere heutige Zeit gibt es Lehre des Gebetes, die ja uns sehr tief und sehr weit hineinführen können. Wenn Teresa von Avila, die große karmelitische Lehrerin des inneren Gebetes, spricht über das innere Gebet, dann ist das für sie der weitere Begriff. Inneres Gebet ist so eine Art Überbegriff, der verschiedene Formen auch umfassen kann. Inneres Gebet kann sein, einfach ein Gespräch mit Gott, von dem ich weiß, dass er da ist, dass er mich liebt. Inneres Gebet kann aber auch sein, ein Nachsinnen über Gott in seiner Gegenwart, in seinem Licht. Also das wäre dann eher so eine Art auch Meditieren. Mit Kontemplation meint Teresa von Avila eine Form des inneren Betens, in der die Gegenwart Gottes in besonderer Weise erfahrbar wird. Es ist also weniger das, was wir heute darunter verstehen, so eine Gebetsform, die der Mensch einfach so wählen könnte, als vielmehr ein geheimnisvolles Wirken Gottes im Menschen. Ein Wirken, das Gott schenken muss, das der Mensch nicht einfach machen kann. Ein Wirken, durch das Gott seine Gegenwart und seine Liebe für uns erfahrbar werden lässt. Also, damit unterscheidet sich eigentlich das Verständnis von Teresa vom heutigen Verständnis. Wenn wir sprechen vom kontemplativen Beten, dann meinen wir meist ein solches Beten, das auf Worte und Gedanken verzichtet, ein einfach stilles, auch innerlich schweigendes Dasitzen. Und für uns ist dann heute nicht immer notwendigerweise dieses Verständnis damit verbunden, dass es ja innere Gemeinschaft mit dem gegenwärtigen Gott ist oder eben auch, dass es ein Wirken der Gnade Gottes voraussetzen würde. Wenn ich jetzt im Folgenden von Kontemplation, von kontemplativem Gebet rede, dann im Sinn Teresas, im Sinn eines schweigenden Betens, das immer auch Begegnung mit dem dreifaltigen Gott ist. Auf solche Begegnungen können wir uns vorbereiten, danach können wir uns ausstrecken, darum können wir bitten, aber letztendlich können wir es nur empfangen, können es nicht selbst machen. Für christliches Gebet ist grundlegend, dass es Begegnung ist mit dem dreifaltigen Gott. Alles christliche Beten hat eine trinitarische Grundstruktur. Es lässt uns teilnehmen an der Beziehung des Sohnes zum Vater in der Liebe des Heiligen Geistes. Im Wort, das Fleisch geworden ist, in Jesus Christus, können wir das Bild schlechthin für die Kontemplation entdecken. Das Wort des Vaters, so lesen wir im Johannesprolog, war bei Gott. Im Griechischen heißt es da prostontheon, also das ist eine Präposition, die eigentlich nicht so eine Ortsbezeichnung ausdrückt. Bei Gott im Deutschen ist ja eher so örtlich zu verstehen, sondern eigentlich ist da eine Bewegung drin enthalten. Also man könnte es vielleicht am treffendsten damit übersetzen, wenn man sagt, das Wort war auf Gott hin. Also eine Ausrichtung auf Gott, auf den Vater hin, eine Bewegung zu ihm hin. Das Wort Gottes, der Sohn des Vaters, so könnten wir interpretieren, ist von Anfang an und bleibt zu jeder Zeit dem Vater zugewandt, auf den Vater ausgerichtet, den Blick hingerichtet auf den Vater. Also in diesem Sinne könnte man sagen, vom Anfang an ist der Sohn kontemplativ, schauend dem Vater zugewandt. Im gesamten Johannesevangelium spricht Jesus immer wieder davon, dass er gekommen ist, den Willen des Vaters zu erfüllen, die Worte des Vaters zu sprechen, die Werke des Vaters zu tun und schließlich den Auftrag des Vaters zu Ende zu führen, den er von ihm erhalten hat. Sein ganzes Leben ist auf diese Weise Ausfaltung seiner kontemplativen Grundhaltung, seines auf Gott hin Seins, dem Vater zugewandt sein. In all seinem Tun ruht der Sohn am Herzen des Vaters, wie es in Johannes 1,18 heißt. Er kennt den Vater und hat ihn gesehen. Johannes 6,46. Also im Sohn ist voll und ganz das verwirklicht, was Kontemplation im Tiefsten meint. Ausgerichtet sein und beständig in der Gegenwart sein, in Einheit mit dem Vater. Und zwar genauso in der stillen Zurückgezogenheit des Gebets, wie auch mitten in der Aktion. Kontemplation meint auch immerwährendes Gebet, immerwährende Verbundenheit, immerwährendes Leben in der Gegenwart Gottes. Christliche Kontemplation, kontemplatives Gebet kann daher gar nichts anderes sein, als ein Teilnehmen an diesem kontemplativen Sohnes, kontemplativen Leben des Sohnes. So lehrt uns Jesus Christus, was es heißt, wahrhaft kontemplativ zu beten und in der Liebe des Vaters zu bleiben. Der Gebetsweg des inneren Betens, den ich jetzt in dieser und in den kommenden Sendungen vorstellen will, der verzichtet im Unterschied zu manchen anderen Kontemplationskursen darauf, genau festgelegte Anweisungen zu geben, mit welchen Worten man denn beten soll oder meditieren soll, welche Atemtechniken man vielleicht anwenden soll, in welcher Haltung gebetet werden soll. Ich will nicht bestreiten, dass solche detaillierten Anweisungen, wie sie ja oft in solchen Kursen gegeben werden, für viele Menschen hilfreich sein können. Es gibt aber auch die Erfahrung, und das ist auch meine eigene und von diejenige von Menschen, die ich auf dem Gebetsweg begleitet habe, dass ein solcher Rahmen, eine zu detaillierte Anweisung als zu eng erlebt wird, dass sie nicht den inneren Impulsen entspricht, durch die ja, man sich auf dem Weg des Gebets geführt fühlt. Die Grundidee der hier vorgeschlagenen Gebetsweise, die möchte ernst nehmen, was der Katechismus der katholischen Kirche so formuliert: Der Herr führt alle Menschen auf den Wegen und auf die Weise, die ihm gefallen. Katechismus, die Nummer 2699. Oder ein anderer Absatz, 2672, sagt: Der Heilige Geist ist der innere Lehrmeister des christlichen Betens. Es lassen sich wohl ebenso viele Wege des Betens finden, wie es betende Menschen gibt. So dieselbe Nummer des Katechismus. Das heißt doch, auf dem Weg des Betens wird jeder Mensch ganz individuell vom Geist Gottes geführt. Und wenn das so ist, dann hat das Folgen für die Art und Weise, wie man zum Gebet anleitet. Es kann in diesem Sinn gar kein Pauschalrezept geben, keine Gebetsweisung, die immer und für alle gleich gültig ist. Keinen Weg, keine Form, die immer gleichzeitig für alle passt. Auch wenn manche schematischen Anweisungen für Anfänger hilfreich sein können, im Lauf eines Gebetsweges können sie sogar zum Hindernis werden, dass das Gebet eher einengt, als in die Tiefe und in die Weite führt. Daher möchte ich im Folgenden durchaus Hinweise geben, Erklärungen, Hilfestellungen, Vorschläge machen, aber die wichtigste Grundregel, auf die immer wieder zurückzukommen ist, lautet: Wir sollen uns vor allem führen lassen vom inneren Lehrmeister. Wir sollen versuchen, die Impulse des Geistes Gottes in uns zu erkennen und ihnen zu folgen. Wenn man so manche Bücher, die zum kontemplativen Gebet anleiten wollen, zur Hand nimmt und diese sehr detaillierten Anweisungen liest, dann kann auch leicht eine trügerische Erwartung entstehen, nämlich, dass man sich sagt, aha, ich muss also nur das befolgen, was da steht. Ich muss nur genau die richtige Technik anwenden. Und dann werde ich in kürzester Zeit zum kontemplativen Gebet gelangen. Ja, vielleicht sogar ein großer Kontemplativer werden. Hier kommt, so denke ich, im geistlichen Gewand eine Urversuchung des Menschen zum Vorschein, die oft sehr subtil ist und die, wo wir gar nicht merken, dass die dann im Geistlichen auch auftaucht, nämlich diese Versuchung, selbst machen zu wollen und zu meinen, auch die Dinge einfach selbst machen zu können. Klassisch ausgedrückt der Hochmut. Das Gegenteil davon ist die Wahrheit. Wir können, wie Jesus sagt, aus uns allein heraus gar nichts tun und eben erst recht auch nicht beten. Daher erteilt Thomas Merton, ein amerikanischer Trappist und Lehrer des Gebets im 20. Jahrhundert, solchen Herangehensweisen an das kontemplative Gebet zu Recht eine klare Absage. Er schreibt: Echte Kontemplation ist kein psychologischer Trick, sondern eine theologische Gnade. Wir können sie nur als Geschenk erhalten. Sie ist niemals das Ergebnis von geschickt angewandten geistlichen Techniken. Dieses Bewusstsein ist, denke ich, für den ganzen Gebetsweg sehr wichtig. Das Bewusstsein unserer eigenen Unfähigkeit, um es mal radikal auszudrücken, und eben daraus folgend die bleibende Angewiesenheit auf Gottes Hilfe. Klassisch gesprochen wäre das die Demut. Das ist die Grundvoraussetzung für jedes Gebet. Im kontemplativen Gebet geht es also nicht oder nur so nebensächlich um Methoden. Methode ist immer etwas Äußerliches, Technisches. Gebet aber ist zutiefst eine Beziehung, die Beziehung des Glaubens und der Liebe. Und die kann ich nicht einfach mit der richtigen Methode machen. Genauso wenig, wie ich menschliche Beziehungen einfach durch eine Methode herstellen kann. Da geht es immer um mich, um mein echtes Inneres beteiligt sein, um mein Herz. So geht es also auch im Gebet darum, wie Thomas Merton es ausdrückt, dass wir in der Meditation nicht nach einer Methode oder einem System suchen, sondern eine Haltung, eine Blickrichtung herausbilden sollen. Glaube, geöffnet sein, Aufmerksamkeit, Ehrfurcht, Erwartung, Bitte, Vertrauen, Freude. All dies wird schließlich unser Sein mit Liebe durchdringen, insofern unser lebendiger Glaube uns sagt, dass wir in der Gegenwart Gottes sind, dass wir in Christus leben, dass wir im Geiste Gottes Gott als unseren Vater sehen. Soweit Thomas Merton. Unser Gebet wird dann in die Tiefe führen, wenn wir bereit sind, Liebe zu empfangen und Liebe zu schenken. Wenn wir bereit sind, uns verwundbar zu machen, Gott auch unser Innerstes zu öffnen. Wenn wir bereit sind, uns zu schenken mit unserer ganzen Existenz, auch auf Risiko hin, auf das Risiko Gottes hin. Und wenn diese Hingabe echt ist, dann wird auch die Liebesbeziehung echt sein, damit das Gebet wahrhaftig sein. Mein Sohn, gib mir dein Herz. So heißt es im Buch der Sprichwörter, Kapitel 23, Vers 26. Sein Herz geben, das ist auf der einen Seite herausfordernd. Es verlangt nicht weniger als alles von uns. Unser ganzes Herz, unsere ganze Liebe sollen wir Gott geben. Aber auf der anderen Seite ist es auch entlastend. Es kommt eben nicht darauf an, die richtige Technik zu lernen, womöglich jahrelang irgendwelche Sitzpositionen einzuüben, sondern es kommt darauf an, Gott wirklich und immer mehr unser Herz zu schenken. Das kann jeder. Dazu ist kein technisches Können nötig. Wie jeder Mensch einzigartig ist, so wird eben dann auch die Art und Weise zu lieben und zu beten bei jedem Menschen einzigartig sein. Charles de Foucault weist auf diese unterschiedlichen Veranlagungen hin. Er schreibt: Die seelischen Gegebenheiten sind unendlich verschieden. Aber wie es auch um eine Seele bestellt sein mag, bei allen Arten des Gebetes mag das Denken, der Verstand, die Überlegung, das Wort viel oder wenig Platz darin einnehmen, den ersten und meisten Platz soll jenes eine, die Liebe, haben. Und was für eine Gebetsart es sich dann auch handelt, sei es die reine Kontemplation, der einfache, auf Gott gerichtete Blick, das Nachdenken, das Gespräch der Seele mit Gott. Bei all diesen und anderen Gebetsweisen muss immer das eine vorherrschen, die Liebe. Für alle Gebetsarten ohne Ausnahme bleibt ewig wahr, das Gebet, das aus der größten Liebe kommt, ist das Beste. Soweit Charles de Foucault. Also daher noch einmal die Anweisungen, die Hilfestellungen, die uns auch die Lehrer des Gebetes geben, die dürfen nie bloß als Techniken aufgefasst werden. Ein Denken der Art, ich muss einfach nur den Schalter umlegen, beziehungsweise eben, wie es ja auch oft verstanden wird, einfach versuchen, an nichts mehr zu denken, dann bete ich kontemplativ. Nein, eine solche Haltung geht in die Irre und sie führt auch letztlich dann nur zur Frustration, wenn es nicht funktioniert. Es kann auch ein gefährlicher Irrweg sein, wenn man meint, eine wie auch immer geartete Form selbstgemachter Konzentration sei schon Gebet oder auch Gemeinschaft mit Gott. Die oberste Regel, ich wiederhole es noch einmal, die heißt vielmehr, sich führen lassen vom Heiligen Geist, der unser innerer Lehrmeister des Betens ist. Und das heißt konkret, solange ich eben das Bedürfnis habe und mich dazu hingezogen fühle, einfach mich mit Gott zu unterhalten, wie mit einem Freund, von dem ich weiß, dass er mich liebt, wie Teresa von Avila das innere Gebet ja auch definiert. Also solange ich ja einfach im Gebet dieses Bedürfnis habe, solange soll ich auch bei dieser Form des Dialogs mit Gott bleiben, also in einer mündlichen Weise auch beten. Wenn ich spüre, ich möchte über diese oder jene Frage im Licht Gottes nachdenken, was entspricht eher dem Willen Gottes, was möchte mir Gott durch dieses oder jene Ereignis meines Lebens, durch dieses oder jene Wort, das ich gelesen oder gehört habe, sagen. Also das wäre eher so eine meditative Form des Betens. Wenn das momentan für mich das ist, was mir auch ein Bedürfnis ist, wohin ich mich gezogen fühle, wenn ich in das Gebet eintrete, dann soll ich das tun, dann soll ich so beten. Und wenn ich eben dann Sehnsucht spüre nach einem einfachen, schweigenden Verweilen in der Gegenwart Gottes, nach diesem bloßen mich anschauen lassen von ihm, vom Blick seiner Liebe, also mit anderen Worten nach einem solchen kontemplativen Gebet, dann ist es eben auch die rechte Zeit, in dieser Weise schweigend zu beten. Dann zieht mich der Geist Gottes selbst in ein solches kontemplatives Gebet hinein. Insofern möchte ich die folgenden Impulse und Hinweise so ähnlich verstehen wie eine Wanderkarte. Bei einer Wanderkarte, da sind ja die verschiedensten Wanderwege eingezeichnet, aber jeder kann dann eben für sich den Weg heraussuchen, den er gehen möchte. Und so möchte auch ich versuchen, die individuellen Wege des Betens zu respektieren und dann aber auch zu ermutigen, selber einen solchen Weg des Gebetes zu gehen. Denn ohne das wird es nicht gehen. Man wird nicht beten lernen, indem man ein Buch liest oder eine Radiosendung anhört. Man wird nur dann beten lernen, wenn man wirklich selbst betet. Im Wort erfahren steckt im Deutschen das Wort fahren drin. Das heißt, man muss erst mal selber losfahren. Man muss sich für einen Weg entscheiden. Man muss diesen Weg einschlagen und ausprobieren. Sonst wird man nie etwas erfahren. Das gilt für Wanderungen und Reisen, aber das gilt auch für innere Wege. Das gilt auch für den Weg des Gebetes. Man kann natürlich einiges theoretisch lernen über einen Weg. Ich kann mich auch informieren über eine Wanderung, kann einen Reiseführer lesen. Aber das ist eben immer nur sehr bedingt. Und wenn man dann den Weg selber geht, ist es dann in der Realität doch noch etwas ganz anderes. Thomas Merton formuliert das auch recht pointiert. Er sagt, nichts, was man über das Gebet sagen kann, ist letztlich von Bedeutung. Aufs Beten als solches kommt es an. Sucht ihr ein Leben des Gebets? Nun, der einzige Weg dahin führt übers Beten. Und dazu möchte ich in dieser Impulsreihe auch ermutigen. Natürlich ist viel über das Gebet geschrieben und gesagt worden. Und natürlich sind diese Dinge auch hilfreich, aber sie werden eben nur dann fruchtbar sein, wenn ich sie als Ermutigung nehme, mich selbst auf den Weg zu machen. Insofern würde ich auch konkret einladen, das heißt direkt im Anschluss an eine solche Spiritualitätssendung oder auch im Laufe des Tages am Abend, sich zumindest eine Zeit zu nehmen, sich ein wenig zurückzuziehen und selbst eine Zeit des Gebetes zu nehmen. Ja, so wollen wir uns nun den konkreten Formen des Betens zuwenden. Ich möchte in dieser ersten Sendung vor allem heute einige Hinweise geben, wie es gelingen kann, mit dem Gebet zu beginnen, was wichtig ist, um hineinzufinden in das innere Gebet. Ja, es ist ja unsere Erfahrung, dass auch wenn wir uns eigentlich nach dem Gebet sehnen, dass wir doch, wenn es dann konkret wird, wenn wir uns irgendwie zurückziehen wollen, sei es im stillen Kämmerlein oder vielleicht auch in eine Kirche hineingehen, dass es dann nicht immer leicht ist, auch wirklich innerlich in ein solches Gebet hineinzukommen. Gebet heißt schlicht und einfach mit Gott sein, mit Gott, der bei uns ist. Jesus ist der Emmanuel, der Gott mit uns. Er ist immer mit uns. Aber das Problem ist oft eher auf unserer Seite, dass wir eben nicht bei ihm sind. Genau das wäre eigentlich das Leben des Gebets, wie es auch der Katechismus definiert in 2565, dass wir immer in Gegenwart des dreimal heiligen Gottes und in Gemeinschaft mit ihm sind. Und das wäre auch ja, eigentlich der Sinn von Zeiten, die wir uns eben jetzt nur für das Gebet zurückziehen und die Stille zurückziehen, dass die uns eigentlich helfen, dann auch den Rest des Tages in so einer inneren Verbundenheit mit Gott zu bleiben und zu leben. Jetzt zu diesen expliziten Zeiten des Gebets. Also auch da, wenn man äußerlich die Stille gefunden hat, was ja oft schon eine erste Schwierigkeit ist, auch wenn man dann äußerlich in der Stille ist, dann ist es nicht immer leicht, auch in die innere Stille zu kommen. Beten heißt nach einer Definition von Charles de Foucault, unser Herz zu Gott zu erheben, unsere Aufmerksamkeit mit Liebe auf ihn zu richten. Also, das wäre eigentlich so dieser erste ganz einfache Grundakt des Gebetes, den Blick zu Gott zu erheben. Nicht unbedingt angestrengte Konzentration, das ermüdet uns schnell, sondern ein bloßes, leichtes Aufmerken auf Gottes Gegenwart, ein einfacher Blick auf ihn, ein Staunen, vielleicht so wie wir einen Sonnenuntergang oder das Meer oder eine Berglandschaft anschauen würden und staunen, uns berühren lassen von dieser Schönheit. Da muss nicht unbedingt was passieren, da müssen wir auch nicht unbedingt was Neues erkennen, da müssen wir nichts Intelligentes sagen. Einfach nur schauen und staunen. Sein in seiner Gegenwart und inne werden, dass diese Gegenwart Gottes immer schon ein sich schenken und verströmen seiner Liebe ist. Johannes vom Kreuz nennt das kontemplative Gebet nur ein Aufmerken auf Gott allein und ein unmittelbares, liebendes Innewerden, ohne Einzelwahrnehmungen und ohne ein bestimmbares Verstehen. Die Frage ist, wie wir in dieses einfache Schauen auf Gott hineinkommen können. Oft genug geht es uns ja so, dass wir den Blick unseres Herzens nicht einfach auf Gott ruhen lassen können, sondern da ist diese ganze Vielfalt der alltäglichen Dinge, die uns umtreibt. Teresa von Avila hat eine ebenso einfache wie wirkungsvolle Art und Weise, ja, wenn man so möchte, eine Methode, eine Hilfe, wie man sich ja in diese Gegenwart Gottes hineinbegeben kann. Sie lädt ein, sich bewusst zu machen und sich zu fragen, zu wem sprechen wir da eigentlich? In wessen Gegenwart sind wir? Wer ist Gott und wer bin ich, der ich zu ihm spreche? Sie nimmt aus ihrer Zeit die Vergleich, wenn ich eine Audienz beim König hätte, da würde ich mir sehr wohl bewusst machen, in wessen Gegenwart ich da bin und zu wem ich spreche, würde meine Worte entsprechend wählen, entsprechend Aufmerksamkeit richten auf die Worte, die zu mir gesprochen werden. Und genauso eben, wenn wir dem König aller Könige begegnen. Wer ist Gott und wer bin ich, der ich vor ihm bin? Oder in der Sprache der Psalmen ausgedrückt, am Beginn der Gebetszeit müssen wir das Angesicht Gottes suchen. Was wir unter Menschen erfahren, das dürfen wir auch auf die Gottesbeziehung übertragen. Wer das Gesicht des anderen gefunden hat, wer in die Augen eines anderen Menschen blickt, der hat gewissermaßen den Kontakt zu seinem Herzen hergestellt. Der hat zu einer persönlichen Gemeinschaft mit dem anderen Menschen gefunden. Also am Anfang wird es darum gehen, sozusagen Gott in die Augen zu schauen, seinen Blick zu suchen, sich von seinem Blick anschauen zu lassen. Hier wird auch deutlich, das braucht mehr als nur unser Nachdenken, irgendwie so diesen sozusagen ganz persönlichen Blickkontakt zu finden. Da braucht es eine Hilfe, ein Wirken des Heiligen Geistes. Der Heilige Geist ist es, der diese Tiefen Gottes ergründet und der uns diese Beziehung zum Herzen des Vaters schenkt. Im Buch Ezechiel, Kapitel 39, Vers 29, gibt Gott die Verheißung: Ich verberge mein Gesicht nicht mehr vor ihnen, denn ich habe meinen Geist über sie ausgegossen. Also wenn Gottes Geist in uns beginnt zu wirken, dann ist uns Gottes Antlitz nicht mehr verborgen, sondern dann können wir sein Schauen auf uns wahrnehmen. Dann können wir sozusagen diesen Blickkontakt mit ihm herstellen und damit auch den Kontakt zu seinem Herzen. Deswegen lädt der Katechismus auch ein, am Beginn einer Gebetszeit immer um Gottes Geist zu beten. Und wenn wir ja durch das Wirken seines Geistes diesen Kontakt zu seinem Herzen gefunden haben, dann können wir auch in seinem Licht ruhen, in seiner Liebe bleiben und somit kontemplativ beten. Ja, ein weiterer Anweg, eine Frage, die wir uns auch am Beginn der Gebetszeit stellen können, wäre folgende: Wo ist Gott eigentlich gegenwärtig? Wo finde ich ihn? Natürlich, wir wissen, unser Gott ist im Himmel, wie es heißt im Psalm 115,3. Das heißt, er ist über alles Irdische erhaben und dennoch jederzeit gegenwärtig, sodass wir ihn überall anrufen können. Dennoch gibt es auch besondere Weisen seiner Gegenwart, die uns auch einen besonderen Zugang zu ihm eröffnen. Die Schöpfung kann immer Ort des Gebetes sein. In ihr erkennen wir die Spuren des Schöpfers. Religiöse Bilder, Ikonen, das Kreuz, all das sind Zeichen dafür, dass Gott sich offenbart hat, dass er bei uns bleibt. All das kann uns helfen beim Beten. Unter den vielfältigen Formen der Gegenwart Gottes haben aber zwei eine besondere Bedeutung für das innere Gebet gewonnen. Ich spreche von der Gegenwart Gottes in uns, ja, in mir. Jeder von uns ist Tempel Gottes, in dem Gottes Geist wohnt, wie es der Apostel Paulus im 1. Korintherbrief, Kapitel 3, Vers 16 sagt. Also dies ist eine Gegenwart in uns, die ist für viele Lehrer des Gebetes wichtig und auch eine Form der Gegenwart, die auch heute wieder neu entdeckt wird, nämlich seine leibhafte Gegenwart unter uns in der Eucharistie. Zunächst zu der Gegenwart Gottes in uns. Jesus selbst hat gesagt, dass er in uns bleiben möchte und auch, dass der Vater in uns Wohnung nehmen möchte. Johannes Evangelium Kapitel 14, Vers 23 lesen wir: Wenn jemand mich liebt, wird er an meinem Wort festhalten. Mein Vater wird ihn lieben, wir werden zu ihm kommen und bei ihm wohnen. Ins innere Gebet eintreten bedeutet dann, dass wir unsere Antennen, die so oft nur nach außen gerichtet sind, dass wir sie abziehen von der Beschäftigung des Alltags und dass wir sie sozusagen nach innen richten, auf Gott ausrichten, der in unserem Inneren wohnt. So lehrt es auch schon Augustinus, wenn er schreibt: Kehrt in euer Herz zurück. Was geht ihr fort von euch? Kehrt zurück von eurem Umherschweifen, das euch in die Irre geführt hat. Kehrt zurück zum Herrn. Er ist bereit. Kehre ins Herz zurück. Siehe dort, ob du etwas von Gott begreifen kannst. Denn dort ist das Bild Gottes. Im Inneren des Menschen wohnt Christus. Wenn Augustinus so spricht, dann klingt das so nach einer lebendigen Erfahrung, dass man spürt, er redet hier nicht von einer Theorie, sondern ja von einer Erfahrung des Gebets, die er wohl selbst so auch machen durfte. Und ebenso drückt es später Therese von Avila in ihrer konkret lebensnahen Art aus, wenn sie schreibt und zu ihren Schwestern sagt: Wenn ich früher gewusst hätte, welch hoher Gast in mir wohnt, dann hätte ich ihn nicht so oft alleine gelassen. Das innere Gebet ist genau dieses Gehen nach innen, wo wir Gott, der in uns wohnt, nicht alleine lassen, während wir selbst irgendwo mit unserer Aufmerksamkeit nach außen hingewandt sind, sondern wo wir bewusst in uns Einkehr halten und auf diese Weise auch in der Gegenwart Gottes sind. Die Gegenwart Christi in der Eucharistie, diese zweite Form, die steht nicht im Gegensatz zu seiner Gegenwart in uns, im Gegenteil. Sie hilft uns, dass wir ihrer noch mehr bewusst werden. Sie führt uns im Empfang der Eucharistie ja schließlich dahin, ja, dass wir bewusst werden, er kommt zu uns, um in uns zu bleiben. Auf die Bitte der Emmausjünger, Herr, bleibe bei uns, antwortet der auferstandene Herr dadurch, dass er mit ihnen ins Haus hineingeht, aber eben nicht nur das, sondern er feiert dann die Eucharistie, er bricht das Brot, so erkennen sie ihn. In der eucharistischen Anbetung, da schauen wir Christus, der im Sakrament verhüllt, leibhaft gegenwärtig ist. Es ist nicht immer möglich, nicht überall gibt es dieses Angebot der eucharistischen Anbetung, aber wenn es da ist, dann kann es uns tatsächlich helfen, in das innere Gebet einzutreten. Und gerade für das kontemplative Gebet ist die eucharistische Anbetung gut geeignet. Denn da ist nicht nur ein Bild, wie beispielsweise das Kind in der Krippe oder der Gekreuzigte, uns vor Augen gestellt, das uns also einladen würde, einen bestimmten Aspekt der Heilsgeschichte zu betrachten, sondern dieses weiße Rund der konsekrierten Hostie, das führt auch über jedes einzelne Bild hinaus. Das weist uns hin auf die einfache und zugleich alles menschliche Denken übersteigende Gegenwärtigsein Gottes, das sich in Christus offenbart hat. Die Eucharistie enthüllt und verhüllt zugleich. Sie lässt uns die Liebe Christi verstehen, die alle Erkenntnis übersteigt, wie Paulus im Epheserbrief sagt, Kapitel 3, Vers 14. Sie zeigt uns Gottes Gegenwart, sodass wir sie mit menschlichen Augen schauen können. Und doch ist das Wesentliche nur für die Augen des Glaubens sichtbar. Und so hilft uns die Eucharistie, Gott als den wirklich Gegenwärtigen zu erkennen und zugleich die kleinen und vereinzelten Gedanken loszulassen. Sie hilft uns, frei zu werden für die überwältigend einfache Gegenwart der Liebe Gottes. Aber ja, auch wenn diese Möglichkeit der eucharistischen Anbetung nicht da ist, man kann immer auch diese Gegenwart Gottes in uns bewusst annehmen, wahrnehmen, anschauen und so ins Gebet eintreten. Bedenken wir auch noch den anderen Pol der Sammlung, den Teresa von Avila genannt hat, nämlich mich selbst. Wer bin ich selbst, der ich vor Gott stehe? In der Stille, wenn man sich zurückzieht ins Gebet, in der Gegenwart und im Licht Gottes, da beginne ich eigentlich erst so richtig auch, mich selbst wahrzunehmen, mich selbst zu erkennen. Im Alltag sind wir meistens beschäftigt, wir müssen funktionieren. Jetzt in der Zeit des Gebets vor Gott, da darf ich auch einfach mal nur so da sein, wie ich bin. Und oft wird mir erst dann bewusst, was da alles so in mir da ist. Es kommt mir zu Bewusstsein, was da ist an Gefühlen, an Gedanken, an Fragen, an Sehnsucht. Und all das darf auch da sein. Es ist Teil meiner Wahrheit, es gehört zu mir. Es ist befreiend und wohltuend, das gehört zu einem solchen Gespräch mit einem Freund, umso mehr zu einem Gespräch mit Gott, dass ich nichts, ja, keinen Teil von mir wegdrängen muss, wegschieben muss, sondern dass ich eben mit all dem, was mich ausmacht, da sein darf und weiß, ich bin angenommen und geliebt. Aber genauso falsch, wie es wäre, eben ja, Teile einfach nicht wahrzunehmen, wegzuschieben, genauso falsch wäre es auch, einfach nur bei mir zu bleiben, nur auf mich zu schauen, nur um meine Gedanken zu kreisen. Das ist oft die Gefahr des schweigenden Betens, dass es mehr zum Selbstgespräch wird, zum Kreisen und mich selbst zum Grübeln, dann bleiben wir allein mit unseren Gedanken. Das ist noch kein Gebet, selbst wenn es von außen so aussehen mag, dass wir still dasitzen. Gebet ist es dann, wenn wir uns bewusst werden, wir sind in der Gegenwart Gottes, wenn wir diese Du-Beziehung zu Gott wiederherstellen. Nur in der Beziehung zum Du erkenne ich auch wirklich, wer ich bin. Das gilt ja schon rein menschlich, wie uns die Philosophen auch sehr schön nahegebracht haben, Martin Buber zum Beispiel. Aber das gilt eben umso mehr dann auch für das Gebet, für unsere Beziehung mit dem Du Gottes. Romano Guardini schreibt zu diesem Prozess der Sammlung im Gebet: Ich muss den inneren Bezug der Anrede finden und immer wieder herstellen, wenn er verloren geht. Denn das tut er beständig. Immer wieder gleitet das Gebet in das bloße Selbstgespräch ab, oft sogar in den bloßen Ablauf von Worten. Die Rede immer wieder zur Anrede, das Selbstgespräch immer wieder zum Zwiegespräch zu machen, das ist die eigentliche Vorbereitung und die stets neu zu vollziehende Richtigstellung des Gebetes. Soweit Romano Guardini. Wenn wir versuchen, in dieser Du-Beziehung zu Gott zu bleiben, dann machen wir allerdings oft auch die Erfahrung, wie es der Katechismus sagt, dass Zerstreuungen das Gebet erschweren. Unsere Gedanken wandern umher, wir sind plötzlich im Geiste irgendwo, nur nicht eben beim gegenwärtigen Herrn. Statt darüber verärgert zu sein, sollten wir uns zunächst mal bewusst machen, es ist völlig normal, ja, dass uns die verschiedensten Gedanken kommen, wenn wir ins Gebet gehen. Wir kommen ja mitten aus dem aktiven Leben und nichts ist normaler, als dass in einer Zeit der Stille all das ins Bewusstsein tritt, was wir erlebt haben und was uns emotional beschäftigt. Die Frage ist dann, wie wir damit umgehen. Nicht sehr hilfreich wäre es, wenn man sich darüber aufregt, weil man doch ja rein kontemplativ gerne beten wollte. Und solcher Ärger über die mangelnde Perfektion des Gebetes, die eben nicht unserem Wunschbild entspricht, das würde sich nur negativ auf das weitere Gebet auswirken. Damit schauen wir mehr auf uns als auf Gott. Damit geben wir einem Gefühl Raum, das uns mehr von der inneren Ruhe entfernt, als dass sie es zu ihr hinführt. Es wäre natürlich genauso falsch, als all diesen Gedanken und Fantasien, die uns kommen, einfach so nachzugehen. Dann läuft bald nur noch ein Kopfkino ab, das uns daran hindert, in der einfachen Gegenwart Gottes zu bleiben. Was also tun? Wenn ich merke, dass meine Gedanken irgendwo hingewandert sind, dann wende ich mich einfach von neuem Gott zu, bringe mein Herz sanft in seine Gegenwart zurück. Diese Sanftmütigkeit, die Freundlichkeit gegenüber sich selbst, das ist ganz wichtig. Alles andere kommt wohl aus unrealistischen und überhöhten spirituellen Idealen. Egal, was in mir hochkommt, und manchmal kann uns das auch ein bisschen erschrecken, aber ich kann

im Vertrauen, dass sie dann am besten aufgehoben sind. Hilfreich zum Eintreten in das innere Gebet ist auch der Psalm 46, Vers 11. Da heißt es, lasst ab und erkennt, dass ich Gott bin. Ablassen, aufhören, kontrollieren und beherrschen zu wollen. Die Dinge Gott überlassen, so kommen wir in die innere Ruhe. In einer englischen Übersetzung dieses Psalmvers heißt es, be still and know that I am God. Sei still und wisse, ich bin Gott. Was uns oft hindert, in das schweigende Gebet zu gelangen, das sind unsere Allmachtsvorstellungen. Wir würden natürlich nie behaupten, wir seien allmächtig. Die Illusionen, mit denen wir leben, sind uns gewöhnlich nicht bewusst. Aber oft leben wir eben doch so, als ob alles nur von uns, von unserem Tun abhängt. Und dann ist klar, dass eine immense Last auf unserem Leben liegt und die Gegenwart Gottes, der wirklich allmächtig ist, nicht in den Blick kommt. Lasst ab und erkennt, dass ich Gott bin. Das ist die Einladung zur bewussten Erkenntnis. Nicht ich bin der Herr, sondern Gott. Und deswegen kann ich ihm die Dinge vertrauensvoll überlassen und damit wirklich loslassen. Ja, Gottes Geist ist es, der uns diese Dinge auch wirklich innerlich verstehen lässt, dass bei ihm alle Macht ist und dass gleichzeitig bei ihm die Liebe ist. Und so kann ich die vielen Dinge auch ihm überlassen und anvertrauen. Und wenn wir das tun, dann geschieht etwas, was wir aus unserem Arbeitsalltag, wenn wir am Computerbildschirm arbeiten, auch kennen. Nämlich, wenn man eine Zeit lang gearbeitet hat, da sind viele Fenster geöffnet. Und dann, wenn man die Arbeit beenden will, dann schließt man so ein Fenster nach dem anderen. Man klickt auf das rote Kreuz und dann schließt sich das Fenster. Und wenn wir das mit allen geöffneten Fenstern tun, dann wird irgendwann das Hintergrundbild sichtbar. Das wäre ein modernes Gleichnis dafür, was auch am Beginn der Gebetszeit geschehen kann, geschehen sollte, wenn wir einfach diese Dinge schließen, abschließen und Gott überlassen, dann verschwinden sie von der Bildfläche unseres Bewusstseins und dann wird das Hintergrundbild sichtbar, nämlich die Gegenwart Gottes, die ja immer da ist und die wir oft doch aus dem Blick verlieren. Und dann erfahren wir auch, was der Psalmbeter im Psalm 62, 2 so formuliert, bei Gott allein kommt mein Herz zur Ruhe. Der Prozess der Sammlung unserer Gedanken, der immer neuen Ausrichtung auf die Gegenwart Gottes, der ist nie ganz zu Ende. Es sei denn, wie Teresa von Avila sagt, dass Gott uns durch eine ganz besondere Gnade den Geist sozusagen zu sich erhoben hält, dass wir dadurch zu einer auch länger anhaltenden inneren Ruhe gelangen. Aber normalerweise machen wir die Erfahrung, dass es immer wieder neu notwendig wird, unsere Gedanken einzusammeln, loszulassen und von Neuem in Gottes Gegenwart zurückzukehren. Thomas Keating, ebenfalls ein Amerikaner, und auch Trappist, ein Lehrer des Gebets auch unserer Tage, er veranschaulicht das im folgenden Bild. Er sagt, wenn wir beten, dann ist das so ähnlich, wie wenn wir im fünften Stock eines Hochhauses in der Großstadt stehen und uns im vertrauten Gespräch mit einem lieben Menschen unterhalten. Das Fenster ist offen und der Lärm der Straße dringt herein. Manchmal, wenn es draußen besonders laut hupt oder es einen Knall gibt, dann lassen wir uns ablenken, schauen zum Fenster oder laufen sogar dorthin, bis wir uns daran erinnern, dass wir ja eigentlich im Gespräch waren, dass der andere ja auch noch da ist. Dann nehmen wir das Gespräch wieder auf, etwa mit den Worten, ach ja, und was ich gerade noch sagen wollte, oder entschuldige, ich war gerade abgelenkt, aber hier bin ich wieder. Und genauso können auch wir nach so manchen Zerstreuungen wieder zurückkehren zu Gott, zum Gespräch mit ihm oder auch zum schweigenden Ruhen in seiner Gegenwart. Das Abschweifen der Gedanken wird beim Gebet nie ganz zu vermeiden sein. Sobald wir uns dessen bewusst werden, kehren wir in Einfachheit und Sanftmut zum Herrn zurück. Sich einem bloßen Dahindämmern der Gedanken zu überlassen, das ist noch kein Gebet. Gebet ist nie Dämmerzustand, sondern immer Wachheit. Wachheit im Glauben, Wachheit für die Gegenwart Gottes. Wachet und betet, sagt Jesus. Matthäus 26, 41. Dieses immer neue Wachsein, das Aufmerken auf seine Gegenwart, das Schauen auf ihn, der gegenwärtig ist, darin besteht nicht nur Beginn, sondern die eigentliche Essenz allen Betens. In ihrem berühmten Gebet spricht Elisabeth von der Dreifaltigkeit, von dieser Wachheit.

0: Sie spricht von der Gegenwart Gottes in uns, in unserem Herzen und sagt, nie will ich dich dort alleine lassen, sondern als Ganze anwesend sein, ganz wach im Glauben, ganz Anbetung, ganz Hingabe an dein erschaffendes Wirken. Damit habe ich hoffentlich für diese erste Sendung einige Hinweise gegeben für das persönliche innere Beten, die hilfreich sind, die auch Ihnen, liebe Zuhörer, Hinweise geben, wie Sie persönlich beten können. Jetzt geht es nicht darum, einen Punkt des Vortrags nach dem anderen zu nehmen und versuchen, das genauso zu machen, sondern ich würde Sie einladen, vielleicht das eine oder andere, was Sie angesprochen hat, in diesem Vortrag herauszunehmen und dann damit versuchen zu beten, wie es Ihnen entspricht. Das kann sein, einfach zu versuchen, das Antlitz Gottes zu suchen. Wer ist Gott? Wie schaut er auf mich? Oder dieser zweite Pol der Sammlung, wer bin ich? Meine Gedanken, alles, was in mir ist, bei ihm zur Ruhe kommen zu lassen. Und ja, einfach Gottes Geist bitten, dass er uns hineinführt in dieses einfache Aufmerken auf die Gegenwart Gottes. Herzlichen Dank fürs Zuhören. Und damit gebe ich zurück an Frau Kuhl.
1: Vielen Dank, Herr Pfarrvikar Dr. Andreas Schmidt, für diese Impulse. Wege der Verwandlung, inneres Gebet und Kontemplation, der erste Teil einer Reihe hier bei Radio Horeb in der Sendereihe Spiritualität. Pfarrer Dr. Andreas Schmidt hat dazu mit dem gleichen Titel ein Buch geschrieben, erschienen im FE Medienverlag. Die Angaben dazu finden Sie auch im Informationsfeld zu dieser Sendung unter www.horeb.org. Also diesmal können Sie die Sendung nicht nur nachhören in unserer Mediathek unter horeb.org, sondern auch nachlesen. Wiederholt wird die Sendung morgen früh um 5 Uhr und darüber hinaus finden Sie sie auch bei Spotify und YouTube. Herr Spiritual Schmidt, dürfen wir Sie zum Schluss um den Segen bitten, dass die Impulse, die wir jetzt empfangen haben, dass wir die auch umsetzen.
0: Sehr gerne. Der Herr sei mit euch.
1: Und mit deinem Geiste.
0: So segne euch der allmächtige Gott. Er schenke euch seinen Geist, der uns das Beten lehrt, der in uns betet. Und so komme auf euch herab, dieser Heilige Geist, der Geist des Gebets, und segne euch im Namen des Vaters und des Sohnes und des Heiligen Geistes.
1: Amen. Vielen Dank und dann bis zum nächsten Mal. Danke auch Ihnen fürs Zuhören, fürs Dabeisein, dass Sie sich auf diesen Weg des Gebetes machen können. Das wünscht Ihnen Marion Kuhl.
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1: Grüß Gott und guten Morgen. Es ist jetzt 6 Uhr am Hochfest des heiligen Johannes des Täufers, am Mittwoch, dem 24. Juni. Sie hören Radio Horeb, Leben mit Gott. Aus dem Münchner Studio begrüßen Sie
2: Anemone Burt, guten Morgen.
1: Und Eugen Burt. Wir freuen uns, dass Sie sich früh am Festtag des heiligen Johannes des Täufers mit uns in der großen Gebetsgemeinschaft aller Horeb-Hörer verbunden haben.
2: Wir beten heute Morgen auch wieder für den Frieden weltweit und für den Frieden in den Herzen. Wir beten auch für alle leidenden Menschen, für alle kranken Menschen. Und wir bitten um gedeihliches Wetter. Herr, du liebst die Menschen und du liebst die Schöpfung. Bewahre uns vor jeglichem Unheil. Danke, Herr.
1: Mit den Worten des Tagesgebetes am Vorabend des heutigen Hochfestes Johannes des Täufers beten wir: Allmächtiger Gott, führe deine Kirche auf dem Weg des Heiles und gib uns die Gnade, den Weisungen Johannes des Täufers zu folgen, damit wir zu dem gelangen, den er vorausverkündet hat, zu unserem Herrn Jesus Christus, deinem Sohn. Nun laden wir Sie ein, mit uns den Angelus und den Rosenkranz zu beten.

0: Das Leben ist ein Geschenk Gottes. Dieses Geschenk ist schützenswert von seinem Beginn bis zu seinem Ende. Das Leben beginnt bereits im Mutterleib. Daran erinnert uns das Angelusgebet, mit dem wir unsere morgendliche Gebetszeit nun eröffnen. Beten wir für einen würdevollen Umgang mit dem Geschenk des Lebens, eine Voraussetzung für den Frieden in der Welt.
1: Im Namen des Vaters und des Sohnes und des Heiligen Geistes. Amen. Der Engel des Herrn brachte Maria die Botschaft.
0: Und sie empfing vom Heiligen Geist.
1: Gegrüßet seist du, Maria, voll der Gnade, der Herr ist mit dir. Du bist gebenedeit unter den Frauen, und gebenedeit ist die Frucht deines Leibes, Jesus.
0: Heilige Maria, Mutter Gottes, bitte für uns Sünder, jetzt und in der Stunde unseres Todes. Amen.
1: Maria sprach: Siehe, ich bin die Magd des Herrn.
0: Mir geschehe nach deinem Wort.
1: Gegrüßet seist du, Maria, voll der Gnade, der Herr ist mit dir. Du bist gebenedeit unter den Frauen, und gebenedeit ist die Frucht deines Leibes, Jesus.
0: Heilige Maria, Mutter Gottes, bitte für uns Sünder, jetzt und in der Stunde unseres Todes. Amen.
1: Und das Wort ist Fleisch geworden
0: und hat unter uns gewohnt.
1: Gegrüßet seist du, Maria, voll der Gnade, der Herr ist mit dir. Du bist gebenedeit unter den Frauen, und gebenedeit ist die Frucht deines Leibes, Jesus.
0: Heilige Maria, Mutter Gottes, bitte für uns Sünder, jetzt und in der Stunde unseres Todes. Amen.
1: Bitte für uns, heilige Gottesmutter.
0: Auf dass wir würdig werden der Verheißungen Christi.
1: Lasset uns beten. Allmächtiger Gott, gieße deine Gnade in unsere Herzen ein. Durch die Botschaft des Engels haben wir die Menschwerdung Christi, deines Sohnes, erkannt. Lass uns durch sein Leiden und Kreuz zur Herrlichkeit der Auferstehung gelangen. Darum bitten wir durch Christus, unseren Herrn. Amen. Wir beten für unsere Verstorbenen. Vater unser im Himmel, geheiligt werde dein Name, dein Reich komme, dein Wille geschehe, wie im Himmel, so auf Erden.
0: Unser tägliches Brot gib uns heute und vergib uns unsere Schuld, wie auch wir vergeben unseren Schuldigern. Und führe uns nicht in Versuchung, sondern erlöse uns von dem Bösen. Amen.
1: Gegrüßet seist du, Maria, voll der Gnade, der Herr ist mit dir. Du bist gebenedeit unter den Frauen, und gebenedeit ist die Frucht deines Leibes, Jesus.
0: Heilige Maria, Mutter Gottes, bitte für uns Sünder, jetzt und in der Stunde unseres Todes. Amen.
1: Herr, gib den Verstorbenen die ewige Ruhe.
0: Und das ewige Licht leuchte ihnen.
1: Herr, lass sie ruhen in Frieden. Amen.

0: Im Rosenkranz betrachten wir heute am Tag der Geburt des heiligen Johannes, des Vorläufers Jesu, die lichtreichen Geheimnisse. Wir bitten die Mutter Gottes, dass sie mit uns betet und unsere Bitten vor Gott trägt. Bekennen wir unseren Glauben. Ich glaube an Gott, den Vater, den Allmächtigen, den Schöpfer des Himmels und der Erde und an Jesus Christus, seinen eingeborenen Sohn und seinen Herrn, empfangen durch den Heiligen Geist, geboren von der Jungfrau Maria, gelitten unter Pontius Pilatus, gekreuzigt, gestorben und begraben, hinabgestiegen in das Reich des Todes, am dritten Tage auferstanden von den Toten, aufgefahren in den Himmel. Er sitzt zu Rechten Gottes des allmächtigen Vaters. Von dort wird er kommen, zu richten die Lebenden und die Toten.
1: Ich glaube an den Heiligen Geist, die heilige katholische Kirche, Gemeinschaft der Heiligen, Vergebung der Sünden, Auferstehung der Toten und das ewige Leben. Amen.
0: Ehre sei dem Vater und dem Sohn und dem Heiligen Geist.
1: Wie im Anfang, so auch jetzt und alle Zeit und in Ewigkeit. Amen.
0: Vater unser im Himmel, geheiligt werde dein Name, dein Reich komme, dein Wille geschehe, wie im Himmel, so auf Erden.
1: Unser tägliches Brot gib uns heute und vergib uns unsere Schuld, wie auch wir vergeben unseren Schuldigern. Und führe uns nicht in Versuchung, sondern erlöse uns von dem Bösen. Amen.
0: Gegrüßet seist du, Maria, voll der Gnade, der Herr ist mit dir. Du bist gebenedeit unter den Frauen und gebenedeit ist die Frucht deines Leibes, Jesus, der in uns den Glauben vermehre.
1: Heilige Maria, Mutter Gottes, bitte für uns Sünder, jetzt und in der Stunde unseres Todes. Amen.
0: Gegrüßet seist du, Maria, voll der Gnade, der Herr ist mit dir. Du bist gebenedeit unter den Frauen und gebenedeit ist die Frucht deines Leibes, Jesus, der in uns die Hoffnung stärke.
1: Heilige Maria, Mutter Gottes, bitte für uns Sünder, jetzt und in der Stunde unseres Todes. Amen.
0: Gegrüßet seist du, Maria, voll der Gnade, der Herr ist mit dir. Du bist gebenedeit unter den Frauen und gebenedeit ist die Frucht deines Leibes, Jesus, der in uns die Liebe entzünde.
1: Heilige Maria, Mutter Gottes, bitte für uns Sünder, jetzt und in der Stunde unseres Todes. Amen.
0: Ehre sei dem Vater und dem Sohn und dem Heiligen Geist.
1: Wie im Anfang, so auch jetzt und alle Zeit und in Ewigkeit. Amen. O mein Jesus, verzeih uns unsere Sünden, bewahre uns vor dem Feuer der Hölle, führe alle Seelen in den Himmel, besonders jene, die deiner Barmherzigkeit am meisten bedürfen. Amen.
0: Vater unser im Himmel, geheiligt werde dein Name, dein Reich komme, dein Wille geschehe, wie im Himmel, so auf Erden.
1: Unser tägliches Brot gib uns heute und vergib uns unsere Schuld, wie auch wir vergeben unseren Schuldigern. Und führe uns nicht in Versuchung, sondern erlöse uns von dem Bösen. Amen.
0: Gegrüßet seist du, Maria, voll der Gnade, der Herr ist mit dir. Du bist gebenedeit unter den Frauen und gebenedeit ist die Frucht deines Leibes, Jesus, der von Johannes getauft worden ist.
1: Heilige Maria, Mutter Gottes, bitte für uns Sünder, jetzt und in der Stunde unseres Todes. Amen.
0: Gegrüßet seist du, Maria, voll der Gnade, der Herr ist mit dir. Du bist gebenedeit unter den Frauen und gebenedeit ist die Frucht deines Leibes, Jesus, der von Johannes getauft worden ist.
1: Heilige Maria, Mutter Gottes, bitte für uns Sünder, jetzt und in der Stunde unseres Todes. Amen.
0: Gegrüßet seist du, Maria, voll der Gnade, der Herr ist mit dir. Du bist gebenedeit unter den Frauen und gebenedeit ist die Frucht deines Leibes, Jesus, der von Johannes getauft worden ist.
1: Heilige Maria, Mutter Gottes, bitte für uns Sünder, jetzt und in der Stunde unseres Todes. Amen.
0: Gegrüßet seist du, Maria, voll der Gnade, der Herr ist mit dir. Du bist gebenedeit unter den Frauen und gebenedeit ist die Frucht deines Leibes, Jesus, der von Johannes getauft worden ist.
1: Heilige Maria, Mutter Gottes, bitte für uns Sünder, jetzt und in der Stunde unseres Todes. Amen.
0: Gegrüßet seist du, Maria, voll der Gnade, der Herr ist mit dir. Du bist gebenedeit unter den Frauen, und gebenedeit ist die Frucht deines Leibes, Jesus, der von Johannes getauft worden ist.
1: Heilige Maria, Mutter Gottes, bitte für uns Sünder, jetzt und in der Stunde unseres Todes. Amen.
0: Gegrüßet seist du, Maria, voll der Gnade, der Herr ist mit dir. Du bist gebenedeit unter den Frauen, und gebenedeit ist die Frucht deines Leibes, Jesus, der von Johannes getauft worden ist.
1: Heilige Maria, Mutter Gottes, bitte für uns Sünder, jetzt und in der Stunde unseres Todes. Amen.
0: Gegrüßet seist du, Maria, voll der Gnade, der Herr ist mit dir. Du bist gebenedeit unter den Frauen, und gebenedeit ist die Frucht deines Leibes, Jesus, der von Johannes getauft worden ist.
1: Heilige Maria, Mutter Gottes, bitte für uns Sünder, jetzt und in der Stunde unseres Todes. Amen.
0: Gegrüßet seist du, Maria, voll der Gnade, der Herr ist mit dir. Du bist gebenedeit unter den Frauen, und gebenedeit ist die Frucht deines Leibes, Jesus, der von Johannes getauft worden ist.
1: Heilige Maria, Mutter Gottes, bitte für uns Sünder, jetzt und in der Stunde unseres Todes. Amen.
0: Gegrüßet seist du, Maria, voll der Gnade, der Herr ist mit dir. Du bist gebenedeit unter den Frauen, und gebenedeit ist die Frucht deines Leibes, Jesus, der von Johannes getauft worden ist.
1: Heilige Maria, Mutter Gottes, bitte für uns Sünder, jetzt und in der Stunde unseres Todes. Amen.
0: Gegrüßet seist du, Maria, voll der Gnade, der Herr ist mit dir. Du bist gebenedeit unter den Frauen, und gebenedeit ist die Frucht deines Leibes, Jesus, der von Johannes getauft worden ist.
1: Heilige Maria, Mutter Gottes, bitte für uns Sünder, jetzt und in der Stunde unseres Todes. Amen.
0: Ehre sei dem Vater und dem Sohn und dem Heiligen Geist.
1: Wie im Anfang, so auch jetzt und alle Zeit und in Ewigkeit. Amen.
0: O mein Jesus, verzeih uns unsere Sünden, bewahre uns vor dem Feuer der Hölle, führe alle Seelen in den Himmel, besonders jene, die deiner Barmherzigkeit am meisten bedürfen. Amen.
1: Vater unser im Himmel, geheiligt werde dein Name, dein Reich komme, dein Wille geschehe, wie im Himmel, so auf Erden.
0: Unser tägliches Brot gib uns heute und vergib uns unsere Schuld, wie auch wir vergeben unseren Schuldigern. Und führe uns nicht in Versuchung, sondern erlöse uns von dem Bösen. Amen.
1: Gegrüßet seist du, Maria, voll der Gnade. Der Herr ist mit dir. Du bist gebenedeit unter den Frauen, und gebenedeit ist die Frucht deines Leibes, Jesus, der sich bei der Hochzeit in Kana offenbart hat.
0: Heilige Maria, Mutter Gottes, bitte für uns Sünder, jetzt und in der Stunde unseres Todes. Amen.
1: Gegrüßet seist du, Maria, voll der Gnade. Der Herr ist mit dir. Du bist gebenedeit unter den Frauen, und gebenedeit ist die Frucht deines Leibes, Jesus, der sich bei der Hochzeit in Kana offenbart hat.
0: Heilige Maria, Mutter Gottes, bitte für uns Sünder, jetzt und in der Stunde unseres Todes. Amen.
1: Gegrüßet seist du, Maria, voll der Gnade. Der Herr ist mit dir. Du bist gebenedeit unter den Frauen, und gebenedeit ist die Frucht deines Leibes, Jesus, der sich bei der Hochzeit in Kana offenbart hat.
0: Heilige Maria, Mutter Gottes, bitte für uns Sünder, jetzt und in der Stunde unseres Todes. Amen.
1: Gegrüßet seist du, Maria, voll der Gnade. Der Herr ist mit dir. Du bist gebenedeit unter den Frauen, und gebenedeit ist die Frucht deines Leibes, Jesus, der sich bei der Hochzeit in Kana offenbart hat.
0: Heilige Maria, Mutter Gottes, bitte für uns Sünder, jetzt und in der Stunde unseres Todes. Amen.
1: Gegrüßet seist du, Maria, voll der Gnade. Der Herr ist mit dir. Du bist gebenedeit unter den Frauen, und gebenedeit ist die Frucht deines Leibes, Jesus, der sich bei der Hochzeit in Kana offenbart hat.
0: Heilige Maria, Mutter Gottes, bitte für uns Sünder, jetzt und in der Stunde unseres Todes. Amen.
1: Gegrüßet seist du, Maria, voll der Gnade. Der Herr ist mit dir. Du bist gebenedeit unter den Frauen, und gebenedeit ist die Frucht deines Leibes, Jesus, der sich bei der Hochzeit in Kana offenbart hat.
0: Heilige Maria, Mutter Gottes, bitte für uns Sünder, jetzt und in der Stunde unseres Todes. Amen.
1: Gegrüßet seist du, Maria, voll der Gnade. Der Herr ist mit dir. Du bist gebenedeit unter den Frauen, und gebenedeit ist die Frucht deines Leibes, Jesus, der sich bei der Hochzeit in Kana offenbart hat.
0: Heilige Maria, Mutter Gottes, bitte für uns Sünder, jetzt und in der Stunde unseres Todes. Amen.
1: Gegrüßet seist du, Maria, voll der Gnade. Der Herr ist mit dir. Du bist gebenedeit unter den Frauen, und gebenedeit ist die Frucht deines Leibes, Jesus, der sich bei der Hochzeit in Kana offenbart hat.
0: Heilige Maria, Mutter Gottes, bitte für uns Sünder, jetzt und in der Stunde unseres Todes. Amen.
1: Gegrüßet seist du, Maria, voll der Gnade. Der Herr ist mit dir. Du bist gebenedeit unter den Frauen, und gebenedeit ist die Frucht deines Leibes, Jesus, der sich bei der Hochzeit in Kana offenbart hat.
0: Heilige Maria, Mutter Gottes, bitte für uns Sünder, jetzt und in der Stunde unseres Todes. Amen.
1: Gegrüßet seist du, Maria, voll der Gnade. Der Herr ist mit dir. Du bist gebenedeit unter den Frauen, und gebenedeit ist die Frucht deines Leibes, Jesus, der sich bei der Hochzeit in Kana offenbart hat.
0: Heilige Maria, Mutter Gottes, bitte für uns Sünder, jetzt und in der Stunde unseres Todes. Amen.
1: Ehre sei dem Vater und dem Sohn und dem Heiligen Geist.
0: Wie im Anfang, so auch jetzt und alle Zeit und in Ewigkeit. Amen.
1: O mein Jesus, verzeih uns unsere Sünden. Bewahre uns vor dem Feuer der Hölle. Führe alle Seelen in den Himmel, besonders jene, die deiner Barmherzigkeit am meisten bedürfen. Amen.
0: Vater unser im Himmel, geheiligt werde dein Name, dein Reich komme, dein Wille geschehe, wie im Himmel, so auf Erden.
1: Unser tägliches Brot gib uns heute und vergib uns unsere Schuld, wie auch wir vergeben unseren Schuldigern. Und führe uns nicht in Versuchung, sondern erlöse uns von dem Bösen. Amen.
0: Gegrüßet seist du, Maria, voll der Gnade, der Herr ist mit dir. Du bist gebenedeit unter den Frauen, und gebenedeit ist die Frucht deines Leibes, Jesus, der uns das Reich Gottes verkündet hat.
1: Heilige Maria, Mutter Gottes, bitte für uns Sünder, jetzt und in der Stunde unseres Todes. Amen.
0: Gegrüßet seist du, Maria, voll der Gnade, der Herr ist mit dir. Du bist gebenedeit unter den Frauen, und gebenedeit ist die Frucht deines Leibes, Jesus, der uns das Reich Gottes verkündet hat.
1: Heilige Maria, Mutter Gottes, bitte für uns Sünder, jetzt und in der Stunde unseres Todes. Amen.
0: Gegrüßet seist du, Maria, voll der Gnade, der Herr ist mit dir. Du bist gebenedeit unter den Frauen, und gebenedeit ist die Frucht deines Leibes, Jesus, der uns das Reich Gottes verkündet hat.
1: Heilige Maria, Mutter Gottes, bitte für uns Sünder, jetzt und in der Stunde unseres Todes. Amen.
0: Gegrüßet seist du, Maria, voll der Gnade, der Herr ist mit dir. Du bist gebenedeit unter den Frauen, und gebenedeit ist die Frucht deines Leibes, Jesus, der uns das Reich Gottes verkündet hat.
1: Heilige Maria, Mutter Gottes, bitte für uns Sünder, jetzt und in der Stunde unseres Todes. Amen.
0: Gegrüßet seist du, Maria, voll der Gnade, der Herr ist mit dir. Du bist gebenedeit unter den Frauen, und gebenedeit ist die Frucht deines Leibes, Jesus, der uns das Reich Gottes verkündet hat.
1: Heilige Maria, Mutter Gottes, bitte für uns Sünder, jetzt und in der Stunde unseres Todes. Amen.
0: Gegrüßet seist du, Maria, voll der Gnade, der Herr ist mit dir. Du bist gebenedeit unter den Frauen, und gebenedeit ist die Frucht deines Leibes, Jesus, der uns das Reich Gottes verkündet hat.
1: Heilige Maria, Mutter Gottes, bitte für uns Sünder, jetzt und in der Stunde unseres Todes. Amen.
0: Gegrüßet seist du, Maria, voll der Gnade, der Herr ist mit dir. Du bist gebenedeit unter den Frauen, und gebenedeit ist die Frucht deines Leibes, Jesus, der uns das Reich Gottes verkündet hat.
1: Heilige Maria, Mutter Gottes, bitte für uns Sünder, jetzt und in der Stunde unseres Todes. Amen.
0: Gegrüßet seist du, Maria, voll der Gnade, der Herr ist mit dir. Du bist gebenedeit unter den Frauen, und gebenedeit ist die Frucht deines Leibes, Jesus, der uns das Reich Gottes verkündet hat.
1: Heilige Maria, Mutter Gottes, bitte für uns Sünder, jetzt und in der Stunde unseres Todes. Amen.
0: Gegrüßet seist du, Maria, voll der Gnade, der Herr ist mit dir. Du bist gebenedeit unter den Frauen, und gebenedeit ist die Frucht deines Leibes, Jesus, der uns das Reich Gottes verkündet hat.
1: Heilige Maria, Mutter Gottes, bitte für uns Sünder, jetzt und in der Stunde unseres Todes. Amen.
0: Gegrüßet seist du, Maria, voll der Gnade, der Herr ist mit dir. Du bist gebenedeit unter den Frauen, und gebenedeit ist die Frucht deines Leibes, Jesus, der uns das Reich Gottes verkündet hat.
1: Heilige Maria, Mutter Gottes, bitte für uns Sünder, jetzt und in der Stunde unseres Todes. Amen.
0: Ehre sei dem Vater und dem Sohn und dem Heiligen Geist.
1: Wie im Anfang, so auch jetzt und alle Zeit und in Ewigkeit. Amen.
0: O mein Jesus, verzeih uns unsere Sünden, bewahre uns vor dem Feuer der Hölle, führe alle Seelen in den Himmel, besonders jene, die deiner Barmherzigkeit am meisten bedürfen. Amen.
1: Vater unser im Himmel, geheiligt werde dein Name, dein Reich komme, dein Wille geschehe, wie im Himmel, so auf Erden.
0: Unser tägliches Brot gib uns heute und vergib uns unsere Schuld, wie auch wir vergeben unseren Schuldigern. Und führe uns nicht in Versuchung, sondern erlöse uns von dem Bösen. Amen.
1: Gegrüßet seist du, Maria, voll der Gnade. Der Herr ist mit dir. Du bist gebenedeit unter den Frauen. Und gebenedeit ist die Frucht deines Leibes, Jesus, der auf dem Berg verklärt worden ist.
0: Heilige Maria, Mutter Gottes, bitte für uns Sünder, jetzt und in der Stunde unseres Todes. Amen.
1: Gegrüßet seist du, Maria, voll der Gnade. Der Herr ist mit dir. Du bist gebenedeit unter den Frauen. Und gebenedeit ist die Frucht deines Leibes, Jesus, der auf dem Berg verklärt worden ist.
0: Heilige Maria, Mutter Gottes, bitte für uns Sünder, jetzt und in der Stunde unseres Todes. Amen.
1: Gegrüßet seist du, Maria, voll der Gnade. Der Herr ist mit dir. Du bist gebenedeit unter den Frauen. Und gebenedeit ist die Frucht deines Leibes, Jesus, der auf dem Berg verklärt worden ist.
0: Heilige Maria, Mutter Gottes, bitte für uns Sünder, jetzt und in der Stunde unseres Todes. Amen.
1: Gegrüßet seist du, Maria, voll der Gnade. Der Herr ist mit dir. Du bist gebenedeit unter den Frauen. Und gebenedeit ist die Frucht deines Leibes, Jesus, der auf dem Berg verklärt worden ist.
0: Heilige Maria, Mutter Gottes, bitte für uns Sünder, jetzt und in der Stunde unseres Todes. Amen.
1: Gegrüßet seist du, Maria, voll der Gnade. Der Herr ist mit dir. Du bist gebenedeit unter den Frauen. Und gebenedeit ist die Frucht deines Leibes, Jesus, der auf dem Berg verklärt worden ist.
0: Heilige Maria, Mutter Gottes, bitte für uns Sünder, jetzt und in der Stunde unseres Todes. Amen.
1: Gegrüßet seist du, Maria, voll der Gnade. Der Herr ist mit dir. Du bist gebenedeit unter den Frauen. Und gebenedeit ist die Frucht deines Leibes, Jesus, der auf dem Berg verklärt worden ist.
0: Heilige Maria, Mutter Gottes, bitte für uns Sünder, jetzt und in der Stunde unseres Todes. Amen.
1: Gegrüßet seist du, Maria, voll der Gnade. Der Herr ist mit dir. Du bist gebenedeit unter den Frauen. Und gebenedeit ist die Frucht deines Leibes, Jesus, der auf dem Berg verklärt worden ist.
0: Heilige Maria, Mutter Gottes, bitte für uns Sünder, jetzt und in der Stunde unseres Todes. Amen.
1: Gegrüßet seist du, Maria, voll der Gnade. Der Herr ist mit dir. Du bist gebenedeit unter den Frauen. Und gebenedeit ist die Frucht deines Leibes, Jesus, der auf dem Berg verklärt worden ist.
0: Heilige Maria, Mutter Gottes, bitte für uns Sünder, jetzt und in der Stunde unseres Todes. Amen.
1: Gegrüßet seist du, Maria, voll der Gnade. Der Herr ist mit dir. Du bist gebenedeit unter den Frauen, und gebenedeit ist die Frucht deines Leibes, Jesus, der auf dem Berg verklärt worden ist.
0: Heilige Maria, Mutter Gottes, bitte für uns Sünder, jetzt und in der Stunde unseres Todes. Amen.
1: Gegrüßet seist du, Maria, voll der Gnade. Der Herr ist mit dir. Du bist gebenedeit unter den Frauen, und gebenedeit ist die Frucht deines Leibes, Jesus, der auf dem Berg verklärt worden ist.
0: Heilige Maria, Mutter Gottes, bitte für uns Sünder, jetzt und in der Stunde unseres Todes. Amen.
1: Ehre sei dem Vater und dem Sohn und dem Heiligen Geist.
0: Wie im Anfang, so auch jetzt und alle Zeit und in Ewigkeit. Amen.
1: O mein Jesus, verzeih uns unsere Sünden, bewahre uns vor dem Feuer der Hölle, führe alle Seelen in den Himmel, besonders jene, die deiner Barmherzigkeit am meisten bedürfen. Amen.
0: Das fünfte Geheimnis des lichtreichen Rosenkranzes, Jesus, der uns die heilige Eucharistie geschenkt hat, beten wir für unsere Priester. Vater unser im Himmel, geheiligt werde dein Name, dein Reich komme, dein Wille geschehe, wie im Himmel, so auf Erden.
1: Unser tägliches Brot gib uns heute und vergib uns unsere Schuld, wie auch wir vergeben unseren Schuldigern. Und führe uns nicht in Versuchung, sondern erlöse uns von dem Bösen. Amen.
0: Gegrüßet seist du, Maria, voll der Gnade, der Herr ist mit dir. Du bist gebenedeit unter den Frauen, und gebenedeit ist die Frucht deines Leibes, Jesus, der uns die Eucharistie geschenkt hat.
1: Heilige Maria, Mutter Gottes, bitte für uns Sünder, jetzt und in der Stunde unseres Todes. Amen.
0: Gegrüßet seist du, Maria, voll der Gnade, der Herr ist mit dir. Du bist gebenedeit unter den Frauen, und gebenedeit ist die Frucht deines Leibes, Jesus, der uns die Eucharistie geschenkt hat.
1: Heilige Maria, Mutter Gottes, bitte für uns Sünder, jetzt und in der Stunde unseres Todes. Amen.
0: Gegrüßet seist du, Maria, voll der Gnade, der Herr ist mit dir. Du bist gebenedeit unter den Frauen, und gebenedeit ist die Frucht deines Leibes, Jesus, der uns die Eucharistie geschenkt hat.
1: Heilige Maria, Mutter Gottes, bitte für uns Sünder, jetzt und in der Stunde unseres Todes. Amen.
0: Gegrüßet seist du, Maria, voll der Gnade, der Herr ist mit dir. Du bist gebenedeit unter den Frauen, und gebenedeit ist die Frucht deines Leibes, Jesus, der uns die Eucharistie geschenkt hat.
1: Heilige Maria, Mutter Gottes, bitte für uns Sünder, jetzt und in der Stunde unseres Todes. Amen.
0: Gegrüßet seist du, Maria, voll der Gnade, der Herr ist mit dir. Du bist gebenedeit unter den Frauen, und gebenedeit ist die Frucht deines Leibes, Jesus, der uns die Eucharistie geschenkt hat.
1: Heilige Maria, Mutter Gottes, bitte für uns Sünder, jetzt und in der Stunde unseres Todes. Amen.
0: Gegrüßet seist du, Maria, voll der Gnade, der Herr ist mit dir. Du bist gebenedeit unter den Frauen, und gebenedeit ist die Frucht deines Leibes, Jesus, der uns die Eucharistie geschenkt hat.
1: Heilige Maria, Mutter Gottes, bitte für uns Sünder, jetzt und in der Stunde unseres Todes. Amen.
0: Gegrüßet seist du, Maria, voll der Gnade, der Herr ist mit dir. Du bist gebenedeit unter den Frauen, und gebenedeit ist die Frucht deines Leibes, Jesus, der uns die Eucharistie geschenkt hat.
1: Heilige Maria, Mutter Gottes, bitte für uns Sünder, jetzt und in der Stunde unseres Todes. Amen.
0: Gegrüßet seist du, Maria, voll der Gnade, der Herr ist mit dir. Du bist gebenedeit unter den Frauen, und gebenedeit ist die Frucht deines Leibes, Jesus, der uns die Eucharistie geschenkt hat.
1: Heilige Maria, Mutter Gottes, bitte für uns Sünder, jetzt und in der Stunde unseres Todes. Amen.
0: Gegrüßet seist du, Maria, voll der Gnade, der Herr ist mit dir. Du bist gebenedeit unter den Frauen, und gebenedeit ist die Frucht deines Leibes, Jesus, der uns die Eucharistie geschenkt hat.
1: Heilige Maria, Mutter Gottes, bitte für uns Sünder, jetzt und in der Stunde unseres Todes. Amen.
0: Gegrüßet seist du, Maria, voll der Gnade, der Herr ist mit dir. Du bist gebenedeit unter den Frauen, und gebenedeit ist die Frucht deines Leibes, Jesus, der uns die Eucharistie geschenkt hat.
1: Heilige Maria, Mutter Gottes, bitte für uns Sünder, jetzt und in der Stunde unseres Todes. Amen.
0: Ehre sei dem Vater und dem Sohn und dem Heiligen Geist.
1: Wie im Anfang, so auch jetzt und alle Zeit und in Ewigkeit. Amen.
0: O mein Jesus, verzeih uns unsere Sünden, bewahre uns vor dem Feuer der Hölle, führe alle Seelen in den Himmel, besonders jene, die deiner Barmherzigkeit am meisten bedürfen. Amen. Wir beten noch in der Meinung unseres heiligen Vaters Papst Leo und für unseren heiligen Vater Papst Leo.
1: Im Monat Juni beten wir für die Werte des Sports. Wir beten dafür, dass der Sport ein Instrument des Friedens, der Begegnung und des Dialogs unter den Kulturen und Nationen sei und die Werte wie Respekt, Solidarität und persönliches Wachstum fördere.
0: Vater unser im Himmel, geheiligt werde dein Name, dein Reich komme, dein Wille geschehe, wie im Himmel, so auf Erden.
1: Unser tägliches Brot gib uns heute und vergib uns unsere Schuld, wie auch wir vergeben unseren Schuldigern. Und führe uns nicht in Versuchung, sondern erlöse uns von dem Bösen. Amen.
0: Gegrüßet seist du, Maria, voll der Gnade, der Herr ist mit dir. Du bist gebenedeit unter den Frauen, und gebenedeit ist die Frucht deines Leibes, Jesus.
1: Heilige Maria, Mutter Gottes, bitte für uns Sünder, jetzt und in der Stunde unseres Todes. Amen.
0: Ehre sei dem Vater und dem Sohn und dem Heiligen Geist.
1: Wie im Anfang, so auch jetzt und alle Zeit und in Ewigkeit. Amen.
0: Maria, Königin des Friedens,
1: bitte für uns.
0: Maria, mit dem Kinde lieb,
1: uns allen deinen Segen gib. Amen.
0: Und den Segen erhalten wir heute Morgen von Pater Christoph. Guten Morgen.
2: Guten Morgen. Der Herr sei mit euch.
0: Und mit deinem Geiste.
2: Auf die Fürsprache der Gottesmutter Maria, der Mutter des Lebens, und des heiligen Josef, auf die Fürsprache des heiligen Johannes des Täufers, segne euch und alle, die unserem Gebet anempfohlen sind, der allmächtige und gütige Gott, der Vater, der Sohn und der Heilige Geist.
0: Amen. Herzlichen Dank für Ihren Segen heute Morgen. Ich wünsche Ihnen einen frohen und gesegneten Tag und auch allen anderen Priestern. Entschuldigung. Auch allen anderen Priestern, die bereit waren, uns den Segen zu spenden, herzlichen Dank. Schönen Tag Ihnen.
2: Vielen Dank.
1: Ja, auch Ihnen, liebe Hörerinnen und Hörer, sagen wir ein herzliches Vergelt's Gott für das Mitbeten von Angelus und Rosenkranz. Jetzt grüßen wir unsere himmlische Mutter mit dem Lied Sancta Maria, gesungen von den Regensburger Domspatzen. Und danach sind Sie herzlich eingeladen, mit uns die Morgengebete zu beten.

0: 6.37 Uhr, 7 Minuten nach 6:30, heute am Mittwoch, den 24. Juni. Guten Morgen und herzlich willkommen zu den Morgengebeten bei Radio Horeb, Leben mit Gott. Heute feiern wir das Hochfest des heiligen Johannes des Täufers. Im Münchner Studio sind für Sie heute Morgen Eugen und Annemone Burt. Wir wünschen Ihnen allen einen von Gottes Segen erfüllten Tag.
1: Im Namen des Vaters und des Sohnes und des Heiligen Geistes. Amen.
0: Mein Gott, ich weihe dir alles, was ich heute tue, in deinen Anliegen und zur Ehre des Herzens Jesu, jeden Schlag meines Herzens, meine Gedanken und all mein Tun möchte ich vereinen mit deinen Gaben. Ich möchte meine Fehler wieder gut machen, indem ich sie in den Feuerofen deiner barmherzigen Liebe werfe. O mein Gott, schenke mir und denen, die mir nahe stehen, die Gnade, dass wir aus Liebe zu dir deinen göttlichen Willen vollkommen erfüllen. Hilf uns, die Freuden und das Leid dieses vergänglichen Lebens anzunehmen, damit wir eines Tages für die ganze Ewigkeit vereint sind in den Himmeln. Amen.

0: Wenn uns die Kräfte verlassen, sei du die Kraft, Heiliger Geist.
1: Wenn uns Krankheit schwächt, sei du die Heilung, Heiliger Geist.
0: Wenn uns Fragen plagen, sei du die Antwort, Heiliger Geist.
1: Wenn uns Sorgen quälen, sei du die Zuversicht, Heiliger Geist.
0: Wenn alles hoffnungslos erscheint, sei du ein neuer Anfang, Heiliger Geist.
1: Wenn der Tod naht, sei du das Leben, Heiliger Geist. Amen.

Heute am Mittwoch gedenken wir besonders des heiligen Josefs, dem Bräutigam der Gottesmutter Maria. Bitten wir ihn, heiliger Josef, dessen Macht sich auf all unsere Nöte erstreckt, der du möglich zu machen weißt, was unmöglich zu sein scheint. Schaue mit deinen väterlichen Augen auf die Anliegen deiner Kinder. Heiliger Josef, Nährvater Jesu Christi und Bräutigam der seligen Jungfrau Maria, bitte für uns und die Sterbenden dieses Tages. Amen.

Heute am Hochfest des heiligen Johannes des Täufers, seines Geburtstages, bitten wir ihn um seine Fürsprache und seinen Beistand. Selig bist du, Johannes, Auserwählter, Heiliger. Denn unter den von Frauen Geborenen ist keiner erstanden, der dir gleich wäre. Der Herr hat über dich ein schönes Zeugnis abgelegt, als du ihn im Jordan tauftest, ihn, den Herrn der Schöpfung. Selig bist du, Johannes, Prophet und Apostel, denn wie ein Märtyrer tötete dich das Schwert des Herodes. Wie ein Prophet verkündigtest du, wie ein Apostel predigtest du, und wie ein Priester wiesest du hin auf den hohen Priester. Lob sei ihm, der sich erniedrigte, sich von seinem Knecht taufen ließ und der uns getauft hat mit einer geistigen Taufe.

Sei gegrüßt, o Königin, Mutter der Barmherzigkeit, unser Leben, unsere Wonne und unsere Hoffnung sei gegrüßt. Zu dir

Engel Gottes, du bist mein Schutz. Ich vertraue mich dir an. Schütze und leite mich. Komm mir immer zu Hilfe und bringe vor Gott meine Bitten. Amen.

0: bitten wir den Herrn um seinen Segen.
1: Der Herr segne und behüte uns. Der Herr lasse sein Angesicht über uns leuchten und sei uns gnädig. Der Herr wende uns sein Angesicht zu und gebe uns seinen Frieden. Es segne uns der allmächtige Gott, der Vater und der Sohn und der Heilige Geist. Amen.

Heute, am Hochfest der Geburt Johannes des Täufers, handelt natürlich auch das Evangelium des Tages von seiner Geburt und Beschneidung. Wir betrachten die Textstelle später gemeinsam hier bei Radio Horeb. Und wenn Sie dann mitlesen wollen, schlagen Sie in Ihrer Bibel schon mal das Lukas-Evangelium auf. Sie finden den Text dort im ersten Kapitel in den Versen 57 bis 60 und Vers 80.

Grüß Gott und guten Morgen, 6.50 Uhr am Hochfest des heiligen Johannes des Täufers. Studio in Radio Horeb sind für Sie Anemone und Eugen Burth.

0: Grüß Gott und willkommen zum Tagesevangelium hier bei Radio Horeb. Die Erzählung von der Geburt und der Beschneidung Johannes des Täufers, des Vorläufers Jesu, gipfelt in der Namensgebung. Gott hat sich als gnädig erwiesen, bedeutet Johannes. Die Eltern und Verwandten des Johannes wissen noch nicht, was Gott mit diesem Kind vorhat. Aber sie spüren, dass Gott etwas Besonderes für ihn plant. Staunend und verwundert nehmen die Anwesenden die Ereignisse bei der Namensgebung wahr. Hören wir nun die Worte der Heiligen Schrift aus dem ersten Kapitel des Lukasevangeliums für das heutige Hochfest.
1: Aus dem Heiligen Evangelium nach Lukas. Für Elisabeth kam die Zeit der Niederkunft, und sie brachte einen Sohn zur Welt. Ihre Nachbarn und Verwandten hörten, welch großes Erbarmen der Herr ihr erwiesen hatte, und freuten sich mit ihr. Am achten Tag kamen sie zur Beschneidung des Kindes und wollten ihm den Namen seines Vaters Zacharias geben. Seine Mutter aber widersprach ihnen und sagte, »Nein, er soll Johannes heißen.« Sie antworteten ihr, »Es gibt doch niemand in deiner Verwandtschaft, der so heißt.« Da fragten sie seinen Vater durch Zeichen, welchen Namen das Kind haben solle. Er verlangte ein Schreibtäfelchen und schrieb zum Erstaunen aller darauf, »Sein Name ist Johannes.« Im gleichen Augenblick konnte er Mund und Zunge wieder gebrauchen, und er redete und pries Gott. Und alle, die in jener Gegend wohnten, erschraken, und man sprach von all diesen Dingen im ganzen Bergland von Judäa. Alle, die davon hörten, machten sich Gedanken darüber und sagten, was wird wohl aus diesem Kind werden? Denn es war deutlich, dass die Hand des Herrn mit ihm war. Das Kind wuchs heran und sein Geist wurde stark. Und Johannes lebte in der Wüste bis zu dem Tag, an dem er den Auftrag erhielt, in Israel aufzutreten. Sie hörten das Tagesevangelium nach Lukas zum heutigen Hochfest der Geburt Johannes des Täufers. Beschließen wir die Zeit der Betrachtung mit dem Tagesgebet.
0: Gott, du hast den heiligen Johannes den Täufer berufen, das Volk des alten Bundes, Christus, seinem Erlöser entgegenzuführen. Schenke deiner Kirche die Freude im Heiligen Geist und führe alle, die an dich glauben, auf dem Weg des Heiles und des Friedens. Darum bitten wir durch Jesus Christus, deinen Sohn, unseren Herrn und Gott, der in der Einheit des Heiligen Geistes mit dir lebt und herrscht, in alle Ewigkeit. Amen.

0: Guten Morgen und grüß Gott. Radio Horeb, Leben mit Gott. 6.55 Uhr am 24. Juni. Hochfest des heiligen Johannes des Täufers. Im Müfner-Studio sind für Sie heute Anemone und Eugen Burt. Nach der Laudes um 7 Uhr hören wir um 7.30 Uhr im Impuls Rainer Harter, den Gründer des Gebetshauses in Freiburg. Er sagt, Jesus Leid gibt es nicht. Echte Nachfolge braucht das ganze Herz. Lassen Sie sich von den Impulsen von Rainer Harter zur radikalen Liebe ermuntern und folgen Sie mit ganzem Herzen Jesus. Die Heilige Messe feiern wir um 9 Uhr als Quelle und Ziel unseres Lebens. Dazu verbinden wir uns mit St. Barbara in Gelsenkirchen im Bistum Essen. Um 9.50 Uhr schalten wir dann live in Vatikan. Dort gibt Papst Leo in den Katechesen neue Impulse für das Glaubensleben. In der Talk- und Musiksendung um 13 Uhr lautet unser Thema Künstliche Intelligenz und christliche Ethik. Wie passt das zusammen? Der Sozialethiker Elmar Nass hat in diesem Jahr als erster katholischer Autor im deutschsprachigen Raum einen umfassenden Entwurf für eine christlich-kirchliche Ethik zum Thema künstliche Intelligenz, abgekürzt KI, vorgelegt. Wir sprechen mit Elmar Nass in dieser Sendung, was KI in dieser Welt macht und was unser christlicher Glaube dazu sagt, wie das christliche Menschenbild darin aussieht.
1: Und um 14 Uhr in der Reihe Spiritualität sprechen wir über Wege der Verwandlung, inneres Gebet und Kontemplation. In einem zweiten Teil geht es um den Sinn und das Ziel des inneren Gebets. Sie hören dazu Pfarrvikar Dr. Andrea Schmidt von der Gemeinschaft Emanuel. In der Katechismusreihe um 16.30 Uhr stellen wir die Frage, Christentum, ist dies heute noch aktuell? Der Schweizer Pfarrer Leo Tanner engagiert sich seit vielen Jahren für die Evangelisierung. Heute Abend um 18.30 Uhr haben Sie nochmals die Möglichkeit, einen Gottesdienst mitfeiern zu können. Wir übertragen heute die Abendmesse am Hochfest der Geburt des heiligen Johannes des Täufers aus St. Anton in Kempten.
0: Und heute Abend in unserer Credo-Sendung um 20.30 Uhr setzen wir die Radioakademie fort. Heute folgt der achte Teil der Sakramententheologie. Palutinerpater Hans Buhr aus Hochaltingen betrachtet heute für Sie das Sakrament der Eucharistie. Wir wünschen Ihnen viel Freude und Segen mit unserem Programm. Bleiben Sie auf Empfang für Radio Horeb, für Ihr Leben mit Gott.

7 Uhr. Guten Morgen. Sie hören Radio Horeb für Ihr Leben mit Gott. Zu den Morgengebeten der Kirche dürfen wir heute zu Gast sein bei den Brüdern und Schwestern vom gemeinsamen Leben im Kloster Maria Bronnen in Weilheim im Bistum Freiburg.

Wir begrüßen alle, die jetzt über Radio Horeb uns zugeschaltet sind und mit uns ihr lautes Beten. Wir feiern heute das Hochfest der Geburt des heiligen Johannes des Täufers. Texte im Stundenbuch, Band 3. Die Texte stehen von der Seite 797 bis 799. Psalmen und Kantikum vom Sonntag der ersten Woche, Seite 201, folgende.

Lesung aus dem Buch Maleachi. Bevor der Tag des Herrn kommt, der große und fruchtbare Tag, seht, das sende ich zu euch den Propheten Elia. Er wird das Herz der Väter wieder den Söhnen zuwenden und das Herz der Söhne ihren Vätern, damit ich nicht kommen und das Land dem Untergang weihen muss.

0: löste sich. Er begann prophetisch zu reden und sprach: Gepriesen sei der Herr, der Gott Israels.
1: Gepriesen sei Gott, der Johannes den Täufer zum Vorläufer seines Sohnes bestellt hat. Zu ihm lasst uns beten. Herr, lenke unsere Schritte auf den Weg des Friedens.
2: Herr, lenke unsere Schritte auf den Weg des Friedens.
1: Vom Mutterschoß an hast du Johannes berufen, deinem Sohn den Weg zu bereiten. Wie er dem Herrn vorausging, so lass uns Christus nachfolgen.
2: Herr, lenke unsere Schritte auf den Weg des Friedens.
1: Du wolltest, dass Johannes abnehme, Christus aber wachse. Lehre uns Christus dienen.
2: Herr, lenke unsere Schritte auf den Weg des Friedens.
1: Im Martyrium des Johannes hast du die Treue deines Propheten offenbar gemacht. Gib, dass wir ohne Menschenfurcht für deine Wahrheit Zeugnis ablegen.
2: Herr, lenke unsere Schritte auf den Weg des Friedens.
1: Bei der Taufe im Jordan hast du Jesus deinen geliebten Sohn genannt. Hilf uns, auf ihn zu hören.
2: Herr, lenke unsere Schritte auf den Weg des Friedens.
1: Vater unser im Himmel,
2: geheiligt werde dein Name, dein Reich komme, dein Wille geschehe, wie im Himmel, so auf Erden. Unser tägliches Brot gib uns heute und vergib uns unsere Schuld, wie auch wir vergeben unseren Schuldigern. Und führe uns nicht in Versuchung, sondern erlöse uns von dem Bösen.
1: Gott, du hast den heiligen Johannes den Täufer berufen, das Volk des alten Bundes, Christus seinem Erlöser entgegenzuführen. Schenke deiner Kirche die Freude im Heiligen Geist und führe alle, die an dich glauben, auf dem Weg des Heiles und des Friedens. Darum bitten wir durch Jesus Christus, deinen Sohn, unseren Herrn und Gott, der in der Einheit des Heiligen Geistes mit dir lebt und herrscht von Ewigkeit zu Ewigkeit.
2: Amen.
1: Heilige Maria, Mutter des Lebens,
2: bitte für uns.
1: Heiliger Josef,
2: bitte für uns.
1: Heiliger Erzengel Michael,
2: bitte für uns.
1: Heiliger Vater Augustinus,
2: bitte für uns.
1: Heilige Theresia vom Kind Jesus,
2: bitte für uns.
1: Heiliger Niklaus von Flü,
2: bitte für uns.
1: Heiliger Pfarrer von Ars,
2: bitte für uns.
1: Selige Anna Katharina Emrich,
2: bitte für uns.
1: Heiliger Johannes der Täufer,
2: bitte für uns.
1: Unsere heiligen Schutzengel und Namenspatrone,
2: bitte für uns.
1: Alle Engel und Heiligen Gottes,
2: bitte für uns.
1: Die göttliche Hilfe sei alle Zeit mit uns
2: und mit unseren abwesenden Brüdern und Schwestern.
1: Und segne und behüte euch an diesem Tag der allmächtige Gott, der Vater und der Sohn und der Heilige Geist.
2: Amen.
1: Singet Lob und Preis.
2: Dank sei Gott dem Herrn.
3: Ein herzliches Vergelt's Gott den Brüdern und Schwestern vom gemeinsamen Leben im Kloster Maria Bronnen. Ihr Beten und Singen zum Lob Gottes hat uns allen viel Freude beschert. Danke.

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Kleiner Blick auf das Programm heute Nachmittag. In unserer Talk- und Musiksendung um 13 Uhr lautet unser Thema Künstliche Intelligenz und christliche Ethik. Wir beschäftigen uns damit, wie künstliche Existenz zusammenpasst mit unserem Glauben, zum christlichen Menschenbild passt. Und dazu ist unser Referent Elmar Nass, Sozialethiker, der darüber einen umfassenden Entwurf für eine christlich-kirchliche Ethik zu KI vorgelegt hat. Um 14 Uhr der Reihe Spiritualität sprechen wir über Wege der Verwandlung, über inneres Gebet und Kontemplation. In einem zweiten Teil geht es um den Sinn und das Ziel des inneren Gebets, die Umgestaltung in Christus. Sie hören dazu Pfarrvikar Dr. Andreas Schmidt von der Gemeinschaft Emmanuel.

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7.30 Uhr, halb acht, Radio Horeb, Leben mit Gott. Im Studio in München sind für Sie heute Morgen Eugen und Anemone Burth. Wir hören jetzt Rainer Harter, den Gründer des Gebetshauses in Freiburg. Er sagt, Jesus Leid gibt es nicht. Echte Nachfolge braucht das ganze Herz.

0: Diese Folge ist wahrscheinlich am herausforderndsten von allen. Die Herausforderung kommt allerdings nicht von mir, sondern von Jesus selbst. Ich möchte heute nämlich auf die Bedingungen der Nachfolge zu sprechen kommen, die er an die stellt, die ihm nachfolgen wollen. Meinem Verständnis nach hat sich an Jesu Bedingungen und an seinen Hinweisen zu den Kosten der Nachfolge bis heute nichts geändert. Das Merkwürdige aber ist, dass wir Christen von heute so wenig darüber wissen. Vielen ist gar nicht klar, dass der Glaube an Jesus und das berechtigte Vertrauen auf seinen Schutz, seine Nähe und sein Eingreifen zugleich bedeutet, in einer ganz bestimmten Form von Partnerschaft mit ihm zu leben, in der er der Herr und wir die Jünger sind. Von einem Preis der Nachfolge wissen viele gar nichts. Aus biblischer Sicht können wir nicht das eine in Anspruch nehmen und das andere ignorieren. Tun wir das, machen wir uns etwas vor und leben in einer religiösen Blase, die nicht viel mehr ist als eine Einbildung. Der christliche Glaube aber ist sehr konkret. Zu glauben bedeutet, das eigene Leben Gott zu unterstellen. Mich erstaunen die Worte des Theologen Dietrich Bonhoeffer, der 1937 in seinem Buch Nachfolge schrieb: Ist der Preis, den wir heute mit dem Zusammenbruch der organisierten Kirchen zu zahlen haben, etwas anderes als eine notwendige Folge der zu billig erworbenen Gnade? Man gab die Verkündigung und die Sakramente billig, man taufte, man konfirmierte, man absolvierte ein ganzes Volk, ungefragt und bedingungslos. Man gab das Heiligtum aus menschlicher Liebe den Spöttern und Ungläubigen, man spendete Gnadenströme ohne Ende, aber der Ruf in die strenge Nachfolge Christi wurde seltener gehört. Bonhoeffers Worte sind brandaktuell. Er spricht von billiger Gnade und davon, dass der Ruf in die Nachfolge in seiner Zeit selten zu hören ist. Heute ist das nicht anders, außer dass die Lage der Kirche noch wesentlich dramatischer ist als damals. Ich bin der festen Überzeugung, dass die Kirche deshalb so unattraktiv für die Menschen geworden ist, weil die Nachfolger fast völlig verschwunden sind. Ich glaube aber umgekehrt an eine gute Zukunft der Kirche, wenn Christen wieder zu Nachfolgern werden. Jesus war den Menschen gegenüber immer ehrlich. Er machte keine leeren Versprechungen, täuschte niemanden und zerstörte sogar die Illusionen derjenigen, die sich ihm mit falschen Motiven anschließen wollten. Potenziellen Nachfolgern stellte er klare Bedingungen. Nur wer bereit war, sie zu erfüllen, konnte sein Jünger werden. Lassen Sie uns nun ein paar der herausfordernden Worte anschauen, die Jesus in Bezug auf die Nachfolge sagte. Lukas 14, Vers 26. Da heißt es: Wenn jemand zu mir kommt und hasst nicht seinen Vater und die Mutter und die Frau und die Kinder und die Brüder und die Schwestern, dazu aber auch sein eigenes Leben, so kann er nicht mein Jünger sein. Diese Aussage ist schockierend. Wie kann Jesus so etwas verlangen? Sagt die Bibel nicht, dass wir unsere Familien lieben sollen? Widerspricht er an dieser Stelle nicht der Heiligen Schrift? Um seine Worte besser verstehen zu können, müssen wir besonders bei dieser Forderung genauer hinschauen. Selbst wenn uns das nicht bewusst ist, gibt es tatsächlich heute noch zahlreiche Länder auf der Erde, in denen diese Bedingung zur Nachfolge sofort in Kraft tritt, wenn jemand sich entscheidet, Christ zu werden. Für Menschen, die in einem solchen Land leben, bedeutet die Entscheidung für Jesus tatsächlich die Wahl zwischen ihm und seiner Familie. Was Jesus uns allen sagen will, ist, dass unsere Liebe zu ihm so groß sein muss, dass unsere Liebe zu unseren Familien und sogar zu unserem eigenen Leben im Vergleich dazu wie Hass aussieht. Mit seiner Hassaussage sagt er: Liebst du mich nicht so sehr, kannst du nicht mein Jünger sein. Das brachte die damaligen Zuhörer zum Nachdenken und sollte es auch bei den heutigen Menschen tun. Doch wer überhaupt könnte so eine große Liebe aufbringen? Wenn wir ehrlich sind, kommen wir zu dem Schluss, dass es nicht möglich für uns ist, Jesus so zu lieben. Der entscheidende Punkt dieser Herausforderung ist aber gar nicht der, dass wir dies bereits jetzt tun müssten. Vielmehr geht es darum, ihn an die erste Stelle in unserem Leben zu setzen und ihn so sehr lieben zu wollen. Nachfolge beginnt also mit einer ehrlichen Kapitulation, ich kann es nicht, und setzt sich fort in der Zunahme der Liebe zu Jesus, die in der Gemeinschaft mit ihm wächst. Die zweite Bedingung steht in Vers 27. Dort heißt es: Wer nicht sein Kreuz trägt und mir nachkommt, kann nicht mein Jünger sein. Für Jesu Zeitgenossen hatten diese Worte eine ganz andere Bedeutung für uns als für uns. Wir sagen, es ist ein Kreuz, wenn wir vom Umgang mit schwierigen Situationen sprechen. Ein Kreuz ist für uns eine Unannehmlichkeit. Die Menschen damals verbanden es mit Schrecken und Leid. Das Kreuz war für sie ganz real und hatte eine Bedeutung, den langsamen und qualvollen Tod. Die Bedeutung dieser Aussage wird am Weg deutlich, den Jesus selbst gegangen ist. Er hat seinen eigenen Willen unter den des Vaters gestellt und sein eigenes Leben für uns gegeben. Wenn wir zu Nachfolgern werden möchten, müssen wir genauso leben, also bereit sein, unser Ego in den Tod zu geben und anfangen, ein Leben der Hingabe an Gott und bedürftige Menschen zu führen. Die dritte Bedingung schmerzt uns vielleicht sogar noch mehr als die beiden vorherigen. Die ersten können wir eher bejahen, weil es bei ihnen um Haltungen geht. Diese aber ist weniger abstrakt, sondern sehr konkret und betrifft eines unserer wichtigsten Dinge, unseren Besitz. Lukas 14, 33 heißt es, so kann nun keiner von euch, der nicht allem entsagt, was er hat, mein Jünger sein. Dieser Satz trifft ins Zentrum unseres materialistisch geprägten Herzens. Er weckt größten Widerstand in uns. Es lässt sich hingebungsvoll singen, dass wir Jesus unser Leben hingeben. Aber echt jetzt? Unser Erspartes? Unser Auto? Unser Haus? Je stärker unsere emotionale Reaktion auf diese Worte ausfällt, desto unangenehmer wird die Aussage in Lukas 16, Vers 13. Dort heißt es, ihr könnt nicht beiden zugleich dienen, Gott und dem Geld. Wie weit wir diesbezüglich gekommen sind, lässt sich leicht feststellen. Beim Gedanken daran, etwas zu verlieren, können wir an der Reaktion unseres Herzens ablesen, wie viel es uns bedeutet. Wer sich über Jesu Aussage ärgert oder sie verdrängen möchte, der hat wahrscheinlich wirklich ein Problem damit, dass sein Besitz einen zu hohen Stellenwert in seinem Leben einnimmt. Wer am Geld hängt, kann kein Jünger sein. Jesus teilt seine Herrschaft nicht mit der des Geldes. Wir müssen uns also entscheiden, wem wir dienen wollen. Wer Jesus nachfolgen will, der muss sich auch auf einen neuen Lebensweg begeben. Aber Menschen, die so leben, die fallen auch auf. Andere werden aufmerksam und fragen neugierig nach, warum sie so ein Leben führen. Die Welt wartet geradezu auf die Nachfolger Jesu, die unabhängig sind vom Haben und die ihre Definition aus ihrer Liebesbeziehung zu Gott ziehen, die sie an andere weiter vermitteln. Lassen Sie uns beten. Herr Jesus Christus, deine Worte zur Nachfolge sind sehr herausfordernd. Sich von allem unabhängig zu machen, was einem lieb und teuer ist, Zeit, Geld und Kraft zu verschenken und dich in allem an die erste Stelle zu setzen, ist kein leichtes Unterfangen. Deshalb bitte ich dich, hilf uns. Mache uns zu deinen Nachfolgern, die dazu beitragen, dass die Kirche wieder wahrgenommen wird als eine Gemeinschaft von Menschen, die ihr Leben für dich und die Menschen um sie herum einsetzen. Amen.
1: Sie hörten im Impuls für den Tag Rainer Harter, den Gründer des Gebetshauses in Freiburg. Er sagt, Jesus Leid gibt es nicht. Echte Nachfolge braucht das ganze Herz.
2: In den liturgischen Texten zum heutigen Hoffest des heiligen Johannes des Täufers, hier bei Radio Horeb um 7.45 Uhr, hören wir zuerst eine Textstelle aus dem Buch Jeremia. Dort im Kapitel 1 in den Versen 4 bis 10 und 17 bis 19 wird uns die Berufung des Propheten beschrieben. Der zweite Text stammt dann aus einer Predigt des heiligen Augustinus über den heiligen Johannes den Täufer. Er betrachtet darin die Geburt des heiligen Johannes und die Geburt Christi. Dabei schaut er auf Ähnliches bei beiden Geburten und auf die gravierenden Unterschiede. Im Lektionar zum Stundenbuch im Heft 5 der zweiten Reihe im Jahreskreis finden Sie die Texte auf den Seiten 307 bis 309.

7.45 Uhr, 15 Minuten vor 8, Radio Horeb, Leben mit Gott. Im Studio sind für Sie Anemone und Eugen Burth.

0: In den liturgischen Texten zum heutigen Hochfest des heiligen Johannes des Täufers hören wir zuerst in der ersten Lesung einen Text aus dem Buch Jeremia. Im Kapitel 1, in den Versen 4 bis 10 und 17 bis 19, wird uns die Berufung des Propheten beschrieben.
1: Aus dem Buch Jeremia, die Berufung des Propheten. Das Wort des Herrn erging an mich. Noch ehe ich dich im Mutterleib formte, habe ich dich ausersehen. Noch ehe du aus dem Mutterschoß hervorkamst, habe ich dich geheiligt, zum Propheten für die Völker habe ich dich bestimmt. Da sagte ich, ach, mein Gott und Herr, ich kann doch nicht reden, ich bin ja noch so jung. Aber der Herr erwiderte mir, sag nicht, ich bin noch so jung. Wohin ich dich auch sende, sollst du gehen, und was ich dir auftrage, das sollst du verkünden. Fürchte dich nicht vor ihnen, denn ich bin mit dir und werde dich retten. Spruch des Herrn. Dann streckte der Herr seine Hand aus, berührte meinen Mund und sagte zu mir, hiermit lege ich meine Worte in deinen Mund. Sieh her, am heutigen Tag setze ich dich über Völker und Reiche. Du sollst ausreißen und niederreißen, vernichten und einreißen, aufbauen und einpflanzen. Du aber gürte dich, tritt vor sie hin und verkünde ihnen alles, was ich dir auftrage. Erschrick nicht vor ihnen, sonst setze ich dich vor ihren Augen in Schrecken. Ich selbst mache dich heute zur befestigten Stadt, zur eisernen Säule und zur ehernen Mauer gegen das ganze Land, gegen die Könige, Beamten und Priester von Juda und gegen das Volk auf dem Land. Mögen sie dich bekämpfen, sie werden dich nicht bezwingen, denn ich bin mit dir, um dich zu retten. Spruch des Herrn. Sie hörten heute am 24. Juni in der Lesehore aus dem Buch Jeremia.

Der zweite Text stammt aus einer Predigt des heiligen Augustinus über den heiligen Johannes den Täufer. Er vergleicht darin die Geburt des heiligen Johannes und die Geburt Christi. Dabei schaut er auf Ähnliches bei beiden Geburten und auf die

0: gravierenden Unterschiede. Im Lektionar zum Stundenbuch im Heft 5 der zweiten Reihe im Jahreskreis finden Sie die Texte auf den Seiten 308 und 309.
1: Aus einer Predigt über den heiligen Johannes den Täufer vom heiligen Augustinus. Überschrieben ist der Text: Die Stimme des Rufenden in der Wüste. Die Kirche feiert die Geburt des Johannes gleichsam wie eine geheiligte Geburt. Unter den Vätern ist keiner sonst, dessen Geburtstagsfest wir feierlich begehen. Wir feiern nur die Geburt des Johannes und die Geburt Christi. Das kann nicht bedeutungslos sein. Johannes wird geboren von einer unfruchtbaren Greisin, Christus von einer Jungfrau im Jugendalter. Der Vater glaubt nicht an die Geburt des Johannes und wird stumm. Maria glaubt an Christus und empfängt ihn im Glauben. Was untersucht und erörtert werden soll, ist damit gesagt. Johannes scheint so etwas wie eine Grenzlinie zwischen den beiden Testamenten, dem Alten und dem Neuen, zu sein. Der Herr selbst bezeugt, dass Johannes gleichsam eine Grenze ist, denn er sagt: Das Gesetz und alle Propheten bis hin zu Johannes dem Täufer. Johannes stellt in seiner Person das Alte dar und verkündet doch das Neue. Weil er das Alte darstellen sollte, wurde er von einer Greisin geboren. Weil er das Neue vertritt, wird er noch im Schoß der Mutter zum Propheten erklärt. Als er noch nicht geboren war, jubelte er im Mutterschoß bei der Ankunft Marias. Schon dort hatte er seine Bestimmung, eine Bestimmung vor der Geburt. Wessen Vorläufer er sein sollte, wurde angezeigt, bevor er von ihm gesehen wurde. Diese Zusammenhänge sind heilig. Sie sprengen das Maß menschlicher Gebrechlichkeit. Schließlich kommt Johannes zur Welt, erhält den Namen, und die Zunge des Vaters wird gelöst. Bedenke, was alles geschehen ist, weil es im Bild die wahre Wirklichkeit darstellte. Zacharias schweigt und verliert die Stimme, bis Johannes, der Vorläufer des Herrn, geboren ist und ihm die Stimme wiedergibt. Was ist das Schweigen des Zacharias anderes als eine verborgene Weissagung, die gleichsam geheim und verschlossen war, bevor der Herr verkündigt wurde? Sie wird aufgeschlossen bei der Ankunft des Johannes. Sie wird deutlich, wenn der kommt, der durch Weissagung angekündigt ist. Dass bei der Geburt des Johannes die Stimme des Zacharias freigegeben wird, bedeutete das Gleiche wie das Zerreißen des Vorhangs, als Christus am Kreuz hing. Verkündete Johannes sich selbst, könnte er den Mund des Zacharias nicht öffnen. Die Zunge wird gelöst, weil die Stimme geboren ist. Denn als Johannes den Herrn vorausverkündigte, wurde er gefragt: Wer bist du? Er antwortete: Ich bin die Stimme eines Rufers in der Wüste. Johannes ist die Stimme. Der Herr aber ist im Anfang das Wort. Johannes ist Stimme auf Zeit. Christus im Anfang, das ewige Wort. Dies die zweite Lesung der Lesehore am Hochfest des heiligen Johannes des Täufers. Sie stammt aus einer Predigt von Augustinus, überschrieben mit „Die Stimme des Rufenden in der Wüste“.

Unser nächster Beitrag führt uns in eines der dunkelsten Episoden der deutschen Geschichte, in die Zeit des Nationalsozialismus. Wie viele andere Geistliche wurde Vikar Heinrich König wegen einer staatsfeindlichen Äußerung denunziert und von der Gestapo verhaftet. Mehr über das Leben und den Leidensweg von Vikar König hören Sie in unserem Kalenderblatt gleich um 8 Uhr hier auf Radio Horeb.

Es ist 8 Uhr am Mittwoch, den 24. Juni. 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Im Studio sind für Sie Anemone und Eugen Burth.

0: Herzlich willkommen zum Kalenderblatt auf Radio Horeb. Heute am 24. Juni, dem Todestag von Vikar Heinrich König. Vikar König war ein junger, beliebter Priester aus dem Erzbistum Paderborn, der wegen einer unbedachten Äußerung von den Nationalsozialisten ins KZ Dachau gebracht wurde. Wie er sein Leiden, das ihm in dieser Zeit bis zu seinem Tod zugefügt wurde, ertrug und aufopferte, hat Clemens Hogen Ostländer für sie zusammengefasst. Es liest für sie Josefa Stauffenberg.
1: Der Zweite Weltkrieg war 7 Wochen alt, als Heinrich König in der Gnadenkapelle in Schönstadt in einem Weihegebet folgende Worte sprach: Herr, ich bin bereit, alles auf mich zu nehmen. Hunger, Kälte, Armut, Krankheit, Entbehrung, Qualen, Haft, Konzentrationslager und Tod, zu deiner Ehre und zur sittlich-religiösen Wiedergeburt unseres Vaterlandes. Heinrich König wurde am 24. Juni 1900 in Höchst bei Frankfurt geboren. Von 6 Geschwistern starben 3 früh, was für Heinrich eine existenzielle Erfahrung war und sein Verhältnis zu Leid und Sterben tief prägte. Die Familie verlegte später den Wohnsitz erst nach Gelsenkirchen und dann nach Unna, wo der Junge das Gymnasium besuchte. Danach war er 1918 noch einige Monate Soldat. Das Studium der Theologie absolvierte er in Paderborn an der Katholisch-Theologischen Fakultät in Münster und am Gregorianum der Universität in München. Damals war der junge Mann Mitglied in der katholischen Studentenverbindung Hochland. Er empfing 1924 im Paderborner Dom die Priesterweihe und hatte sich der Priestergemeinschaft der Apostolischen Schönstattbewegung angeschlossen. Dort lernte er deren Gründer, Pater Josef Kentenich, kennen. Seine erste Stelle als Vikar bekam König in Hagen. Er wurde zur Gründung einer neuen Gemeinde dorthin gesandt und initiierte in der Vorstadtsiedlung Emst den in nur 5 Monaten fertiggestellten Bau der Behelfskirche Heilig Geist. Sie ist heute das nach ihm benannte Gemeindehaus neben der 1954 geweihten neuen Heilig Geistkirche. 1935 wechselte Heinrich König in die Propsteikirche St. Augustinus in Gelsenkirchen, wo er sich unter anderem in der Jugendseelsorge sowie als Präses der Kolpingsfamilie engagierte und sich um Aufbau und Begleitung von Gruppen der Schönstattbewegung kümmerte. Im Sommer 1941 geschah etwas, das das Schicksal des Priesters entscheidend wendete. Er versuchte im vertraulichen Gespräch einen deprimiert wirkenden Soldaten auf Heimaturlaub mit der Bemerkung zu trösten, dieser Krieg werde nicht mehr lange dauern. Deutschland werde ihn wegen der Schuld, die es auf sich geladen habe, verlieren. Der Soldat, Mitglied des Kolpingvereins der Gemeinde und König gut bekannt, kehrte an die Front zurück und gab diese Bemerkung offensichtlich weiter. Am 30. September 1941 wurde der Vikar, der seine Distanz zum nationalsozialistischen Regime nicht verheimlicht hatte, von der Gestapo zum Verhör vorgeladen und sofort verhaftet. Im Polizeigefängnis von Gelsenkirchen verweigerte man ihm jeden geistlichen Beistand. Nicht einmal der Anstaltsgeistliche durfte zu ihm. Familienmitgliedern waren Besuche allerdings gestattet. Der Erzbischof von Paderborn, Lorenz Kardinal Jäger, erlaubte der Mutter aber, ihrem Sohn heimlich die Kommunion zu bringen. Unmittelbar vor ihrem abendlichen Besuch in der Einzelzelle legte ein Priester vorsichtig eine geweihte Hostie zwischen die Butterbrote in die Handtasche der Frau. Der Sohn nahm sie sich dann selbst heraus. In der Nacht hielt er vor ihr Anbetung und kommunizierte dann am Morgen. Auch für eine Beichte fand sich eine situationsbedingte Lösung. Heinrich König hielt in seiner Zelle zu einem vorher festgelegten Zeitpunkt Gewissenserforschung. Gleichzeitig ging draußen vor dem Gefängnis ein Priester vorbei und erteilte ihm die Absolution. Die Zelle wurde zu einem Ort des Gebets und der Betrachtung. Neben dem täglichen Breviergebet und dem Rosenkranz wiederholte der Gefangene die Exerzitien, an denen er im Frühjahr in Schönstatt teilgenommen hatte. Nach 9 Wochen Haft wurde Heinrich König ohne Verhandlung als sogenannter Schutzhäftling ins Konzentrationslager Dachau abtransportiert, wo er am 5. Dezember 1941 eintraf. Obwohl keine aktuellen Gallenbeschwerden vorlagen, operierte ihn ein junger SS-Arzt kurz darauf. Der Eingriff war sehr unsachgemäß, entweder mit Absicht oder aus mangelnder Erfahrung. Die Nachbehandlung dauerte 5 Monate. Die Briefe, die Heinrich König in dieser Zeit an seine Mutter schrieb, sind Zeugnisse seines Opfergeistes. Sie lassen erahnen, woher er die Kraft nahm, das ihm zugefügte Leid zu ertragen. Ungeachtet seiner Bedrängnis fand er Worte des Trostes, um die Angehörigen aufzurichten, wenn er zum Beispiel Folgendes schrieb: Jetzt kommt das schöne Osterfest, das Fest des neuen Lebens, der frohen Hoffnung. Ich habe mich selten so auf dieses Fest gefreut und wünsche, dass gleiche Freude und noch größere Hoffnung in euch lebendig werde. Weil die OP-Narbe nie richtig verheilte, konnte Heinrich König keine schweren Arbeiten verrichten und wurde zum Bettenbau eingesetzt. Eine gefährliche Arbeit bei 3-stöckigen Betten. Um die obersten zu erreichen, musste man 2 Hocker aufeinander stellen und darauf balancieren. Dabei verlor er einmal das Gleichgewicht und stürzte so unglücklich, dass die Narbe wieder aufbrach. Trotz großer Schmerzen und ansteigendem Fieber wurde er erst einen Tag später in das Krankenrevier eingeliefert. Weil der Reichsprotektor Reinhard Heydrich, der Schlächter von Prag, am 27. Mai 1942 nach einem Attentat an einer Sepsis gestorben war, die durch eine Blutvergiftung entstand, wurde in Dachau an gesunden Menschen geforscht, wie sich so etwas vermeiden ließe. Weil Heinrich König einen ähnlichen Körperbau wie Heydrich hatte, wurde dem Geistlichen am 15. Juni eine vergiftende Injektion verabreicht. Der Vikar starb mit geistlichem Beistand an seinem 42. Geburtstag, dem 24. Juni 1942. Vikar Heinrich König hatte sein zu Beginn des Zweiten Weltkriegs gegebenes Versprechen, für die sittlich-religiöse Wiedergeburt seines Vaterlandes zu leiden, mit seinem Blut besiegelt. Entgegen der üblichen Praxis wurde den Angehörigen gestattet, seinen Leichnam zu sehen. Eine Freigabe verweigerte die SS aber schon. Die Familie erhielt nur eine Urne mit seiner Asche. Sie wurde in der Priestergruft auf dem katholischen Friedhof von Gelsenkirchen beigesetzt. An seiner Totenmesse am 2. Juli nahmen, trotz Gestapo-Überwachung, viele Geistliche und Gemeindemitglieder teil. 1989 übertrug Kardinal Franz Hengsbach die Urne in die neu geschaffene Gedenkstätte in Königs alter Wirkungsstätte, der Propsteikirche.
0: Josefa Stauffenberg mit einem Bericht von Clemens Hogen-Ostländer über den Lebens- und Leidensweg von Vikar Heinrich König. Heute, vor 84 Jahren, starb er im KZ Dachau an den Folgen der Misshandlungen, die ihm dort zugefügt wurden. 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Es ist jetzt 8:09.

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Im Studio sind für Sie Anemone und Eugen Burt. Die ganze Welt blickt derzeit auf Mexiko als Gastgeber der Fußball-Weltmeisterschaft. Doch abseits der Stadien erleben viele Menschen eine andere Realität. Gewalt, Drogenkartelle und Angst prägen ganze Regionen. Betroffen sind auch katholische Priester. Mexiko ist eines der gefährlichsten Länder für Priester. Warum Geistliche in einem der katholischsten Länder der Welt immer wieder bedroht oder sogar getötet werden und weshalb viele dennoch nicht aufgeben, darüber sprechen wir heute im Interview des Tages mit Florian Ripka. Er ist Geschäftsführer von Kirche in Not in Deutschland. Hören Sie diesen Beitrag um 8.15 Uhr im Interview des Tages.

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1: 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Im Studio Pascal Gigon. Der Fußball, der steht aktuell im Mittelpunkt der Aufmerksamkeit. Millionen von Fans verfolgen aktuell die Fußball-Weltmeisterschaft. Und eines der Gastgeberländer ist Mexiko. Doch während die ganze Welt auf die Fußball-WM im Land schaut, kämpfen viele Menschen in Mexiko mit einer ganz anderen Realität. In manchen Regionen gehört Gewalt quasi zum Alltag. Betroffen davon sind auch Priester. Und das, obwohl Mexiko eigentlich eines der katholischsten Länder der Erde ist. Immer wieder werden in Mexiko Priester bedroht oder sogar getötet. Im Interview des Tages bei Radio Horeb sprechen wir heute mit Florian Ripka, dem Geschäftsführer von Kirche in Not Deutschland. Und mit ihm sprechen wir über die Gründe für die gefährliche Lage für Priester im eigentlich erzkatholischen Mexiko. Grüß Gott, Herr Ripka.
2: Hallo, ich grüße Sie.
1: Mexiko gilt als eines der katholischsten Länder der Welt. Über 90 Millionen Menschen gehören der katholischen Kirche in Mexiko an. Warum ist es dann zugleich auch eines der gefährlichsten Länder für Priester auf der ganzen Welt?
2: Ja, Sie haben vollkommen recht. Auf der einen Seite ganz viele Katholiken, sogar konnten wir von Kirche in Not dort ein Nationalbüro eröffnen, um Wohltäter zu finden für die weltweiten Projekte. Und gleichzeitig ist es so, dass es in Mexiko sowie in keinem anderen Land der Welt fast organisiertes Verbrechen gibt. Drogenhandel, Landkonflikte und eine hohe Korruptionsrate. Manche Berichte schreiben tatsächlich, dass Mexiko zu einem der gefährlichsten Länder für seelsorgerisches Wirken zählt. Warum ist es so? Weil der Staat oft nicht handelt, ja ein Klima für Straflosigkeit schafft. Und das bedeutet, dass Führungspersönlichkeiten der Kirche und auch in anderen gesellschaftlichen Bereichen, aber gerade in der Kirche, ihre Stimme gegen Gewalt erheben und die Rolle von Beschützern übernehmen. Und dadurch werden sie zu Zielscheiben von Kriminellen, die natürlich Angst verbreiten wollen und die Bevölkerung zum Schweigen bringen wollen, um ungehindert Waffen und Drogen schmuggeln zu können.
1: Also wenn ich das jetzt richtig verstehe, die Gefahr, die für die Priester in Mexiko herrscht, die geht hauptsächlich von diesen Drogenkartellen aus. Liege ich da richtig?
2: Ja, das ist richtig. Also die Gefahr geht nicht vom Staat aus. Der Staat macht höchstens zu wenig. Auch andere Ursachen von Brüchen gegen die Religionsfreiheit wie Dschihadismus oder religiöser Nationalismus, die treffen hier alle nicht zu. Wir haben hier seit über 25 Jahren diesen Bericht zur Religionsfreiheit herausgeben, tatsächlich das Phänomen ausgemacht, dass diese marodierenden Banden, insbesondere die Drogenkartelle in Mexiko, auch zu großen Einschränkungen der Religionsfreiheit führen, indem einfach Kirchen, weil sie die Menschen beschützen wollen, weil sie ihre Stimme erheben wollen für diejenigen, die da einfach in das Mühlwerk geraten, dadurch werden die Kirchen angegriffen, die Priester werden zum Schweigen gebracht und auch viele Laien sind davon betroffen.
1: Das bedeutet, die Priester und Laien, die sich für andere Menschen einsetzen, ja aus einem christlichen Aspekt heraus, die werden durch diese Banden bedroht wegen diesem Einsatz. Welche gefährlichen Situationen erleben denn die Geistlichen in Mexiko? Welchen sind sie da ausgesetzt? Können Sie uns da vielleicht Beispiele nennen, die zeigen, welchen Risiken sie dort ausgesetzt sind?
2: Ja, also wir haben zum Beispiel im Jahr 2023 ist jetzt ein Beispiel, das jetzt auch im Religionsfreiheitsbericht von Kirche in Not drin ist. Pater Garcia aus der Gemeinde Capacho wurde erschossen. Er hat nach einer heiligen Messe, er war nämlich auch bekannt für seinen Einsatz für die indigenen Völker, die auch zunehmend bedrängt wurden durch den Anbau eben von Drogenpflanzen. Und er wurde kurzerhand beseitigt. Zwei Katechetinnen wurden zum Beispiel auf einem Weg zur eucharistischen Anbetung ermordet. Im November 24 wurden ein Messdiener und sein Bruder, die bei dem Putzen der Kirche in der Kirche waren, bei einer Schießerei zufällig getötet, halb gesagt, weil die Verfolgten, die wollten Schutz suchen in der Kirche und dann wurden diese Kollateralschäden offensichtlich in Kauf genommen. Es gibt auch wirklich sehr traumatisierende Berichte. Es gibt so etwas wie Vernichtungslager, in denen die Polizei über 200 verbrannte Körper gefunden hat, die dort von den Drogenkartellen eben entsorgt wurden, in Anführungsstrichen. Also es sind wirklich kriegsähnliche Zustände. Der Staat macht zu wenig aus Sicht unserer Berichterstatter für den Religionsfreiheitsbericht und schafft ein Klima der Gewaltlosigkeit oder der Straflosigkeit, und sorgt dafür, dass ja niemand in die Quere dieser marodierenden Banden geraten darf.
1: 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Im Studio Pascal Gigor. Im Interview des Tages sprechen wir heute mit Florian Ripka, dem Geschäftsführer von Kirche Not Deutschland, über das WM-Gastgeberland Mexiko. Obwohl Mexiko eines der katholischsten Länder der Welt ist, ist es zugleich eines der gefährlichsten Länder für Priester. Sie haben gerade eben schon angesprochen, dem Staat gelingt es nicht wirklich, die Priester und allgemein die Menschen dort vor diesen marodierenden kriminellen Banden zu schützen. Warum ist das denn der Fall? Woran liegt das? Hat das was mit Korruption zu tun?
2: Sicherlich auch, aber man darf auch nicht unterschätzen, wie mächtig diese Kartelle sind und wie wenig die Polizei da oft entgegenzusetzen hat. Das ist natürlich nicht überall im Land so, aber es gibt tatsächlich dieses Problem der Korruption auch. Und vor allem, ich habe es schon erwähnt, der Straflosigkeit. Also das heißt, dass die Banden regelrecht ermutigt werden, weil die öffentlichen Stellen oft gar nicht in der Lage sind oder vielleicht auch nicht wollen oder auch ist da auch Korruption im Spiel, dass da wirklich was entgegengetan wird. Und viele Menschen vertrauen der Polizei auch gar nicht mehr. Sie wenden sich nicht an Polizei und der Justiz trauen sie auch nicht mehr. Es gibt auch Schutzprogramme für Kirchen oder für bedrohte Gruppen, aber die reichen häufig nicht aus. Und das Problem ist auch tatsächlich, dass die Kirche oft deswegen Aufgaben übernehmen muss, die eigentlich staatlichen Institutionen zukommen. Und die Kirchen haben ja gleich noch viel weniger an Verteidigungsmöglichkeiten, an Ausstattung. Sie haben aber das, was sie auszeichnet, nämlich das Vertrauen der Bevölkerung. Ja, und manchmal sogar auch das Vertrauen der Kartelle. Also das heißt, dort können oft sogenannte Deals geschlossen werden, die aber nicht immer gut ausgehen und schon auch nicht immer für den vermittelnden Priester. Da sind uns auch Fälle bekannt, dass dort auch Priester ihr Leben gelassen haben, weil sie eben versucht haben zu vermitteln. In vielen Fällen hat es funktioniert und es konnte Gewalt abgewendet werden. Aber die Kirche ist da wirklich mittendrin.
1: Und was treibt dann Priester oder andere Geistliche in Mexiko an, trotz dieser ja teilweise Todesgefahr und dieser großen Gewalt, ihren Dienst weiterzutun, sich für die Menschen einzusetzen, ja, und für Frieden zu streiten?
2: Also wir hatten letztes Jahr, 2025, Pfarrer Fili aus Mexiko zu Gast und genau diese Frage haben wir ihm auch gestellt. Und seine Antwort war, weil ich Gott liebe und weil ich die Menschen liebe und weil man in Mexiko auch weiß, wenn man Priester wird, auf was man sich einlässt. Es ist, wie gesagt, nicht überall so, ist nicht im ganzen Land gleich. Es gibt auch Regionen, in denen es nicht so gefährlich ist. Aber Pfarrer Fili hat sich ganz klar dafür entschieden. Er kann aber als Konsequenz davon nur noch in einem gepanzerten Fahrzeug fahren und ständig mit zwei Leibwächtern unterwegs sein. Er sagt selber, und das ist ja auch verständlich, das schränkt dann die Seelsorge schon erheblich ein. Aber die Leute, die Priester tun das, um den Menschen zu dienen. Sie sehen darin den Auftrag, den sie von Gott erhalten haben. Und ich finde das schon sehr, sehr beeindruckend.
1: Und wie hat sich denn die Situation der Geistlichen, über die wir jetzt gerade schon gesprochen haben, in den vergangenen Jahren entwickelt? Ist die Situation dort eher schlimmer geworden oder gibt es Hoffnung auf Besserung?
2: Also die Situation, also Hoffnung gibt's immer. Das wären wir in der falschen Branche, wenn wir die Hoffnung über Bord werfen würden. Das sagen auch die Priester. Aber die Situation ist tatsächlich schlechter geworden, weil es gibt zusätzlich auch noch Spannungen in dem Land, weil es ist ja offiziell säkular. Es ist aber stark religiös geprägt. Das heißt, wenn immer argumentiert wird, dann sagt die eine Seite, spricht die eine Seite, also die säkulare Seite, dann der religiös geprägten Seite die Kompetenz ab. Also es ist oft ein Hin und Her und unterm Strich passiert zu wenig. Das heißt, in dieser Zeit des Machtvakuums oder der Untätigkeit oder der mangelnden Tätigkeit können die Drogenkartelle wachsen und es ist so, dass sie auch ihre Macht immer weiter ausweiten. Früher war es ja auch Kolumbien, das Land, in dem die Drogenkriminalität am höchsten war. Doch das ist unseren Berichten zufolge schon lange auf Mexiko übergeschwappt. Und wer weiß, wie es weitergeht. Im Moment sieht es nicht so aus, als ob das eingedämmt werden würde. Wir sind gespannt, was doch da die internationale Politik da macht. Wir wissen auch, dass die US-Regierung da ein Auge drauf hat, inwieweit da was passiert. Wir können es nicht sagen. Wir sind auch keine politische Einrichtung bei Kirche in Not, und auch die Kirche an sich ist keine politische Einrichtung. Vater Fili hat zu uns gesagt, das sind alles Dinge, für die man beten kann und die wichtig sind. Seine Aufgabe ist es, bei den Menschen zu sein, für Versöhnung zu sorgen, aber auch für einen Austausch oder für diese Deals, die für einen oft zwar nur kurzfristigen, aber immerhin für ein paar Wochen dauernden Frieden zwischen den Banden sorgen. Also ich denke, solange die Kirche da ist und dem 1:1 Hoffnung schenkt, ist auch Hoffnung da fürs Land. Und den Rest müssen wir dem Herrn anvertrauen. Auf rein weltlicher Basis sieht es noch nicht so gut aus.
1: Und als Kirche in Not sind Sie auch selbst in Mexiko aktiv. Wie unterstützt denn Kirche in Not die Geistlichen in Mexiko?
2: Ja, das sind die ganz klassischen Projekte, die wir da haben und die hohe Wirkung erzielen. Also wir von Kirche in Not unterstützen Priester durch Messstipendien und pastorale Hilfsprojekte. Wir fördern auch die Ausbildung von Seelsorgern, gerade für solche Krisenregionen. Auch Deeskalationsprogramme sind da mit dabei. Wir unterstützen kirchliche Einrichtungen, die Opfer der Gewalt begleiten. Und wir helfen auch den Familien, der Verschwundenen oder derjenige, die vertrieben wurden oder entführt wurden. Es geht einfach darum, die Kirche zu stärken, weil sie den Menschen unter diesen schwierigsten Bedingungen Hoffnung, Seelsorge und auch konkrete Hilfe bieten kann. Das ist ganz, ganz wichtig, die Kirche in ihrem ureigenen Auftrag zu stärken. Und das können wir aufgrund der vielen, vielen Spenden, die wir von ganz vielen Wohltäterinnen und Wohltätern, von denen jetzt auch bestimmt ganz viele zuhören, diese Spenden, die wir bekommen. Und dafür möchte ich mich auch nochmal ganz herzlich bedanken.
1: Dann vielen herzlichen Dank Ihnen, Herr Ripka, für diesen Überblick zur Situation in Mexiko. Vielen herzlichen Dank.
2: Ich danke Ihnen und noch einen ganz gesegneten Tag.
1: Das war Florian Ripka, Geschäftsführer von Kirche in Not Deutschland, hier im Interview des Tages bei Radio Horeb über die Situation der Priester im WM-Gastgeberland Mexiko. 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Im Studio Pascal Gégan.

Nachrichten aus Kirche und Welt, direkt aus der aktuellen Redaktion von Radio Horeb, im Studio Karin Wierer. Wiesbaden. Rund 300.000 junge Menschen engagieren sich in Deutschland als Messdiener in der katholischen Kirche. Das geht aus einer aktuellen Auswertung der Bistümer hervor. Demnach ist gut die Hälfte der Messdiener weiblich. Insgesamt ist die Zahl der Ministranten jedoch im Vergleich zur letzten Erhebung vor einigen Jahren zurückgegangen. Im Vergleich der Bistümer verzeichnet Rottenburg-Stuttgart die meisten Messdienenden. Vertreter der Deutschen Bischofskonferenz betonten die große Bedeutung des Altardienstes als eine der sichtbarsten Formen kirchlicher Jugendarbeit in Deutschland. Kiel. Schleswig-Holstein hat als erstes Bundesland die sogenannte Reerdigung dauerhaft als Bestattungsart erlaubt. Der Landtag beschloss dazu einstimmig eine Änderung des Bestattungsgesetzes. Bei dem Verfahren wird ein Leichnam in einem geschlossenen Behälter auf pflanzlichem Material innerhalb weniger Wochen zu humusartiger Erde umgewandelt und anschließend beigesetzt. Die Methode war zuvor in einem Modellprojekt erprobt worden. Würzburg. Der Würzburger Latinist Christian Tornau hat in einer mittelalterlichen Handschrift aus dem Kloster Pelplin in Polen zwei bislang unbekannte Predigten des Kirchenvaters Augustinus entdeckt. Die Handschrift aus dem 12. Jahrhundert gehörte ursprünglich zur Abtei Bad Doberan. Insgesamt enthält die Schrift 6 Predigten, von denen 2 neu sind. Tornau arbeitet derzeit an der Erstveröffentlichung. Die Texte behandeln die biblische Geschichte der Hexe von Endor und greifen zentrale theologische Fragen wie das Theodizee-Problem auf. In eigener Sache. 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Das waren Meldungen aus Kirche und Welt. 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

Dies war ein Lied zu Johannes dem Täufer, etwas moderner gestaltet von Christoph Zehntner und Johannes Nitsch. Unser ehrenamtlicher Dienst in der Sendebegleitung im Studio München von Radio Horeb geht für heute nun zu Ende. Durch ihr Programm bei Radio Horeb begleitet sie in den nächsten Stunden Gabriele Lemmenfeldges. Wir wünschen Ihnen und all Ihren Lieben einen erfüllten und einen gesegneten Tag am Hochfest des heiligen Johannes des Täufers. Bleiben Sie auf Empfang für Radio Horeb, für Ihr Leben mit Gott. Herzliche Grüße, Ihre Anemone und Eugen Burth.

8:40 Uhr, 20 Minuten vor 9 Uhr, Radio Horeb, Leben mit Gott. Hören Sie nun den Programmdirektor Pfarrer Kocher im Gespräch mit einem Hörer.

0: Herr Felix aus Bamberg, grüß Gott.
1: Ja, grüß dich Gott, Herr Pfarrer Kocher. Warum feiert die katholische Kirche den Geburtstag Johannes des Täufers, wo doch ein Petrus oder ein Paulus einen viel höheren Rang hat durch die Zugehörigkeit des Neuen Testamentes? Mhm. Und der Johannes der Täufer doch noch zum Alten Testament gehört und eigentlich dann in der Gnadenordnung, möchte ich mal sagen, nicht so hoch steht zunächst mal. Und wieso wird da ein Geburtstag gefeiert, wo wir doch nur zwei andere Geburtstage noch haben, nämlich die von Christus, Jesu, Weihnachten und Maria Geburt. Mhm. Und warum jetzt Johannes den Täufer und nicht ein anderer Heiliger, der eigentlich vielleicht höher steht in der Gnadenordnung?
0: Ja, das ist eine gute Frage, die sich auch gar nicht so leicht beantworten lässt, weil sich bestimmte Dinge in der Tradition der Kirche oft so herausgebildet haben. Aber da kann man schon auch theologisch argumentieren, denn Johannes der Täufer war das Scharnier zwischen Altem und Neuem Testament. Er ist der letzte und zugleich der größte aller Propheten. Er ist der, nach dem Johannesevangelium, Brautführer. Er hat sozusagen das Potenzial geschaffen, aus dem dann später die Jünger Jesus sich rekrutiert haben. Von den meisten dürfen wir ausgehen, dass sie Johannesjünger waren. Er hat Christus den Weg bereitet in einer einzigartigen Weise durch seinen Bußruf, dadurch, dass er das Volk zur Umkehr gerufen hat. Er hat prophetisch auf Christus hingewiesen und deshalb sagt er, er ist der Größte unter den Menschen geboren, wenngleich der Kleinste im Reich Gottes größer ist als er. Aber das ändert jetzt nichts daran, dass Christus ihn als einen ganz Großen bezeichnet hat. Also aufgrund dieser Wegbereitung, die immer sehr universalen Sinn zu verstehen ist, eine spirituelle Wegbereitung, sozusagen eine personelle Wegbereitung, dass er die Menschen schon gesammelt hat, die nun bereit waren, auf Christus hin sozusagen einzusteigen. Und weil er der Größte der Propheten ist, kann man das auch von der Gnadentheologie her sicher als gerechtfertigt betrachten. Alles Gute und Gottes Segen Ihnen.
2: Sie hörten unseren Programmdirektor im Gespräch mit einem Hörer. Radio Horeb am Mittwochvormittag. Es ist 8.42 Uhr und in Kürze gebe ich Ihnen noch ein paar weitere Informationen über unser Programm.

Guten Morgen aus dem Studio in München, sagt Ihnen Gabriele Lemmen-Feldges. Und ich gebe Ihnen nur ganz kurz an dieser Stelle einen Überblick, was Sie heute Vormittag im Programm erwartet. Da geht es zunächst einmal um 9 Uhr weiter mit der Heiligen Messe, bevor wir dann zu Gast in Rom sind. Um 9.50 Uhr sind wir zu Gast in Rom und von dort hören Sie die Generalaudienz beim Papst. Und um 11.15 Uhr geht es weiter mit unserer derzeitigen Erzählung. Es ist ein Krimi von meinem Kollegen Sebastian Moll, Bruder Franz und der Geist von Gegelzwick. Und dann ab 11.45 Uhr, wie immer, die Gebetszeit hier bei Radio Horeb.

Liebe Hörerfamilie, Zeitgeist oder Heiliger Geist der Zeit ist der Titel eines Buches, das ich vor gut 3 Jahren verfasst habe und nun schon 8 Auflagen hat. Ich freue mich darüber. Wie Ansätze zur Überwindung der Krisen der Kirche in der Sakramentenpastoral ausschauen können, habe ich in diesem Buch dargelegt. Die Überschrift des 10. Kapitels lautet: Wenn an heiligen Orten und Feiern gelogen wird, von der Notwendigkeit einer pastoralen Neuausrichtung. Der kanadische Theologe James Mellon hat ein einschneidendes Erlebnis bei einer Firmung. Der Bischof fragt die Firmpaten: Sind diese Firmbewerber gläubig der christlichen Gottesgemeinschaft beigetreten? Alle antworten: Ja, das sind sie. Ich wollte schreien: Nein, das sind sie überhaupt nicht und sie werden auch nicht mehr wiederkommen. Da traf mich zutiefst die Erkenntnis, dass die Liturgie ein Anlass für die Leute war, öffentlich zu stehen und vor Gott und der Kirche zu lügen. Sie werden nämlich nicht wiederkommen. Das weiß jeder. Der Bischof, der Pfarrer, die Paten, die Firmlinge. Und das am heiligsten Ort in der Kirche und bei einer ihrer feierlichsten Riten, der Firmung. Firmung ist Abschiedsvorstellung. Zitat Ende. In meinem Buch habe ich dargelegt, welche Schritte notwendig sind, diese Art von Pastoral zu ändern. Deshalb bitte ich Sie, meine Ausführungen zu lesen. Wir müssen sprach- und argumentationsfähig werden. Vielleicht hilft es auch jemand in Ihrer Umgebung, dem Sie das Buch schenken können. Es kostet 20 Euro und ist im Media Maria Verlag erschienen. Es segne Sie der mächtige und gütige Gott, der Vater, der Sohn und der Heilige Geist. Amen. 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

Wunderbar, die Kollegen unseres Mitarbeiterchores von Radio Horeb am frühen Morgen für Sie hier gespielt. Radio Horeb, es ist 8.55 Uhr und Radio Horeb ist ein christliches Radioprogramm mit katholischer Ausrichtung und für Sie im Studio in München Gabriele Lemmen-Feldges und ich begleite Sie durch die nächsten Stunden. Ja, und so darf ich an dieser Stelle am Gedenktag Johannes des Täufers zur Heiligen Messe einladen. Er war der Vorläufer von Jesus, der als Wanderer und Täufer durch die Lande zog, um die Menschen zu missionieren. Am Ende fand Johannes den Märtyrertod. Wir gedenken seiner heute. Zur Feier der Heiligen Messe sind wir dann verbunden mit der Kirche St. Barbara in Gelsenkirchen. Und der heutige Zelebrant ist Pfarrer Martin Lohhoff. Und ich darf an dieser Stelle auch alle Hörer aus der Schweiz ganz herzlich begrüßen.

kurz vor 9 Uhr bei Radio Horeb. Und bevor wir umschalten nach Gelsenkirchen in die Kirche St. Barbara zur Heiligen Messe, wollen wir uns noch einstimmen mit einem Gebet. Und so können wir in der Eucharistie Jesus mit offenem Herzen begegnen. Es ist ein Gebet vom heiligen Bruder Klaus von Flüe. Im Namen des Vaters und des Sohnes und des Heiligen Geistes. Amen. Mein Herr und mein Gott, nimm alles von mir, was mich hindert, zu dir. Mein Herr und mein Gott, gib alles mir, was mich fördert, zu dir. Mein Herr und mein Gott, nimm mich mir und gib mich ganz zu eigen dir. Amen. Maria, Mutter der Kirche, erbitte uns viele geistliche Berufungen und christliche Familien. Amen. Wir schalten nun um in die Kirche St. Barbara in Gelsenkirchen und dort erwartet sie als Zelebrant Pfarrer Martin Lohhoff.

liebe Schwestern und Brüder hier in der Kirche St. Barbara in Gelsenkirchen-Erle und die Sie uns über Radio Horeb und Radio Maria Schweiz jetzt in dieser Stunde verbunden sind. Wir feiern heute das Hochfest der Geburt Johannes des Täufers und die Liturgie setzt zu Beginn der Heiligen Messe ein Wort aus dem Johannesevangelium. Ein Mensch trat auf, der von Gott gesandt war. Sein Name war Johannes. Er kam als Zeuge, um Zeugnis abzulegen für das Licht und das Volk für den Herrn bereit zu machen. Auch wir wollen uns bereit machen für den Herrn, ihm zu begegnen in Wort und Sakrament, dass sein Licht uns immer mehr erhellen kann. Und wir auch Licht bringen können in diese Welt, die oft von Dunkelheiten beherrscht wird. Wir freuen uns an diesem Morgen, dass der Kirchenmusiker unserer Propsteikirche, Herr Christian Böckmann, mit uns die Messe feiert und musikalisch den Gottesdienst mitgestaltet. Bevor wir jetzt das Wort Gottes hören, das Opfer Christi feiern, bekennen wir vor Gott und füreinander unsere Schuld. Ich bekenne Gott, dem Allmächtigen, dass er Gutes und Böses getan habe. Ich habe es nicht gemacht, Wort und Werken, durch meine Schuld, Der allmächtige Gott, erbarme sich unser, er lasse uns die Sünde nach und führe uns zum ewigen Leben. Amen. Kyrie eleison. Christe eleison. Kyrie eleison. Christe eleison.

0: Lesung aus dem Buch Jesaja. Hört auf mich, ihr Inseln, merkt auf, ihr Völker in der Ferne. Der Herr hat mich schon im Mutterleib berufen, als ich noch im Schoß meiner Mutter war, hat er meinen Namen genannt. Er machte meinen Mund wie ein scharfes Schwert, er verbarg mich im Schatten seiner Hand. Er machte mich zu einem spitzen Pfeil und steckte mich in seinen Köcher. Er sagte zu mir, du bist mein Knecht Israel, an dem ich meine Herrlichkeit zeigen will. Ich aber sagte, vergeblich habe ich mich bemüht, habe meine Kraft für Nichtiges und Windhauch vertan. Aber mein Recht liegt beim Herrn und mein Lohn bei meinem Gott. Jetzt aber hat der Herr gesprochen, der mich schon im Mutterleib zu seinem Knecht geformt hat, damit ich Jakob zu ihm heimführe und Israel bei ihm versammelt werde. So wurde ich in den Augen des Herrn geehrt, und mein Gott war meine Stärke. Und er sagte, es ist zu wenig, dass du mein Knecht bist, nur um die Stämme Jakobs wieder aufzurichten und die Verschonten Israels heimzuführen. Ich mache dich zum Licht der Nationen, damit mein Heil bis an das Ende der Erde reicht. Wort des lebendigen Gottes.
1: Amen.

0: Lesung aus der Apostelgeschichte. In der Synagoge von Antiochia in Pisidien stand Paulus auf, gab mit der Hand ein Zeichen und sagte: Ihr Israeliten und ihr Gottesfürchtigen, hört! Gott erhob David zum König, von dem er bezeugte: Ich habe David, den Sohn des Isai, als einen Mann nach meinem Herzen gefunden, der alles, was ich will, vollbringen wird. Aus seinem Geschlecht hat Gott dem Volk Israel der Verheißung gemäß Jesus als Retter geschickt. Vor dessen Auftreten hat Johannes dem ganzen Volk Israel eine Taufe der Umkehr verkündet. Als Johannes aber seinen Lauf vollendet hatte, sagte er: Ich bin nicht der, für den ihr mich haltet. Aber siehe, nach mir kommt einer, dem die Sandalen von den Füßen zu lösen ich nicht wert bin. Brüder, ihr Söhne aus Abrahams Geschlecht und ihr Gottesfürchtigen, uns wurde das Wort dieses Heils gesandt. Wort des lebendigen Gottes.
1: Danke sei Gott.

Für Elisabeth erfüllte sich die Zeit, dass sie gebären sollte, und sie brachte einen Sohn zur Welt. Ihre Nachbarn und Verwandten hörten, welch großes Erbarmen der Herr ihr erwiesen hatte, und freuten sich mit ihr. Und es geschah, am achten Tag kamen sie zur Beschneidung des Kindes, und sie wollten ihm den Namen seines Vaters Zacharias geben. Seine Mutter aber widersprach und sagte, nein, sondern er soll Johannes heißen. Sie antworteten ihr, es gibt doch niemanden in deiner Verwandtschaft, der so heißt. Da fragten sie seinen Vater durch Zeichen, welchen Namen das Kind haben solle. Er verlangte ein Schreibtäfelchen und schrieb darauf, Johannes ist sein Name. Und alle staunten. Im gleichen Augenblick konnte er Mund und Zunge wieder gebrauchen, und er redete und pries Gott. Und alle ihre Nachbarn gerieten in Furcht, und man sprach von all diesen Dingen im ganzen Bergland von Judäa. Alle, die davon hörten, nahmen sich zu Herzen und sagten, was wird wohl aus diesem Kind werden? Denn die Hand des Herrn war mit ihm. Das Kind wuchs heran und wurde stark im Geist. Und Johannes lebte in der Wüste bis zu dem Tag, an dem er seinen Auftrag für Israel erhielt.

Was wird wohl aus diesem Kind werden? Liebe Schwestern und Brüder, schon der Öffnungsvers der heutigen Liturgie gibt eine Antwort. Ein Zeuge, um Zeugnis abzulegen für das Licht und das Volk für den Herrn bereit zu machen. Johannes, schon im Mutterleib berufen und beim Namen genannt, wie wir alle und doch auch besonders, machte Gott seinen Mund zu einem scharfen Schwert. Am Jordan und gegenüber dem König und dessen Frau, und dieser Mut kostete ihn das Leben, den Kopf. Gott war seine Stärke, um in seinem Namen die notwendige Wahrheit zu bezeugen. Letztlich um des Heiles der Betroffenen willen. Denn nähmen sie die Mahnung an, würde sie zum Heil führen. Schon sein Name, Johannes, bedeutet, Gott ist gnädig. Liebe Schwestern und Brüder, Johannes ist der Vorläufer des Herrn. Beide vertreten den Willen Gottes. Zuerst Johannes, dann Jesus. Beide bekommen Ärger mit dem Establishment, mit der Gesellschaft. Zuerst Johannes, dann Jesus. Beide werden um ihrer Sendung willen getötet. Zuerst Johannes, später Jesus. Und dann wird Jesus zum Vorläufer für Johannes, denn Jesus wird als Erster auferstehen und durch und mit ihm dann auch Johannes. Die Wahrheit bekommt ihr Recht. Darauf können wir uns verlassen. Und wenn nicht sofort in dieser Welt, dann im Reich Gottes. Wir wissen, Johannes bereitete sich intensiv auf seinen Auftrag vor, in der Wüste. Jesus übrigens auch. Das hat auch uns etwas zu sagen. Liebe Schwestern und Brüder, am Sonntag hat Jesus gesagt, fürchtet euch nicht vor den Menschen. Und heute feiern wir einen Menschen, der das ernst genommen hat. So wie Jesus selber auch. Beide haben den Menschen nicht nach dem Mund geredet. Und das kostet Mut. Da muss ich schon wissen, warum, für wen und auf welches Ziel hin ich das tue. Und das war beiden wohl klar. Man muss Gott mehr gehorchen als den Menschen. Auch heute in unserer Zeit braucht es mutige, furchtlose Zeugen auf allen Ebenen der Kirche. Und wir freuen uns, wenn mutige Bischöfe uns da mutig vorangehen. Das heißt, die eigenen Ängste, die wir wohl alle haben, durch das Vertrauen auf Gott so überwinden, dass nicht die Angst regiert. Dann kann ein solcher Mensch seinem Gewissen folgen, die Überzeugungen der Kirche vertreten und den Willen Gottes kundtun, der so vielen in der Gesellschaft und auch mittlerweile in der Kirche nicht mehr gefällt. Mittlerweile gibt es ja die Tendenz, dass man nicht mehr die Menschheit an Gott anpassen will, sondern Gott an die Menschheit. Wer da wohl hintersteckt? Je mehr das geschieht, desto mehr müssen wir sagen, dann gnade uns Gott. Liebe Schwestern und Brüder, es gibt so viele Themen, in denen heute Mut gebraucht wird in der Verkündigung. Bei anderen Themen nicht. Etwas gegen eine Partei zu sagen, die die Mehrheit sowieso ablehnt, kostet keinen Mut. Oder etwas für den Schutz der Umwelt zu fordern. Aber
sich zu Gender zu äußern, die Schöpfungsordnung des Gottes zu betonen, für den Lebensschutz um jeden Preis einzutreten und dabei auch Politiker oder gegebenenfalls auch katholische Verbände zur Besinnung zu rufen, das kostet Mut. Die Lehre der Weltkirche zu vertreten, die Wichtigkeit der Einheit mit dem Papst und der Gesamtkirche zu betonen und dafür einzutreten, nationale Eigeninteressen hintanzustellen, das kann Mut kosten. Die Bedeutung des Messopfers im Unterschied zu Wortgottesdiensten und anderen Gebetsformen, auch gemäß des Zweiten Vatikanischen Konzils, hervorzuheben, das kann in manchen Diözesen, in manchen Pastoralteams und manchen Pfarreien Mut kosten. Wenn aber die Eucharistie Quelle und Höhepunkt allen christlichen Lebens ist, wie das Konzil lehrt, und die Feier des Opfers Christi in der Heiligen Messe Heilsbedeutung hat, durch alle Zeiten hindurch, dann können Gottesdienste, in denen sich das nicht vollzieht, in gleicher Weise, wohl von großer Bedeutung sein, und das sind sie, aber nicht die gleiche Bedeutung haben wie die Heilige Messe. Das ist katholisches Grundwissen und katholische Grundüberzeugung. Ebenso die Tatsache, dass eben nicht alle zur Kommunion gehen können, solange sie noch nicht in Gemeinschaft der Kirche und nach dem Glauben leben. Da wird es doch ganz konkret. Muss ich mich von dem Totschlagargument, Gott liebt doch alle Menschen gleich, was grundsätzlich stimmt, Gott sei Dank, so einschüchtern lassen, dass ich dem Gesprächspartner gegenüber nicht mehr sagen kann, was Paulus im Korintherbrief betont, wer von diesem Brot isst, ohne zu bedenken, was er da isst, zieht sich das Gericht zu, wenn er davon isst. Ist dann das nicht Liebe zum Gegenüber, wenn ich eben nicht sofort die Kommunion gebe, die verlangt wird, sondern einlade, Jesus in der Heiligen Kommunion erst einmal kennen und lieben zu lernen? Und zum Wissen, was man da isst, gehört dann auch die entsprechende Lebensweise im Glauben. Das zeigen uns ja besonders auch die intensiven und langen Vorbereitungswege auf die Sakramente in der alten Kirche. Einfach alle einzuladen, das braucht keinen Mut. Da braucht man auch keine Ermutigung von Jesus, fürchtet euch nicht, um zu sagen, kehr um, bereite dich vor, nimm dir Zeit, Jesus kennenzulernen. Dafür kann es schon Mut kosten. Viele andere pastorale, kirchliche, gesellschaftliche, relevante Themen wären weiterhin zu benennen, aber diese Beispiele können reichen. Was wird wohl aus diesem Menschen werden? Diese Frage stellen sich die Leute damals im Blick auf Johannes. Gott hat Johannes zu einem mutigen Zeugen geformt. Was soll wohl aus uns werden, die von Gott auch berufen sind durch die Gnade der Taufe? Mutige Zeugen an den Plätzen, wo wir leben. Je mehr wir mit Jesus verbunden leben, an seine Verheißungen glauben, an unser ewiges Ziel, daran, wie sehr er uns liebt und wie sehr er sich wünscht, dass wir aus Liebe und in Liebe die Wahrheit bezeugen, desto mehr Mut fließt uns von ihm her zu. Angstgefühle, flaues Gefühl im Bauch können mitunter bleiben, aber ich lasse mich nicht davon regieren. Regieren soll der Herr in mir. Ihm wollen wir gehorchen mehr als den Menschen, denn nur er kann alles heil machen.

0: Wir bekennen an diesem Hochfest gemeinsam unseren christlichen Glauben. Ich glaube an Gott,
1: den Vater, den Menschen, den Schöpfer.
0: Zu Christus, dem Johannes den Weg bereitet hat, kommen wir und bitten ihn. Christus, höre uns.
2: Christus, höre uns. Segne die Bemühungen aller, die in der Kommunion und Firmvorbereitung junge Menschen für deine Botschaft empfänglich machen wollen. Christus, höre uns.
3: Christus, erhöre uns.
2: Segne die Täuflinge und ihre Familien mit Interesse am Glauben und mit Freude, den Glauben im Alltag zu leben. Christus, höre uns.
3: Christus, erhöre uns.
2: Segne unsere Eltern und Taufpaten und alle, die uns im Glauben begleitet haben und weiterhin zur Seite stehen. Christus, höre uns.
3: Christus, erhöre uns.
2: Segne die Kranken mit Gesundheit, die Pflegenden mit Kraft und die Sterbenden mit Vertrauen in deine Barmherzigkeit. Christus, höre uns.
3: Christus, erhöre uns.
2: Segne die Verstorbenen mit ewigem Leben, die Angehörigen mit versöhnenden Erinnerungen und die Trauernden mit dem Trost des Glaubens. Christus, höre uns.
3: Christus, erhöre uns.
0: Mit Zacharias, dem Vater des Johannes, rufen wir: Gepriesen sei der Herr, der Gott Israels, denn er hat uns besucht und uns Erlösung geschaffen. Durch Christus, unseren Herrn.
4: Amen.
5: Zur Gabenbereitung singen wir Lied 188, erste bis vierte Strophe. 188.

Wir feiern dieses heilige Opfer heute am Beerdigungstag in besonderer Weise für verstorbene Elisabeth Sauerland. Wir feiern das vierte Jahresamt für verstorbene Marga Wieners und beten für ihren verstorbenen Ehemann Bernhard. Wir feiern die heilige Messe für die armen Seelen, beten in einer besonderen Meinung, beten für lebende und verstorbene Familien Feld und Dug und in Anliegen von Radio Horeb. So betet also, Brüder und Schwestern, dass mein und euer Opfer Gott, dem allmächtigen Vater, gefalle. Herr, unser Gott, in Freude legen wir unsere Gaben auf deinen Altar am Geburtsfest des heiligen Vorläufers Johannes. Er hat angekündigt, dass der Erlöser kommt und als er gekommen war, auf ihn gezeigt, auf Jesus Christus, deinen Sohn, der mit dir lebt und herrscht in alle Ewigkeit. Amen. Der Herr sei mit euch.

und am Fest des heiligen Johannes das Werk deiner Gnade zu rühmen. Du hast ihn geehrt vor allen, die je eine Frau geboren hat, schon im Mutterschoß

Ja, du bist heilig, großer Gott. Du bist der Quell aller Heiligkeit. Darum kommen wir vor dein Angesicht und feiern in Gemeinschaft mit der ganzen Kirche den Tag, an dem Johannes geboren wurde, der Christus voranging, um in den Weg zu bereiten, dem Erlöser der Welt. Durch ihn, der nach Johannes kam und doch vor ihm war, bitten wir dich.

Nehmet und trinket alle daraus, das ist der Kelch des neuen und ewigen Bundes, mein Blut, das für euch und für alle vergossen wird, zur Vergebung der Sünden. Tut dies zu meinem Gedächtnis. Geheim.

Sohnes und bringen dir so das Brot des Lebens und den Kelch des Heiles dar. Wir danken dir, dass du uns berufen hast, vor dir zu stehen und dir zu dienen. Wir bitten dich, schenke uns Anteil an Christi Leib und Blut und lass uns eins werden durch den Heiligen Geist. Gedenke deiner Kirche auf der ganzen Erde und vollende dein Volk in der Liebe vereint mit unserem Papst Leo, unserem Bischof Franz Josef und allen Bischöfen, unseren Priestern und Diakonen, mit allen, die zum Dienst in der Kirche bestellt sind. Erbarme dich unserer Schwester Elisabeth Sauerland, die du aus dieser Welt zu dir gerufen hast. Durch die Taufe gehört sie Christus an, ihm ist sie gleich geworden im Tod. Lass sie mit Christus zum Leben auferstehen. Gedenke aller unserer Brüder und Schwestern, die entschlafen sind, in der Hoffnung, dass sie auferstehen. Nimm sie und alle, die in deiner Gnade aus dieser Welt geschieden sind, in dein Reich auf, wo sie dich schauen von Angesicht zu Angesicht. Vater, erbarme dich über uns alle, damit uns das ewige Leben zuteil wird, in der Gemeinschaft mit der seligen Jungfrau und Gottesmutter Maria, mit ihrem Bräutigam, dem heiligen Josef, mit deinen Aposteln, mit dem heiligen Täufer Johannes, mit dem heiligen Urbanus, der heiligen Barbara, dem heiligen Pfarrer von Ars und mit allen, die bei dir Gnade gefunden haben von Anbeginn der Welt, dass wir dich loben und preisen durch deinen Sohn Jesus Christus.

Erlöse uns, allmächtiger Vater, von allem Bösen und gib Frieden in unseren Tagen. Komm uns zu Hilfe mit deinem Erbarmen und bewahre uns vor Verwirrung und Sünde, damit wir voll zu

Der Herr hat seinen Aposteln gesagt, Frieden hinterlasse ich euch, meinen Frieden gebe ich euch. Deshalb bitten wir, Herr Jesus Christus, hier gegenwärtig, schau nicht auf unsere Sünden, sondern auf den Glauben deiner Kirche und schenke nach deinem Willen Einheit und Frieden. Der Friede des Herrn sei alle Zeit mit euch.

0: Herr Jesus Christus, Sohn des lebendigen Gottes, dem Willen des Vaters gehorsam hast du im Heiligen Geist durch deinen Tod der Welt das Leben geschenkt. Erlöse mich durch deinen Leib und dein Blut von allen Sünden und allem Bösen. Hilf mir, dass ich deine Gebote treu erfülle und lass nicht zu, dass ich jemals wieder von dir getrennt werde. Seht das Lamm Gottes, das hinwegnimmt die Sünde der Welt.
1: Herr, ich bin nicht böse.
0: Fürchtet euch nicht.

dass du im allerheiligsten Sakrament des Altares zugegen bist. Ich liebe dich über alles und meine Seele sehnt sich nach dir. Da ich dich jetzt aber im Sakrament des Altares nicht empfangen kann, so komme wenigstens geistigerweise zu mir. Ich umfange dich, als wärest du schon bei mir und vereinige mich mit dir. Ich bete dich in tiefster Ehrfurcht an. Lass nicht zu, dass ich mich je von dir trenne.

Durch die barmherzige Liebe unseres Gottes hat uns besucht das aufstrahlende Licht aus der Höhe. Lasset uns beten. Herr, unser Gott, am Geburtstag Johannes des Täufers hast du deine Kirche zum Festmahl des Lammes geladen und sie mit Freude erfüllt. Gib, dass wir Christus, den Johannes vorausverkündigt hat,

0: Herr, gib unseren Verstorbenen die ewige Ruhe. Lass sie ruhen in Frieden. Der Herr sei mit euch. Auf die Fürsprache der Jungfrau und Gottesmutter Maria und des heiligen Johannes und aller Engel und Heiligen, segne euch und begleite euch durch diesen Tag, durch die Höhen und Tiefen, durch die leichten und schweren Stunden, durch Gesundheit und Krankheit. Und segne und begleite jene, für die ihr betet, der allmächtige und immer treue Gott, der Vater, der das Liebe erschaffen hat, und der Sohn, der das Liebe erlöst hat, und der Heilige Geist, der was Liebe führe zum wahren und ewigen Leben. Amen. Geht hin in Frieden.
1: Wir singen Lied 380, die erste, vierte und elfte Strophe. Lied 380.

Die Lehre der Weltkirche zu vertreten, kann heute Mut kosten, so Pfarrer Martin Luhoff in seiner heutigen Predigt. Ja, beten wir darum, dass der liebe Gott uns immer wieder in diesem Mut bestärkt. Sie hörten die heilige Messe aus der Kirche St. Barbara aus Gelsenkirchen und dort geht auch unser heutiger Dank hin. Radio Horeb um 9.53 Uhr hier am Mittwochvormittag. Radio Horeb, Ihre christliche Stimme in Deutschland. Am Mikrofon Gabriele Lemmenfeldges. Sie hören jetzt in Kürze die Generalaudienz aus dem Vatikan. Mittwochs lädt Papst Leo XIV. Gläubige aus der ganzen Welt dazu ein, nach Rom zu pilgern und dort die Generalaudienz wahrzunehmen. Und er gibt in dieser Reihe Katechesen, er gibt neue Impulse für das Glaubensleben und richtet unter anderem einen Gruß explizit an alle deutschsprachigen Pilger. Radio Horeb, wie gesagt, gleich verbunden mit Rom. Und so lange hören wir noch ein wenig Musik.

0: Einen schönen Vormittag, liebe Hörerinnen und Hörer von Radio Maria Österreich und von Radio Horeb. Aus dem Studio begrüßt Sie Sarah Ettlinger zur Übertragung der Generalaudienz mit Papst Leo XIV. Der Heilige Vater begrüßt gerade die Gläubigen auf dem Petersplatz und wird in Kürze die Generalaudienz mit dem Kreuzzeichen eröffnen. Dazu schalten wir nun zu Radio Vatikan für die Übertragung.
1: In der Schweiz, in Liechtenstein und in Südtirol. Und mein Gruß geht auch an alle, die über unsere Webseite vaticannews.de, über Facebook und unsere Apps und über YouTube mit dabei sind. Seit über einem Jahr gibt es ja nun wieder die regelmäßigen Audienzen mit Papst Leo, jeweils am Mittwochvormittag. Und auch heute wieder sind tausende Menschen aus der ganzen Welt auf dem Petersplatz zusammengekommen, um Papst Leo nahe zu sein. Es sind circa 20.000 Menschen angemeldet aus verschiedensten Erdteilen und Ländern der Welt. Unter ihnen ist eine große Gruppe von Priestern des Neokatechumenats, aber auch aus Italien, aus Frankreich, aus den spanischsprachigen Ländern sind viele Menschen vertreten, auch aus der Schweiz, aus Österreich und aus der Bundesrepublik Deutschland. Es gibt neben diesen großen Audienzen am Mittwoch, die im Winter in der Audienzhalle Paul VI. Stattfinden, auch unter der Woche und besonders an Samstagvormittagen immer wieder Privataudienzen mit kleineren Gruppen aus der ganzen Welt, die zu besonderen Anlässen in Rom ihre Treffen und Besprechungen organisieren. Am morgigen Donnerstag wird Papst Leo wieder von 8.30 Uhr in der Früh bis 17 Uhr am Abend verschiedenste Persönlichkeiten der Kirche und verschiedener Staaten treffen. So zum Beispiel morgen Vormittag Fra John Dunlop, den Großmeister des Malteser Ritterordens. Er wird auch die Vorsitzenden der französischen Bischofskonferenz treffen, sowie den Nuntius des Vatikan in der Ukraine, Monsignore Visvaldas Kulbokas. Diese Kontakte hält Papst Leo regelmäßig. Und am Nachmittag wird als Vorbereitung für das Konsistorium aller Kardinäle im Vatikan eine Begegnung mit dem Sekretariat der Synode stattfinden. Und am späten Nachmittag noch ein Treffen mit Bischöfen aus Bangladesch. Am kommenden Wochenende, am 26. und 27. Juni, versammelt sich in Rom wieder das Kardinalskollegium zu einem außerordentlichen Konsistorium. Es ist das zweite von Papst Leo einberufene Treffen dieser Art. Eine erste Versammlung hat im vergangenen Jänner stattgefunden. Und das Ziel des Zusammentreffens im Vorfeld des Hochfests Apostel Petrus und Paulus am 29. Juni ist die Beratung und Vertiefung von Themen der Weltkirche, die internationale Lage, der Einsatz für den Frieden, besonders auch die Überwindung der Theorie des gerechten Krieges. Ein Thema, das in den letzten Wochen und Monaten in der Kirche und in den staatlichen Gesellschaften sehr stark diskutiert wird. Ein Thema wird auch die neue Enzyklika Magnifica Humanitas von Papst Leo sein zur künstlichen Intelligenz. In den letzten Tagen waren auch Bischöfe aus Hongkong und Macau im Vatikan um den Dialog mit dem Vatikan zu pflegen. Es war der Ad Limina-Besuch in Rom, den die Bischöfe aus Hongkong, Macau mit Diskussionen über die ideologische Bedeutung von Dankbarkeit, missionarischer Erneuerung und gelebter Synodalität besprochen haben. Die Begegnungen mit Papst Leo und den vatikanischen Behörden wurden von den Geistlichen als Momente der Gemeinschaft mit der Universalkirche beschrieben. In den letzten Tagen hat Papst Leo auch besonders in der Begegnung mit Vertretern jüdischer Gruppierungen sein Nein der Kirche zu Antisemitismus. Weitere Themen der letzten Woche waren Begegnungen mit Vertretern der syro-malankarischen Kirche, die weltweit organisiert ist und in Indien ihren Ursprung hat. Es gab in den letzten Tagen ein Treffen mit dem südkoreanischen Präsidenten im Vatikan. Das Programm, das Papst Leo in diesen Tagen und Wochen vor der Sommerpause absolviert, ist enorm. Im Juli wird es eine Pause dieser großen Audienzen geben. Aber ab Anfang August sind schon wieder neue Generalaudienzen geplant und verschiedenste Begegnungen, Besuche in Assisi. Eine große Reise des Papstes, die bevorsteht, ist die Reise nach Frankreich, wo in diesen Tagen Erzbischof Jordi, der Erzbischof von Tours, in einem Interview die Freude zum Ausdruck gebracht hat, dass Papst Leo nach der großen Spanienreise nun auch Frankreich besuchen wird. Papst Leo ist nun am Sacrosanto angekommen. Der Ablauf der Audienzen am Mittwoch ist immer derselbe, nach der Verkündigung einer Bibelstelle, die jeweils zu dem vom Papst Leo gewählten Thema passt, gibt Papst Leo eine Katechese zu dieser biblischen Botschaft. Die Bibelstelle wird in verschiedenen Sprachen verkündet, in neun Sprachen. In seiner Katechese-Reihe zu den Dokumenten des Zweiten Vatikanischen Konzils wird Papst Leo heute zur Konstitution Sacro Sanctum Concilium sprechen. Und er wird als viertes Thema dieser Reihe heute das eucharistische Geheimnis behandeln. Sacro Sanctum Concilium ist eines der wichtigsten Dokumente im Zweiten Vatikanischen Konzil, benannt nach den Anfangsworten, die Konstitution über die Heilige Liturgie, die am 4. Dezember 1963 verkündet wurde. Dieses Dokument hatte zahlreiche praktische Folgerungen in der Weltkirche, was die Sprache in der Liturgie betrifft, die Liturgiereform eingesetzt, die Einführung der Volkssprachen im Gottesdienst.
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2: la sua benedizione.
3: Nel nome del Padre e del Figlio e dello Spirito Santo, Amen. La pace sia con voi.
2: Dalla prima lettera di San Paolo Apostolo ai Corinzi.
1: Wir hören die Lesung aus dem ersten Korintherbrief. Denn wie der Leib einer ist, doch viele Glieder hat, des Leibes aber, obgleich es viele sind, einen einzigen bilden, so ist es auch mit Christus. Ihr alle seid zusammen der Leib von Christus und seid ihr Teile an diesem Leib.
2: Parola di Dio.

0: 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Le corps ne fait qu'un. 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
1: Denn wie der Leib einer ist, doch viele Glieder hat, alle Glieder des Leibes aber, ob gleich es viele sind, einen einzigen Leib bilden, so ist es auch mit Christus. Ihr alle seid zusammen der Leib von Christus und als Einzelne seid ihr Teile an diesem Leib. Die Stelle aus dem Korintherbrief wird in Französisch, Englisch, Deutsch, Spanisch, Chinesisch, Portugiesisch, Arabisch, Polnisch und Italienisch verlesen.
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3: Lesung aus dem ersten Korintherbrief. Brüder und Schwestern, denn wie der Leib einer ist, doch viele Glieder hat, alle Glieder des Leibes aber, obgleich es viele sind, einen einzigen Leib bilden. So ist es auch mit Christus. Ihr aber seid der Leib Christi, und jeder Einzelne ist ein Glied an ihm. Wort des lebendigen Gottes.
1: Frau Stephanie Stahlhof, meine Mitarbeiterin in der deutschen Redaktion von Radio Vatikan, hat den Text des Korintherbriefs auf Deutsch gelesen.
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1: Liebe Brüder und Schwestern, Ich wünsche einen guten Tag, herzlich willkommen.
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1: Vaticano. Wir setzen unsere Katechesen über die Dokumente des Zweiten Vatikanischen Konzils fort, insbesondere über die Konstitution Sacro Sanctum Concilium, über die Liturgie. Wenn der heilige Augustinus den Neugetauften das Geheimnis des Leibes Christi erklären will, greift er die Stelle des heiligen Paulus auf, die wir gehört haben. Ihr seid der Leib Christi und jeder für sich ein Glied daran. Und er fügt hinzu, es ist euer Geheimnis, das ihr empfangt. Auf das, was ihr seid, antwortet ihr Amen. Und eure Antwort ist wie eure Unterschrift. Man sagt euch, der Leib Christi, und ihr antwortet Amen. Seid also Glieder des Leibes Christi, damit euer Amen wahr sei. Seid das, was ihr seht, und empfangt das, was ihr seid. Unmittelbar nach der Erinnerung an das letzte Abendmahl Jesu spricht die Konstitution über die Liturgie mit diesen augustinischen Akzenten von der Eucharistie. Für die Christen bedeutet die Teilnahme am Tisch des Herrn nämlich, vom Wort Gottes geformt zu werden, sich am Tisch des Leibes des Herrn zu stärken und Gott zu danken, indem wir ihn in seinem Wort und in der Eucharistie empfangen, werden wir zu dem, was wir empfangen. Wir werden zu dem Leib, dessen Haupt der auferstandene Christus ist, der zur Rechten des Vaters sitzt und uns einen Platz im Himmel bereitet. Die Eucharistie ist somit das Sakrament des kommenden Reiches. Sie ist das Brot für den Weg, das uns zur himmlischen Heimat führt, bis zu jenem seligen Tag, an dem Gott alles in allen sein wird. Die liturgische Versammlung bringt das Opfer nicht nur durch die Hände des Priesters, sondern auch in Vereinigung mit ihm dar. In dieser Perspektive ist die Eucharistie die Gestalt des geistlichen Opfers der Christen, da sie der Weg zur Vereinigung mit Gott und zur gegenseitigen Vereinigung ist. Durch die Teilnahme daran lernen sie, sich selbst darzubringen und Tag für Tag durch Christus in der Einheit mit Gott und untereinander aufgezehrt zu werden. So lehrt uns die Eucharistie, indem sie uns in Christus einverleibt, den Lebensstil des Herrn Jesus selbst anzunehmen, der durch die unentgeltliche Selbsthingabe gekennzeichnet ist. Diese Hingabe lässt uns daher in die Dynamik der Einheit eintreten, die ein wirksames Gegenmittel gegen die Spaltungskräfte darstellt, die unsere Welt, unsere Gemeinschaften, unsere Familien und unser Herz untergraben. Meine Lieben, wenn wir an der Eucharistie teilnehmen, sind wir eingeladen, das Wort Gottes zu hören und uns am Tisch des Herrn zu stärken, wo er sich selbst dem Vater darbringt. Diese beiden Teile der Messe, die Wortgottesdienstliturgie und die Eucharistiefeier, sind so eng miteinander verbunden, dass sie einen einzigen Gottesdienst bilden. Was das Wort betrifft, so muss man bedenken, dass es nicht nur darum geht, intellektuelles Wissen über die Heilige Schrift zu erwerben, sondern das lebendige und wirksame Wort zu empfangen, das Gott an alle und zugleich an jeden Einzelnen richtet. Ein Wort, das uns zusammen mit dem eucharistischen Brot nährt und stärkt und uns vom Verfall der Sünde zum neuen Leben in Christus führt. Die Eucharistie öffnet uns für das Verständnis der Heiligen Schrift, so wie die Heilige Schrift ihrerseits das eucharistische Geheimnis erhält und erklärt. Das Zweite Vatikanische Ökumenische Konzil forderte, die Schätze der Bibel weiter zu erschließen, damit den Gläubigen der Tisch des Wortes Gottes in größerer Fülle dargeboten werde. Die Liturgiereform hat diese Forderung in jenem Schatz umgesetzt, der das Lektionar ist, also das Buch, das alle biblischen Lesungen für die liturgischen Feiern sammelt. Diese Fülle wurde aus der reinsten Quelle der lebendigen Tradition geschöpft, die die Treue zur Tradition mit der Offenheit für einen legitimen Fortschritt verbindet. Der Anfang von Kapitel 2 der Konstitution über die Liturgie ist durchzogen von Verweisen auf den großen Strom der Tradition, der von den Kirchenvätern bis zu uns reicht. Ich zitiere, unser Erlöser hat beim letzten Abendmahl, in der Nacht, in der er verraten wurde, das eucharistische Opfer seines Leibes und seines Blutes eingesetzt, um das Opfer des Kreuzes über die Jahrhunderte hinweg bis zu seiner Wiederkunft fortbestehen zu lassen und so seiner geliebten Braut der Kirche das Gedächtnis seines Todes und seiner Auferstehung anzuvertrauen. Sakrament der Liebe, Zeichen der Einheit, Band der Nächstenliebe, österliches Mahl, in dem wir Christus empfangen, die Seele mit Gnade erfüllt wird und uns das Unterpfand der zukünftigen Herrlichkeit geschenkt wird. Liebe Brüder und Schwestern, lasst uns im Glauben aus dieser Quelle des göttlichen Lebens schöpfen und uns von dem Geheimnis, das wir feiern, verwandeln lassen.

0: Très bien, père.
1: Les fidèles de langue française sont heureux de vous exprimer leur sentiment respectueux et leur filial attachement. Ils vous assurent de leur prière à toutes les intentions de votre ministère apostolique universel.
2: Die verschiedenen Sprachgruppen.
1: À la fin de l'audience, nous chanterons le Notre Père en latin. Puis le Saint-Père donnera la bénédiction apostolique. Il l'accorde spécialement aux enfants, aux personnes âgées et aux personnes qui souffrent. Il bénira également les chapelets et les autres objets de dévotion que vous avez apportés à cette intention.
2: Das empfangene Wort ist ein lebendiges und wirksames Wort, das Gott an alle und zugleich an jeden Einzelnen richtet. Es ist ein Wort, das uns zusammen mit dem eucharistischen Brot nährt und uns aus dem Verfall der Sünde in das neue Leben in Christus führt. Die Eucharistie ist die Gestalt des geistlichen Opfers der Christen. Indem sie daran teilnehmen, lernen sie, sich selbst darzubringen und Tag für Tag in Christus eingegliedert zu werden, in der Einheit mit Gott und untereinander. Sie lehrt sie, die Lebensweise des Herrn Jesus selbst anzunehmen, die von der unentgeltlichen Selbsthingabe geprägt ist. Unser Erlöser hat beim Abendmahl in der Nacht, in der ausgeliefert wurde, das eucharistische Opfer seines Leibes und seines Blutes eingesetzt, um das Opfer am Kreuz über die Jahrhunderte hinweg bis zur Wiederkunft fortbestehen zu lassen und so seiner geliebten Braut der Kirche das Gedächtnis an seinen Tod und seine Auferstehung anzuvertrauen. Lasst uns im Glauben aus dieser Quelle göttliches Leben der Eucharistie schöpfen und uns von dem Geheimnis, das wir feiern, verwandeln lassen.
1: 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Puisons avec foi à cette source de vie divine qu'est l'Eucharistie et laissons-nous transformer par le mystère que nous célébrons. Maintenant, le Saint-Père va saluer en italien les pèlerins de langue française.
3: Saluto cordialmente.
2: Ich grüße herzlich die französischsprachigen Pilger aus Belgien, Kamerun und Frankreich. Brüder und Schwestern, in der Eucharistie, der Quelle der Einheit des christlichen Volkes, können wir die nötige Kraft finden, um Eintracht und Nächstenliebe in unseren Familien und Gemeinschaften zu fördern, die von Konflikten und Spaltungen geprägt sind. Gott segne euch.
1: 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Je salue cordialement les pèlerins de langue française venus de Belgique, du Cameroun et de France. Frères et sœurs, puissions-nous trouver dans l'Eucharistie, source de l'unité du peuple chrétien, les forces nécessaires pour susciter la concorde et la charité dans nos familles et nos communautés, souvent marquées par des conflits et des divisions. Que Dieu vous bénisse.

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1: Die verschiedenen Sprachgruppen grüßen nun den Heiligen Vater.
0: At the end of the audience, we will sing together the Our Father in
1: Latin. Zum Schluss dieser Audienz singen wir gemeinsam das Vaterunser in lateinischer Sprache. Danach wird der Heilige Vater den apostolischen Segen erteilen. Gern schließt er darin ihre Angehörigen ein, besonders die Kinder, die älteren Menschen und die Leidenden. Und er segnet auch den Rosenkranz und die übrigen Andachtsgegenstände, die sie dafür mitgebracht haben.
2: Dear brothers and sisters, as we continue,
1: liebe Brüder und Schwestern, während wir unsere Katechesenreihe zum Zweiten Vatikanischen Konzil fortsetzen, wollen wir uns mit der Feier der Eucharistie befassen, wie sie in der Konstitution über die Liturgie Sacrosanctum Concilium dargestellt wird. Dieses heilige Geheimnis wird im zweiten Kapitel des Dokuments beschrieben als ein Sakrament der Liebe, ein Zeichen der Einheit, ein Band der Nächstenliebe, ein österliches Mahl, in dem Christus empfangen wird, der Geist mit Gnade erfüllt wird und uns ein Unterpfand der zukünftigen Herrlichkeit gegeben wird. Die Konstitution betont zudem, dass die Gläubigen in der Messe keine passiven Zuschauer sind, vielmehr werden alle dazu ermutigt, sich in Vereinigung mit Jesus Christus, dem makellosen Opfer, durch die Hände des Priesters und gemeinsam mit ihm, dem Vater, darzubringen. Die Teilnahme am eucharistischen Opfer bedeutet auch, durch das Wort Gottes geformt und am Tisch des Leibes des Herrn gestärkt zu werden. Tatsächlich sind diese beiden Teile der Messe, die Wortgottesdienstliturgie und die Eucharistiefeier, so eng miteinander verbunden, dass sie einen einzigen Gottesdienst bilden. Brüder und Schwestern, während wir unsere Nahrung aus dieser reichhaltigen Quelle des göttlichen Lebens schöpfen, lassen wir uns von dem Geheimnis, das wir feiern, verwandeln. Ich grüße heute alle englischsprachigen Pilger und Besucher, die an der heutigen Audienz teilnehmen, insbesondere die Gruppen aus England, Schweden, Malawi, Tansania, Indonesien, Singapur, Südkorea, Kanada und den Vereinigten Staaten von Amerika. Auf euch alle und eure Familien rufe ich den Frieden und die Freude unseres Herrn Jesus Christus herab. Gott segne euch.
3: Heiliger Vater, die Gläubigen deutscher Sprache möchten Ihnen ihre herzliche Zuneigung und aufrichtige Verbundenheit bekunden und versichern Sie zugleich Ihres Gebets in allen Anliegen Ihres universalen apostolischen Dienstes. Zum Schluss dieser Audienz singen wir gemeinsam das Vaterunser in lateinischer Sprache. Danach wird der Heilige Vater den apostolischen Segen erteilen. Gern schließt er darin ihre Angehörigen ein, besonders die Kinder, die älteren Menschen und die Leidenden. Er segnet auch die Rosenkränze und die übrigen Andachtsgegenstände, die sie dafür mitgebracht haben. Es folgt nun eine Zusammenfassung der Katechese des Heiligen Vaters in deutscher Sprache. Liebe Brüder und Schwestern, die Konzilskonstitution Sacrosanctum Concilium über die Liturgie behandelt im zweiten Kapitel das Geheimnis der Eucharistie. In der Feier der Heiligen Messe sollen die Christen sich durch das Wort Gottes formen lassen und am Tisch des Herrenleibes Stärkung finden. Sie sollen Gott Dank sagen und die unbefleckte Opfergabe darbringen, nicht nur durch die Hände des Priesters, sondern auch gemeinsam mit ihm, und dadurch sich selber darbringen lernen. So sollen sie durch Christus, den Mittler, Tag für Tag zur immer volleren Einheit mit Gott und untereinander gelangen. Der heilige Augustinus lehrt über dieses Geheimnis des Glaubens. Wenn ihr also Leib und Glieder Christi seid, dann liegt euer Geheimnis auf dem Tisch des Herrn. Euer Geheimnis empfangt ihr. Seid, was ihr seht, und empfangt, was ihr seid. Der Heilige Vater richtet nun einen kurzen Gruß auf Italienisch an die deutschsprachigen Gläubigen.
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3: Papst Leo XIV. Sagte: Liebe Brüder und Schwestern, am heutigen Hochfest der Geburt des heiligen Johannes des Täufers hören wir auf seine Aufforderung, uns zu Christus zu bekehren, den er als das Lamm Gottes erkannt hat, das die Sünden der Welt hinwegnimmt. Folgen wir seinem Beispiel und bereiten auch wir die Wege des Herrn, damit die Welt an Christus, den Erlöser, glaubt. Ich segne euch alle.
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2: Queridos hermanos y hermanas,
1: liebe Brüder und Schwestern, heute setzen wir die Katechesenreihe fort, die den Dokumenten des Zweiten Vatikanischen Konzils gebietet ist, insbesondere der Konstitution Sacrosanctum Concilium über die Liturgie. Mit augustinischem Akzent lädt dieser Konzilstext die Christen dazu ein, sich durch das Wort Gottes unterweisen zu lassen, sich am Tisch des Leibes des Herrn zu stärken und Gott zu danken. Wenn wir den Herrn in seinem Wort und in der Eucharistie empfangen, werden wir zu dem, was wir empfangen haben. Auf diese Weise ist die Eucharistie ein Vorgeschmack auf das Sakrament des kommenden Reiches Gottes und lehrt uns zugleich, den Lebensstil Christi anzunehmen, indem wir unser eigenes Leben hingeben. Und andererseits stärkt das Wort auch unsere Beziehung zum Herrn und führt uns vom Verfall der Sünde zum neuen Leben in Christus. Lasst uns im Glauben zu dieser Quelle göttlichen Lebens, den Sakramenten, kommen und uns von dem, was wir feiern, verwandeln lassen. Ich grüße herzlich die spanischsprachigen Pilger. Nehmen wir die Sakramente im Glauben entgegen und bitten wir den Herrn, der sich uns in der Eucharistie und im Wort schenkt, dass er unser Leben in Christus verwandle und uns zu den Seinen mache. Möge er uns lehren, jeden Tag fruchtbarer an seiner wirklichen Gegenwart teilzuhaben, die Zeichen der Einheit und Band der Liebe ist. Gott segne euch immer. Vielen Dank. In englischer, spanischer und italienischer Sprache macht der Papst selbst die Zusammenfassung.
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1: Ich richte meinen herzlichen Gruß an die chinesischsprachigen Menschen, liebe Brüder und Schwestern. Die Eucharistie ist das Brot für den Weg, der uns zur himmlischen Heimat führt. Ich segne euch von ganzem Herzen.
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1: ausgehend vom Zweiten Vatikanischen Konzil, denken wir heute über das eucharistische Geheimnis nach. Durch das Wort unterwiesen und am Tisch des Herrn gestärkt, beides Aspekte, die in der Messe einen einzigen Gottesdienstakt bilden, werden die Christen zu dem Leib, dessen Haupt Christus ist. In diesem Zusammenhang mahnt der heilige Augustinus, seid, was ihr seht und nehmt an, was ihr seid. In der Eucharistie wird die liturgische Versammlung auf besondere Weise vom Brot des Himmels gestärkt. Vereint mit dem Priester bringt sie durch dessen Hände das Opfer dar. Darüber hinaus hat sich der Wunsch, das Konzil nach einem intensiven Kontakt mit dem Reichtum der Bibel durch das Lektionar erfüllt. Als Gegenmittel gegen Spaltungen führt uns das Wort Gottes vom Verfall zu neuem Leben der Gnade. Tatsächlich lernen wir durch aktive Teilnahme uns selbst zu verschenken, indem wir den Lebensstil Jesu annehmen, der sich selbst als Gabe für die anderen hingibt. Ich grüße herzlich alle portugiesischsprachigen Pilger, ganz besonders die Gruppe aus San José de Rio Preto und die Priester aus Sorocaba. Liebe Brüder und Schwestern, ich möchte euch allen ans Herz legen, die Vorbereitung auf die Messe nicht zu vernachlässigen, innerlich durch häufige Beichte und in unserer Umgebung, indem wir den Lärm zum Schweigen bringen, der uns daran hindert, das Wort Gottes zu hören. Der Herr segne euch.
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0: und den Schatz der Bibel weit zu öffnen. Dem dient das Lektionar, das Buch mit den Bibellesungen für die liturgischen Feiern. Lassen wir uns vom Geheimnis der Eucharistie verwandeln, indem wir Christus empfangen, unsere Seele mit Gnade erfüllen und ein Unterpfand der zukünftigen Herrlichkeit erhalten.
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0: Ich grüße die polnischen Pilger herzlich. Insbesondere die Kinder und Jugendlichen. Die Ferien sind eine Zeit der Erholung und der Suche nach den Zeichen Gottes in der Schönheit der Schöpfung. Nutzt diese Zeit für eine intensivere Teilnahme an der Heiligen Messe, für die Betrachtung des Wortes Gottes, für Exerzitien, Wallfahrten und Begegnungen mit euren Lieben. Lasst uns auch für die Jugendlichen beten, damit sie mit Weisheit die Wahl ihrer Schule und Universität treffen und ihre Berufung mit Besonnenheit erkennen. Meinen Segen für euch alle.
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0: Ich heiße die italienischsprachigen Pilger herzlich willkommen. Insbesondere grüße ich die Gläubigen aus den vielen Pfarreien, die trotz der Hitze dieser Tage hier anwesend sind, ebenso wie die Mitglieder der Stiftung Rubes Triva und die Teilnahme der fünften Ausgabe des Internationalen Festivals für Gesundheit und Sicherheit am Arbeitsplatz. Liebe Brüder und Schwestern, möge der Besuch der Gräber der Apostel eure brüderliche Gemeinschaft stärken und an jedem von euch die Bereitschaft wecken, sich in den Dienst der Evangelisierungsmission der Kirche zu stellen. Mit Herzlichkeit heiße ich die Priester des neokatechumenalen Weges aus verschiedenen Ländern willkommen.
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0: Ich wünsche mir, dass die tägliche Darbringung des eucharistischen Opfers euch im Dienst am Volk Gottes eine Stütze sei. Meine Gedanken gelten schließlich den Jugendlichen, den Kranken und den frisch Vermählten. Heute feiern wir das Hochfest der Geburt des heiligen Johannes, des Täufers, der Christus den Weg bereitet hat. Er möge euch helfen, eure Taufberufung wiederzuentdecken, damit ihr überall freudige Verkünder des Reiches Gottes seid. Mein Segen für euch alle.
1: Pater

0: dem Segen des Heiligen Vaters geht diese Generalaudienz zu Ende. Es ist üblich, dass der Heilige Vater nach der Generalaudienz die anwesenden Kardinäle und Bischöfe empfängt und danach mit einzelnen Gruppen, die eingeladen wurden, eine persönliche Begegnung hält.
1: Ja, herzlichen Dank an die Kollegen von Radio Maria Österreich, dass wir heute über Sie mit dem Vatikan verbunden waren. Danke auch an die Kollegen von Vatikan Medien, die von dort unermüdlich den christlichen Glauben in die ganze Welt tragen. Vergelt's Gott. Wir hörten die Generalaudienz mit Papst Leo dem 14. aus Rom. Es ist 11.54 Uhr. Sie hören Radio Horeb, Leben mit Gott am Mittwochvormittag und in Kürze hier um 11.10 Uhr. Das Neueste aus Kirche und Welt und bis dahin ein wenig Musik und auch etwas in eigener Sache.

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Nachrichten aus Kirche und Welt, direkt aus der aktuellen Redaktion von Radio Horeb, im Studio Karin Wierer. Wiesbaden. Rund 300.000 junge Menschen engagieren sich in Deutschland als Messdiener in der katholischen Kirche. Das geht aus einer aktuellen Auswertung der Bistümer hervor. Demnach ist gut die Hälfte der Messdiener weiblich. Insgesamt ist die Zahl der Ministranten jedoch im Vergleich zur letzten Erhebung vor einigen Jahren zurückgegangen. Im Vergleich der Bistümer verzeichnet Rottenburg-Stuttgart die meisten Messdienenden. Vertreter der Deutschen Bischofskonferenz betonten die große Bedeutung des Altardienstes als eine der sichtbarsten Formen kirchlicher Jugendarbeit in Deutschland. Kiel. Schleswig-Holstein hat als erstes Bundesland die sogenannte Reerdigung dauerhaft als Bestattungsart erlaubt. Der Landtag beschloss dazu einstimmig eine Änderung des Bestattungsgesetzes. Bei dem Verfahren wird ein Leichnam in einem geschlossenen Behälter auf pflanzlichem Material innerhalb weniger Wochen zu humusartiger Erde umgewandelt und anschließend beigesetzt. Die Methode war zuvor in einem Modellprojekt erprobt worden. Würzburg. Der Würzburger Latinist Christian Tornau hat in einer mittelalterlichen Handschrift aus dem Kloster Pelplin in Polen zwei bislang unbekannte Predigten des Kirchenvaters Augustinus entdeckt. Die Handschrift aus dem 12. Jahrhundert gehörte ursprünglich zur Abtei Bad Doberan. Insgesamt enthält die Schrift 6 Predigten, von denen 2 neu sind. Tornau arbeitet derzeit an der Erstveröffentlichung. Die Texte behandeln die biblische Geschichte der Hexe von Endor und greifen zentrale theologische Fragen wie das Theodizee-Problem auf. In eigener Sache. 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Das waren Meldungen aus Kirche und Welt. 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

Liebe Hörer von Radio Horeb, herzlich willkommen zu unserer Sendereihe Erzählung. Mein Name ist Sebastian Moll und ich begrüße Sie zur 6. und letzten Folge meines Krimis Bruder Franz und der Geist von Giggleswick. Nachdem es einen zweiten Mordfall gegeben hat, wurde Bruder Franz selbst zum Verdächtigen und sogar kurzzeitig inhaftiert. Glücklicherweise konnte seine Unschuld dann aber recht schnell festgestellt werden. Und so befindet er sich wieder auf freiem Fuß und ist dem wahren Mörder dicht auf den Fersen. Ich wünsche spannende Unterhaltung. Es liest Frank.

Szene 11. Gesenkten Hauptes verließ Franz das Polizeigebäude, an seiner Seite der Assistent der Bürgermeisterin. Zögerlich sprach Bruder Franz ihn an. »Ich bin sehr gerührt, dass sich Frau Hand so viele Umstände meinetwegen macht. Die Bürgermeisterin ist überaus besorgt um ihre Stadt und hat wenig Interesse daran, dass diese schrecklichen Morde noch mehr Aufmerksamkeit erhalten«, erwiderte Stuart mit einer Mischung aus Wohlwollen und Anklage. »Ich verstehe«, meinte Franz. »Giggleswick kann sich glücklich schätzen, solch eine Repräsentantin zu haben. Wie lange arbeiten Sie schon für sie?« Zu Franz' großer Überraschung sah Stuart zur Beantwortung dieser Frage auf seine Uhr. »Es sind jetzt ziemlich genau 6 Wochen. Ich bin noch recht neu in dieser Funktion. Und das können Sie an Ihrem Ziffernblatt ablesen?« fragte Franz. Stuart lächelte. »Ich habe nur auf das Datum geschaut.« »Da fällt mir ein, wie spät ist es eigentlich? Ich habe ein wenig das Zeitgefühl verloren.« »Es ist genau 10:10.« »Wirklich? Wenn Sie mir nicht glauben, können Sie es auch da vorn auf unserer schönen Turmuhr sehen. Die geht immer richtig«, sagte Stuart und deutete dabei auf den imposanten gotischen Uhrenturm, der nur einige 100 Meter vor ihnen lag. Franz richtete seinen Blick nach oben und betrachtete das gewaltige Ziffernblatt, das selbst aus dieser Entfernung gut zu erkennen war. Tatsächlich, es war 10:10, wenngleich es nicht ganz leicht auszumachen war, da beide Zeiger in nahezu gleicher Lage über dem X der römischen 10 standen. Mit einem Mal war Franz wie erstarrt. Er fühlte sich, als sei er blind gewesen und könne nun plötzlich wieder sehen. Er gab Stuart einen leichten Klaps auf die Schulter, drehte sich um und rannte in Richtung Kirche, die sich, wie er mittlerweile wusste, in nicht allzu großer Entfernung befand. Der Assistent der Bürgermeisterin schaute ihm verwirrt nach, machte jedoch keinerlei Anstalten, die Verfolgung aufzunehmen. Als Franz nach knapp 10 Minuten völlig außer Atem bei St. Cecilia ankam, musste er feststellen, dass der Eingang nun komplett von der Polizei abgeriegelt war. Doch glücklicherweise erinnerte sich Franz an den geheimen Hintereingang, den Carlyle erwähnt hatte. So begab er sich an die Rückseite der Kirche, die sich außerhalb der Sichtweite der Polizei befand. Er betrachtete die steinerne Fassade und brauchte nicht lange, um einen großen Stein zu entdecken, der offensichtlich kürzlich bewegt worden war, wie Franz an den Spuren im Boden erkennen konnte. Er rückte den Stein mit aller Kraft beiseite und kroch durch den schmalen Spalt hinein. In der Kirche begab er sich sogleich zur Orgel. In ihr musste das Geheimnis dieser Kirche verborgen sein. Da war sich Franz nun sicher. Wieso war er bloß nicht früher darauf gekommen? XXL. Das war keine Kleidergröße oder ähnliches, sondern bezog sich auf die Orgelregister, die mit römischen Zahlen nummeriert waren. Carlyle musste dieselbe Erkenntnis gehabt haben. Deshalb hatte er in der Wohnung so merkwürdig reagiert. Aber dieser unbelehrbare Narr musste die Sache ja unbedingt auf eigene Faust erkunden. Andererseits, das musste Franz zugeben, war er selbst ja auch nicht viel anders. Er zog das Register mit der Nummer X und bemerkte sogleich, dass es weniger verstaubt war als die umliegenden. Dann wiederholte er die Prozedur, da das X in dem Code ja 2-mal genannt wurde. Danach suchte er nach Register Nummer 50, konnte dieses jedoch beim besten Willen nicht ausfindig machen. Die Orgel schien nur 48 Register zu haben. »Das darf doch nicht wahr sein«, rief Franz in die dunkle Leere der Kirche hinein. »Alles schien so klar. Es konnte einfach kein Zufall sein. Wo befand sich das mit L markierte Register?« Franz sank vor Verzweiflung auf die Knie. Welchen Nothelfer konnte er in dieser Situation anrufen? 14 waren es an der Zahl, in römischen Zahlen X, 1, V. Da traf es ihn. Der Code war nicht XXL, sondern X,
XL, also 10 und 40. Sofort griff Franz nach dem mit XL beschrifteten Register und zog daran. Was nun geschah, ließ ihm die Kinnlade herunterfallen. Die Orgel bewegte sich zur Seite und gab den Blick auf eine sich unter ihr befindende Öffnung im Boden frei. Eine schmale Treppe führte nach unten. Franz leuchtete mit der Taschenlampe hinein, konnte aber nichts erkennen. So weit führte die Treppe in die Tiefe. Es war einer dieser Momente, in denen Franz genau wusste, dass es klüger wäre, nicht weiter allein in dieses Geheimnis vorzudringen und stattdessen Unterstützung abzuwarten. Aber die Neugier übermannte ihn. Und nicht nur die. Nein, es war auch eine gewisse Eitelkeit. Schließlich hatte er dieses Rätsel gelöst. Da stand es ihm auch zu, die Lösung zu erfahren. So ging er also behutsamen Schrittes die Treppe hinunter, die gar nicht enden wollte. Mindestens 50 Stufen waren es. Endlich, unten angekommen, betrat Franz eine riesige Halle, eine Art Lagerraum. Doch was hier gelagert wurde, mochte Franz nicht für möglich halten. Waffen. Waffen und noch mehr Waffen. Handfeuerwaffen, Sturmgewehre, Granaten. Alles, was das Kriegerherz begehrte. Unwillkürlich begann Franz laut zu sprechen. Das ist es also. Hier wird illegaler Waffenhandel betrieben. Ein gutes Versteck, das muss man ihnen lassen. Plötzlich erstrahlte der Raum in hellem Licht. Zu schade, dass Sie niemandem mehr davon erzählen können, ertönte eine Stimme. Hinter Franz auf der Treppe stand Bürgermeisterin Hand, an ihrer Seite zwei schwer bewaffnete Männer. Die beiden richteten ihre Gewehre auf Bruder Franz, woraufhin dieser instinktiv die Hände hochnahm, wobei die Lampe seines Handys, das er noch immer in seiner rechten Hand hielt, seine unerwarteten Besucher blendete. »Verdammt, schalten Sie das aus!« rief einer der Männer. »Selbstverständlich«, erwiderte Franz. Nach einer kleinen Interaktion mit seinem Telefon legte er dieses auf den Boden und nahm erneut die Hände hoch. Sogleich signalisierte Hand ihren Begleitern, die Waffen zu senken. »Das wird in diesem Fall kaum notwendig sein, meine Herren«, sagte sie. Franz nahm daher ebenfalls die Hände wieder herunter. Ihm gingen so viele Gedanken auf einmal durch den Kopf und die lähmende Angst um sein Leben tat ihr Übriges, so dass er nur mit großer Mühe, aber auch mit großer Gefasstheit seinen Mund öffnete. »Es ist ein Jammer, dass Sie so wenig von Musik verstehen, Madame Lord Major.« »Was soll denn das bitte heißen?« fragte die Bürgermeisterin irritiert. »Wenn Sie ein passenderes Musikstück für Ihren Geist ausgewählt hätten, so hätten Sie den Verdacht vermutlich erfolgreich auf Mr. Carlyle lenken können. Aber ein katholischer Reformationsgegner aus dem 16. Jahrhundert spielt nun einmal nicht Bach.« »Ich weiß zwar nicht genau, wovon Sie reden, aber es freut mich zu sehen, dass Sie Ihr sonniges Gemüt nicht verloren haben. Sie wirken ebenfalls recht ausgeglichen für jemanden, der mehrere Morde auf dem Gewissen hat.« »Ja, das hatte ich befürchtet. Jetzt wollen Sie versuchen, mir ins Gewissen zu reden, nicht wahr? Mich auf den rechten Weg zurückzuführen?« »Wissen Sie, ich sage das wirklich nicht oft und auch nicht gerne, aber ich fürchte, in einem Fall wie dem Ihren scheint mir das vergebliche Liebesmüh zu sein. Ich habe es öfters mit Verbrechern zu tun, aber die meisten haben gewisse Umstände, die für sie sprechen oder zeigen eine gewisse Form von Einsicht. Wer aber ohne persönliche Not in organisierten, illegalen Waffenhandel verwickelt ist und dafür im doppelten Wortsinn über Leichen geht, dem kann ich mit meinen bescheidenen Kräften nicht mehr helfen. Sie scheinen das ja alles schon gut durchschaut zu haben. Gibt es denn gar nichts mehr, was Sie wissen möchten, bevor Sie hier Ihre letzte Ruhe finden? Woran genau ist Mr. Carlyle gestorben? Das würde mich interessieren. Ganz einfach. An dem Gift, das auf den Knäufen der Register verteilt ist.
Auch sie wären daran gestorben, wenn sie nicht das Glück gehabt hätten, Handschuhe zu tragen. Wie übrigens auch diese dumme Kuh, Chadwick. Franz musste beinahe ein wenig lächeln, hatte er doch seinerzeit noch über die mangelnde Schutzfunktion der besagten Handschuhe gespottet. Und Miss Chadwick musste sterben, weil sie eine genauere Untersuchung der Orgel plante, nicht wahr? Es ist wirklich ein Jammer, dass ein so schlauer Mann wie Sie nun sterben muss. Ja, sie war mir etwas zu neugierig geworden. Daher gab ich ihr den Hinweis auf die Register. Ich wusste, sie würde den Köder annehmen. Leider haben wir es versäumt, den Zettel wieder an uns zu bringen. Und die Musik? Woher kam die? Aus einem kleinen Lautsprecher, gekoppelt an ein Telefon, das zu einem vorgegebenen Zeitpunkt die Musik ertönen ließ. Ein Timer, natürlich, sagte Bruder Franz gleichsam zu sich selbst und klatschte seine flache Hand gegen die Stirn. Und ich, Dummkopf, hatte gemeint, Sie hätten ein Alibi, weil Sie nicht in der Kirche waren, als die Musik losging. Aber der Mord passierte schon lange davor und die Musik startete einfach mit Verzögerung. Wenn es Sie tröstet, den Mord habe ich tatsächlich nicht selbst begangen. Ich mache mir die Hände nicht schmutzig. Übrigens auch nicht an Ihnen. Der Sauerstoff wird mir diese Arbeit abnehmen. Der Sauerstoff? Nun, Sie können natürlich auch versuchen, diesen Raum noch schnell zu verlassen. Dann werden Sie allerdings erschossen. Sterben Sie wohl, Bruder Franz. Was ist mit seinem Telefon? Fragte einer der Begleiter der Bürgermeisterin. Das wird ihm hier drin nichts nutzen. Der Raum lässt keinerlei Signal nach außen dringen. Aber wenn es Sie beruhigt, kümmern Sie sich darum. Der Mann legte sein Gewehr an, zielte auf das am Boden liegende Handy und zerlegte es mit einem einzigen Schuss. Anschließend stiegen die Bürgermeisterin und ihre Begleiter die Stufen hinauf. Das Licht im Raum erlosch vollständig und der Ausgang schloss sich über Bruder Franz.

Szene 12. Dunkelheit. Nichts als Dunkelheit. Nein, da war noch etwas anderes. Verzweiflung. Gerade erst hatte Franz die Einsamkeit einer Gefängniszelle ertragen müssen, aber das war ein netter Urlaub gewesen gegen das Nichts, das sich nun um ihn ausbreitete. Als letzten Strohhalm der Hoffnung tastete Franz den Boden nach seinem Telefon ab, um zu sehen, ob es vielleicht, wie durch ein Wunder, doch noch funktionierte. Fehlanzeige. Wie er da, so auf allen Vieren, auf dem Boden herumkroch, passierte etwas, was Franz schon lange nicht mehr erlebt hatte. Er fing an zu weinen. Aber es waren keine einzelnen Tränen, die seine Wangen hinunterliefen. Sein Gesicht war in kürzester Zeit nass vor Tränen, als ob all der Schmerz, all die Trauer eines ganzen Lebens wie eine gewaltige Sintflut aus seinem Körper hinaus an die Oberfläche strebte. Sein Schluchzen wäre vermutlich meilenweit zu hören gewesen, hätte der Raum nicht jeden Klang verschluckt. Was würde nun aus ihm werden? Würde man ihn einfach tot in der Kirche finden, wie die anderen Opfer? Was würden die Leute denken? Franz ärgerte sich, dass er sich bei solchen Gedanken erwischt hatte. Warum nur war es den Menschen so wichtig, was andere über sie dachten, sogar noch über den Tod hinaus? Doch kaum hatte er sich von diesen Gedanken gelöst, überkam ihn ein neuer Horror. Er würde ohne den Segen der Kirche sterben, ohne das Sakrament der Versöhnung. Und würde er überhaupt ein Begräbnis erhalten? Was, wenn man seinen Körper niemals finden würde? In einer solchen Situation gab es nur eins, was ein Diener des Herrn angemessenerweise tun konnte: beten. Zwar mochte Franz den Gedanken an das Gebet als letzte Lösung ganz und gar nicht, denn beten sollte nicht am Ende aller Weisheit stehen, sondern am Anfang. Nun aber blieb ihm wirklich keine Alternative. Er wollte nach seinem Rosenkranz greifen, doch so sehr er auch in seinen Taschen wühlte, er konnte ihn nicht finden. Wirklich? Nicht einmal das war ihm vergönnt? Die Verzweiflung brachte ihn an die Schwelle des Wahnsinns. Umso mehr war er bemüht, sich zusammenzureißen und seinen Verstand zu fokussieren. Ihm kam die Geschichte von Jona in den Sinn, eine seiner Lieblingserzählungen aus dem Alten Testament. Allerdings hätte er nie gedacht, dass er sich mal in einer so ähnlichen Situation befinden würde wie der Prophet. Franz versuchte sich an das Gebet des Jona im Bauch des Fisches zu erinnern, das er einst auswendig gekonnt hatte. In meiner Not rief ich zum Herrn, und er erhörte mich. Aus dem Rachen des Todes schrie ich um Hilfe, und du hörtest meine Stimme. Du hast mich in die Tiefe geworfen, in das Herz der Meere. Mich umschlossen die Fluten. All deine Wellen und Wogen schlugen über mir zusammen. Ich sagte, ich bin verstoßen aus deiner Nähe. Ich bin verstoßen aus deiner Nähe. Ich bin verstoßen aus deiner Nähe. An dieser Stelle kam Franz nicht weiter, sei es, weil ihn sein Gedächtnis im Stich ließ oder weil ihn die Stelle so stark berührte. Nur an das Ende des Psalms konnte er sich noch erinnern. Vom Herrn kommt die Rettung. Irgendwie hatte Franz tatsächlich daran geglaubt, dass sich beim Aussprechen dieses Satzes eine Art Wunder ereignen würde, so wie Jona von dem riesigen Fisch an Land gespien wurde. Doch nichts geschah. Franz sank nun vollständig zu Boden, legte seinen Kopf auf den harten Steinboden, streckte alle Viere von sich, schloss die Augen. Die Erschöpfung hatte ihn übermannt. Er konnte nicht sagen, ob er tatsächlich für eine Weile eingenickt war, aber plötzlich war seine gesamte Aufmerksamkeit auf ein Geräusch gerichtet. Zunächst glaubte Franz zu halluzinieren, war der Raum doch hermetisch abgeriegelt. Aber das Geräusch wurde immer lauter und nicht nur das. Mit einem Mal strömte ein feiner Lichtstrahl in den Raum herein. Ja, es bestand kein Zweifel. Der Eingang zu seinem Verlies öffnete sich, das Licht einzelner Taschenlampen war zu sehen. Wenige Augenblicke später war der ganze Raum
taghell, und Franz erkannte den hochgewachsenen Mann, der vor ihm stand. Es war Inspektor Haddock. »Sie kann man auch keine 10 Sekunden allein lassen, oder?« fragte der Inspektor. Hätte Franz noch Tränenflüssigkeit in seinem Körper gehabt, er hätte erneut angefangen zu weinen, so aber fiel er seinem Gegenüber einfach nur lachend in die Arme. Dieser klopfte ihm auf den Rücken und kurze Zeit später ließen beide voneinander ab. »Wie um alles in der Welt haben Sie mich hier gefunden?« fragte Franz. »Ich habe mir erlaubt, Ihr Telefon so auszustatten, dass wir es immer und überall orten können.« »Ist das erlaubt?« Haddock sah Franz mit vielsagendem Blick an. Dieser verstand. »Aber das Telefon wurde doch zerstört,« wandte Franz ein. »In der Tat, wir haben Ihr Signal bis zur Kirche verfolgt und wollten uns auch gleich auf den Weg machen, um Sie zu verhaften. Dann aber verschwand das Signal plötzlich, was uns noch misstrauischer machte. Wir durchsuchten die ganze Kirche nach Ihnen und dabei entdeckte unsere Spezialeinheit, dass es unter der Orgel einen entsprechenden Hohlraum geben musste. Den Mechanismus zur Öffnung zu finden, hat dann allerdings etwas länger gedauert.« »Zum Glück aber nicht zu lange«, sagte Franz mit großer Dankbarkeit. »Übrigens, das hier haben Sie bei uns im Revier liegen lassen«, sagte Haddock und zog Franz Rosenkranz hervor, den dieser dankend entgegennahm und mit seiner rechten Hand fest umschloss. »Es hat wohl wenig Sinn, Sie zu fragen, wie Sie hier unten gelandet sind, oder?« Franz musste lächeln und begann sogleich dem Inspektor den genauen Hergang zu erläutern. »Die Bürgermeisterin, sagen Sie«, meinte Haddock erstaunt. »Die Bürgermeisterin soll dahinter stecken?« »Ja, daran gibt es keinen Zweifel«, erwiderte Franz. »Meine Güte, das wird ja ein Zirkus. Ob wir ihr das jemals beweisen können?« »Das könnte unter Umständen sogar recht einfach sein«, sagte Franz und nahm sein Handy vom Boden auf. »Ich habe mir die Freiheit genommen, das Geständnis der Bürgermeisterin aufzuzeichnen. Das Gerät ist zwar zerschossen, aber mit etwas Glück ist die Speicherkarte unversehrt geblieben.« Der Kommissar nahm das Telefon mit ungläubigem Blick entgegen. »Ferguson, kommen Sie her«, rief er, woraufhin einer seiner Männer sogleich zu ihm eilte. »Überprüfen Sie mal dieses Telefon, ob sich der Speicher noch retten lässt. Und seien Sie vorsichtig, dieser ganze Fall wird davon abhängen.« »Sofort, Herr Kommissar«, erwiderte der Polizist. »Es sieht aber gut aus. Die Einschüsse scheinen die Speicherkarte verfehlt zu haben.« Damit nahm er das Handy an sich und verließ den Raum schnellen Schrittes. »Sie sind wirklich ein gerissener Hund, das muss ich Ihnen lassen«, sagte Haddock zu unserem Bruder Franz. »In so einer Situation noch an eine Aufnahme zu denken. Alle Achtung!« »Sie scheinen mir aber auch nicht ganz unbedarft«, gab Franz das Kompliment zurück. »Ihnen ist natürlich klar, dass ich Sie nun für eine Weile hier behalten muss, als wichtigster Zeuge in diesem Fall.« »Ja, das ist mir leider nur zu klar«, erwiderte Franz. Nach kurzem Nachdenken fügte er hinzu: »Oh je, wie soll ich das alles jemals meinem Abt erklären?« »Ernsthaft?«, entgegnete der Inspektor. »Sie nehmen es mit einer ganzen Verbrecherbande auf, sehen dem Tod ins Auge und haben Angst vor einem unangenehmen Gespräch mit Ihrem Vorgesetzten?« »Sie kennen unseren Abt nicht, Herr Inspektor, aber immerhin habe ich auch eine gute Nachricht für ihn.« »Welche ist das?« »Diesmal habe ich tatsächlich etwas gelernt.«

In der Radio-Horeb-Erzählung hörten Sie die sechste und letzte Folge aus dem Buch Bruder Franz und der Geist von Giggleswick. Der Krimi ist im Benno Verlag erschienen. Gelesen hat Frank Ferner. Als Autor bedanke ich mich herzlich für Ihr Mithören und darf Ihnen verraten, dass Bruder Franz schon bald einen neuen Fall lösen wird. Dann geht es um das Geheimnis der Madonna. Alles Gute wünscht Ihnen Ihr Sebastian Moll.

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Herzliche Einladung zum Gebet am Mittag, zur Sext, die wir jetzt mit Ihnen beten werden. Sie finden die Gebete im grünen Stundenbuch der Kirche. Und am Ehrentag von Johannes des Täufers finden Sie die Texte dann auf folgenden Seiten. Die Psalmen ab der Seite 724 und die Antiphon und Lesung auf Seite 800, die Oration auf Seite 799, also eine Seite vor, und den Hymnus auf Seite 145. Dabei bleibt es also. Ja, und auch dem Internet können Sie das heutige Gebet entnehmen, unter anderem unter www.stundenbuch.katholisch.de, aber auch über die Stundenbuch App können Sie gerne mitbeten. Und wir beten heute mit Frau Christine Hübner aus Pünderich an der Mosel.

0: O Gott, komm mir zu Hilfe.
1: Herr, eile mir zu helfen.
0: Ehre sei dem Vater und dem Sohn und dem Heiligen Geist.
1: Wie im Anfang, so auch jetzt und alle Zeit und in Ewigkeit. Amen. Halleluja.
0: O Gott, du lenkst mit starken

0: Als der Klang deines Grußes an mein Ohr drang, da regte sich vor Freude das Kind in meinem Schoß. Halleluja.
1: Als der Klang deines Grußes an mein Ohr drang, da regte sich vor Freude das Kind in meinem Schoß.
0: Ich erhebe meine Augen zu dir, der du hoch im Himmel thronst.
1: Wie die Augen der Knechte auf die Hand ihres Herrn, wie die Augen der Magd auf die Hand ihrer Herrin.
0: So schauen unsere Augen auf den Herrn, unseren Gott, bis er uns gnädig ist.
1: Sei uns gnädig, Herr, sei uns gnädig, denn übersatt sind wir vom Hohn der Spötter.
0: Übersatt ist unsere Seele von ihrem Spott, von der Verachtung der Stolzen.
1: Ehre sei dem Vater und dem Sohn und dem Heiligen Geist.
0: Wie im Anfang, so auch jetzt und alle Zeit und in Ewigkeit. Amen. Hätte sich nicht der Herr für uns eingesetzt, so soll Israel sagen.
1: Hätte sich nicht der Herr für uns eingesetzt, als sich gegen uns Menschen erhoben.
0: Dann hätten sie uns lebendig verschlungen, als gegen uns ihr Zorn entbrannt war.
1: Dann hätten die Wasser uns weggespült, hätte sich über uns ein Wildbach ergossen.
0: Dann hätten sich über uns die Wasser ergossen, die wilden und wogenden Wasser.
1: Gelobt sei der Herr, der uns nicht ihren Zähnen als Beute überließ.
0: Unsere Seele ist wie ein Vogel dem Netz des Jägers entkommen. Das Netz ist zerrissen und wir sind frei.
1: Unsere Hilfe steht im Namen des Herrn, der Himmel und Erde gemacht hat.
0: Ehre sei dem Vater und dem Sohn und dem Heiligen Geist.
1: Wie im Anfang, so auch jetzt und alle Zeit und in Ewigkeit. Amen.
0: Wer auf den Herrn vertraut, steht fest wie der Zionsberg, der niemals wankt, der ewig bleibt.
1: Wie Berge Jerusalem rings umgeben, so ist der Herr um sein Volk von nun an auf ewig.
0: Das Zepter des Frevlers soll nicht auf dem Erbland der Gerechten lasten, damit die Hand der Gerechten nicht nach Unrecht greift.
1: Herr, tu Gutes den Guten, den Menschen mit redlichem Herzen.
0: Doch wer auf krumme Wege abbiegt, den jage, Herr, samt den Frevlern davon. Frieden über Israel.
1: Ehre sei dem Vater und dem Sohn und dem Heiligen Geist.
0: Wie im Anfang, so auch jetzt und alle Zeit und in Ewigkeit. Amen. Als der Klang deines Grußes an mein Ohr drang, da regte sich vor Freude das Kind in meinem Schoß. Halleluja.
1: Sie hören die Kurzlesung aus dem Buch Jesaja. Der Herr hat gesprochen, der mich im Mutterleib zu seinem Knecht gemacht hat. Er sagte, ich mache dich zum Licht für die Völker, damit mein Heil bis an das Ende der Erde reicht.
0: Schon im Mutterleib hat mich der Herr berufen.
1: Er nannte mich beim Namen, noch ehe ich geboren war.
0: Gott, du hast den heiligen Johannes den Täufer berufen, das Volk des alten Bundes, Christus, seinem Erlöser entgegenzuführen. Schenke deiner Kirche die Freude im Heiligen Geist und führe alle, die an dich glauben, auf dem Weg des Heiles und des Friedens. Darum bitten wir durch Jesus Christus, deinen Sohn, unseren Herrn und Gott, der in der Einheit des Heiligen Geistes mit dir lebt und herrscht in alle Ewigkeit.
1: Amen.
0: Singet Lob und Preis.
1: Dank sei Gott dem Herrn. Und wie immer ein herzliches Dankeschön heute an Frau Christina Hübner fürs gemeinsame Gebet am Mittag. Alles Gute für Sie.
0: Ja, danke schön. Gerne.
1: Ja, wiederhören.
0: Wiederhören.
1: Ja, und bleiben Sie auch weiterhin mit uns im Gebet verbunden, verehrte Hörer von Radio Horeb. Wir beten in Kürze um 12 Uhr hier den Angelus. Heute betet mit uns Pfarrer Manfred Müller im Ruhestand. Er ist uns zugeschaltet.

aus Wurmlingen bei Tuttlingen. Im Anschluss hören Sie einen Impuls zum Mittag und nehmen Sie auch den anschließenden Segen mit in den weiteren Tag hinein. In Kürze hier um 12 Uhr bei Radio Horeb.

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Herzliche Einladung, mit uns den Angelus zu beten. Und dazu sind wir verbunden mit Pfarrer Manfred Müller aus Wurmlingen im Bistum Rottenburg-Stuttgart. Bilden Sie mit uns eine große Gebetsfamilie, denn darin liegt ein großer Segen.

0: Genau.
1: Ja, bitte.
0: Entschuldigung, genau. Wir waren irgendwie abgehängt und nicht angewählt. Entschuldigung, Herr Pfarrer. Genau, jetzt beten wir miteinander.
1: Gut. Kann man schon anfangen?
0: Ja, wir können anfangen. Genau, Entschuldigung, liebe Hörer auch.
1: Der Engel des Herrn brachte Maria die Botschaft.
0: Und sie empfing vom Heiligen Geist.
1: Gegrüßet seist du, Maria, voll der Gnade, der Herr ist mit dir. Du bist gebenedeit unter den Frauen und gebenedeit ist die Frucht deines Leibes, Jesus.
0: Heilige Maria, Mutter Gottes, bitte für uns Sünder, jetzt und in der Stunde unseres Todes. Amen.
1: Maria sprach, sieh, ich bin die Magd des Herrn.
0: Mir geschehe nach deinem Wort.
1: Gegrüßet seist du, Maria, voll der Gnade, der Herr ist mit dir. Du bist gebenedeit unter den Frauen und gebenedeit ist die Frucht deines Leibes, Jesus.
0: Heilige Maria, Mutter Gottes, bitte für uns Sünder, jetzt und in der Stunde unseres Todes. Amen.
1: Und das Wort ist Fleisch geworden
0: und hat unter uns gewohnt.
1: Gegrüßet seist du, Maria, voll der Gnade, der Herr ist mit dir. Du bist gebenedeit unter den Frauen. Und gebenedeit ist die Frucht deines Leibes, Jesus.
0: Heilige Maria, Mutter Gottes, bitte für uns Sünder, jetzt und in der Stunde unseres Todes. Amen.
1: Bitte für uns, heilige Gottesmutter,
0: dass wir würdig werden der Verheißung Christi.
1: Lasset uns beten, allmächtiger Gott, gieße deine Gnade in unsere Herzen ein. Durch die Botschaft des Engels haben wir die Menschwerdung Christi, deines Sohnes, erkannt. Lass uns durch sein Leiden und Kreuz zur Herrlichkeit der Auferstehung gelangen. Darum bitten wir durch Christus, unseren Herrn.
0: Amen.
1: Herr, gib unseren Verstorbenen die ewige Ruhe.
0: Und das ewige Licht leuchte ihnen.
1: Herr, lass sie ruhen in Frieden.
0: Amen.
1: Wir beten jetzt in den Anliegen des Heiligen Vaters. Vater unser im Himmel, geheiligt werde dein Name, dein Reich komme, dein Wille geschehe wie im Himmel, so auf Erden.
0: Unser tägliches Brot gib uns heute und vergib uns unsere Schuld, wie auch wir vergeben unseren Schuldigern. Und führe uns nicht in Versuchung, sondern erlöse uns von dem Bösen. Amen.
1: Gegrüßet seist du, Maria, voll der Gnade, der Herr ist mit dir. Du bist gebenedeit unter den Frauen und gebenedeit ist die Frucht deines Leibes, Jesus.
0: Heilige Maria, Mutter Gottes, bitte für uns Sünder, jetzt und in der Stunde unseres Todes. Amen.
1: Ehre sei dem Vater und dem Sohn und dem Heiligen Geist.
0: Wie im Anfang, so auch jetzt und alle Zeit und in Ewigkeit. Amen.
1: Liebe Hörerinnen und Hörer, neben Jesus und Maria ist Johannes der Täufer, dessen Fest wir heute feiern, der einzige, dessen Geburtstag in der Liturgie gefeiert wird. Und zwar genau 6 Monate vor Weihnachten. Verwunderlich ist diese Tatsache nicht, wenn man bedenkt, dass die Heilige Schrift uns ausführlich über die Geburt des Johannes berichtet und Jesus selber Johannes als den größten von einer Frau geborenen bezeichnet hat. In der Erzählung über die Geburt des Johannes spielt die Namensgebung eine große Rolle. Der Name Johannes kommt für die ganze Verwandtschaft völlig überraschend. Elisabeth und auch Zacharias müssen ihre ganze Autorität als Eltern in die Waagschale werfen, um den Namen durchzusetzen. Sie tun es, weil dieser Name jener Name ist, den der Engel des Herrn genannt hatte, als er Zacharias die Geburt des Kindes im Tempel angekündigt hatte. Wie fast alle biblischen Namen aber ist der Name bedeutungsvoll. Biblische Namen charakterisieren den Träger des Namens, sagen an, was dieser Mensch für eine Botschaft zu leben hat. Ja, und bei Johannes ist die Bedeutung, Gott ist gnädig. Gott ist gnädig. Für Elisabeth und Zacharias war der kleine Johannes tatsächlich die sichtbar gewordene Gnade Gottes. Jahrzehntelang haben sie unter ihrer Kinderlosigkeit gelitten, mussten sie immer wieder offene und oft versteckte Anschuldigungen sich gefallen lassen, dass sie wohl eine geheime Schuld auf sich geladen hätten, weil sie kinderlos geblieben waren. Durch die Geburt des Johannes sind auf einmal all diese Anschuldigungen gegenstandslos geworden. Elisabeth und Zacharias durften erfahren, dass Gott sie nicht vergessen hat, dass er ihre gedenkt und auch für sie Fülle, Leben und Freude ist. Deshalb sind alle Bitterkeiten jetzt vergessen, herrschen Freude, Jubel und Dankbarkeit in ihrem Haus. Liebe Zuhörerinnen und Zuhörer, bis auf den heutigen Tag erleben Eltern die Geburt eines Kindes immer wieder in der Art von Elisabeth und Zacharias als ein Zeichen der liebenden Zuwendung Gottes zu ihnen. Besonders habe ich das immer wieder bei Eltern beobachtet, die lange auf ein Kind warten mussten. Solche Eltern geht auch in unseren Tagen bei der Geburt eines Kindes ganz tief auf. Gott ist gnädig, er wendet sich uns zu. Gott ist gnädig. War eigentlich Johannes der Täufer ein Mensch, der diese Botschaft auch dann in seinem späteren Leben sichtbar und erfahrbar gemacht hat? War Johannes ein Bote und Verkünder eines gnädigen Gottes, der sein Leben und seine Botschaft kennt, der zögert mit einem eindeutigen Ja. Johannes war schon durch sein Aussehen und seine asketische Lebensweise ein lebendiger Vorwurf gegen jede Art von Luxus und Lebensgenuss. Ähnlich waren dann auch seine Worte provozierend und herausfordernd. Er kündigte das Gericht Gottes an. Er sprach von der Axt Gottes, die schon an die Wurzeln der unfruchtbaren Bäume gelegt ist, um sie umzuhauen. Er kündigte einen an, der mit Feuer taufen wird, der die Spreu vom Weizen trennen und die Spreu im nie erlöschenden Feuer verbrennen wird. Deshalb ruft er die Menschen mit eindringlichen Worten zur Umkehr auf, zum Empfang der Bußtaufe. Vordergründig gesehen ist also von Gottes Gnade, vom gnädigen Gott, bei Johannes wenig zu spüren. Und trotzdem steht er in enger Beziehung zum gnädigen Gott. Er ist der Vorläufer und Wegbereiter Jesu. Er hat durch seine Predigt die Menschen auf das Kommen Jesu vorbereitet. Dabei sollten wir aber bei Jesus nicht übersehen, auch wenn er einen gnädigen Gott verkündet hat, so hat er doch auch von Gottes Gerechtigkeit und von seinem Gericht gesprochen, vom breiten Weg, der ins Verderben führt. So gesehen könnte die kantige und eckige Gestalt von Johannes dem Täufer uns auf eine Seite des gnädigen Gottes hinweisen, die wir gern übersehen. Es ist die Tatsache, dass Gott nicht egal ist, wie wir Menschen uns verhalten. Es ist überhaupt keine Frage. Auch der gnädige Gott will, dass wir gnädig und barmherzig sind, dass wir uns an seine Gebote und Weisungen halten. Der gnädige Gott will, dass seine liebende Art immer mehr auch unser Verhalten prägt. Es ist kein Zweifel. Der heilige und liebende, der gnädige und barmherzige Gott will auch uns Menschen zu heiligen und liebenden, zu gnädigen und barmherzigen Menschen machen. Er will, dass wir alles lassen, was seinem Willen und Wesen widerspricht. Genau diese Seite des gnädigen Gottes kann Johannes uns Christen von heute nahe bringen. Er kann uns davor bewahren, Gottes grenzenlose Liebe als Wurstigkeit misszuverstehen. Er will uns vielmehr dazu bringen, alles zu tun, um uns von Gottes Liebe verwandeln und verändern zu lassen, damit auch wir etwas immer mehr von diesem gnädigen Gott in unserem Leben sichtbar und erfahrbar machen. Und das soll jetzt auch die Bitte beim Segen sein. Auf die Fürsprache des heiligen Johannes des Täufers. Segne alle Hörerinnen und Hörer, der barmherzige und dreifaltige Gott, und befähige sie immer mehr zu einem Leben der Liebe und Barmherzigkeit. Das schenke allen der Vater, der Sohn und der Heilige Geist.
0: Amen. Sie hörten hier bei Radio Horeb den Angelus, den Engel des Herrn. Und dazu waren wir verbunden mit Pfarrer Manfred Müller. Vielen Dank, dass Sie sich die Zeit für unsere Hörer genommen haben. Und danke auch für diesen Impuls, ja, und auch für den Segen. Bei uns im Programm geht es gleich weiter mit dem Streiflicht. An dieser Stelle darf ich mich verabschieden. Gottes Segen, sagt Ihnen Gabriele Lemmenfeldges.

0: Das Streiflicht-Nachrichtenmagazin bei Radio Horeb, für Sie im Studio ist Johannes Wiczorek. Leihmutterschaft ist in Deutschland verboten. Das hindert eine wachsende Zahl an kinderlosen Paaren jedoch nicht daran, sich in Ländern mit weniger strengen Regeln dennoch ein Baby zu bestellen. Im Streiflicht sprechen wir mit der Französin Olivia Morel, die selbst durch eine Leihmutter auf die Welt kam. Sie ist Sprecherin der Casablanca-Erklärung zur universellen Abschaffung der Leihmutterschaft. Wieso sie sich für dieses internationale Verbot für Leihmutterschaft einsetzt, das hat sie im Gespräch mit meiner Kollegin Gabi Fröhlich erzählt. Es übersetzt Dorothea Ludwig.
1: So I advocate for an international ban on surrogacy because surrogacy is the only industry built on the planned separation of a child from his or her mother.
2: Also ich arbeite sehr stark daran, dass die Leihmutterschaft international gestoppt wird, weil es das einzige Geschäft ist, die das plant, dass eine Mutter und ein Kind voneinander getrennt werden.
1: And every child is born from a woman, and in surrogacy that relationship is intentionally broken by contract.
2: Und jedes Kind wird von einer Mutter geboren und in der Leihmutterschaft wird diese Beziehung gebrochen durch einen Vertrag.
1: And at the same time, we have a woman's reproductive capacity that becomes something that can be purchased or loaned.
2: Und gleichzeitig wird die Fruchtbarkeit einer Frau zu etwas gemacht, was gekauft oder gemietet werden kann.
1: We prohibit the sale of organs and we prohibit human trafficking because human beings should never be treated as commodities.
2: Wir verbieten den Verkauf von Organen und von Menschenhandel, weil Menschen niemals als Ware behandelt werden sollten.
1: And I believe the same principle should apply here, and that's why I support an international ban.
2: Und ich finde, das gleiche Prinzip sollte hier auch angewandt werden. Deshalb bin ich für ein internationales Verbot.
3: Frau Morel, Sie sind selbst von einer Leihmutter geboren worden, aber Ihre Eltern haben Ihnen das nicht gesagt. Sie sagen aber, Sie hätten dennoch schon von klein an gespürt, dass irgendetwas nicht stimmt. Was war denn das?
2: So you shared that you yourself were born from surrogacy, but your parents didn't share that fact with you, but you felt from early on that something wasn't right. What can you explain what that was?
1: Sure, very easily. Very early, when I was around 6 years old, I felt that something was missing. A piece of my story was missing.
2: Ja, also schon sehr früh, als ich so ungefähr 6 Jahre alt war, hatte ich das Gefühl, dass etwas fehlt, ein Teil meiner Geschichte fehlt.
1: I mean, I looked nothing like my mother physically. She didn't look like me. I'm tall. I was blonde. I had blue eyes. She was short. She had brown skin. We shared nothing in common emotionally.
2: Also es war schon mal, dass ich überhaupt nicht so ausgesehen habe wie meine Mutter. Ich bin groß, blond und blauäugig und sie ist klein und dunkelhaarig. Und auch emotional waren wir nicht auf einer Wellenlänge.
1: There is also this really big emotional disconnection between my mother and I. And it's not that I didn't want to love her. Of course, I wanted to love her and I loved her very much. And she tried to love me too, but something just wasn't clicking.
2: Und also es gab einfach so eine emotionale Unverbundenheit. Natürlich wollte ich meine Mutter lieben und ich habe meine Mutter auch geliebt und sie mich auch. Aber irgendwie hat da sowas nicht richtig gepasst.
1: And at the moment, sorry. No, last thing. Also, when I was younger, I lived in France, between France and America. And very early on, I asked my parents to move back to America because I didn't feel at home in France because I didn't feel like it was my home.
2: Ja, und dann war noch ganz kurz, also ich habe in Frankreich und am Anfang auch in Amerika gelebt und als wir dann nach Frankreich gezogen sind, habe ich meine Eltern gefragt, ob wir bitte wieder zurückziehen können in die USA, weil ich mich in Frankreich so gar nicht zu Hause gefühlt habe.
3: Also vielerlei Ebene haben Sie gespürt, da ist irgendetwas, was nicht passt für mich. Wie haben Sie denn dann herausgefunden, dass die Frau, die Sie aufgezogen hat, die Sie Mama genannt haben, dass die gar nicht Ihre Mutter ist?
2: How did you find out that the woman who raised you was not your actual mother?
1: Oh, it was after a lot of years, and I have a book that's out in German on my story, and I describe it very well. But it's after a long period in adolescence, where I did a lot of drugs and alcohol,
2: Also ich habe ein ganzes Buch darüber geschrieben, was auch auf Deutsch verfügbar ist, wo man die Geschichte lesen kann. Aber es war in meiner Jugendzeit, wo ich sehr viele Drogen und sehr viel Alkohol zu mir genommen habe.
1: And after a lot of problems with my identity, and at 17 years old, I decided to look up the city that I was born in on Google.
2: Und nach diesem Problem, dann war ich ungefähr so 17 Jahre alt, da habe ich mir gedacht, jetzt schaue ich mir mal die Stadt auf Google an, wo ich geboren wurde.
1: And on Google I saw fertility clinics and I researched surrogacy all night long, and that's when I had finally the final missing piece of the puzzle of my story, and from then on I told everyone I was born through surrogacy.
2: Und als ich da also auf die Stadt auf Google geschaut habe, habe ich sofort so eine Kinderwunschklinik gesehen und habe dann die ganze Nacht recherchiert über Leihmutterschaft und habe von da an auch allen, also das war so das fehlende Puzzleteil, was ich da gefunden habe, und habe dann auch angefangen, allen zu erzählen, dass ich durch Leihmutterschaft geboren wurde.
1: And it's only at 30 years old when I took a DNA test that I had the tangible proof that I was born through surrogacy.
2: Und erst als ich 30 wurde und einen DNA-Test gemacht habe, hatte ich dann die offizielle Bestätigung, dass das tatsächlich stimmt.
3: Also der DNA-Test hat dann festgestellt, dass ihre Mutter nicht ihre leibliche Mutter ist und auch ungefähr die Spur gelegt. Sie haben dann auch über diesen Test dann Halbgeschwister in den USA gefunden. Und über ihre Halbgeschwister dann ihre leibliche Mutter. Man kann das alles auch nachlesen in dem Buch. Das heißt übrigens, Wo bist du, Mama? Die Wahrheit über Leihmutterschaft ist dieses Jahr im März erschienen, also gerade frisch auf Deutsch auch. Das kann man dann genauer nachlesen. In Ihrem Fall, Frau Morell, war die Leihmutter auch die biologische Mutter. Sie sind zu ihr gereist, um sie kennenzulernen. Wie war denn diese Begegnung?
2: So you, through the genetic test, you found your half-siblings and then your biological mother, and you traveled to the U.S. to eventually meet her. What was that encounter like?
1: So I didn't travel to the U.S. to meet her. I actually only had a conversation with her through Facebook Messenger one day. She decided to write to me.
2: Ich bin tatsächlich nicht in die USA geflogen, um sie zu treffen, aber ich hatte über das Facebook-Nachrichtenportal ein Gespräch mit ihr, weil sie eines Tages entschieden hat, mir zu schreiben.
1: I met my half-brother in the United States, actually.
2: Ich habe aber meinen Halbbruder in den USA kennengelernt.
1: But talking to her, and once again, I have the whole conversation with her in my book. It was one of the most emotional moments of my life, because for 30 years she only existed as an absence.
2: Und also die ganze Geschichte kann man auch im Buch nachlesen, also auch über dieses Gespräch mit meiner Mutter. Aber es war der emotionalste Moment meines Lebens, weil da habe ich die getroffen, die einfach 30 Jahre abwesend war in meinem Leben.
1: And there was a lot of joy, a lot of relief, a lot of recognition, because she answered all the questions, existential questions that I needed answered.
2: Und da war sehr viel Freude, da war sehr viel Erleichterung und da war auch sehr viel Erkenntnis, weil sie mir viele Sachen erklärt hat oder Sachen gesagt hat, die dann Sinn ergeben haben in meiner Geschichte.
1: And so she answered how I was born, why she did surrogacy, how were the first moments of our separation like, her hobbies. I mean, I just got to know about my whole identity on my mother's side.
2: Sie hat mir erzählt, wie meine Geburt war, wie das war, als wir voneinander getrennt wurden, warum sie überhaupt Leihmutter geworden ist. Sie hat mir von ihren Hobbys erzählt und da habe ich einfach sehr viel von meiner eigenen Identität gefunden.
3: Sie haben diese Geschichte, Frau Morell, vor 3 Jahren öffentlich gemacht. Das hat dann zum Bruch mit Ihren Eltern geführt. Könnte man denn sagen, dass die Geschichte für Sie im Grunde auch vielleicht schlecht gelaufen ist, weil Ihre Eltern Ihnen die Wahrheit vorenthalten haben? Denn man hört immer wieder jetzt auch zum Beispiel, wenn man sich Dokumentationen anschaut über Paare, gerade vor allem homosexuelle männliche Paare, die dann die Beziehung zu der Leihmutter auch sogar halten, damit das Kind weiß, woher es kommt. Wäre das denn dann eine bessere Option?
2: So 3 years ago, you started to share your story in public and severed the relationship with your parents. could it be that it would have been better if they had shared that with you early on, and if, like, some homosexual couples have a connection with the surrogate mother so that the child knows where it comes from? Would you say that would be a better option?
1: I don't think it's a better option because I don't believe that transparency solves the central issue. The problem here is not simply that, you know, information was hidden from me. The problem is that I was intentionally separated from the woman who carried me and gave birth to me, and that is my mother.
2: Ich glaube nicht, dass das eine bessere Option gewesen wäre, weil das Problem war nicht das Wissen um die Situation, sondern das Problem war, dass ich von meiner Mutter getrennt wurde von Anfang an.
1: And even when a child stays in contact, maybe a couple times a month or maybe a couple times a year, that separation at birth still occurs. And knowing your mother that exists is important, but growing up with her is something else entirely.
2: Und also selbst wenn ein Kind ein paar Mal im Monat oder ein paar Mal im Jahr Kontakt mit der Mutter hat, löst das nicht das Problem, dass man bei der Geburt von ihr getrennt wird und dass das Kind nicht mit der eigenen Mutter aufwächst und nicht, also diese Beziehung mit der eigenen Mutter nicht im gleichen Maße hat.
1: And I talked to other children born from surrogacy. We have a group chat, and they all know that they were. I'm the only one who was lied to, and they're all older adults like me. Older, I'm not that old, but we all share things in common. We all have problems with our mental health, alcohol issues, drug issues. I mean, we've all been through the same things: identity issues and the separation at birth with our mothers.
2: Und ich habe also eine ganze Gruppenchat mit anderen, auch Erwachsenen, die aus Leihmutterschaft geboren sind. Ich bin der Einzelfall, der das nicht von Anfang an gewusst hat. Also die anderen sind mit dem Wissen, dass sie Leihmutterkinder sind, aufgewachsen. Und trotzdem haben wir alle die gleichen Probleme. Es gibt sehr viel Alkoholprobleme, es gibt sehr viel psychische Schwierigkeiten. Also da sieht man jetzt keinen Unterschied.
3: Sie haben mal gesagt, Frau Morell, dass an mir hing ein Preisschild. Also ich bin geboren worden und man hat an mir ein Preisschild angehängt und das hat etwas mit mir gemacht.
2: So you once said the sentence that you were born with a price tag and that did something to you.
3: Könnte man nicht auch sagen, andersrum gedacht, meine Eltern haben mich so sehr gewollt, sie haben keine Kosten und keine Mühen gescheut, weil sie sich so sehr nach mir gesehnt haben und man könnte vielleicht auch denken, deshalb fühlt man sich sogar ganz besonders geliebt. Warum ist das nicht so?
2: Couldn't you turn that thought around and say, oh, my parents just were longing and desperate for me and I'm actually loved more because of this?
1: Oh my gosh! it's always the question that is asked to me, and I'm always sorry. I mean, you're a journalist, and of course you do your job, but it's something that is very hard to answer. I never doubted that. Sorry.
2: Diese Frage wird mir immer wieder gestellt und ich weiß, Sie sind Journalistin. Sie haben sich darauf vorbereitet, aber es ist schwierig zu beantworten.
1: I never doubt that intended parents love their children. I never doubted that my parents actually loved me. Of course, most of them do, and I'm sure of it.
2: Ich hab nie daran gezweifelt, dass diese Eltern ihre Kinder lieben und auch, dass meine Eltern mich lieben. Da habe ich nie dran gezweifelt.
1: But the question is not whether they love the child. The question is whether the desire can justify everything.
2: Aber die Frage ist nicht, ob das Kind geliebt ist, sondern ob dieser Wunsch alles entschuldigt.
1: We can, of course, deeply desire something and still recognize that there are ethical limits. Of course, love is important, but love alone does not make every action morally acceptable.
2: Wir können natürlich uns etwas sehr stark wünschen und etwas sehr, sehr lieben, aber nur, weil wir etwas lieben, macht es das ethisch nicht korrekt.
1: Otherwise, you know, any market could justify itself through good intentions. You could have good intentions because you want an organ. So you're going to buy an organ from someone else, but it's morally unacceptable. So children need more than being wanted. They also have rights and we have to protect them.
2: Ansonsten könnte man jeden Markt eröffnen über diese Wunscherfüllung. Also dann könnte ich auch anfangen, Organe zu verkaufen, weil ich sage, okay, aber ich möchte dieses Organ halt einfach wirklich gerne haben. Also es gibt mehr als nur, dass das Kind geliebt wird. Es ist einfach auch, das Kind hat Recht, hat Rechte und darum müssen wir uns kümmern. Mhm.
3: Sie sind, Frau Moret, auch die Sprecherin der Casablanca-Erklärung. Das ist ein Zusammenschluss von Menschengruppen, auch Staaten, die ein internationales Verbot von Leihmutterschaft fordern. Können Sie denn auch Staaten gewinnen, sich dem Anliegen anzuschließen?
2: So you're the spokesperson for the Casablanca Declaration, which calls for the international ban. Are you able to persuade countries to support this cause?
1: Yes, of course. We recently saw Slovakia put the ban of surrogacy in their constitution. That was a huge win for us. I'll let you answer. Yeah.
2: Vor kurzem hat die Slowakei zum Beispiel das Verbot der Leihmutterschaft sogar in die Verfassung aufgenommen.
1: We've seen also Chile that was going to pass a law for surrogacy, allowing surrogacy, do 180 degrees and now they are going to ban it. And in Ecuador, the same thing is happening.
2: Und auch zum Beispiel in Chile, die waren kurz davor, ein Gesetz, was Leihmutterschaft erlaubt, zu erlassen und haben sich um 180 Grad gewendet und haben es jetzt tatsächlich verboten. Und auch in Ecuador steht das kurz bevor.
1: We've seen recently the governor of Florida say that surrogacy was just modern-day slavery.
2: Vor kurzem hat der Gouverneur von Florida gesagt, dass Leihmutterschaft moderne Sklaverei ist.
1: So more and more countries are beginning to ask whether surrogacy is compatible with the rights of human of women and children.
2: Also es fangen immer mehr Länder an, sich die Frage zu stellen, ob Leihmutterschaft kompatibel ist mit den Rechten von Mütter und Kindern.
1: And of course change takes a lot of time. Slavery took 100 years to be abolished in America. But the conversation is shifting and I am very, very, very positive with what's happening in the world right now.
2: Aber sowas braucht natürlich Zeit. Also zum Beispiel das völlige Ende der Sklaverei hat 100 Jahre ungefähr gedauert, bis es in den USA völlig durchgesetzt war. Aber was wir zurzeit sehen, ist wirklich, dass sich die Unterhaltung verändert, dass es sich in unserem Sinne zum Positiven wendet. Und da bin ich sehr, sehr, sehr, sehr glücklich drüber.
3: Sie haben auch Papst Franziskus mal getroffen, Frau Morell. Ist denn die Kirche für Sie ein natürlicher Partner in diesem Anliegen?
2: So you also were able to meet with Pope Francis. Do you see that the church is a big support for your cause?
1: Yes, of course. I did meet Pope Francis, and it was actually really funny because when I met him, I told him I was an atheist and feminist and that we would not agree on any other subject probably, but on this subject we did agree.
2: Ich habe Papst Franziskus getroffen und es war eigentlich auch ganz witzig, weil ich ihm gesagt habe, ich bin Atheistin und Feministin. Es gibt wahrscheinlich kein Thema, bei dem wir einer Meinung sind, außer diesem.
1: And we agreed on something very fundamental, that women and children should never be treated as commodities.
2: Aber wir stehen beide an dem Standpunkt, dass Frauen und Kinder niemals als Ware gehandelt werden sollten.
1: And ever since then, the Vatican has been of great help, not financially. I just want to be very clear on this subject. But they've been a big support, helping us at the UN. At the UN, they've been of huge help. They've opened a lot of doors and helped us organize a lot of side events.
2: Also seitdem ist der Vatikan wirklich ein großartiger Unterstützer von uns. Also jetzt nicht im finanziellen Sinne, sondern zum Beispiel bei den Vereinten Nationen haben sie uns unglaublich viele Türen geöffnet.
1: And of course, next to the Vatican, we've gotten a huge help from Italy, from other countries. I mean, we're not alone in this fight, but the Vatican was our first supporter and we are very proud of that.
2: Und neben dem Vatikan gibt es auch zum Beispiel Italien, die sich jetzt so aufgestellt haben und uns unterstützen. Und es ist einfach schön, das zu sehen. Aber der Vatikan war tatsächlich unser erster großer Unterstützer und darauf sind wir auch sehr stolz.
3: In Deutschland wird immer wieder gefordert, die Leihmutterschaft zu legalisieren, einfach weil viele Paare ins Ausland gehen und da eben oft ganz, also das unter ganz wenigen gesetzlichen Auflagen geschieht, da auch noch mehr Missbrauch passiert, als das vielleicht in den USA geschehen ist, wo Sie waren. Und man möchte dann, sagt dann, ja, dann soll das sozusagen made in Germany sein, also mit guter Qualität und unter strengen Gesetzen. Das ist das Argument immer. Was würden Sie denn den Deutschen sagen, Frau Morell?
2: So there's repeated calls to legalize it in Germany because they think they can put it under stricter regulations than when couples go outside of the country to get surrogacy children. What would you like to say to the Germans that think that way?
1: Okay, two things. First of all, be very careful about legalization and what it means, because legalization
2: Erstmal zwei Dinge, die ich sagen würde. Erstens ist die Legalisierung, das ist immer die Frage, was man da genau legalisiert.
1: Legalization does not eliminate the market, it creates the market.
2: Die Legalisierung löst den Markt nicht auf, es erweitert ihn sogar noch.
1: And once surrogacy becomes legal, you've got fertility clinics, lawyers, pharmaceutical companies and agencies and brokers that have a financial interest in expanding it coming into your country.
2: Weil sobald das erlaubt ist, hat man Kinderwunschkliniken, Fruchtbarkeitszentren, Ärzte, die Pharmaindustrie, Anwälte und also einen ganzen Rattenschwanz an Leuten, die da ein Interesse dran haben, das so weit auszuweiten, wie es nur irgendwie geht.
1: So that's only opening up Germany to the multi-billion dollar industry and every industry needs supply and that means women and that's going to mean the vulnerable women of Germany that are going to be put as surrogates.
2: Und wenn man die Tür aufmacht in so ein milliardenschweres Unternehmen, dann hat das auch immer den Effekt, dass die Anforderungen dann dem gerecht werden müssen und das heißt, die vulnerabelsten Frauen werden angelockt, um Leihmütter zu werden.
1: And we've seen this in the UK. In the UK, surrogacy is so-called altruistic, but there are not enough surrogates to give out their babies. So the agencies in the UK and the English go abroad to buy themselves a child. And so it never helped. It only just expanded the market in the UK.
2: Wir sehen das zum Beispiel im Vereinigten Königreich, da gibt es das sogenannte altruistische Leihmutterschaftserlaubnis, also wenn die Frau sagt, jawohl, ich mache das. Und weil es aber nicht genug Frauen tun, muss man da auch zum Beispiel auf das Ausland ausweichen, weil man nicht genügend Leihmütter im eigenen Land hat, die das freiwillig machen.
1: And I would encourage Germans to shift the conversation. Most debates, we focus on what the adults want, their desire to have a child. And I think we should ask a different question. Is this in the best interest of the child?
2: Und ich finde, wir sollten das Thema der Unterhaltung verändern, weg von der Frage mit dem Blick auf die Erwachsenen, was will der Erwachsene, hin zu der Frage, was ist das Beste für das Kind?
1: I mean, we don't separate puppies and kittens from their mothers for the first couple of months because we need to wait for the severage of these babies because we know that if we don't, it influences their mental health and they go crazy. So I wonder why, because, and so we know that the maternal bond matters.
2: Also es ist ja zum Beispiel auch so, dass man Hundewelpen oder Katzenbabys die ersten 6 Wochen nicht von der Mutter trennt. Wenn man das tut, dann werden diese Welpen oder diese Katzen also einfach alle ein bisschen verrückt, weil da halt was ist in diesem mütterlichen Gebundensein.
1: So I wonder why we are willing to dismiss that bond when the child is a human being.
2: Und ich frage mich, warum wir bereit sind, das zu übersehen, wenn es um ein Menschenbaby geht.
1: And the question is not whether the adults have a right to a child. The question is whether a child has a right to the mother who carried him.
2: Und die Frage ist also nicht, ob der Erwachsene ein Recht auf ein Kind hat, sondern ob das Kind das Recht darauf hat, bei der Person aufzuwachsen, die es ausgetragen hat.
1: And as the final note, I just want to say, adults do not have the right to a child. It does not exist in any country of this world, but children do have international rights that have to be protected.
2: Und zum Schluss möchte ich sagen, es gibt kein Recht auf ein Kind, das findet man in der ganzen Welt nicht, aber Kinder haben international auch überall Rechte.
0: Olivia Morel, die selbst durch eine Leihmutterschaft auf die Welt kam, sie ist Sprecherin der Casablanca-Erklärung zur universellen Abschaffung der Leihmutterschaft. Das Interview hat meine Kollegin Gabi Fröhlich geführt. Übersetzt hat Dorothea Ludwig. 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
2: 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Die ganze Welt blickt derzeit auf Mexiko als Gastgeber der Fußball-Weltmeisterschaft. Doch abseits der Stadien erleben viele Menschen eine andere Realität. Gewalt, Drogenkartelle und Angst prägen ganze Regionen. Betroffen sind auch katholische Priester. Mexiko ist eines der gefährlichsten Länder für Priester. Warum Geistliche in einem der katholischsten Länder der Welt immer wieder bedroht oder sogar getötet werden und weshalb viele dennoch nicht aufgeben. Darüber spricht mein Kollege Pascal Gugot heute im Interview des Tages mit Florian Ripka, Geschäftsführer von Kirche in Not in Deutschland.
3: Auf der einen Seite ganz viele Katholiken, sogar konnten wir von Kirche in Not dort ein Nationalbüro eröffnen, um Wohltäter zu finden für die weltweiten Projekte. Und gleichzeitig ist es so, dass es in Mexiko sowie in keinem anderen Land der Welt fast organisiertes Verbrechen gibt. Drogenhandel, Landkonflikte und eine hohe Korruptionsrate. Manche Berichte schreiben tatsächlich, dass Mexiko zu einem der gefährlichsten Länder für seelsorgerisches Wirken zählt. Warum ist es so? Weil der Staat oft nicht handelt, ja ein Klima für Straflosigkeit schafft. Und das bedeutet, dass Führungspersönlichkeiten der Kirche und auch in anderen gesellschaftlichen Bereichen, aber gerade in der Kirche, ihre Stimme gegen Gewalt erheben und die Rolle von Beschützern übernehmen. Und dadurch werden sie zu Zielscheiben von Kriminellen, die natürlich Angst verbreiten wollen und die Bevölkerung zum Schweigen bringen wollen, um ungehindert Waffen und Drogen schmuggeln zu können.
4: Also wenn ich das jetzt richtig verstehe, die Gefahr, die für die Priester in Mexiko herrscht, die geht hauptsächlich von diesen Drogenkartellen aus. Liege ich da richtig?
3: Ja, das ist richtig. Also die Gefahr geht nicht vom Staat aus. Der Staat macht höchstens zu wenig. Auch andere Ursachen von Brüchen gegen die Religionsfreiheit wie Dschihadismus oder religiöser Nationalismus, die treffen hier alle nicht zu. Wir haben hier seit über 25 Jahren diesen Bericht zur Religionsfreiheit herausgeben, tatsächlich das Phänomen ausgemacht, dass diese marodierenden Banden, insbesondere die Drogenkartelle in Mexiko, auch zu großen Einschränkungen der Religionsfreiheit führen, indem einfach Kirchen, weil sie die Menschen beschützen wollen, weil sie ihre Stimme erheben wollen für diejenigen, die da einfach in das Mühlwerk geraten, dadurch werden die Kirchen angegriffen, die Priester werden zum Schweigen gebracht und auch viele Laien sind davon betroffen.
4: Das bedeutet, die Priester und Laien, die sich für andere Menschen einsetzen, ja aus einem christlichen Aspekt heraus, die werden durch diese Banden bedroht wegen diesem Einsatz. Welche gefährlichen Situationen erleben denn die Geistlichen in Mexiko? Welchen sind sie da ausgesetzt? Können Sie uns da vielleicht Beispiele nennen, die zeigen, welchen Risiken sie dort ausgesetzt sind?
3: Ja, also wir haben zum Beispiel im Jahr 2023 ist jetzt ein Beispiel, das jetzt auch im Religionsfreiheitsbericht von Kirche in Not drin ist. Pater Garcia aus der Gemeinde Capacho wurde erschossen.

0: Zufällig halb gesagt, weil die Verfolgten, die wollten Schutz suchen in der Kirche und dann wurden diese Kollateralschäden offensichtlich in Kauf genommen. Es gibt auch wirklich sehr traumatisierende Berichte. Es gibt so etwas wie Vernichtungslager, in denen die Polizei über 200 verbrannte Körper gefunden hat, die dort von den Drogenkartellen eben entsorgt wurden, in Anführungsstrichen. Also es sind wirklich kriegsähnliche Zustände. Der Staat macht zu wenig aus Sicht unserer Berichterstatter für den Religionsfreiheitsbericht und schafft ein Klima der Gewaltlosigkeit oder der Straflosigkeit, pardon, und sorgt dafür, dass ja niemand in die Quere dieser marodierenden Banden geraten darf.
1: 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Im Studio Pascal Gigor. Im Interview des Tages sprechen wir heute mit Florian Ripka, dem Geschäftsführer von Kirche Norddeutschland, über das WM-Gastgeberland Mexiko. Obwohl Mexiko eines der katholischsten Länder der Welt ist, ist es zugleich eines der gefährlichsten Länder für Priester. Sie haben gerade eben schon angesprochen, dem Staat gelingt es nicht wirklich, die Priester und allgemein die Menschen dort vor diesen marodierenden kriminellen Banden zu schützen. Warum ist das denn der Fall? Woran liegt das? Hat das was mit Korruption zu tun?
0: Sicherlich auch, aber man darf auch nicht unterschätzen, wie mächtig diese Kartelle sind und wie wenig die Polizei da oft entgegenzusetzen hat. Das ist natürlich nicht überall im Land so, aber es gibt tatsächlich dieses Problem der Korruption auch. Und vor allem, ich habe es schon erwähnt, der Straflosigkeit. Also das heißt, dass die Banden regelrecht ermutigt werden, weil die öffentlichen Stellen oft gar nicht in der Lage sind oder vielleicht auch nicht wollen oder auch ist da auch Korruption im Spiel, dass da wirklich was entgegengetan wird. Und viele Menschen vertrauen der Polizei auch gar nicht mehr. Sie wenden sich nicht an Polizei und der Justiz trauen sie auch nicht mehr. Es gibt auch Schutzprogramme für Kirchen oder für bedrohte Gruppen, aber die reichen häufig nicht aus. Und das Problem ist auch tatsächlich, dass die Kirche oft deswegen Aufgaben übernehmen muss, die eigentlich staatlichen Institutionen zukommen. Und die Kirchen haben ja gleich noch viel weniger an Verteidigungsmöglichkeiten, an Ausstattung. Sie haben aber das, was sie auszeichnet, nämlich das Vertrauen der Bevölkerung, ja, und manchmal sogar auch das Vertrauen der Kartelle. Also das heißt, dort können oft sogenannte Deals geschlossen werden, die aber nicht immer gut ausgehen und schon auch nicht immer für den vermittelnden Priester. Da sind uns auch Fälle bekannt, dass dort auch Priester ihr Leben gelassen haben, weil sie eben versucht haben zu vermitteln. In vielen Fällen hat es funktioniert und es konnte Gewalt abgewendet werden, aber die Kirche ist da wirklich mittendrin.
1: Und was treibt dann Priester oder andere Geistliche in Mexiko an, trotz dieser ja teilweise Todesgefahr und dieser großen Gewalt, ihren Dienst weiterzutun, sich für die Menschen einzusetzen, ja, und für Frieden zu streiten?
0: Also wir hatten letztes Jahr, 2025, pardon, Pfarrer Fili aus Mexiko zu Gast und genau diese Frage haben wir ihm auch gestellt. Und seine Antwort war, weil ich Gott liebe und weil ich die Menschen liebe und weil man in Mexiko auch weiß, wenn man Priester wird, auf was man sich einlässt. Es ist, wie gesagt, nicht überall so, ist nicht im ganzen Land gleich. Es gibt auch Regionen, in denen es nicht so gefährlich ist. Aber Vater Fili hat sich ganz klar dafür entschieden. Er kann aber als Konsequenz davon nur noch in einem gepanzerten Fahrzeug fahren und ständig mit zwei Leibwächtern unterwegs sein. Er sagt selber, und das ist ja auch verständlich, das schränkt dann die Seelsorge schon erheblich ein. Aber die Leute, die Priester tun das, um den Menschen zu dienen. Sie sehen darin den Auftrag, den sie von Gott erhalten haben. Und ich finde das schon sehr, sehr beeindruckend.
1: Und wie hat sich denn die Situation der Geistlichen, über die wir jetzt gerade schon gesprochen haben, in den vergangenen Jahren entwickelt? Ist die Situation dort eher schlimmer geworden oder gibt es Hoffnung auf Besserung?
0: Also die Situation, also Hoffnung gibt's immer. Das wären wir in der falschen Branche, wenn wir die Hoffnung über Bord werfen würden. Das sagen auch die Priester. Aber die Situation ist tatsächlich schlechter geworden, weil es gibt zusätzlich auch noch Spannungen in dem Land, weil es ist ja offiziell säkular. Es ist aber stark religiös geprägt. Das heißt, wenn immer argumentiert wird, dann sagt die eine Seite, spricht die eine Seite, also die säkulare Seite, dann der religiös geprägten Seite die Kompetenz ab. Also es ist oft ein Hin und Her und unterm Strich passiert zu wenig. Das heißt, in dieser Zeit des Machtvakuums oder der

0: Untätigkeit oder der mangelnden Tätigkeit können die Drogenkartelle wachsen. Und es ist so, dass sie auch ihre Macht immer weiter ausweiten. Früher war es ja auch Kolumbien das Land, in dem die Drogenkriminalität am höchsten war. Doch das ist unseren Berichten zufolge schon lange auf Mexiko übergeschwappt. Und wer weiß, wie es weitergeht. Im Moment sieht es nicht so aus, als ob das eingedämmt werden würde. Wir sind gespannt, was doch da die internationale Politik da macht. Wir wissen auch, dass die US-Regierung da ein Auge drauf hat, inwieweit da was passiert. Wir können es nicht sagen. Wir sind auch keine politische Einrichtung bei Kirche in Not, und auch die Kirche an sich ist keine politische Einrichtung. Vater Fili hat zu uns gesagt, das sind alles Dinge, für die man beten kann und die wichtig sind. Seine Aufgabe ist es, bei den Menschen zu sein, für Versöhnung zu sorgen, aber auch für einen Austausch oder für diese Deals, die für einen oft zwar nur kurzfristigen, aber immerhin für ein paar Wochen dauernden Frieden zwischen den Banden sorgen. Also ich denke, solange die Kirche da ist und dem 1:1 Hoffnung schenkt, ist auch Hoffnung da fürs Land. Und den Rest müssen wir dem Herrn anvertrauen. Auf rein weltlicher Basis sieht es noch nicht so gut aus.
1: Und als Kirche in Not sind Sie auch selbst in Mexiko aktiv. Wie unterstützt denn Kirche in Not die Geistlichen in Mexiko?
0: Ja, das sind die ganz klassischen Projekte, die wir da haben und die hohe Wirkung erzielen. Also wir von Kirche in Not unterstützen Priester durch Messstipendien und pastorale Hilfsprojekte. Wir fördern auch die Ausbildung von Seelsorgern, gerade für solche Krisenregionen. Auch Deeskalationsprogramme sind da mit dabei. Wir unterstützen kirchliche Einrichtungen, die Opfer der Gewalt begleiten. Und wir helfen auch den Familien, von den Verschwundenen oder derjenige, die vertrieben wurden oder entführt wurden. Es geht einfach darum, die Kirche zu stärken, weil sie den Menschen unter diesen schwierigsten Bedingungen Hoffnung, Seelsorge und auch konkrete Hilfe bieten kann. Das ist ganz, ganz wichtig. Die Kirche in ihrem ureigenen Auftrag zu stärken. Und das können wir aufgrund der vielen, vielen Spenden, die wir von ganz vielen Wohltäterinnen und Wohltätern, von denen jetzt auch bestimmt ganz viele zuhören, diese Spenden, die wir bekommen. Und dafür möchte ich mich auch nochmal ganz herzlich bedanken.
1: Dann vielen herzlichen Dank Ihnen, Herr Ripka, für diesen Überblick zur Situation in Mexiko. Vielen herzlichen Dank.
0: Ich danke Ihnen und noch einen ganz gesegneten Tag.
2: Mein Kollege Pascal Gugot heute im Interview des Tages im Gespräch mit Florian Ripka, Geschäftsführer von Kirche in Not in Deutschland, über das WM-Gastgeberland Mexiko, wo Priester im Visier der Kartelle sind. 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Für Sie im Studio ist Johannes Wietschorek. Hier bei uns im Programm geht es um 13 Uhr weiter mit der Talk- und Musiksendung Künstliche Intelligenz und christliche Ethik. Der Sozialethiker Elmar Nass hat in diesem Jahr als erster katholischer Autor im deutschsprachigen Raum einen umfassenden Entwurf für eine christlich-kirchliche Ethik künstlicher Intelligenz vorgelegt. Wir fragen Elmar Nass in dieser Sendung, was KI mit der Welt macht, was unser Glaube dazu sagt und was vom christlichen Menschenbild bleibt. Um 14 Uhr unsere Sendung Spiritualität, Wege der Verwandlung, inneres Gebet und Kontemplation mit Favika Dr. Andreas Schmidt aus München. 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Dazu spricht Pfarrer Leo Tanner aus der Schweiz. 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Mein Name ist Johannes Wietschorek. Ich wünsche Ihnen einen gesegneten Tag.

0: Christliche KI-Ethik. Einführung in Grundlagen und Anwendung der künstlichen Intelligenz. Über dieses Buch aus dem Februar 2026 sprechen wir in dieser Sendung, in dieser Credo-Sendung bei Radio Horeb mit dem Autor, dem katholischen Sozialethiker Professor Dr. Dr. Elmar Nass. Mein Name ist Gregor Dornis. Schön, dass Sie jetzt hier mit dabei sind. In einer Sendung, in der es uns um die künstliche Intelligenz geht. Eine Sendung am 28. Mai 2026. Als wir diese Sendung hier eingeplant haben vor einigen Monaten, da wussten wir noch nicht, konnten wir einfach nicht wissen, dass just in dieser Woche, am Montag, das war der Pfingstmontag 2026, von Leo dem 14. die erste Sozialenzyklika, seine erste Enzyklika überhaupt erscheinen wird, in der es um genau unser Thema geht. Künstliche Intelligenz, sozialethische, gesellschaftliche, christliche Implikationen. Im Februar 2026 veröffentlichte der Kölner Sozialethiker Elmar Nass die im deutschsprachigen Raum erste christliche Einführung in Grundlagen und Anwendung künstlicher Intelligenz. Christliche KI-Ethik. So heißt dieses Buch. Und wenige Wochen nach Erscheinen dieses Buches hatte ich Gelegenheit, mit dem Autor Professor Elmar Nass genau darüber zu sprechen, über christliche KI-Ethik. Wie gesagt, da wussten wir noch nicht, dass in diesen Tagen Papst Leo der 14. seine Enzyklika zur künstlichen Intelligenz veröffentlicht. Deswegen können wir natürlich hier im Gespräch darauf auch kaum eingehen. Mindert aber gar nichts, ganz im Gegenteil. Elmar Nass, christliche KI-Ethik. Professor Nass, Sie schreiben ein Buch über künstliche Intelligenz, über christliche Ethik, über eine christliche KI, Abkürzung für künstliche Intelligenz, christliche KI-Ethik. Wenn wir von künstlicher Intelligenz, wir reden ja heutzutage nur noch in dieser Abkürzung von KI sprechen, was ist denn da alles gemeint? Was umfasst das eigentlich alles?
1: Also die genaue Definition dazu ist durchaus umstritten. Also ich habe da diverse Versuche gefunden, das zu erklären. Und ich fand ganz plausibel diese Erklärung, dass eigentlich KI gar nichts ganz radikal Neues ist, sondern die künstliche Intelligenz eigentlich die Fortsetzung dessen ist, was wir vorher schon kennen als diesen Prozess der Digitalisierung. Das heißt, dass also viele Prozesse in unserer Gesellschaft immer mehr auch von Computern gesteuert werden. Man nennt das systembasierte oder datenbasierte Systeme, also dass aufgrund von eingegebenen Daten in einen Computer diese Geräte, diese Roboter zum Beispiel oder Computer dann etwas Ergebnisse ausspucken oder und jetzt kommen wir zu dem, was künstliche Intelligenz eigentlich im Besonderen ist, als ein weiterer Schritt der Digitalisierung. Also es ist künstliche Intelligenz ist in einem, kann man sagen, vielleicht so eine Art Kontinuum, ein neues Paradigma, ein weiterer neuer Schritt der Digitalisierungsentwicklung. Und das Neue daran ist also, dass diese Systeme sich zum Teil selbst auch kontrollieren können. Das heißt, man stelle sich vor, einen Computer, der einen anderen Computer kontrolliert, ohne dass ein menschliches Eingreifen dabei ist. Vor allen Dingen gesteuert durch Rechenformeln, das sind die sogenannten Algorithmen. Aber das ist gar nicht, das musste ich auch lernen, gar nicht das, die neueste Entwicklung. Inzwischen ist es sogar weiter. Ein Ziel ist es, muss man sich so vorstellen, dass also ein Computer, eine Maschine am Ende so ähnliche Denkprozesse haben soll, zumindest im Bereich der Logik, wie ein Mensch. Manches, da werden wir sicher gleich noch drauf kommen, kann ein Computer nicht. Aber das Ziel ist es, neuronale, das heißt also Nervenprozesse von Menschen zu imitieren. Also es ist nicht nur einfach eine Rechenformel, ich gebe da einen Zahlencode ein und dann kommt ein Ergebnis raus, sondern es ist inzwischen schon viel komplexer. Und das Ziel angestrebt ist eine sogenannte starke künstliche Intelligenz, die sei aber bisher noch nicht erreicht. Und die starke, also dieses Ziel, was angestrebt wird, ist, dass diese Maschinen also alles können sollen, was ein Mensch kann, und dabei noch fehlerfrei sind. Also das ist die Utopie, die dahinter steht. Und da kann man sicher trefflich drüber diskutieren und streiten, ob das gut ist oder wo es vielleicht auch gefährlich ist.
0: Das wäre nämlich jetzt genau meine Frage gewesen, Professor Elmar Nass, der Sie jetzt sich doch ein bisschen auskennen, beziehungsweise in der Materie durchaus sensibel sind. Wenn ich das jetzt höre von Ihnen, das ist so, wie Sie es genannt haben, diese starke KI, die starke künstliche Intelligenz, also die wirklich nicht einfach nur mehr eine Maschine ist, wie wir uns das immer so bildlich vorstellen, sondern die wirklich nicht auch nur in Anführungszeichen nur, das ist ja schon sehr viel, was jetzt gerade möglich ist, neuronale Prozesse imitieren kann, sondern die wirklich in der utopischen Vorstellung, und soweit scheint es ja gar nicht zu sein, wirklich auch einen Menschen in Gänze ersetzen kann oder abbilden kann und perfekt ist, ja, dann ist doch eigentlich, Sie sind ein Sozialethiker, könnte man sagen, da ist Ihre Arbeit doch erledigt. Wieso fangen Sie denn jetzt an, darüber nochmals da ethische Probleme und Fragestellungen zu suchen? Das kann doch die KI machen.
1: Ja, das könnte man natürlich sagen. Das wäre aber so, als man kann ja auch sagen, ist jetzt ein bisschen zugespitzt, ein autoritärer Herrscher, der hat volle Macht in seinem Land. Und der ist so gut, der braucht keine andere Kontrolle mehr durch irgendwelche Parlamente, kontrolliert sich selbst und dann ist ja alles prima. Aber so darf es ja nicht sein. Das darf ja, das kann ja kein Ziel sein, auch für unser menschliches Zusammenleben, sondern es braucht ja immer noch eine Kontrolle von außen, eine Außenperspektive auf das Ganze. Das heißt, man muss also, wir als Menschen müssen unsere müssen Kriterien anlegen, die nicht von der KI selber gemacht sind, sondern die unserer menschlichen Ethik entspringen. Und das heißt, wir müssen, also was man wissen muss, ist, es gibt keine gute oder und keine böse KI. Das ist eine Kategorie, die nicht zutrifft, denn es bleiben immer noch Maschinen. Es sind ja keine, es sind keine Personen, die moralisch handeln, sondern es geht immer nur um eine moralische Bewertung des Einsatzes von bestimmten Techniken. Also das kennen wir, aber das kennen wir ja auch aus anderen Bereichen. Kernspaltung etwa ist als solches auch nicht böse. Es kommt immer darauf an, wie man es nutzt. Und jetzt ist aber natürlich die Frage, ich als Sozialethiker möchte natürlich auch weiter was zu tun haben. Und deswegen habe ich natürlich mit den Kolleginnen und Kollegen dieses Fachs Instrumentarien, um genau diese, den Einsatz von künstlicher Intelligenz zu befragen, ob es den Menschen dienlich ist oder nicht. Und dazu, und da brauchen wir jetzt noch gar nicht in erster Linie schon über christliche Kriterien zu sprechen, sondern mal ganz allgemein, eine wichtige Frage ist etwa, welche Folgen hat der Einsatz von künstlicher Intelligenz für unser Verständnis vom Menschen? Wenn also Maschinen dem Menschen immer ähnlicher werden, von dem, was sie können, aber auch im Aussehen, denken Sie an humanoide Roboter, die ja auch schon in Pflegeheimen eingesetzt werden, dann ist am Ende die Frage, warum sollte nicht ein solcher humanoider Roboter auch so etwas haben wie eine Menschenwürde oder Menschenrechte? Darf ich den vielleicht auch sogar heiraten? Solche Dinge werden tatsächlich schon diskutiert. Also das ist eine Frage. Und das Zweite ist natürlich die Frage, immer bei, aber das ist bei anderen technischen Möglichkeiten, Neuerungen auch immer, Frage der Teilhabe, weil neue Systeme sind oft auch teurer. Und es ist immer die Frage, wer hat am Ende Zugang? Aber wie gesagt, das ist ein Problem, was wir in anderen Bereichen auch haben. Ein wichtiges Thema ist, was für die Ethik immer auch zentral ist, Verantwortung. Stellen Sie sich vor, Sie haben ein muss gar nicht humanoid sein, aber nehmen wir mal einen humanoiden Roboter, der dem Arzt zur Seite steht bei der Operation. Das ist ja gar nicht schlecht, weil gerade im medizinischen Bereich hier sicher die KI hilfreich sein kann, weil sie viele Daten, viel mehr als ein Mensch tatsächlich in kürzester Zeit verarbeiten kann. Aber jetzt stellen wir uns mal vor, da passiert jetzt dann aufgrund dieser Beratung durch die KI am Ende ein schwerwiegender Fehler? Wer ist dann dafür verantwortlich? Und genau solche Fragen müssen wir uns auch stellen. Kann ich jetzt den humanoiden Roboter vors Gericht stellen und ihn dafür verurteilen? Oder das ist eine entscheidende Frage. Und als Ethiker muss ich auch fragen, welche Konsequenzen hat der Einsatz von KI für unser Zusammenleben? Denken wir etwa an unsere Demokratie. Demokratie lebt von verschiedenen Meinungen. Wenn ich aber jetzt sehe, dass zum Beispiel viele Zeitungen, die ein wichtiger Motor unserer Meinungsvielfalt sind, dazu übergehen, ihre Artikel und Kommentare von künstlicher Intelligenz schreiben zu lassen. Und das mit dem Versprechen dahinter, das ist ja immer so das Versprechen, wenn ich die KI frage, bekomme ich die Wahrheit, also so ein Evidenzversprechen. Wenn das immer mehr um sich greift, dann ist am Ende die Frage, geht dann vielleicht die Pluralität verloren, die Meinungsvielfalt? Brauchen wir dann überhaupt noch einen Streit, weil ich mich einfach darauf verlassen kann, was die KI mir auswirft? Dann brauche ich auch kein Parlament mehr. Und das ist natürlich höchst gefährlich, finde ich, für unser Verständnis des Zusammenlebens und von Demokratie. Das sind nur so einige Beispiele. Speziell christliche, kommen wir ja sicher später noch drauf.
0: Da kommen wir später noch drauf. Ich würde ganz gerne an dieser Stelle noch mal ganz kurz verweilen. Und ja, da werden Sie dann irgendwie in der Antwort wahrscheinlich auch den christlichen Ursprung oder die christliche Professionalität nicht außen vor lassen können. Aber weil Sie davon gesprochen haben, Sie haben ein Schlagwort, wo man sofort aufhorcht, wenn man gerade auch Christen zuhört, Stichwort Verantwortung. Sie haben auch gesagt, die künstliche Intelligenz, eine Anwendung, eine KI-Anwendung ist auch keine Person. Stellt man sich aus dem alltäglichen Verständnis heraus die Frage, ja, warum eigentlich nicht? Also was spricht, es könnte doch sein, wenn das Menschsein so gut und so perfekt imitiert werden kann, warum kann ich so einer KI-Anwendung nicht am Ende des Tages doch eine Personalität zusprechen? Und warum könnte ich sie, sollte ich sie denn nicht auch zur Verantwortung ziehen, also ihr Bild vors Gericht stellen? So undenkbar ist das doch gar nicht mehr.
1: Also zum einen muss man sich ja bewusst machen, wenn über die KI, also zum Beispiel über Chatbots, ChatGPT oder sowas, ja viele Menschen benutzen da andere, wenn man damit diskutiert und Ergebnisse am Ende herausbekommt, in dem Moment, wo man eine Frage eingibt und bis das Ergebnis herauskommt, ist es ja nicht so, dass auf der anderen Seite ein Denkprozess stattfindet, in dem verschiedene Argumente abgewogen werden, wie bei einem Menschen, der sein eigenes Wissen und seine Erfahrungen mit einspielt und sein Gewissen mit einsetzt und dann zu einem Ergebnis kommt, auch zu etwa einer ethischen Beurteilung oder zu anderem. Es ist ein reiner Rechenprozess, der da abläuft, der ist seelen- und gewissenlos. Also eine KI hat kein Gewissen und eine KI hat auch keine Seele. Und zur Person gehört es dazu, dass ich die Freiheit des Denkens habe. Die hat eine KI nicht, die hat keine Freiheit, sondern ist eine Rechenmaschine und spuckt auch nur das aus, was irgendwann mal in sie hineingegeben worden ist. Das heißt, wir haben auch mal, wenn man verschiedene Es gibt ja verschiedene Modelle bei diesen Chatbots zum Beispiel. Und da gibt es ein DeepSeek in China. Da werden andere Daten eingespeist als in westlichen künstlichen Intelligenzen. Und je nachdem, welche Daten da eingespeist worden sind, kommen auch ideologisch gelenkte Ergebnisse heraus. Diese Technik hat auch keine Denkfreiheit, keine Möglichkeit des Abwägens, sondern es ist ein Automatismus, der da abläuft. Und genau diese Dinge widersprechen dem Verständnis von Personalität. Die KI kann auch keine Schuld auf sich nehmen, weil sie eben keine Moral und kein Gewissen hat. Und zur Personalität gehört es dazu, die Freiheit des Denkens, ein Gewissen zu haben. Und als Christ würde ich dann natürlich auch sagen, natürlich auch eine Seele zu haben, die auch eine Tür zur Transzendenz öffnet und die fehlt einer solchen Rechenmaschine natürlich.
0: Und gerade dieses letzte Beispiel, wo Sie was Sie uns geschildert haben mit den Chatbots, wo man Fragen eingibt und dann denkt, da kommt eine ganz neutrale Antwort. Und es gibt da ganz unterschiedliche, je nach Programmierung, Herkunft, auch politische Provenienz etc., gibt es da ganz unterschiedliche Antworten. Und da kann man sich, wird man echt überrascht in Ihrem Buch KI-Ethik, Elmar Nass, Christliche KI-Ethik, Einführung in Grundlagen und Anwendung. Das haben Sie mal durchgespielt für diese Arbeit gemeinsam mit Ihrem Assistenten an der Uni und an der Hochschule. Und das sind wirklich ganz erstaunlich. Also als Leser wird man doch auch einigermaßen blass, wenn man das liest, wie unterschiedlich und wie überhaupt nicht wertfrei, je nach Programmierung, je nach Provenienz, diese Chatbots dann zu unterschiedlichen Ergebnissen kommen, wo man eigentlich denkt, na, müsste ich doch eigentlich eine ganz objektive Antwort bekommen. Wir sind jetzt bei dem christlichen Sozialethiker Elmar Nass. Ein großes Stichwort ist gefallen, Transzendenz. Wenn man jetzt einen Buchtitel wie von Ihnen liest, christliche KI-Ethik, Einführung in Grundlagenanwendung, denkt man, da kommt alles Mögliche vor. Natürlich auch sowas wie Seele, wie Personalität, klar, Menschsein, die Frage, was ist der Mensch, was ist die KI im Unterschied zum Menschen und umgekehrt, was bedeutet das für unser christliches Menschenbild? Dass aber tatsächlich hier auf Transzendenz zu die Sprache kommt, und das kommt es bei Ihnen, und zwar auch an ganz entscheidenden Stellen, damit rechnet man nicht. Wie kommt hier sowas wie Transzendenz ins Spiel, wenn wir über KI reden, künstliche Intelligenz?
1: Ja, auf verschiedene Weise. Also zum einen, was ich gerade versucht habe schon anzudeuten, für uns als Christen macht es ja den Menschen aus, dass wir auch uns als Geschöpfe Gottes verstehen und eine Möglichkeit oder eine Verbindung zu Gott, also auch zur transzendenten Wirklichkeit Gottes, ist unsere Seele, und die hat eben die KI nicht. Das heißt, das ist hier ein wesentliches Unterscheidungsmerkmal. Zum Zweiten kommt die Transzendenz ins Spiel, wenn wir über das Verhältnis sprechen der Glaubwürdigkeit von dieser sogenannten Evidenz von KI, also von den ausgespuckten Ergebnissen der Rechenprozesse. Und wenn man liest, dass auch von Theologen versucht wird, wir müssen ja anschlussfähig sein, auch an die neuen Technologien. KI ist unumgehbar, beherrscht uns alle. Und wenn wir heute noch Theologie betreiben wollen, dann müssen wir auch Gott, unser Verständnis von Gott in den Kategorien von KI definieren. Und das heißt, hier wird dann versucht, die Wirklichkeit Gottes so zu übersetzen das KI als Rechenprozess basiert ja, wie gesagt, auf solchen sogenannten binären Codes 1, 0 und so weiter. Und da kann man dann wie früher auch die kleinen Rechenmaschinen und kleinen Computer, die man in der Schule hatte, Taschenrechner, da funktionierte es ja auch schon so. Und wir müssten also als Christen unser Gottesverständnis der KI anpassen, damit auch die KI über Gott reden kann. Und das halte ich für völlig falsch, weil hier wird die Logik, das widerspricht genau der Logik, die wir als Christen haben. Nach unserem Verständnis ist Gott ja, die Freiheit Gottes ist unbeschränkt. Das ist für mich unbestritten. Er entscheidet sich völlig frei, wo er sich offenbart, wo er sich zeigt, wo er eingreift in die Welt, wo er uns Zeichen gibt, wo er uns begegnet, wie er sich verstehen lässt. Und diese Freiheit dürfen und können wir als Menschen auch nicht durch irgendeine Technik einschränken. Das heißt, hier ein Verständnis von Transzendenz zeigt uns, das Verständnis von Gott ist immer größer als jede auch noch so perfekte KI. Wir müssen also andersrum denken. Die Transzendenz Gottes, die Größe Gottes, die größer ist als alles das, was wir uns vorstellen können, das ist das Maß des Guten, das Maß der Fülle und der Wahrheit, nicht die KI. Und das ist hier ein ganz zentraler Unterschied. Und noch ein drittes Beispiel, Transzendenz. Wir als Christen glauben ja, das feiern wir Ostern, wir glauben an die Auferstehung. Uns ist bewusst die Endlichkeit des Menschen, aber wir glauben an das Leben danach. Und für uns Christen ist es ja auch ein Gebot, mit sterbenden Menschen im Abschied vielleicht auch noch Dinge zu klären, die noch im Unreinen waren, weil wir wissen, irgendwann kommt ein Ende, dann kommt ein neues Leben. Aber es ist unsere Aufgabe hier, auch mit diesen Menschen noch einen guten Abschied zu feiern. Die KI vermittelt uns aber den Eindruck, dass man auch mit Verstorbenen weiter in Kontakt bleiben kann. Also nicht in spiritistischen Sitzungen, aber so ähnlich. Denn es ist möglich, es gibt, also stellen Sie sich vor, es gibt Michael Jackson, der große Popstar, ist tot, aber Sie können heute auf Konzerte von Michael Jackson gehen und der steht vorne, macht Musik und singt und Sie können sich mit dem unterhalten, können dem eine Frage stellen und der antwortet.
0: Sogenannte
1: alles
0: Deathbots.
1: Genau. Deathbots, genau. Und dann kann man also auch mit Verstorbenen, stellen Sie sich vor, ein Mensch ist verstorben und ich nehme etwas wie ChatGPT, dann hat man jetzt nicht ein Bild, und schreibt dem dann, ja, wie geht's dir denn jetzt sozusagen in deinem neuen Leben? Und dann antwortet der mir. Und das schafft natürlich eine Illusion, mit Verstorbenen zu sprechen. Das ist natürlich ein Fake. Da kann man drüber streiten, ob das welchen Nutzen das hat, aber es ist letztlich ein Fake. Und hier kommt natürlich auch Sie haben nach Transzendenz gefragt. Unser Verständnis von Transzendenz heißt, diese Menschen leben in einer neuen Wirklichkeit bei Gott und das hat nichts. Und darüber kann eine KI nun wirklich gar nichts aussagen, auch dann, wenn sie das vorgibt.

0: Ganz kurze Pause hier in der Credo-Sendung bei Radio Horeb, Ihrer christlichen Stimme in Deutschland. Für alle, die sich später eingeschaltet haben, Sie wundern sich vielleicht, dass wir hier im Gespräch sind mit Professor Elmar Nass über christliche KI-Ethik, das Buch von Elmar Nass, erschienen im Februar 2026. Wundern Sie sich vielleicht, dass wir gar nicht auf die Enzyklika von Leo dem 14. zu sprechen kommen. Der schlichte Grund ist, wir haben dieses Gespräch kurz nach Erscheinen des Buches von Elmar Nass, Christliche KI-Ethik, Ende Februar 2026, haben wir dieses Gespräch aufgezeichnet. Das heißt, damals lag diese junge erste Enzyklika vom vergangenen Montag, vom Pfingstmontag 2026, lag da noch nicht vor. Wussten wir also noch nicht, dass es auch dem Heiligen Vater in seiner ersten Enzyklika um die künstliche Intelligenz geht. Also das heißt, diese Transzendenzbindung oder dieses Transzendenzbewusstsein unter Christen und insbesondere, wenn man wie Sie, Elmar Nass, dann über eine christliche Ethik von KI nachdenkt, wie jetzt in diesem gleichnamigen Buch Christliche KI-Ethik, Einführung in Grundlagen und Anwendung, dann ist dieser Blick aus christlicher Sicht, christliche Ethik, ist dieser Blick, und das merkt man auch in Ihrem Buch immer wieder, es ist nicht einfach nur eine Kritik an diesem ganzen komischen Neuerungen und das ist ja alles Teufelszeug oder so. Ganz im Gegenteil. Sie haben auf weite Strecken des Buches einen ausgesprochen positiven Blick. Also sozusagen, Sie haben zum einen mit diesem Transzendenzbezug, bleiben wir mal bei diesem Beispiel Deathbot, der ja auch aus alltäglicher Sicht ja auch etwas Gutes haben könnte, dass man sagt, na, der hilft der Angehörigen beim Trauerprozess, die Verstorbene wird nochmal ein bisschen ins Bild gesetzt und man kann sich irgendwie vielleicht über einen etwas längeren Zeitraum verabschieden. Sie dann sagen, nee, sorry Leute, das geht zu weit, auch gerade aus unserer christlichen Sicht, weil das einfach nicht der Wahrheit entspricht. Aber andererseits gibt es viele, viele weitere Bereiche, ja, wo die KI unglaublich hilfreich sein kann, auch im menschlichen Sinne. Das bringen Sie auch vielfach und auf weite Strecken, ich sagte es in Ihrem Buch, zur Sprache. Was wären denn so auch wirklich positive Geschichten, wo man sagen muss, hier ist künstliche Intelligenz, hat hier echtes Potenzial?
1: Also auf jeden Fall, es ist ja eine Rechenmaschine und die über das, was wir heute als KI bezeichnen, die Entwicklung gehen ja noch viel weiter. Wer weiß, in 10 Jahren ist das, was wir heute haben, ist wahrscheinlich Kinderspielzeug, hat eine viel größere Rechenleistung als der intelligenteste Mensch. Das heißt, innerhalb kürzester Zeit können unendliche Datenmengen verarbeitet werden. Das ist natürlich in technologischen Prozessen, in der Fabrikation ist das natürlich hilfreich. Denken wir aber vor allen Dingen auch an den Bereich Medizin, wo für Diagnosen, wo also über den Einsatz von künstlicher Intelligenz hoffentlich immer noch unter dem letztlich unter dem Urteil eines Menschen Gesundheitsdaten zusammengetragen werden können und Dinge gesehen werden, die ein Mensch so gar nicht sehen kann, weil es so unendlich komplex und kompliziert ist. Also zur Auflösung von Komplexität. Und natürlich auch, nehmen wir das zur Recherche, auch in der Theologie, wenn ich mal zum Beispiel wissen will, so konkordanzmäßig, hier ist ein schöner Gedanke in der Heiligen Schrift, etwa über, was weiß ich, Wunder, Heilungen und so weiter. Wo taucht das sonst noch auf? Und in kürzester Zeit, naja, es ist manchmal noch ein bisschen fehlerhaft, aber in kürzester Zeit bekommt man hier entsprechende Ergebnisse. Das ist sicher auch eine Möglichkeit, Recherche, Literatur zu suchen, also in der Wissenschaft. Dann denken wir auch an den Einsatz von KI in Übersetzungstools. Ist auch ein bisschen kritisch zu sehen, aber das Positive, ich sag mal das Positive, die Kommunikation von Menschen unterschiedlicher Sprache wird dadurch deutlich erleichtert. Denken wir etwa daran, hier in Deutschland sind ja auch viele Menschen, die geflüchtet sind. Es sind aber auch viele, die etwa als Pflegekräfte hier arbeiten, bei alten Menschen, die der deutschen Sprache nicht so mächtig sind. Und die können mit Hilfe von entsprechenden Apps über künstliche Intelligenz mit uns kommunizieren. Und das ermöglicht natürlich eine neue Form, auch eine bessere Form des Miteinanders und von menschlichen Beziehungen. Wobei man bei diesen Sprachtools immer schauen muss, dass die Sprache nicht nachher auch wieder durch KI normiert wird, aber das ist jetzt wieder ein anderer Punkt. Also, und als Hilf, wie gesagt, als Hilfsinstrument ist es in vielen Bereichen sinnvoll und hilfreich. Und ich selber verwende es auch. Ich habe selber neulich eine Studie gemacht mit zwei Data Science Wissenschaftlern, also das heißt mit einer Expertin und einem Experten, die sich mit den technischen Dingen perfekt auskennen. Und wir haben in verschiedenen Foren im Internet halt solche Diskussionsforen untersucht. Das hätte Jahre gedauert, wenn wir uns da händisch dran gesetzt hätten, die alle zu lesen. Aber über künstliche Intelligenz war es möglich, in einer rasanten Geschwindigkeit Daten auszuwerten und zu spannenden Ergebnissen zu kommen, dabei etwa wie Menschen heute über Kirche denken oder so etwas. Also von daher ist das auch ein riesengroßer Fortschritt.
0: Und da sprechen Sie etwas an, wo man auch auf die Notwendigkeit einer solchen grundlegenden Auseinandersetzung mal, wie Sie es gemacht haben, Professor Elmar Nass, in Ihrem jetzt erschienenen Buch Christliche KI-Ethik, Einführung in Grundlagen und Anwendung, dass man tatsächlich darüber nachdenken muss. Man hat so, Professor Nass, im Alltag oft das Gefühl, oder den Eindruck, ohne dass ich das jetzt dafür irgendeinen wissenschaftlichen validen Beleg hätte, dass man aber eigentlich in gefühlt 80% der kritischen Anmerkungen an KI eigentlich sich oft in den meisten Fällen eigentlich an der Fehlerhaftigkeit aufhält. Oder der Fehleranfälligkeit, die es noch hat. Also sozusagen Stand jetzt, die KI macht ja ständig was falsch oder kaum stelle ich meine Frage irgendwie nicht ganz eindeutig, spuckt sie mir ganz komische Ergebnisse aus. Aber was, wenn das eliminiert ist? Was, wenn diese Fehlerquellen ausgemerzt sind, wenn es weiter sozusagen sich weiter professionalisiert und wenn eben bestimmte Fehler nicht mehr auftreten? Dann bleibt ja trotzdem noch eine ethische Fragestellung. Zum Beispiel Ihre Fragestellung nach christlicher Ethik. Ich will jetzt mal ein skurriles vielleicht Beispiel für unsere Vorstellung bringen. Sie sind auch ein Fernostexperte, und in Ihrem Buch spielt auch zum Beispiel China eine ganz große Rolle, wo KI für politische Macht wirklich eine ganz große Rolle spielt. Und Sie werfen auch einen Blick nach Japan, wo es ganz offensichtlich eine Faszination in Sachen Robotik gibt. Also wo man da viel weiter und viel unaufgeregter als hierzulande sich dem öffnet und ja ohne Scheu ist. Am Anfang unseres Gesprächs haben Sie so gesagt, naja, kann man dann sozusagen einen humanoiden Roboter nicht auch heiraten? Da ist man sozusagen auf der Insel, ist man da offen dafür, will sagen, was spräche nochmal, jetzt wirklich auch den Ethiker gefragt, was spräche aus ethischer Sicht dagegen, hier allzu offen zu sein dafür, für solche Entwicklungen? Beispielsweise humanoide Roboter, die man dann wirklich auch irgendwann zu Personen erklärt. Was ist das Problem?
1: Ja, also so ein ganz wichtiges Grundproblem, was Sie angesprochen haben, gerade auch so im Blick auf Fernost. Das ist ja, Sie haben gesagt, bei uns wird vor allen Dingen auf die Fehlerhaftigkeit hingewiesen und es wird oft uns der Spiegel vorgehalten. Ja, wir müssten doch eigentlich bei uns in Deutschland, wir wären immer so kritisch, schauen wir nach Fernost. Und eigentlich das Hauptziel ist, wir müssen die Akzeptanz von solcher Technologie erhöhen, um auch wettbewerbsfähig zu sein auf dem internationalen Markt, sonst werden wir abgehängt. Das sind solche Argumente. Und das wird dann auch als in die Ethik hineingeführt. Also Ziel muss es sein, Ängste, den Menschen die Ängste vor der KI zu nehmen. Eine solche Diskussion halte ich für völlig verkürzt, denn Akzeptanzsteigerung als Ziel heißt ja nur, also ich nehme den Menschen Ängste weg, aber egal vor was, auch dann, wenn die Ängste berechtigt wären. Und deshalb finde ich diese Argumentation, die ich auch selber auch schon in entsprechenden Podiumsdiskussionen mit Politikern erlebt habe, die genauso argumentiert haben, das finde ich unverantwortlich, weil wir müssen fragen, woher kommt es, dass Menschen auch diese Ängste haben und sind sie berechtigt oder nicht? Das ist die Frage und nicht einfach, wir müssen den Menschen die Ängste nehmen. Wenn die Ängste nämlich berechtigt sind, dann müssen wir uns die Frage stellen, was können wir tun oder wo müssen wir hier vielleicht auch eine Regulierung einführen, damit am Ende die Gründe für diese Angst wirklich genommen werden können. Und im Blick jetzt auf Fernost, das Denken in Fernost, könnte man ja sagen, ja, wir machen das einfach wie in Japan oder China, wo das alles, da hat man diese ganzen Diskussionen um Personalität, Menschenwürde und so, das wird da alles gar nicht so groß diskutiert. Übernehmen wir das alles einfach. Das muss man natürlich schauen, woher kommt das, diese Diskussion gerade in Japan. Ist es so, dass nach dem verlorenen Zweiten Weltkrieg ja eine ziemliche Depression im Land war und dass man, das ist aber ein sehr stolzes Volk und man versucht hat, im Bereich der Technik auch wieder neues Selbstbewusstsein zu gewinnen, auch hier Vorreiter zu sein. Und das hat sozusagen eine Technik Begeisterung ausgelöst, also jenseits von militärischer Größe in der Technik vorne zu sein. Und in Japan ist, und das vergisst man manchmal, ideologisch immer selbstverständlich vorausgesetzt, dass Technik immer nur dann sinnvoll ist, wenn sie dem Menschen dienlich ist. Das steht sozusagen vor der Klammer. Irgendwelche Spielereien, technische Spielereien, die aber keinen Nutzen für den Menschen haben, werden auch da nicht gefördert und sind auch da nicht erwünscht. Das führt aber dann dazu, dass man, wenn man das voraussetzt, dass man sagt, ja, Technik, gut, bauen die Technik und es ist klar, sie soll den Menschen dienen. Dann kann ich mir auch einen humanoiden Roboter bauen, der aussieht wie ein Mensch und warum vielleicht auch nicht heiraten oder was, solange das den Menschen in dem Sinne dienlich ist, mache ich das einfach. Das ist allerdings, also diese Diskussion, wir sehen ja, unser Menschenbild ist da ein anderes. Und da sollten wir meiner Meinung nach auch interkulturell ins Gespräch kommen, was unser Verständnis von Menschen und menschlicher Würde ist. Und vielleicht in den japanischen Dialog es hineinbringen, diese Anfrage, wo ist dann am Ende tatsächlich noch der Unterschied zwischen Mensch und Maschine? Vor allen Dingen, weil in Fernost, gerade in Japan, auch ein sogenannter Animismus, eine Haltung von Animismus verbreitet ist. Das heißt, dass die Menschen tatsächlich glauben, dass es auch in Artefakten, also in einem künstlichen Roboter, sowas wie eine Seele sein kann. Da müsste man mal drüber ins Gespräch. Das ist für uns natürlich unvorstellbar. Aber das sind hier Unterschiede auch, die einen solchen Technik-Hype mit sich bringen. Und das sollte man nicht vergessen, in Japan auch ein durchaus nationalistisches Interesse, weil nämlich in Japan gesagt wird, besser, wir lassen die Arbeit, die wir haben, etwa in der Pflege, von Robotern machen als von Ausländern, weil man ist skeptisch gegenüber Migranten und sagt, lieber nehmen wir einen Roboter als irgendjemanden aus einem anderen Land. Also da steckt auch ein nationalistisches Denken dahinter, das diesen Technik-Hype in Japan gefördert hat. Und das, eine solche Begründung zur Motivation, Technik voranzubringen, ist natürlich hochproblematisch. Und hier müssten wir miteinander ins Gespräch kommen. Also wir können von den Japanern lernen, sage ich mal. Technik muss auf jeden Fall immer den Menschen dienen. Okay. Das ist bei uns, glaube ich, gar nicht so verbreitet. Und im Zweiten können wir aber den Japanern sagen, ja, aber jetzt guck mal, was heißt das denn? Wenn jetzt tatsächlich Mensch und Maschine nachher ununterscheidbar sind, könnt ihr das denn überhaupt noch aufrechterhalten? Und hier ist natürlich unser christliches Menschenbild ein hohes Gut, was wir hier einbringen können. Das Thema Gottes Ebenbildlichkeit. Und das hat ja ein Computer natürlich niemals, weil er kein Geschöpf Gottes ist. Und da kann man ins Gespräch kommen.
0: Und da muss ich Sie einfach diese Steilvorlage Professor Elmar Nass, Autor des Buches Christliche KI-Ethik, die kann ich einfach nicht verstreichen lassen, Sie, den abendländischen Christen und Ethiker Elmar Nass, danach zu fragen. Sie sind ein Weltbürger und Sie sind modern und internationalistisch genug, um da wirklich jenseits aller auch nur des Hauches einer kolonialen Anwandlung mir hier zu antworten, wenn ich Sie so vielleicht sogar fast ein bisschen provokativ, aber ganz ehrlich gemeint frage, wie würden Sie denn in so ein Gespräch gehen? Sie haben ein Schlagwort genannt, Gottebenbildlichkeit. Wie würden Sie denn zum Beispiel bei so einer Frage, wir hatten es schon ein paar Mal jetzt in unserem Gespräch, aber weil es auch der so ein großer roter Faden durch Ihr neues Buch Christliche KI-Ethik ist, wenn jetzt diese Vorstellung, na, ich könnte mir durchaus vorstellen, in so dieser Maschine, warum soll da nicht auch so etwas, animistisch gesprochen, so etwas wie Seele residieren? Wie würden Sie da ins Gespräch gehen?
1: Das ist natürlich die elementare Grundfrage, wie wir überhaupt einen ethischen Dialog führen unter Menschen, die unterschiedliche Ethikansätze vertreten. Also wir müssen, bevor wir ins Gespräch kommen, finde ich jedenfalls, unsere Prämissen auf den Tisch legen, damit man weiß, wo man dran ist. Und dann werde ich als Christ meine Prämissen auf den Tisch legen und sage, nach der Frage, also drei Fragen wären für mich die wichtigen. Was ist die Idee vom Menschen? Was ist die Idee vom Zusammenleben? Was ist unser Verständnis von Verantwortung? Und dann würde ich sagen, ich als Christ sage, so und so, Gott ist Ebenbildlichkeit, Gott ist Mensch geworden. Das ist für mich die Begründung einer unbedingten Menschenwürde, die für jeden trifft, aber nicht für andere und erst recht nicht für Artefakte. Zusammenleben, nicht kein Kampfgedanke, sondern eine Idee des gesellschaftlichen Zusammenlebens nach dem Ideal der Menschheitsfamilie, was ja die Lehre der Kirche immer sagt. Und Verantwortung haben wir letztlich vor uns selbst, voreinander und vor Gott. So, das sind meine Prämissen. Und auf dieser Grundlage fange ich an zu argumentieren. Jetzt du, lieber Gesprächspartner, leg du mal deine Prämissen auf den Tisch. Und dann kann der, ob der ein Kommunist ist, ein Animist ist oder ein Sozialdarwinist oder ich weiß nicht was, dann legt der seine Prämissen auf den Tisch. Und dann können wir ins Gespräch kommen darüber, welche Konsequenzen sich aus diesen Prämissen ergeben. Ganz wichtig ist mir dabei, sich klarzumachen, dass die Tatsache, dass ich als Christ Gott voraussetze, nicht weniger wissenschaftlich ist, als diejenige eines Gesprächspartners, der andere Behauptungen und Postulate an den Anfang stellt, etwa, dass ein Roboter eine Seele haben kann. Das ist eine Behauptung, die nicht bewiesen ist. Meine Behauptung, dass es Gott gibt und Gott Mensch geworden ist, dafür gibt es gute Argumente, aber ist auch wissenschaftlich natürlich nicht bewiesen, ist eine Behauptung, die ich glaube und auf der ich eine Ethik aufbaue. Deshalb muss eine solche Diskussion immer verschiedene Dimensionen haben. Aber der wichtigste Schritt ist, die eigenen Wertegrundlagen auf den Tisch legen. Dann schauen, sind diese Ethikpositionen in sich schlüssig? Und dann kann man Gemeinsamkeiten entdecken oder gegebenenfalls eben auch Streitpunkte entdecken. Und natürlich nach den Konsequenzen fragen am Ende. Und ich sage, gut, du hast jetzt deine animistische Position dargelegt, aber jetzt überleg mal, zum Beispiel, da ist ein Verkehrsunfall und da wird jetzt ein Roboter und ein Mensch werden von einem Auto angefahren. Wer soll denn jetzt zuerst behandelt werden? Und wenn du sagst, der eine ist animistisch und ist Quatsch, hat eine Seele und jetzt kommt der Rettungswagen, dann sage ich, ja, dann besser der Techniker repariert eher den Roboter, als dass man sich um die Menschen kümmert. Wollen wir das? Können wir das wollen? Also anhand dieser Konsequenzen, da kann man dann, glaube ich, ins Gespräch kommen.
0: Und am Ende eines solchen Gespräches, idealerweise, könnte etwas stehen, was auch Sie, Elmar Nass, tatsächlich, also Sie sind da auch ganz praktisch in Ihrem Buch Christliche KI-Ethik. Das sind nicht nur theoretische, akademische Gedanken, da werden Sie auch ganz praktisch. Sie machen einen interessanten Vorschlag, nämlich ein internationales Gütesiegel. Also das könnte ja am Ende eines solchen Gespräches tatsächlich stehen, dass man sich auf irgendeiner Ebene darüber verständigt, was wollen wir Und also was wir auch schon positiv haben und was wollen wir weiter fördern, wovon wirklich, was wirklich etwas zum Nutzen der Menschen ist. Und das, da gibt es ja unzähliges, hatten wir hier schon in dieser Sendung. Und was wollen wir nicht? Wie könnte denn jetzt aus Ihrer persönlichen Sicht, wie könnte denn so ein Gütesiegel für künstliche Intelligenz, für KI aussehen?
1: Ja, da muss man natürlich, also die erste Frage ist, wer erstellt ein solches Gütesiegel? Das muss möglichst nicht nur interdisziplinär sein, sondern es muss ja auch, wenn es nachher eine Wirkung haben soll, muss es ja auch in irgendeiner Form interkulturell aufgestellt werden. Also ich habe neulich ein Buch gelesen, und 2025, da bin ich ehrlich gesagt erst so auf diese Idee gekommen, aus Rom. Das ist von der päpstlichen Stiftung Centesimus Annus Pro Pontifice, die kümmert sich um die Verbreitung der Soziallehre. Da bin ich auch engagiert, aber nicht an diesem Buch. Das war nämlich auf Italienisch. Und da wurde vorgeschlagen, auch dieses Siegel. Und dann kam aber der Vorschlag, und der hat mich ein bisschen, da habe ich gedacht, ob das wohl durchsetzbar ist. Der Vatikan solle ein solches, die Kriterien dafür entwerfen und dieses Gütesiegel vergeben. Also so sehr ich mir das wünschen würde. Ich glaube auch, dass der Vatikan als Vertreter der Kirche hier eine wichtige Rolle spielen sollte. Aber ich glaube, man müsste auf jeden Fall auch noch andere Player mit ins Boot holen, um die Akzeptanz dafür auch zu erhöhen. Sowas wie die UNO, sage ich jetzt mal. Also irgendwie sowas wie, es gibt ja auch eine internationale Ächtung bestimmter Waffen, die mehr oder minder akzeptiert wird. Und man bräuchte natürlich auch Sanktionsmittel für diejenigen Teile der Welt, die sich daran nicht halten. Und wenn China oder andere Länder sich, denen das egal ist und die halten sich nicht dran, dann muss es zumindest doch eine öffentliche Ächtung geben dafür, zumindest das. Also das ist auch noch nicht die Lösung schlechthin. Von daher, es braucht ein sowas wie vielleicht über die United Nations, aber es sollten Ethiker unterschiedlicher Richtung, genauso wie wir es gerade besprochen haben, unterschiedlicher Weltanschauungen da zusammensitzen. Man muss natürlich schon irgendwie einen Grundkonsens im humanistischen Sinne haben, der einen verbindet, dass man da nicht irgendwelche Islamisten oder sowas dabei sitzen hat. Und da müssen gemeinsam klare Kriterien ausgearbeitet werden, und zwar nicht Allgemeinplätze. Es gibt ja schon solche Erklärungen von der EU, von der UNESCO, vom Deutschen Ethikrat. Da wird gesagt, ja, Gerechtigkeit, Menschenwürde, Menschenrechte, die typischen Prinzipien, die medizinethischen Prinzipien, die wir überall lesen, Gerechtigkeit, Nichtschaden, Autonomie und Wohltun für die Menschen. Das ist alles gut und konsensfähig, aber hilft in der Praxis wenig. Wir brauchen hier schon Kriterien, die konkret anwendbar sind. Dass man zum Beispiel sagt, bestimmte Waffensysteme, autonome Waffen werden geächtet, andere nicht. Und dann hat man eine klare Linie, was geht und was nicht. Also es muss hier schon eine entsprechende Konkretisierung geben. Und ich würde mir das wünschen, dass hier ein solcher ethischer Dialog stattfindet, vielleicht initiiert durch den Vatikan. Das könnte ich mir gut vorstellen. Und dass man dann Experten weltweit einlädt, ein solches Gütesiegel zu entwerfen. Und wer dieses Siegel dann hat, oder sagen wir mal so, wer es nicht hat, mit dem sollten dann diejenigen, die sich dafür das Gütesiegel entschieden haben und das akzeptieren, auch keinen entsprechenden Handel treiben und solche Produkte auch nicht kaufen. Das ist so vielleicht eine visionäre Vorstellung.
0: Eine visionäre Vorstellung von Elmar Nass, Autor des Buches Christliche KI-Ethik. Sie hören die Aufzeichnung eines Gesprächs mit dem Sozialethiker aus Köln, Professor Elmar Nass. Ende Februar 2026 hat Elmar Nass ein Buch vorgelegt, das erste im deutschsprachigen Raum, eine ausführliche Einführung und Darstellung in Grundlagen und Anwendung künstlicher Intelligenz, christliche KI-Ethik, so heißt dieses Buch. Und wenige Wochen nach Erscheinen dieses Buches haben wir dieses Gespräch mit Professor Elmar Nass aufgezeichnet. Das heißt, ich sage es nochmal, Für alle, die sich später eingeschaltet haben oder sich beim Nebenbeihören wundern, dass hier von künstlicher Intelligenz die Rede ist, am Donnerstag, dem 28. Mai, wo doch wenige Tage vorher, am Montag, dem Pfingstmontag 2026, eine Enzyklika, die erste Enzyklika von Leo dem 14. herauskam, wo es genau um künstliche Intelligenz geht, die Enzyklika Magnifica Humanitas. Wie gesagt, als wir dieses Gespräch aufgezeichnet haben, konnten wir nicht wissen, dass genau zu diesem heute geplanten Ausstrahlungsdatum diese Enzyklika vorliegt. Auf diese Frage habe ich Sie nicht vorbereitet, Professor Nass, aber Sie sind auch ein geweihter Priester. Wir müssen Ihnen jetzt auch mal eine sehr sorgliche Frage stellen. Wenn ich jetzt unser Gespräch höre und mir denke, okay, ganz so ohne ist es nicht. Ich kenne mich zwar nicht aus, aber ich merke,

0: kann man da so seelsorgliche Tipps oder sowas, Fingertipps geben? Wenn Sie das und das merken, seien Sie vorsichtig. Wird schwierig, oder? In der Pflege, Robotik und so weiter. Es gibt gigantische Anwendungsbereiche. Mhm. Ich gerate hier als einfacher Mensch, ich verliere den Überblick und ich weiß nicht genau, bin ich jetzt eigentlich, kann ich das ethisch noch verantworten? Kann ich das zulassen, dass meine Mutter zum Teil eben von einer Robotik gepflegt wird? Oder ist das schon eine Grenzüberschreitung? Wo erkenne ich die rote Linie für mich als Christin, als Christ?
1: Ja, gut, es gibt, also es ist letztlich nicht einfach zu beantworten. Trotzdem glaube ich, kann man sich vielleicht bestimmte rote Linien denken und dann muss man die natürlich in der Praxis überprüfen. Das eine ist, der Einsatz von KI etwa in der Pflege ist nicht per se abzulehnen, sondern wir wissen ja, wir haben einen großen Pflegenotstand und auch Robotik, aber auch andere Formen von Digitalisierung helfen in der Pflege und entlasten das Pflegepersonal. Problematisch wird es da, wo am Ende entsprechende KI oder KI-gesteuerte Robotik jetzt bewusst genutzt wird, menschliche Kontakte zu ersetzen. Gerade Pflegeberufe zum Beispiel leben ja in hohem Maße von, sind soziale Berufe von Menschen, die einen hohen Idealismus mit sich bringen, die die Menschen pflegen wollen, die etwas Gutes tun wollen. Und das lebt von der Begegnung. Und wenn ich systematisch entsprechende Robotik da einsetze, die dann am Ende den menschlichen Kontakt ersetzt, dann kann ich damit zwar vielleicht Geld sparen und auch Arbeitsplätze einsparen, aber dann nehme ich auch, dann ist das nicht nur ein Problem für den Patienten, sondern es ist auch ein Problem für das Selbstverständnis der Pflege, die meiner Meinung nach existenziell als sozialer Beruf genau von solcher Beziehung lebt. Das heißt, als Assistenz und Hilfe, ja, aber nicht als Ersatz für menschliche Kontakte. Also ein Pflegeheim. Ich war neulich mal in einem Hotel, wo gar kein Mensch mehr ist, wo man irgendwie über Computer und was weiß ich. Das finde ich gruselig irgendwie. Und erst recht fände ich das gruselig in einem Pflegeheim, wo Menschen sind, kranke Menschen sind, die eben auch menschliche Zuwendung brauchen. Also das wäre ein Punkt, ohne Überschreitung stattfindet, wo ich sagen würde, das geht nicht. Ein Beispiel, was ich eben gebracht habe, was für mich eine klare Überschreitung wäre, wären diese virtuellen Realitäten, wenn ich jetzt mit meinen Verstorbenen auf einmal anfange zu diskutieren, mit solchen Suggestionen. Das wird von manchen auch positiv gesehen. Ich halte das für eine Grenzüberschreitung, weil hier unser Transzendenzverständnis in Frage gestellt wird. Also das ist für mich ganz klar abzulehnen. Und so, wenn man dann sagt, gut, menschliche Kontakte, also in dem Pflegeheim sieht man ja oft auch, dann hat man so einen Roboter, mit dem sich die Menschen etwa unterhalten. In Baden-Württemberg gab es diesen Navel, das war so ein Roboter, der wurde gefeiert in einer Diakonieeinrichtung. Das gefährlich wird es dann, dann wird gesagt, ja, dann können sich die alten Menschen, haben sie wenigstens jemanden, mit dem sie mal erzählen können, besser als wenn keiner sich mit ihnen unterhält. Ja, das ist, kann ich verstehen. Es ist natürlich fake, es ist kein Mensch. Wirklich problematisch wird es dann aber, wenn das so weit geführt wird, dass die Patienten am Ende nicht mehr unterscheiden können und sowas wie etwa Freundschaft schließen mit diesem Artefakt und dass dieser Computer dann menschliche Freundschaften, die man vielleicht ansonsten pflegen würde, vernachlässigt. Dass also der Freund Computer den menschlichen Freund möglicherweise am Ende substituiert, also ersetzt. Und da würde eine Verdrängung stattfinden, die zu einer Entmenschlichung führt. Das halte ich für hochproblematisch. Das ist nicht ganz konkret und im Einzelfall muss man es schauen, aber das wären so ein paar, sage ich mal, Punkte, wo die rote Laterne angehen sollte.
0: Und das gehört zu einem der vielen Punkte in dem Buch von

0: Immer Nass, mit dem wir hier im Gespräch sind, waren bei Radio Horeb, Ihrer christlichen Stimme in Deutschland, das Buch von Elmar Nass, Christliche KI-Ethik, Einführung in Grundlagen und Anwendung. Und ich sage es, liebe Hörerinnen und Hörer, das ist nur eines von den vielen Beispielen und vielen Punkten, die wir heute überhaupt noch gar nicht angerissen haben, die hier auch breit und ausführlich diskutiert werden und auch mit anschaulichen Beispielen, wie zum Beispiel dieser Naval-KI in der Pflege, in der Diakonie, dieses Beispiel. Wir hätten unzählige andere Punkte, über die wir noch sprechen müssten, Professor Elmar Nass. Das kann man, wie gesagt, alles dann im Buch auch nachlesen. Ganz brisante Themen, autonome Waffensysteme, die inzwischen Kriege führen auf der ganzen Welt. Über Deepfakes haben wir jetzt gar nicht gesprochen. Die ganze Gefahr der Desinformation und alles das, was damit zusammenhängt. Das machen wir ein anderer Mal und ein andermal und an anderer Stelle. Alle Infos dazu, zu diesem Buch, liebe Hörerinnen und Hörer, gibt's auf horeb.org in den Details zur Sendung. Also horeb.org, dann das Programm, der heutige Tag, zu dieser Sendung scrollen und dann die Details. Da haben wir das entsprechend verlinkt. Elmar Nass, Christliche KI-Ethik, Einführung in Grundlagen und Anwendung. Danke, Professor Nass, für dieses Gespräch, dass Sie sich die Zeit genommen haben. Es war hochspannend und wir müssen an dem Thema dranbleiben. Es wird uns maßgeblich, so viel haben wir schon gelernt, maßgeblich, ganz maßgeblich in den Grundlagen unseres Lebens, unseres Zusammenlebens, nicht nur tangieren, sondern prägen. Das steht eindeutig fest. Sie sind nicht nur ein akademischer Theologe, Sie sind auch und Philosoph, Sie sind auch ein geweihter Priester. Und deswegen trauen wir uns zum Ausklang der Sendung, Sie um den Segen zu bitten.
1: Das mache ich sehr gerne. Vielen Dank. Im Namen des Vaters und des Sohnes und des Heiligen Geistes.
0: Amen.
1: Guter Gott, du hast jeden von uns als dein Ebenbild geschaffen. Du hast deinen Sohn in die Welt gesandt, der Mensch wurde und uns die Tür zu dir geöffnet hat und uns den Heiligen Geist gesandt, um deine Worte und Taten auch zu verstehen und sie in unserem Leben umsetzen zu können. Wir bitten dich um deinen Segen, dass wir uns freuen daran, dein Ebenbild sein zu dürfen, dass wir uns freuen daran, dass dein Sohn ein Mensch wurde wie wir und dass wir in dieser Freude unsere Verantwortung spüren, aus diesem Heiligen Geist, der uns geschenkt ist und der uns miteinander verbindet, die Welt zu gestalten. Dazu segne und behüte uns alle und alle Menschen, die ihn lieb sind, der gute Gott, der Vater und der Sohn und der Heilige Geist.
0: Amen. Danke, Professor Elmar Nass. Danke Ihnen, liebe Hörerinnen und Hörer, fürs Dabeisein. Mein Name ist Gregor Dornis. Ich wünsche Ihnen viel Freude hier im weiteren Programm. 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

Nachrichten aus Kirche und Welt, direkt aus der aktuellen Redaktion von Radio Horeb, im Studio Karin Wierer. Wiesbaden. Rund 300.000 junge Menschen engagieren sich in Deutschland als Messdiener in der katholischen Kirche. Das geht aus einer aktuellen Auswertung der Bistümer hervor. Demnach ist gut die Hälfte der Messdiener weiblich. Insgesamt ist die Zahl der Ministranten jedoch im Vergleich zur letzten Erhebung vor einigen Jahren zurückgegangen. Im Vergleich der Bistümer verzeichnet Rottenburg-Stuttgart die meisten Messdienenden. Vertreter der Deutschen Bischofskonferenz betonten die große Bedeutung des Altardienstes als eine der sichtbarsten Formen kirchlicher Jugendarbeit in Deutschland. Kiel. Schleswig-Holstein hat als erstes Bundesland die sogenannte Reerdigung dauerhaft als Bestattungsart erlaubt. Der Landtag beschloss dazu einstimmig eine Änderung des Bestattungsgesetzes. Bei dem Verfahren wird ein Leichnam in einem geschlossenen Behälter auf pflanzlichem Material innerhalb weniger Wochen zu humusartiger Erde umgewandelt und anschließend beigesetzt. Die Methode war zuvor in einem Modellprojekt erprobt worden. Würzburg. Der Würzburger Latinist Christian Tornau hat in einer mittelalterlichen Handschrift aus dem Kloster Pelplin in Polen zwei bislang unbekannte Predigten des Kirchenvaters Augustinus entdeckt. Die Handschrift aus dem 12. Jahrhundert gehörte ursprünglich zur Abtei Bad Doberan. Insgesamt enthält die Schrift 6 Predigten, von denen 2 neu sind. Tornau arbeitet derzeit an der Erstveröffentlichung. Die Texte behandeln die biblische Geschichte der Hexe von Endor und greifen zentrale theologische Fragen wie das Theodizee-Problem auf. In eigener Sache. 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Das waren Meldungen aus Kirche und Welt. 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

0: Wege der Verwandlung, inneres Gebet und Kontemplation, das ist unser Thema heute mit Pfarrvikar Dr. Andreas Schmidt von der Gemeinschaft Emmanuel aus München und mein Name ist Marion Kuhl. Viele Menschen sind interessiert an Gebet und Meditation, ohne viel zu wissen, was die Kirche denn darüber sagt. Wir haben eine Reihe für Sie vorbereitet zum Thema inneres Gebet und Kontemplation. Und dazu haben wir für Sie Pfarrvikar Dr. Andreas Schmidt aus München eingeladen. Er hat promoviert in Spiritualität und ein Buch zu diesem Thema geschrieben, das den gleichen Titel trägt wie unsere Sendung Wege der Verwandlung, inneres Gebet und Kontemplation. Aus München ist er jetzt mit uns verbunden. Grüß Gott, Herr Pfarrvikar Dr. Andreas Schmidt.
1: Grüß Gott, Frau Kuhl. Grüß Gott, liebe Zuhörer.
0: Für alle, die den ersten Teil der Reihe verpasst haben, um was ging es denn dabei?
1: Ja, in der ersten Sendung haben wir uns darüber Gedanken gemacht, was inneres Gebet, was Kontemplation eigentlich ist, was das Wesen eines solchen Gebetes ausmacht und auch schon ein wenig praktisch, wie man sich auf solches Beten vorbereiten kann, was die ersten Schritte sind, um in ein solches Beten hineinzufinden.
0: Heute in der Sendung wird es dann weitergehen mit dem Thema des Gebets und vor allem geht es dann um den Sinn und das Ziel des inneren Gebets, die Umgestaltung in Christus, dass wir ihm ähnlich werden, dass unser ganzes Leben auf ihn ausgerichtet ist. Wir freuen uns jetzt auf den Vortrag von Pfarrvikar Dr. Andreas Schmidt hier bei Radio Horeb.
1: Vielen Dank für die Einleitung. Liebe Hörer und Hörerinnen, ich möchte in der heutigen Sendung zunächst einige grundsätzliche theologische Überlegungen zum inneren Gebet anstellen. Also was ist eigentlich Sinn und Ziel solchen Betens? Und anschließend möchte ich wieder ein paar praktische Hinweise anschließen. Sie sollen helfen, auch persönlich in solches innere Beten hineinzukommen. Zunächst also zur Theologie des Gebetes. Das ist keineswegs bloße Theorie, sondern dieser theoretische Hintergrund ist ganz wichtig und wirkt sich dann auch wesentlich auf die Art und Weise aus, wie wir beten. Ich möchte einmal ganz praktisch beginnen mit der Frage nach unserer Motivation zum Gebet. Oder noch konkreter, warum haben Sie jetzt gerade diese Sendung eingeschaltet? Vielleicht, weil Sie sowieso gerne Radio Horeb hören und manchmal vielleicht auch im Hintergrund laufen lassen. Vielleicht aber auch, weil Sie sich persönlich für dieses Thema interessieren und für diese Sendung entschieden haben. Was suchen wir, wenn wir ein Buch dazu lesen, eine Sendung dazu hören, wenn wir uns informieren wollen, wenn wir mehr lernen wollen über das innere Gebet? Es ist nicht umsonst, sich Gedanken zu machen über die eigene Motivation. Ich denke, die Motive können ganz verschieden sein. Man möchte vielleicht besser beten lernen, was immer man darunter versteht, also gesammelter, konzentrierter, irgendwie tiefer. Man möchte vielleicht generell mehr so in die innere Ruhe, in den inneren Frieden kommen. Man möchte vielleicht auch effektiver Kraft schöpfen aus dem Gebet für das tägliche Leben. Ich würde sagen, alle diese Motive sind legitim, sind gut. Und ich denke, wenn jemand den Weg des Gebetes beschreitet, dann wird auch von all dem etwas geschenkt werden. Manchmal gibt es freilich in solchen Motiven auch das Gefahr einer gewissen Selbstbezogenheit, also in dem Sinn, ich möchte besser beten, ich möchte mehr haben von meinem geistlichen Leben, mehr Nutzen ziehen aus meinen geistlichen Übungen. Also die Gefahr, dass man doch eher vor allem auch sich selbst sucht, eine Art spirituelle Lebensqualität, vielleicht auch ein Idealbild als spiritueller Mensch, anstatt Gott um seiner selbst willen zu suchen. Das ist natürlich eigentliches Sinn und Ziel des Gebetes. Solche Momente von Selbstbezogenheit werden immer an uns haften. Das ist nichts Ungewöhnliches. Es ist ganz normal. Es ist nur auch wichtig, sich dessen bewusst zu werden. Und wenn wir den Weg des Gebetes gehen, dann ist solch ein Weg auch immer ein Weg der Reinigung von solcher Selbstbezogenheit. Aber all das ist noch nicht das letzte Ziel inneren Betens. Was aber dann? worum es letztlich geht, so würde ich es formulieren, das ist die Verwirklichung des Heilsplans Gottes an uns. Durch das Gebet soll sich der Wille und der Plan Gottes an uns erfüllen, der darin besteht, dass wir umgestaltet werden in Christus. Das innere Gebet ist ein Prozess innerer Verwandlung mit dem Ziel, das Paulus so formuliert: Nicht mehr ich lebe, Christus lebt in mir. Johannes vom Kreuz drückt es so aus: Dann wird die ganz reine und einfache Seele verwandelt in die reine und einfache Weisheit, die der Sohn Gottes ist. So Johannes vom Kreuz. Wem dieses Ziel ein wenig zu hoch gegriffen scheint, der möge sich vom Wort Gottes überzeugen lassen, dass es im Gebet tatsächlich um so Großes geht und dass wir uns mit nichts Geringerem zufrieden geben sollten. Im Römerbrief schreibt Paulus: Alle, die sich vom Geist Gottes leiten lassen, sind Söhne Gottes. Ihr habt nicht einen Geist empfangen, der euch zu Sklaven macht, sodass ihr euch immer noch fürchten müsstet, sondern ihr habt den Geist empfangen, der euch zu Söhnen macht. Der Geist, in dem wir rufen: Aber Vater. Oder der Evangelist Johannes im ersten Kapitel seines Evangeliums: Allen aber, die ihn aufnahmen, gab er Macht, Kinder Gottes zu werden. Also, es geht auf unserem Glaubensweg und so eben auch auf unserem Gebetsweg darum, dass wir aus Gnade das werden, was Christus von Natur aus ist: Sohn Gottes, beziehungsweise dann Tochter Gottes. Und das will der Heilige Geist in uns wirken. Genau das sagt auch der Katechismus in der Nummer 257. Dort heißt es, angelehnt an Paulus: Gott hat uns im Voraus dazu bestimmt, seine Söhne zu werden durch Jesus Christus. Das heißt, an Wesen und Gestalt seines Sohnes teilzuhaben, dank dem Geist, der zu Söhnen macht. Soweit also das, was uns gesagt wird in der Heiligen Schrift, im Katechismus. Das klingt ungeheuer hoch und sehr mystisch. In gewisser Weise ist es das auch. Und doch ist es tatsächlich die Berufung jedes Christen, nicht nur einiger ganz besonders begnadeter Mystiker. Jeder Christ ist gerufen, ein anderer Christus zu werden. Nicht einfach im Sinn der Nachahmung eines Vorbilds. Wer könnte das schon, einfach mal Christus nachahmen und so leben wie er? Sondern eben im Sinn einer inneren Umgestaltung durch das Wirken des Heiligen Geistes. Der Heilige Geist ist die Liebe Gottes, die in unser Herz ausgegossen wird. Er lässt uns eins werden mit Christus. Er gestaltet uns ihm gleich. Er prägt sein Bild in uns aus. Der heilige Johannes vom Kreuz schreibt: Die Liebe gleicht den Beter und Christus verwandelnd einander so an, dass sich sagen lässt, ein jeder sei der andere und beide seien eins. Das kommt daher, dass in der Vereinigung und Verwandlung der Liebe der eine sich dem anderen schenkt und ein jeder lässt sich los und tauscht sich aus gegen den anderen. Und so lebt jeder von beiden im anderen und der eine ist der andere und beide sind eins in der Umwandlung der Liebe. Das ist es, was der heilige Paulus zu verstehen geben wollte, als er sagte: Nicht mehr ich lebe, sondern Christus lebt in mir. Soweit Johannes vom Kreuz. Christsein heißt also in Christus leben und ihn in mir leben lassen. Das bedeutet nicht, dass wir unsere eigene Identität verlieren würden. Hier liegt gerade der große Unterschied zwischen dem christlichen Glauben und den christlichen Gebetswegen und östlichen Meditationsformen. Gebet ist im christlichen Sinn nie eine Aufgabe der eigenen Personalität, sondern ganz im Gegenteil. Wenn wir mit und in Christus leben, dann erst finden wir unsere wahre Identität. Unsere tiefste Identität besteht gerade darin, durch Christus im Heiligen Geist als Söhne und Töchter des Vaters zu leben. Unser wahres Ich finden wir dann, Wenn wir unser Kind Gottes sein, als die Mitte unserer Existenz erkennen und annehmen. Das mag nun alles sehr theoretisch klingen, aber auf dem Weg des Gebetes kann das zur persönlichen Erfahrung werden. Und genau deshalb brauchen wir das Gebet. Was sakramental in der Taufe schon geschenkt ist, das soll im Gebet unser ganzes Menschsein durchdringen, dass wir eben wirklich als Kinder Gottes, als neue Menschen leben. Wir müssen uns wohl eingestehen, dass wir, obwohl wir natürlich wissen und glauben, wir sind Kinder Gottes, dass wir nicht immer bewusst ein solches Leben in der Gnade der Gotteskindschaft führen. Oft leben wir eben eher an der Oberfläche unserer selbst und bleiben nicht in der Verbindung mit unserer wahren Identität als Kinder Gottes. Und gerade hier zeigt sich, wie notwendig wir das Gebet brauchen. Ich möchte das an einem Bild noch weiter verdeutlichen und konkretisieren. Stellen wir uns unser Ich-Bewusstsein einmal vor wie die Wasseroberfläche des Meeres. Meist leben wir an dieser Oberfläche. Wir reagieren auf das, was uns im Leben gerade entgegenkommt, an Ereignissen oder auch an Menschen. Im Bild gesprochen könnten wir sagen, das sind die Boote, die uns entgegenschwimmen. Dann gibt es noch die Vögel, die in der Luft herumfliegen. Das wären die Gedanken, die uns dauernd durch den Kopf gehen. Der Wind und das Wetter, das sind unsere Stimmungen und Gefühle, die wir auch unmittelbar wahrnehmen. Das Licht, durch das wir unsere Welt betrachten, das sind unsere Wertvorstellungen und unsere Weltanschauung, die wir uns aufgebaut haben. Sie ist für uns als Christen natürlich wesentlich geprägt von unserem christlichen Glauben, aber auch von der Kultur, in der wir leben. Das sind, ganz grob gesprochen, die wesentlichen Elemente unseres normalen Ich-Bewusstseins. Ein Boot wird aber nicht nur von den Kommandos bewegt, die der Kapitän bewusst gibt, oder auch nicht nur von dem Wind in den Segeln des Bootes, sondern zum Beispiel auch von den Strömungen des Meeres, die aus der Tiefe kommen. Und so ist es auch bei uns. Unbewusste Motivationen und lebensgeschichtliche Prägungen spielen eine nicht zu unterschätzende Rolle in unserer Lebensführung. Die Psychologie lehrt uns, dass uns nur ein kleiner Teil dessen bewusst ist, was in uns ist und unser Verhalten beeinflusst. Einschneidende Lebenserfahrungen, positive wie negative, führen dazu, dass sich in uns Mechanismen bilden, die unser Denken, Fühlen und Handeln prägen, ohne dass uns dies unbedingt immer bewusst ist. Diese Verhaltensmuster sind, um in unser Bild zurückzukehren, sozusagen Tiefenströmungen des Meeres. Sie können manchmal auch ziemlich gefährlich, destruktiv sein, weil sie uns von unserem wahren Ich als Kinder Gottes entfremden. Und das ist besonders der Fall, wenn diese Lebenserfahrungen uns negativ geprägt haben, beispielsweise die Erfahrung von Verlassenheit oder Willkür, die Erfahrung, nicht beachtet zu werden oder sich selbst durch Leistung alles verdienen zu müssen. Die Psychologie beschäftigt sich damit, solche Verhaltensmuster, die meist bis in die Kindheit zurückreichen, zu verstehen und damit umzugehen. Aber hier in unserer Sendung wollen wir uns jetzt nicht mit der Psychologie beschäftigen, zumindest nicht allein, sondern wir wollen über den geistlichen Weg sprechen. Und über die Psychologie hinaus gehen wir auf dem geistlichen Weg davon aus, dass Christus in uns wohnt und dass wir in der Gemeinschaft mit ihm zu unserer wahren Identität finden, zur Freiheit und Herrlichkeit der Kinder Gottes, wie es Paulus im Römerbrief sagt. Also unter der Wasseroberfläche unseres Ich-Bewusstseins fließen nicht nur irgendwelche unbewussten Strömungen, sondern in der Tiefe unseres Seins gibt es Gottes lebensspendenden Geist, durch den Christus selbst in uns wohnt. Und dieser Geist soll nach und nach alles durchwirken und neu ordnen, von den unbewussten Strömungen hin bis zu unseren bewussten Gefühlen und Gedanken, Worten und Werken. Genau darum geht es auf dem Weg des Gebetes. Dass wir in der Gemeinschaft mit Christus den alten Menschen ablegen und als neue Menschen mit ihm und in ihm leben. Der alte Mensch, das ist in der paulinischen Theologie der von der Sünde verletzte Mensch. Hier geht es natürlich noch um viel mehr als nur um psychische Prägungen oder um erlittene emotionale Verletzungen. Und doch hängen solche Verletzungen und die lebensgeschichtliche Prägung, all das hängt zusammen mit der Verstrickung des ganzen Menschengeschlechtes in Schuld und Sünde. Schuld heißt ja vor allem, dass wir einander und Gott die Liebe schuldig bleiben. Die Liebe, zu der wir berufen sind und die wir so dringend brauchen zum Leben. Emotionale Verletzungen rühren zum größten Teil daher, dass uns die Liebe, die wir ersehnt haben und gebraucht hätten, dass sie uns nicht zuteil geworden ist. Daraus haben wir dann Schutz- oder Verdrängungsmechanismen entwickelt. Also das wären diese destruktiven, tiefen Strömungen. Und solche Mechanismen hindern uns oft genug daran, die Liebe zu leben, zu der wir eigentlich berufen sind. Das Wirken des Heiligen Geistes dagegen führt uns dazu, dass wir sowohl bewusste Fehlhaltungen vor Gott entdecken, aber eben auch solche Mechanismen, die oft auch unbewusst sind, dass sie doch an die Oberfläche des Bewusstseins gelangen und dass wir sie auch nicht nur erkennen, sondern von ihnen frei werden können, dass wir lernen, neu zu leben, auszubrechen aus diesen alten Lebensmustern und neu zu leben als geliebte Kinder des Vaters. Auch wenn solche Prägungen oft tief sitzen, uns oft auch zumindest in ihren Auswirkungen ein Leben lang begleiten, der Geist Gottes kann uns doch frei machen, in dem Sinn, dass wir nicht mehr von ihnen beherrscht werden, sondern dass wir lernen, in neuer Weise mit ihnen umzugehen. Und so führt uns das Gebet zu innerer Freiheit. Es lässt uns zu unserem wahren Selbst finden. Es bewirkt, dass unser Ich-Bewusstsein immer mehr eins wird mit unserem wahren Selbst als Kinder Gottes, das wiederum eins ist mit Christus, der in uns wohnt. Dann lebt er in uns und wir leben in ihm und durch ihn im dreifaltigen Gott. So führen wir immer mehr das Leben, für das wir geschaffen und zu dem wir berufen sind. Wir lassen uns leiten von seinem Geist und nicht länger von den Verhaltensmustern des alten Menschen. Im Gebet gehen wir also einen geistlichen Weg der Wandlung, ein Weg, der durchaus auch eine psychologische Entwicklung mit einschließt. Damit soll das Wirken Gottes nicht verpsychologisiert, auf bloße Psychologie reduziert werden. Aber wenn wir davon ausgehen, dass Gott Mensch geworden ist, damit er unser Menschsein von der Wurzel her heilt und verwandelt, dann darf doch auch das Erlösungsgeschehen nicht einfach etwas Abstraktes bleiben, sondern dann muss es sich auch auswirken in unserem Menschsein und eben auch in unserem psychischen Leben. Die psychische und die spirituelle Dimension unseres Menschseins dürfen weder einfach hin identifiziert noch in falscher Weise miteinander vermischt, aber sie dürfen eben auch nicht gänzlich voneinander getrennt werden. Vielmehr kommt es darauf an, sowohl die menschlichen Prägungen wie auch das Wirken des Geistes in ihrer Eigenart zu erkennen und zuzulassen, dass der Geist Gottes in unser Menschsein hineinwirkt, es umgestaltet und heilt. Durch die Theologie wissen wir, dass wir leben dürfen in der Freiheit der Kinder Gottes. Durch die Sakramente wird uns immer neu dieses neue Leben in Gott geschenkt. All das ist Wahrheit. Das Problem ist aber, dass es oft eine allzu abstrakte Wahrheit bleibt, die kaum hineinwirkt ins wirkliche Leben. Man spricht zu Recht vom langen Weg vom Kopf bis ins Herz. Es braucht oft diesen langen inneren Weg, bis die Wahrheit des Glaubens unser ganzes Menschsein erfasst, prägt, verwandelt, sodass wir wirklich leben als erlöste Kinder Gottes. Auf diesem Weg ist das Gebet von entscheidender Bedeutung. Denn im Gebet erkenne ich im Glauben die Gegenwart Christi in mir an und nehme bewusst diesen Platz ein, der meine wahre Identität ausmacht. Kind Gottes zu sein, durch Christus und mit ihm und in ihm, wie wir in der Eucharistiefeier beten. Im Gebet, im inneren Gebet begebe ich mich also, wiederum in unserem Bild gesprochen, weg von der Oberfläche meines Ich-Bewusstseins und ich steige hinab in die tiefe Identität meiner selbst, zu dem im Herzen verborgenen Menschen. So heißt es im 1. Petrusbrief, Kapitel 3, Vers 4 in der wörtlichen Übersetzung aus dem Griechischen. Ho kryptos tes kardias anthropos, also der im Herzen verborgene Mensch, unser innerer Mensch, der durch Christus Kind Gottes ist. In Christus und durch ihn, Kind Gottes, schaue ich auf den Vater. Und so finde ich im Gebet ganz zu mir selbst, zu meiner wirklichen Identität. Ich kann immer mehr das erkennen und das leben, was mich wirklich im tiefsten ausmacht. Man könnte diesen Zugang auch so formulieren: Im Gebet versuchen wir, die Ebene des Machens, auf der wir uns meist bewegen, zu verlassen. Und wir begeben uns auf die viel grundlegendere Ebene des Seins. Solange wir uns innerlich in dieser Logik des Machens befinden und bewegen, werden wir nie ganz zur Ruhe kommen. Denn bekanntlich gibt es ja immer noch etwas zu tun. Es fällt uns oft schwer, diese Ebene zu verlassen und die Ebene des Seins zu betreten, einfach nur da zu sein. Und deswegen fällt es uns auch oft nicht leicht, in das Gebet einzutreten. Denn Beten besteht eben nicht darin, dass ich etwas mache vor oder für Gott, sondern zuerst in diesem einfachen Sein vor Gott. Beten heißt, sein, was ich bin, Kind Gottes. Und wenn es gelingt, auf diese einfache Ebene des Seins zu kommen, dann finden wir uns von selbst im Gebet und damit auch in die wahrhafte innere Ruhe. Denn unser im Herzen verborgener Mensch, wie es im 1. Petrusbrief heißt, der ist schon immer im Gebet. Gottes Geist wohnt ja in uns und ruft in uns, aber Vater. Beten würde dann also nichts anderes heißen, als sich auf diese tiefere Ebene des Seins zu begeben und diesen inneren Menschen in uns beten zu lassen. Auf dieser tieferen Ebene des Seins begegnen wir dem, der ist. Ich bin, der ich bin. Das ist der Name, mit dem sich Gott zum ersten Mal dem Mose offenbart. Er zeigt sich also als einer, der aus sich heraus ohne jeden anderen Grund ist

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1: Liebe Zuhörerinnen und Zuhörer, in dem ersten Teil der Sendung haben wir uns zu dem Thema Gedanken gemacht, worum es eigentlich geht im inneren Beten, nämlich von der bloßen Oberfläche unseres Bewusstseins und des Alltagsgeschäfts wegzukommen zu unserer tieferen Identität, nämlich wirklich Kinder Gottes zu sein. Jetzt im zweiten Teil soll es ein wenig mehr um die Praxis gehen. Wie kann das denn gehen, diese Oberfläche unseres Ich-Bewusstseins, das ja doch oft beschäftigt ist mit dem Tagesgeschäft, mit den dahinfliegenden Gedanken. Wie kann das denn gelingen, all das hinter sich zu lassen und sozusagen einzutauchen in die Tiefe unseres Seins, in die Tiefe unserer christlichen Berufung, Kinder Gottes zu sein? Hierzu also nun einige Hinweise und Hilfestellungen. Im vorigen Vortrag habe ich ja schon erwähnt, dass Technik und Methode nicht das Wesentliche des christlichen Betens ausmachen. In diesem Sinn sind auch jetzt die kommen folgenden Hinweise nicht zu verstehen als etwas, was man unbedingt genauso anwenden muss, sondern eher was eben Hilfsmittel sind und bei denen dann jeder Einzelne erspüren soll, ob sie ihm eben auch helfen zum inneren Beten. Körperhaltung, unsere Vorstellungskraft, unser Atem, die Worte, die wir gebrauchen, das sind Bestandteile unseres Betens. Weil wir leibhafte Menschen sind, verleihen sie unserem Gebet leibhaften Ausdruck. Sie sind nicht selbst das Gebet, aber sie können uns helfen zum Gebet. Der Leib kann die Seele stützen und so das Gebet unterstützen, oder er kann natürlich auch daran hindern. Der Leib selbst kann sogar auch schon ein Gebet sein. Wenn ich beispielsweise bewusst und langsam das Kreuzzeichen mache, dann kann das ein echtes Gebet sein. Ich drücke aus, der dreifaltige Gott wohnt in mir. Eine Kniebeuge oder eine tiefe Verneigung drücken aus, Gott ist anwesend. Ich bete ihn an, ich öffne mich seinem Wirken. Und so sind diese leiblichen Gesten hilfreich, um in das Gebet einzutreten oder auch, um wieder neu in die Gegenwart Gottes zurückzufinden, wenn ich abgeschweift bin. Die Körperhaltung ist auch nicht unbedeutend. Wir sollten eine Haltung einnehmen, die uns für Gott öffnet und uns auf ihn ausrichtet, aber die doch auch gelöst und entspannt ist. Wir sind erlöst, wir sind gerettet, wir können aufatmen. Man kann schlecht in einer verspannten Körperhaltung beten, Herr, ich vertraue dir. Schließlich ein Hinweis, der vielleicht etwas ungewöhnlich klingt, aber man darf dem Herrn im Gebet auch ein Lächeln schenken. Das ist nicht nur die Haltung, in der sich unsere Gesichtsmuskeln am besten entspannen. Es ist vor allem eine sehr menschliche und sehr passende Reaktion, wenn wir ernst nehmen, was im Gebet geschieht. Dass wir da nämlich in der Gegenwart des göttlichen Freundes sind, von dem wir wissen, dass er uns liebt. Und wer würde schon in der Gegenwart eines geliebten Freundes ein sauertöpfisches Gesicht machen? Auch der Atem gehört zu unserem Leib. Oft wird in Anleitungen zum kontemplativen Gebet vorgeschlagen, zur Sammlung am Beginn des Gebetes oder auch während der ganzen Gebetszeit auf den Atem zu achten. In der Tat werden durch diese Aufmerksamkeit auf die einströmende und ausströmende Luft sozusagen unsere Antennen von außen nach innen gerichtet und wir kommen zur Ruhe. Außerdem kann unser Atem zum Gleichnis werden für den Atem Gottes, für den Heiligen Geist, der in uns wohnt. Wenn wir beim Beten unsere Aufmerksamkeit auf den Atem richten, dann kommen wir sozusagen heraus aus dem Kopf, aus unseren tausend Gedanken. Das ist ja oft die Gefahr beim Beten, dass wir nur da oben in unserem Kopf bleiben und dass das Gebet dann ein einziges Durcheinander von Gedanken ist. Wenn wir auf den Atem achten, dann gehen wir mit unserer Aufmerksamkeit automatisch weg vom Kopf und richten sie auf unser Inneres, auf die Mitte unseres Seins. Das ist zunächst ein leiblicher Vorgang, der aber dazu führt, dann auch geistig diese Bewegung zu vollziehen. Weg von der Vielzahl der Gedanken hin zur Gegenwart Gottes in der Mitte meines Seins. Und so hilft das Achten auf den Atem, die Gedanken zu lassen. Mit dem Atem beten kann also ein vorzüglicher Weg sein, um in die Gegenwart Gottes einzutreten und in ihr zu bleiben. Aber auch hier gilt, es ist ein Mittel, ein Weg. Man darf daraus keine Technik machen und schon gar nicht das Zentrum oder die Mitte des Gebets. In manchen Momenten und für viele Menschen mag dieser Weg hilfreich sein, aber es gibt eben dann auch andere Momente, in denen es diese Technik, dieses Hilfsmittel nicht mehr braucht. Man sollte sich dieses Mittels bedienen, wenn man spürt, dass es hilft zu beten, dass man dadurch ruhiger wird, nach innen kommt, in die Gegenwart Gottes kommt, aber ohne dem Mittel selbst zu viel Aufmerksamkeit zu schenken. Wesentlich ist und bleibt immer der Glaube an den gegenwärtigen Herrn. Neben dem Atem gibt es noch eine weitere Möglichkeit, ein weiteres Hilfsmittel, nämlich auf den eigenen Herzschlag zu achten. Auch dadurch werden wir von außen nach innen geführt. Neben dem rein körperlichen Beruhigungseffekt, wenn man eine Zeit lang auf das Klopfen des eigenen Herzens achtet, lässt sich auch damit ein geistlicher Vollzug verbinden. Denn in meinem Herzschlag kann ich gewissermaßen auch den Herzschlag Christi erkennen und meditieren. Christus wohnt in mir, das sagt mir das Wort Gottes. Gewisserweise könnten wir also sagen, sein Herz schlägt auch in mir. Einige Mystiker berichten von der Erfahrung des Herzenstausches. Also sie haben wie in einer Vision gesehen, dass Christus ihr Herz mit der Liebe seines Herzens entflammt oder aber ihnen sogar sein eigenes Herz schenkt. Was diese Mystiker in besonderer Weise erfahren haben, das dürfen wir eigentlich alle im Glauben annehmen. Christus wohnt in mir, sein Herz schlägt in mir und für mich. Und so können eben auch meine Herzschläge zum Gleichnis werden für Christi Herzschläge in mir und damit auch zum inneren Gebet. Christus ist da, sein Herz schlägt für mich. Ein weiteres leibliches Element des inneren Betens ist der Blick. Man spricht ja auch oft vom kontemplativen Gebet. Contemplari heißt betrachten, schauen. Das zeigt schon, dass der Blick für diese Form des Gebets eine besondere Bedeutung hat. Wir können im Gebet unseren Blick ruhen lassen auf einem Kreuz, einer Ikone oder auch im Fall der eucharistischen Anbetung auf die Eucharistie schauen. Oder aber wir können die Augen schließen und mit den Augen unseres Herzens sozusagen nach innen blicken, auf den in uns gegenwärtigen Christus. Das Wesentliche des kontemplativen Gebets besteht jetzt nicht darin, dass man den äußeren Blick immer ganz fest fixiert hält auf einen Punkt. Auch da kann es sein, dass das eher ablenkt als hilft, wenn man sich nur auf die äußere Übung konzentriert. Aber eben wie auch der Atem oder der Herzschlag kann auch der Blick zu einer solchen Hilfe im Gebet werden. Denn der Blick ist, ähnlich auch wie der Atem oder der Herzschlag, nicht diskursiv. Das heißt, wenn man einfach schaut, dann denkt man noch nicht, dann bewertet man noch nicht, dann interpretiert man noch nicht. Meistens folgt das zwar dann sehr schnell auf den Blick, aber darum ging es auch eben beim inneren Beten, dass man zunächst einmal einfach im Schauen bleibt, im Wahrnehmen. Und solange man dabei bleibt, bewegt man sich einfach auf dieser Ebene des Daseins. Und so kann der Blick uns helfen, vom Getriebe der Gedanken wegzukommen und in dieses einfache Sein bei Gott hineinzukommen. Im Blick, vor allem auch dann, wenn Blicke sich treffen, geschieht eine Kommunikation ohne Worte, die oft viel mehr sagt als alle Worte. Das Herz zum Herzen und niemand versteht, was gesprochen wird, außer die heiligen Liebenden, die miteinander reden. In der geistlichen Tradition wird weiter geraten, als Stütze für das innere Beten ein Gebetswort zur Hilfe zu nehmen. Johannes Klimakos schreibt, Lange Gebete häufen allerhand Bilder im Geist an und zerstreuen ihn, während ein einziges Wort ihn zur Sammlung tragen kann. Wenn du beim Wiederholen eines Wortes innere Tröstung und Rührung empfindest, so halte dich an dieses einzige Wort, denn dann betet dein Engel mit dir. Soweit Johannes Climacus. Wir können unser Denken nicht einfach ausschalten. Und wenn wir unserem Verstand ein solches Wort geben, wird dadurch sozusagen unser Denken und das Dahinfliegen der Gedanken angebunden. Wir können leichter ungestört in der vertrauenden und liebenden Hinwendung zu Gott bleiben. Ein solches Gebetswort kann entweder ein Schriftwort sein oder auch ein kurzer Gebetsruf. Klassisch geworden ist vor allem in der Ostkirche dieses Jesus-Gebet mit den Worten: Herr Jesus Christus, Sohn Gottes, erbarme dich meiner. Aber auch da gilt es, sich führen zu lassen. Was Johannes Climacus schreibt, das können auch wir im Gebet erfahren. Gott schenkt uns solche Worte, die uns innerlich anrühren und die uns in die Gemeinschaft mit ihm führen. In seinem Wort, so sagt es das Zweite Vatikanische Konzil, spricht uns Gott an, um uns in die Gemeinschaft mit sich aufzunehmen. Das ist die Constitution Dei Verbum, Kapitel 2. Und genau darauf zielt ja das kontemplative Gebet. Und deswegen ist das Wort Gottes ein hervorragendes Mittel, um zur inneren Gemeinschaft mit Gott zu gelangen und in dieser Gegenwart Gottes zu verweilen. Man könnte sogar sagen, das Wort Gottes enthält Gott selbst. Im frühen Mönchtum hat man das Gebet ohne Unterlass so verstanden, dass man einzelne Worte der Heiligen Schrift unablässig vor sich hingesprochen, beständig wiederholt hat. Entweder um darüber zu meditieren, aber oft auch einfach deswegen, um dadurch in der Gemeinschaft mit Gott, in der Gegenwart Gottes zu bleiben. Ich kann also in meiner Gebetszeit einfach ein solches Wort Gottes wählen, oder ich kann auch Gott um ein solches Wort bitten und warten, ob ein solches Wort sozusagen zu mir kommt. Und dann dieses Wort einfach ruhig wiederholen, um dadurch in seiner Gegenwart zu bleiben. Die einfachsten Anrufungen sind die des Namens Jesu. Ich kann auch nur dieses eine Wort Jesus immer wieder wiederholen. Oder ich kann auch das Gebet meines inneren Menschen bewusst sprechen, das Gebet des Heiligen Geistes in mir: Abba, Vater. Jetzt habe ich ganz verschiedene Stützen, Hilfsmittel für das innere Beten vorgestellt. Das Achten auf den Atem, die Körperhaltung, der Herzschlag, ein solches Wort. Man kann auch die verschiedenen Mittel miteinander kombinieren. Auch das ist in der Spiritualität der Ostkirche oft ein Vorschlag, zum Beispiel eben das Gebetswort mit dem Atem. Man kann zum Beispiel, wenn man einatmet und der Brustkorb sich weitet, das Wort sprechen: Ich in dir, also unsere Sehnsucht, bei Christus zu sein. Und dann, wenn wir ausatmen, der Brustkorb nach innen sinkt, das Wort: Du in mir, das unsere Aufmerksamkeit auf Christus lenkt, der in mir wohnt. So hilfreich diese Mittel sein können, ich möchte noch einmal betonen, es ist nur ein Mittel, nicht selbst das Ziel des Gebetes. Wenn ich merke, dass das Gebetswort bloß zur mechanischen Wiederholung wird, dass ich mich innerlich vielleicht noch zu einer größeren Stille hingezogen fühle, dann ist es Zeit, ein solches Gebetswort auch wieder zu lassen. Wenn das Wort sein Ziel erfüllt hat und ich ruhen kann in Gottes Gegenwart und Licht, dann kann ich es lassen und schweigend bei dem bleiben, der größer ist als jedes Wort. Teresa von Avila spricht davon, dass wir im inneren Gebet die Worte so benutzen sollen, als ob wir eine Kerze leicht anblasen würden. Die Flamme der Kerze steht also in diesem Bild für unsere Aufmerksamkeit auf die Gegenwart Gottes. Teresa lehrt, für das kontemplative Gebet nur kurze, einfache Worte zu gebrauchen, keine langen intellektuellen Gebete. Vielmehr, Originalton Teresa, nur ein Wort von Zeit zu Zeit, wie jemand, der eine Kerze, die zu erlöschen droht, leicht anbläst, damit sie wieder aufflamme. Aber wenn sie wieder voll brennt, würde das Blasen sie nur auslöschen, wie mir scheint. Ich betone, dass sehr sanft geblasen werden muss, denn die Liebe verträgt es nicht, wenn der Verstand wortreich mit ihr in Wettstreit tritt. So Therese von Avila. Therese selbst hat viel gelernt von einem im 16. Jahrhundert sehr bekannten Buch über das kontemplative Gebet, geschrieben von einem Franziskaner namens Francisco de Osuna, der genau dasselbe lehrt. Er schreibt, je größer die Liebe ist, umso weniger Worte braucht sie. Und diese wenigen werden verstehender und wesentlicher sein. Denn wenn die Liebe echt ist, bedarf sie keiner großen Reden, wirkt aber schweigend große Dinge. Soweit zu dem Gebetswort. Ein letztes Hilfsmittel möchte ich noch nennen, nämlich manchmal können auch Bilder uns helfen für das Gebet. Und ich meine damit nicht nur äußere Bilder, auf die wir schauen, oder Ikonen, sondern innere Bilder. Manche Menschen denken eher worthaft rational, andere eben eher bildhaft intuitiv. Und auch gerade für letztere Menschen sind solche Bilder hilfreich, um in die Gegenwart Gottes zu kommen und in ihr zu bleiben. Die Heilige Schrift ist voller Bilder, in denen Gott sich offenbart. Man denke beispielsweise an das Bild der leuchtenden Wolke beim Exodus oder auch auf dem Berg Tabor. Dieses Bild passt gut zum kontemplativen Gebet, denn einerseits übersteigt Gott unsere Erkenntnis und bleibt undurchsichtiges Geheimnis, eben wie so eine Wolke undurchsichtig ist. Aber andererseits ist er doch lichtvolle Gegenwart, deswegen eine solche lichtvolle Wolke. Also ich kann mir in gewisser Weise ein solches Licht vorstellen, das in mir gegenwärtig ist. Oder das Bild aus dem Johannesevangelium, Kapitel 4, das Jesus im Gespräch mit der Samaritanerin als Bild anführt. Wir können uns vorstellen, dass in uns eine Quelle lebendigen Wassers ist, die ständig sprudelt. Ein Bild für den Heiligen Geist, der gegenwärtig ist und wirkt. In der Spiritualitätsgeschichte hat auch das Bild des Herzens Jesu eine besondere Bedeutung gewonnen als Symbol für sein Personenzentrum, für seine gottmenschliche Liebe. Für Pierre Gorsat, den Gründer der Gemeinschaft Emmanuel, besteht das kontemplative Gebet darin, in diesem Herzen Jesu zu verweilen. Pierre Gorsat schreibt, wir müssen uns in sein Herz begeben, weil es ein glühendes Feuermeer ist. Und davon werden wir angesteckt. Wir werden Feuer fangen wie ein glühendes Holzstück. Alle diese Bilder entstammen dem Wort Gottes. Sie enthalten dadurch auch in gewisser Weise Gottes Gegenwart und können uns in Gemeinschaft mit ihm bringen. Auch solche Bilder können uns im Gebet geschenkt werden und so auf diese Weise Hilfsmittel sein, um in die Gegenwart Gottes zu finden. Aber, das sollten wir uns auch wieder bewusst bleiben, auch diese Bilder sind nicht das Eigentliche, sind nicht Gott selbst. Und deswegen kann auch die Zeit kommen, solche Bilder wieder loszulassen, um irgendwie auch gestärkt in der Liebe und in der Kenntnis dann zurückzukehren in die schweigende Gegenwart Gottes, in das einfache, liebende Aufmerksamsein auf seine Liebe. Ja, soweit diese Hilfsmittel, die ich Ihnen sozusagen an die Hand geben möchte, liebe Hörerinnen und Hörer, um in das kontemplative Gebet einzutreten, um wegzukommen von der bloßen Oberfläche unseres Ich-Bewusstseins, um in die Tiefe unserer Selbst zu finden, in der Christus wohnt, in der wir Kinder Gottes sind. Keiner dieser Wege sollte ideologisiert oder verabsolutiert werden. Das Wesentliche bleibt immer, durch den Glauben einzutreten in die Gegenwart Gottes und sich vom Heiligen Geist im Gebet führen zu lassen. Ich würde Sie durch diese Sendung auch wieder einladen, dann, wenn Sie einen ruhigen Moment finden, selber eine solche Gebetszeit zu nehmen. Jetzt nicht, um alle verschiedenen vorgestellten Möglichkeiten auszuprobieren, sondern eher in dem Sinn, dass Sie vielleicht ein Hilfsmittel, einen Weg, der Sie angesprochen hat, zu dem Sie sich hingezogen fühlen, dass Sie einen solchen Weg auswählen und versuchen, dadurch in die Gegenwart Gottes zu kommen und in ihr zu verweilen. Zum Beginn der Gebetszeit können Sie ganz bewusst eine Gebetshaltung einnehmen, die Ihnen hilft, jetzt als Kind Gottes bewusst auf den Vater zu schauen und sich von seiner Liebe anschauen zu lassen. Wenn Sie möchten, können Sie auf den Atem oder auf den Herzschlag achten und sich dadurch nach innen die Ruhe in die Gegenwart Gottes führen lassen. Wie gesagt, keines dieser Mittel ist obligatorisch. Man wählt nur das, von dem man sich gerade angesprochen fühlt und wo man spürt, das hilft mir jetzt, um in die Ruhe zu kommen, um zu Gott zu kommen. Solange ich merke, ein Hilfsmittel, auch ein bestimmtes Gebetswort oder ein Bild hilft mir als Stütze, um wegzukommen von der Vielheit der Gedanken, dann bleibt man bei diesem Wort, bei diesem Bild, bei diesem Hilfsmittel. Und wenn man merkt, das brauche ich jetzt nicht mehr, ich bin sozusagen angekommen im Gebet, ich bin einfach in der Ruhe, dann kann ich ein solches Wort oder Bild auch wieder loslassen. Vor allem geht es also darum, sich führen zu lassen vom Heiligen Geist und immer wieder auch zu spüren, was hilft mir, meinen Geist auf Gott zu richten, mein Herz bei ihm ruhen zu lassen. Wenn Gott es mir schenkt, einfach so in seiner Gegenwart zu sein, umso besser, dann brauche ich vielleicht gar keines dieser Hilfsmittel. Wenn ich aber merke, dass meine Aufmerksamkeit abgelenkt ist, dass meine Aufmerksamkeit nachlässt, dann kann ich wieder ein solches Wort zu Hilfe nehmen oder ein solches Bild. Der Leib, Gebetsworte, Bilder, all das ist nicht Gott selbst, aber es sind Hilfsmittel, die wir als Menschen oft brauchen, wenn unser schwacher Geist abgelenkt ist von der Gegenwart Gottes. Vor allem ist es Gott selbst und Gottes Geist, der uns hinführt in seine Gegenwart. Um ihn sollten wir vor allem beten am Beginn jeder Gebetszeit. Sein Werk ist es, dass wir hinfinden zu ihm und dass wir zu unserer tiefsten Identität finden, nämlich als Kinder Gottes zu leben, nicht nur in einer Gebetszeit, sondern in unserem ganzen Leben. Und darum geht es ja, wenn wir eine explizite Zeit des Gebetes nehmen, wenn wir eine Zeit nehmen, wo wir nichts anderes tun als beten, dass wir dann auch den Rest des Tages in so einer inneren Haltung des Gebets bleiben können, dass wir ja dann auch leben in der Gegenwart Gottes und dass wir in all dem, was wir tun, sozusagen die Verbindung nach oben nicht abreißen lassen, sondern uns führen lassen von Gott. Ich hoffe, dass auch diese Sendung einige Hinweise dazu gegeben hat, wie das gelingen kann. Und so gebe ich zurück ins Studio von Radio Horeb. Vielen Dank für Ihre Aufmerksamkeit.
0: Vielen Dank, Herr Pfarrvikar Dr. Andreas Schmidt, für diesen Vortrag, für diese Anregungen, die Sie uns gegeben haben. 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

0: Segen bitten.
1: Gerne. Und so segne euch der allmächtige Gott. Er schenke euch seinen Geist, der uns zu Kindern Gottes macht, der uns immer mehr lehrt, wirklich und wahrhaft und in jedem Moment als seine Kinder zu leben. So gewähre euch seinen Segen, der allmächtige, der dreifaltige Gott, der Vater, der Sohn und der Heilige Geist.
0: Amen. Vielen Dank und alles Gute nach München. Auf Wiederhören, sagt Marion Kuhl.

0: Seien Sie herzlichst gegrüßt zum Barmherzigkeitsrosenkranz am Mikrofon für Sie, Renate Mewes, aus dem Münchner Radio Horeb Studio. Wir starten heute nicht mit einem Zitat von Schwester Faustina Kowalska, sondern hören ein kleines Zeugnis über die Entstehung einer eucharistischen Anbetung von Frau Hanni Balser, die uns aus Gundheim jetzt zugeschaltet ist. Grüß Gott und herzlich willkommen.
1: Grüß Gott, Frau Mewes.
0: Eine eucharistische Anbetung, in der der Herr ohne Unterlass angebetet wird, auch 24-7 genannt, ist das Ziel dieser Initiative, die durch Sie, Frau Basal, entstanden ist, in der Seitenkapelle der St. Martin-Kirche in Worms, die zur Großpfarrei St. Nikolaus Worms-Wonnegau im Bistum Mainz gehört. Frau Balser, wie kam es dazu? Was war für Sie der Anlass?
1: Ich selbst habe die eucharistische Anbetung in Medjugorje tief für mich erkannt und erschlossen und als großen Schatz erlebt. Auch auf Gebetstreffen habe ich gemerkt, dass es mich immer mehr auch in die eucharistische Anbetung zieht und wollte einfach diesen Schatz gerne weiter verbreiten.
0: Mhm. Mittlerweile haben Sie einen Anbeterkreis von 60 Personen. Wie hat es begonnen? Wie haben Sie die Anbeter erreichen können?
1: Wir wurden in unseren 33 kleinen Pfarreien im Januar 2026 zur Großpfarrei St. Nikolaus. Und unser Gedanke war es, dass wir außer den äußeren Strukturen einfach eine Grundlage des Gebetes schaffen, wo sich einfach die vielen Pfarreien auch getragen fühlen. Also dass wir hier füreinander und stellvertretend die Anliegen vor den Herrn bringen.
0: Und haben Sie da Zetteln verteilt oder ist es dann im Pfarrbrief bekannt geworden? Wie haben Sie die Anbeter erreicht?
1: Wir sind gestartet im Dezember bei dem heiligen Nikolaus am 6. Dezember mit einem Anbetungswochenende, haben dann im neuen Jahr einen Infoabend gemacht. Da kam Frau Schwarz aus Mainz mit zwei jungen Menschen, die Zeugnis gegeben haben. Dann hatten wir ein Predigtwochenende und zum Schluss noch einen Einkehrtag mit dem Dekan Hesse über die Anbetung, haben Flyer verteilt, haben Zettel verteilt, Leute angesprochen, in den Werktagsmessen immer wieder geguckt, wer könnte denn vielleicht auch offen sein für die Anbetung. Und so sind wir immer mehr gewachsen.
0: Und welcher Personenkreis lässt sich da ansprechen, der seine Zeit regelmäßig dem Herrn in der eucharistischen Anbetung schenkt?
1: Aktuell sind wir verschiedenste Personen von jung bis alt. Der Jüngste ist 17 Jahre alt, der Älteste Herr ist 91 Jahre alt. Wir haben evangelische Christen dabei, junge Familien, die sich gemeldet haben. Also wirklich ganz verschiedene Personen. Auch Leute, die der Kirche schon etwas ferner geworden sind, die sich aber jetzt die Zeit nehmen, um den Herrn in der Eucharistie zu begegnen.
0: Gibt es bereits schon ein Zeugnis, was der Herr bewirkt in dieser Zeit?
1: Ja, es gibt Menschen, die einfach berührt und glücklich aus der Anbetung gehen und sich dafür bedanken. Auch eine Frau, die jetzt sozusagen ihren Spieleabend eigentlich immer höher gesetzt hat, die gestern bekannt hat, nein, sie hat gemerkt, das ist viel wichtiger und lässt den Spieleabend jetzt draußen. Eine Dame, die ihre Trauer aktuell dem Herrn darbringt, die für sich da immer mehr in den Frieden kommt.
0: Vielen Dank, Frau Balser. Beten wir jetzt, dass dieses Zeugnis Frucht bringt, dass ihre Anbetung sich vergrößert, dass noch mehr Menschen sich melden für die Anbetung in Worms, dass diese 24-7 verwirklicht werden kann, dass viele mitmachen, aber auch, dass der eine oder andere den Entschluss fasst, in der eigenen Gemeinde eine eucharistische Anbetung aufzubauen. Im Namen des Vaters und des Sohnes und des Heiligen Geistes.
1: Amen.
0: Vater unser im Himmel, geheiligt werde dein Name, dein Reich komme, dein Wille geschehe wie im Himmel so auf Erden.
1: Unser tägliches Brot gib uns heute und vergib uns unsere Schuld, wie auch wir vergeben unseren Schuldigern. Und führe uns nicht in Versuchung, sondern erlöse uns von dem Bösen.
0: Gegrüßet seist du, Maria, voll der Gnade, der Herr ist mit dir. Du bist gebenedeit unter den Frauen und gebenedeit ist die Frucht deines Leibes, Jesus.
1: Heilige Maria, Mutter Gottes, bitte für uns Sünder, jetzt und in der Stunde unseres Todes. Amen.
0: Ich glaube an Gott, den Vater, den Allmächtigen, den Schöpfer des Himmels und der Erde und an Jesus Christus, seinen eingeborenen Sohn, unseren Herrn, empfangen durch den Heiligen Geist, geboren von der Jungfrau Maria, gelitten unter Pontius Pilatus, gekreuzigt, gestorben und begraben, hinabgestiegen in das Reich des Todes, am dritten Tage auferstanden von den Toten, aufgefahren in den Himmel. Er sitzt zur Rechten Gottes des allmächtigen Vaters. Von dort wird er kommen, zu richten die Lebenden und die Toten.
1: Ich glaube an den Heiligen Geist, die heilige katholische Kirche, Gemeinschaft der Heiligen, Vergebung der Sünden, Auferstehung der Toten und das ewige Leben. Amen. Ewiger Vater, wir opfern dir auf den Leib und das Blut, die Seele und die Gottheit deines über alles geliebten Sohnes, unseres Herrn Jesus Christus.
0: Zur Sühne für unsere Sünden und für die Sünden der ganzen Welt.
1: Durch sein schmerzhaftes Leiden.
0: Hab Erbarmen mit uns und mit der ganzen Welt.
1: Durch sein schmerzhaftes Leiden.
0: Hab Erbarmen mit uns und mit der ganzen Welt.
1: Durch sein schmerzhaftes Leiden.
0: Hab Erbarmen mit uns und mit der ganzen Welt.
1: Durch sein schmerzhaftes Leiden.
0: Hab Erbarmen mit uns und mit der ganzen Welt.
1: Durch sein schmerzhaftes Leiden.
0: Hab Erbarmen mit uns und mit der ganzen Welt.
1: Durch sein schmerzhaftes Leiden.
0: Hab Erbarmen mit uns und mit der ganzen Welt.
1: Durch sein schmerzhaftes Leiden.
0: Hab Erbarmen mit uns und mit der ganzen Welt.
1: Durch sein schmerzhaftes Leiden.
0: Hab Erbarmen mit uns und mit der ganzen Welt.
1: Durch sein schmerzhaftes Leiden.
0: Hab Erbarmen mit uns und mit der ganzen Welt.
1: Durch sein schmerzhaftes Leiden.
0: Hab Erbarmen mit uns und mit der ganzen Welt. Ewiger Vater, ich opfere dir auf den Leib und das Blut, die Seele und die Gottheit deines über alles geliebten Sohnes, unseres Herrn Jesus Christus.
1: Zur Sühne für unsere Sünden und für die Sünden der ganzen Welt.
0: Durch sein schmerzhaftes Leiden.
1: Hab Erbarmen mit uns und mit der ganzen Welt.
0: Durch sein schmerzhaftes Leiden.
1: Hab Erbarmen mit uns und mit der ganzen Welt.
0: Durch sein schmerzhaftes Leiden.
1: Hab Erbarmen mit uns und mit der ganzen Welt.
0: Durch sein schmerzhaftes Leiden.
1: Hab Erbarmen mit uns und mit der ganzen Welt.
0: Durch sein schmerzhaftes Leiden.
1: Hab Erbarmen mit uns und mit der ganzen Welt.
0: Durch sein schmerzhaftes Leiden.
1: Hab Erbarmen mit uns und mit der ganzen Welt.
0: Durch sein schmerzhaftes Leiden.
1: Hab Erbarmen mit uns und mit der ganzen Welt.
0: Durch sein schmerzhaftes Leiden.
1: Hab Erbarmen mit uns und mit der ganzen Welt.
0: Durch sein schmerzhaftes Leiden.
1: Hab Erbarmen mit uns und mit der ganzen Welt.
0: Durch sein schmerzhaftes Leiden.
1: Hab Erbarmen mit uns und mit der ganzen Welt. Ewiger Vater, wir opfern dir auf den Leib und das Blut, die Seele und die Gottheit deines über alles geliebten Sohnes, unseres Herrn Jesus Christus.
0: Zur Sühne für unsere Sünden und für die Sünden der ganzen Welt.
1: Durch sein schmerzhaftes Leiden.
0: Hab Erbarmen mit uns und mit der ganzen Welt.
1: Durch sein schmerzhaftes Leiden.
0: Hab Erbarmen mit uns und mit der ganzen Welt.
1: Durch sein schmerzhaftes Leiden.
0: Hab Erbarmen mit uns und mit der ganzen Welt.
1: Durch sein schmerzhaftes Leiden.
0: Hab Erbarmen mit uns und mit der ganzen Welt.
1: Durch sein schmerzhaftes Leiden.
0: Hab Erbarmen mit uns und mit der ganzen Welt.
1: Durch sein schmerzhaftes Leiden.
0: Hab Erbarmen mit uns und mit der ganzen Welt.
1: Durch sein schmerzhaftes Leiden.
0: Hab Erbarmen mit uns und mit der ganzen Welt.
1: Durch sein schmerzhaftes Leiden.
0: Hab Erbarmen mit uns und mit der ganzen Welt.
1: Durch sein schmerzhaftes Leiden.
0: Hab Erbarmen mit uns und mit der ganzen Welt.
1: Durch sein schmerzhaftes Leiden.
0: Hab Erbarmen mit uns und mit der ganzen Welt. Ewiger Vater, ich opfere dir auf den Leib und das Blut, die Seele und die Gottheit deines über alles geliebten Sohnes, unseres Herrn Jesus Christus.
1: Zur Sühne für unsere Sünden und für die Sünden der ganzen Welt.
0: Durch sein schmerzhaftes Leiden.
1: Hab Erbarmen mit uns und mit der ganzen Welt.
0: Durch sein schmerzhaftes Leiden.
1: Hab Erbarmen mit uns und mit der ganzen Welt.
0: Durch sein schmerzhaftes Leiden.
1: Hab Erbarmen mit uns und mit der ganzen Welt.
0: durch sein schmerzhaftes Leiden.
1: Hab Erbarm mit uns und mit der ganzen Welt.
0: Durch sein schmerzhaftes Leiden.
1: Hab Erbarm mit uns und mit der ganzen Welt.
0: Durch sein schmerzhaftes Leiden.
1: Hab Erbarmen mit uns und mit der ganzen Welt.
0: Durch sein schmerzhaftes Leiden.
1: Hab Erbarmen mit uns und mit der ganzen Welt.
0: Durch sein schmerzhaftes Leiden.
1: Hab Erbarmen mit uns und mit der ganzen Welt.
0: Durch sein schmerzhaftes Leiden.
1: Hab Erbarmen mit uns und mit der ganzen Welt.
0: Durch sein schmerzhaftes Leiden.
1: Hab Erbarmen mit uns und mit der ganzen Welt. Ewiger Vater, wir opfern dir auf den Leib und das Blut, die Seele und die Gottheit deines über alles geliebten Sohnes, unseres Herrn Jesus Christus.
0: Zur Sühne für unsere Sünden und für die Sünden der ganzen Welt.
1: Durch sein schmerzhaftes Leiden.
0: Hab Erbarmen mit uns und mit der ganzen Welt.
1: Durch sein schmerzhaftes Leiden.
0: Hab Erbarmen mit uns und mit der ganzen Welt.
1: Durch sein schmerzhaftes Leiden.
0: Hab Erbarmen mit uns und mit der ganzen Welt.
1: Durch sein schmerzhaftes Leiden.
0: Hab Erbarmen mit uns und mit der ganzen Welt.
1: Durch sein schmerzhaftes Leiden.
0: Hab Erbarmen mit uns und mit der ganzen Welt.
1: Durch sein schmerzhaftes Leiden.
0: Hab Erbarmen mit uns und mit der ganzen Welt.
1: Durch sein schmerzhaftes Leiden.
0: Hab Erbarmen mit uns und mit der ganzen Welt.
1: Durch sein schmerzhaftes Leiden.
0: Hab Erbarmen mit uns und mit der ganzen Welt.
1: Durch sein schmerzhaftes Leiden.
0: Hab Erbarmen mit uns und mit der ganzen Welt.
1: Durch sein schmerzhaftes Leiden.
0: Hab Erbarmen mit uns und mit der ganzen Welt. Heiliger Gott, heiliger starker Gott, heiliger unsterblicher Gott.
1: Hab Erbarmen mit uns und mit der ganzen Welt.
0: Heiliger Gott, heiliger starker Gott, heiliger unsterblicher Gott.
1: Hab Erbarmen mit uns und mit der ganzen Welt.
0: Heiliger Gott, heiliger starker Gott, heiliger unsterblicher Gott.
1: Hab Erbarmen mit uns und mit der ganzen Welt.
0: Barmherziger Jesus, im Augenblick deines Kreuzestodes für uns bete ich dich an und lobpreise dich und bitte, umfasse mit deiner unerschöpflichen Barmherzigkeit die ganze Menschheit, besonders die armen Sünder und die Sterbenden.
1: Amen.
0: Im Namen des Vaters und des Sohnes und des Heiligen Geistes.
1: Amen.
0: Gelobt sei Jesus Christus.
1: In Ewigkeit. Amen.
0: Liebe Frau Balzer, vielen Dank für das gemeinsame Gebet und Ihr Zeugnis über die eucharistische Anbetung, die durch Ihre Initiative in der Seitenkapelle der St. Martin-Kirche in Worms entstanden ist.
1: Vielen Dank Ihnen, Frau Mewes.
0: Es gibt ganz sicher Personen, die in ihrer Umgebung von Worms bis zum Mainz wohnen und sich an der eucharistischen Anbetung beteiligen möchten oder Rat benötigen, wie sie in ihrer Gemeinde eine eucharistische Anbetung starten können. Dazu können Sie Informationen bei unserem Hörerservice erhalten unter der Nummer 08328 921 110. Oder gehen Sie einfach auf unsere Homepage unter Programm in der Sendung Barmherzigkeitsrosenkranz um 15 Uhr in das Infofeld zu dieser Sendung. Danke für das gemeinsame Gebet und der Heilige Geist möge Ihr Herz berühren, dass der Herr in der ganzen Welt rund um die Uhr angebetet und verherrlicht wird. Danke fürs Dabeisein, sagt Renate Mewes.

0: Grüß Gott zu dieser Sendung. Mein Name ist David Kräuter. Wir haben heute für Sie Zeugnisse von Frauen, die ungeplant schwanger geworden sind, vorbereitet. Diese Frauen haben sich in dieser schwierigen Situation an die Beratungsstelle Profemina, der Lebensschutzorganisation 1000plus, gewandt. Wie Profemina diese Frauen in ihren jeweiligen Situationen helfen konnte, das hören Sie heute in dieser Sendung. Hören Sie nun das erste Zeugnis.
1: Hallo, ich würde gerne mal meine Erfahrungen erzählen mit der Organisation Profemina. Wir haben die Situation gehabt, dass wir 3 Kinder hatten. Der dritte Bub war 1,5 Jahre alt. Wir waren eigentlich ziemlich fertig mit dem Kinderwunsch und ja, es war dann auch alles durchgeplant. Nach 3 Jahren wollte ich dann, wenn der Kleine im Kindergarten ist, wollte ich gern wieder arbeiten gehen, weil wir mein Gehalt auch gebraucht haben wegen der Umfinanzierung unseres Hauses. Und dann hat sich das so ergeben, dass sich bei uns nochmal ein kleiner Wurm eingeschlichen hat, der uns am Anfang sehr in Schrecken versetzt hat. Gerade meinem Mann, der dann doch sehr die Abtreibung im Kopf hatte, was ich bei mir aber nicht richtig gefühlt hatte. Ich habe dann auch angefangen rumzugoogeln im Internet, wo ich mir vielleicht Hilfe holen könnte in der Situation. Habe dann mit meinen Hebammen auch drüber gesprochen, die uns bei den ersten 3 Jungs schon super beraten haben. Und bin dann auf Profemina gestoßen, habe mich dann da auch hingewandt und habe da erst einmal wirklich ganz liebevollen und tollen Rückenwind bekommen. Für meine Gefühle konnte das erstmal sortieren, was will eigentlich ich, was will meine Familie, aber was will in erster Linie ich, und habe dann das auch ganz schnell erarbeiten können, dass ich das nicht auf meine Kappe nehme, so ein kleines Menschlein quasi aufzugeben, nur für meine Familie, für meinen Mann, für meine Ehe. Weil ich war mir ganz sicher, wir sind schon lange verheiratet, kennen uns, haben die 3 Kinder, wir haben ein Haus, sind sehr gefestigt in allem und da kann uns sowas auch nicht aus der Bahn werfen. Und da konnte ich mir dann wirklich auch ganz tollen Rückenwind nochmal holen und bin da in Kontakt gewesen auch. Ich bin jetzt sogar noch in Kontakt, unser jüngster 4. Spatz, auch wieder Bub, ist jetzt auch schon 1,5 Jahre alt. Und das ergab sich jetzt dann aber leider auch so, dass wir zu dem Zeitpunkt, als dann unser 3. Junge in den Kindergarten kam, ich eigentlich meinen Start gehabt hätte, hatten wir dann auch finanziell, wie wir es eigentlich erwartet haben, einen sehr krassen Engpass. Und selbst da konnten wir durch Profemina in so ein Förderprogramm aufgenommen werden und haben dann mit der monatlichen Zuschuss das dann auch noch bis jetzt, also jetzt bin ich auch wieder arbeiten und der Kleine ist jetzt in der Kinderkrippe, ja, da konnten wir dann auch noch mal Hilfe in Anspruch nehmen und bekommen. Und da waren wir dann auch sehr dankbar, weil, wie schon gesagt, unsere Rechnung hat ja auch nur bis zu den 3 Jahren Elternzeit gereicht und unser Kleiner ist jetzt auch in der Krippe angekommen und ich bin wieder arbeiten und ich hoffe, dass ich, also jüngst bin ich jetzt wieder arbeiten, ich hoffe, dass sich das jetzt auch alles wieder entspannt. Und da möchte ich wirklich für so Lebenskrisen, wenn es eben mal ganz unerwartet kommt, da kann ich auf jeden Fall ein positives Feedback dieser Organisation geben. Ganz tolle Mitarbeiterinnen, die immer ein offenes Ohr haben, die bereit sind, WhatsApp zu schreiben, zu telefonieren, E-Mails zu senden. Also ich habe mich da sehr wohl gefühlt. Ich wende mich auch heute noch gerne, um einfach mal uns mich auszutauschen und den neuesten Stand von uns rückzumelden. Melde ich mich auch heute noch sehr gerne bei der netten Mitarbeiterin Bianca. Und ja, also auf jeden Fall möchte ich jeder Frau Mut machen. Viele, glaube ich, viele Abtreibungen geschehen, weil sich die Frauen nicht genügend unterstützt fühlen und haben dann auch Angst, nicht unterstützt zu werden von ihrer eigenen Familie, von ihrem Mann, da auf Ablehnung zu stoßen, Ich hatte auch den Gedanken, was ist, wenn es die Ehe nicht hält, aber ich sage immer spaßeshalber zu meinem Mann, du kommst da eh nicht mehr raus, du hast jetzt 4 Kinder, kann passieren, was will du, kannst dir das nicht leisten. Nee, Spaß beiseite. Also auf jeden Fall würde ich jeder Frau da raten, sich das auch nochmal erst einmal einen klaren Kopf mit Hilfe von außen zu verschaffen, ehe man da vorschnell irgendwelche Entscheidungen für sich selber dann auch trifft. Ich meine, natürlich ist das jetzt auch keine Hoppla-Hopp-Entscheidung, aber viele treffen das für sich wirklich vorschnell und ich glaube, das ist eben auch die Angst, weil sie sich selbst zu wenig unterstützt fühlen. Und da möchte ich Profi Mina auch nochmal ganz, ganz, ganz herzlich danken. Ich fühle mich jetzt mit meinen 4 Jungs auf jeden Fall komplett. Ja, so viel von unserer Seite.
0: Das Zeugnis einer Frau, die ungeplant schwanger geworden ist, sich aber dann dank der Profemina-Beratung für ihr Kind entschieden hat. In dieser Sendung bei Radio Horeb hören Sie heute verschiedene Zeugnisse von Frauen, die ungeplant schwanger geworden sind und sich dann an die Beratungsstelle Profemina der Lebensschutzorganisation 1000 Plus gewandt haben. Hören Sie nun das zweite Zeugnis.
2: Ich war vor fast 6 Jahren an diesem Punkt, wo ich nicht wusste, wohin mit mir. Ich hatte eine super lange Beziehung hinter mich gebracht, beziehungsweise eine super lange Ehe. Ich war 15 Jahre verheiratet und diese Ehe habe ich dann irgendwann beendet und hatte aus dieser Ehe 2 Kinder. Und für mich war eigentlich klar, ich will keine Kinder mehr, keine weiteren. Und es kam, wie es kommen musste. 2 Jahre nach dieser Beziehung oder nach dieser Ehe habe ich mich in jemanden verguckt. Für mich hat alles gepasst und leider war es aber so in dem Moment, wo die Schwangerschaft bekannt war, beziehungsweise wo ich gesehen habe, ey, ich bin schwanger, stand für ihn fest, nee, also weder ich noch das Kind noch die Beziehung, also das war sozusagen komplett ausgeschlossen. Und ich habe damals echt mit mir hin und her gehadert. Ich habe überlegt, was gibt es denn für Optionen, weil wie gesagt, eigentlich war für mich ein weiteres Kind ausgeschlossen. Zum einen konnte ich es mir finanziell nicht leisten, zum anderen hatte ich ja schon 2 Kinder. Und zum Dritten war ich dann Mutterseelen allein. Also ich habe weder Großfamilie, ich habe ein paar Freunde, denen ich zutiefst vertraue, aber ich habe halt keinen großen Familien- bzw. Freundeskreis, wo ich sage, oh ja, ich habe da voll die Unterstützung. Das hatte ich halt nicht. Und ich weiß noch, wie ich an Profemina kam. Ich saß tatsächlich abends dann und habe gegoogelt, was gibt's denn noch so für Optionen, was könnte mir noch irgendwie helfen. Ich war natürlich dann auch bei der Schwangerschaftsberatung und hatte für mich beschlossen, ich werde das Kind nicht behalten, weil ich es einfach nicht packe alleine. Und tatsächlich war es dann so, dass Profemina mich tatsächlich super unterstützt hat, seelisch Gespräche angeboten hat, finanziell mich unterstützt hat natürlich auch. Also das war Wahnsinn, das war auch so ein Punkt, wo ich gedacht habe, das packe ich einfach nicht alleine. Ich meine, da stehst du da, hast die Beziehung war beendet, ich hatte dann auch irgendwie groß keine Möbel mehr, nichts. Also der hat dann auch alles mitgenommen, mein Ex-Mann. Und dann stand die Schwangerschaft da noch im Raum. Also das war alles irgendwie scheiße auf gut Deutsch. Es waren viele Gespräche, die hin und her gelaufen sind, die, wo wir zusammen überlegt haben, hey, was können wir denn noch zusammenreißen, was können wir denn planen, was würde mir denn jetzt helfen, dass ich mich vielleicht doch für dieses Kind entscheide. So im Nachhinein kann ich sagen, meine Tochter ist das Wunderschönste, das Allerschönste, was mir in diesem Leben passieren konnte. Also wie gesagt, ich hatte ja schon 2 Kinder, aber das war irgendwie noch so, die Kirsche auf meiner Sahnetorte. Also das ist mein man soll es ja nicht so sagen, Lieblingskind, aber das ist schon, sie ist halt voll ich, also sie ist komplett ich, sie ist meine Kopie. Zwar nicht vom Aussehen her, da kommt sie komplett nach ihrem Vater, aber vom Charakter her ist es genau das, was ich bin, also eine Kämpferin, eine richtige Kämpferin, ein ganz, ganz, ganz fröhlicher, frecher, liebevoller Mensch und für nichts in diesem Leben würde ich dieses Kind missen wollen. Ich liebe sie über alles und es war die beste Entscheidung, dieses Kind zu behalten. Ich glaube, wenn man auch sich dann entscheidet, abzutreiben oder das Kind auszutragen und dann zur Adoption freizugeben, wie auch immer, es sind alles Lösungen, mit denen man dann auch irgendwie leben muss. Und ich glaube, ich persönlich wäre an beidem zerbrochen. Also ich, so wie ich mich kenne, wäre an beidem zerbrochen. Klar, ich hätte dann die Last, dieses Kind nicht großziehen zu müssen, hätte ich abgegeben durch Abtreibung, aber auch durch Adoption. Aber ich persönlich wäre kaputt gegangen tatsächlich. Ja. Weil ich mich immer gefragt hätte, was wäre, wenn. Und glaube, das ist nie gut, wenn man sich das immer fragen muss.
0: Das Zeugnis einer ungeplant schwanger gewordenen Frau, die sich an die Beratungsstelle von Profemina, der Lebensschutzorganisation 1000+, gewandt hat. Hier hören Sie gleich weitere Zeugnisse von Frauen, die ungeplant schwanger geworden sind und wie Profemina ihnen dann helfen konnte.

0: Radio Horeb, mein Name ist David Kreuter. Sie hören heute in dieser Sendung Zeugnisse von Frauen, die ungeplant schwanger geworden sind, mitten aus dem Leben, ganz real. Diese Frauen haben sich an Profemina, die Beratungsstelle der Lebensschutzorganisation 1000 Plus, gewandt. Wie ihnen dann Profemina helfen konnte und wie sie sich doch für das Kind entscheiden konnten, das hören Sie heute in dieser Sendung, nun mit einem weiteren Zeugnis.
1: Als ich erfahren habe, dass ich schwanger bin, ich war sehr verzweifelt und unsicher. Ich war bereits Mutter von meiner Tochter, von meiner gescheiterten Beziehung und dachte immer, ich kann meine zweite Schwangerschaft auf jeden Fall mehr genießen. Ich bin dann schon sicherlich verheiratet und lebe mit meinem Partner zusammen. Und ja, dann stand ich da, ich war schwanger mit meinem zweites Kind und verheiratet und habe noch nicht mit meinem Partner zusammengelebt. Wir waren zwar einige Jahre zusammen, aber hatten einige Baustellen und Sachen, die wir erstmal machen wollten, bevor wir heiraten und zusammenziehen. Deswegen war Kinderplanung für uns einige Jahre später. Ja, dann habe ich ihm davon erzählt und er war direkt der Meinung, wir mussten Abtreibung, weil es in dem Moment einfach sich am einfachsten sich angehört hat. Man treibt ab und das Leben geht wieder normal weiter. Für die Männer ist es ja in diesem Hinsicht ein wenig leichter, weil die noch keine Symptome und keine Verbindung spüren. Und für die Frauen ist es da ein wenig schwieriger, weil wir da eher emotionaler sind und man spürt die Symptome. Dann bin ich auch zum Frauenarzt gegangen und meine Verbindung wurde stärker, nachdem ich die Kleine dann auch gesehen habe. Und ja, ich war weiterhin sehr verzweifelt und in dem Moment dachte ich, ja, vielleicht sollte ich wirklich abtreiben, um einfach, dass das Ganze ein Ende hat. Nach 1-2 Wochen war mein Partner immer noch der Meinung, wir mussten abtreiben, dass es keine andere Möglichkeit gibt. Und dann habe ich ja meiner Freundinnen und meiner Mama davon erzählt und ich hatte das Gefühl, in dem Moment sagen die genau das, was ich hören wollte, damit es mir besser geht. Dafür sind ja Freunde und Familie da, aber es war einfach nicht das, was ich gebraucht habe in dem Moment. Und ich dachte einfach, ich brauche eine neutrale Person, jemand, der mich nicht kennt, der meinen Partner nicht kennt und der mir nicht verurteilt, egal wofür ich mich entscheide. Und somit habe ich dann Profemina dann gefunden, wo ich dann recherchiert habe, habe dann direkt ein Beratungsgespräch vereinbart, hatte dann einige Beratungsgespräche und das hat mir einfach enorm viel Unterstützung gegeben und sehr viel Kraft und ich konnte durch unsere Gespräche einfach vieles für mich verarbeiten, sehr viel reflektieren, sehr viel Positivität auch finden. Die Gespräche waren halt sehr... Die waren zwar neutral, aber dann noch sehr positiv und ich konnte in mir hereingehen und vieles verarbeiten, was ich hätte sonst vielleicht nicht verarbeiten können, dadurch, dass ich so verzweifelt war und irgendwie am Ende und ich einfach nur wollte, dass das ganze Albtraum vorbei ist in dem Moment. Und irgendwann saß ich da und dachte, hey, du hast ja eigentlich für dich schon die Entscheidung getroffen. Du fühlst dich einfach noch immer noch unsicher aufgrund des Situations, was man auch verstehen kann. Aber du schaffst es ja. Und meine Meinung ist, es ist einfach sehr wichtig für alle Frauen da draußen, dass man für sich die Entscheidung trifft und nicht für jemand anders. Dass man sagt, okay, wenn ich eine Entscheidung treffe, es muss mir dabei gut gehen. Ich treffe die Entscheidung für mich, ich muss damit leben. Vielleicht ist man nicht mit seinem Partner ein Leben lang zusammen, aber letztendlich muss man mit sich weiterleben, egal wofür man sich entscheidet. Und das Leben wird nie wieder so sein wie vor der Schwangerschaft, egal wofür man sich entscheidet, weil so vieles schon sich verändert hat zu der Zeitpunkt. Und auf jeden Fall durch unsere Gespräche hatte ich so viel Kraft gefunden, dass ich gesagt habe, ich möchte mein Kind für mich behalten. Es geht mir gut genug, dass ich mich um beide Kinder kümmern kann, egal was passiert. Und somit habe ich dann meinem Partner gesagt, ich habe mich für unser Kind entschieden. Entweder bist du dabei oder du bist nicht dabei. Du kannst jetzt für dich entscheiden, weil ich für mich schon entschieden habe. Und ja, leichter gesagt als getan. Das war natürlich ein ganzer Prozess und sehr viele Monate sind auch vergangen und einiges ist halt passiert. Aber ich habe mich für sie entschieden und nach einigen Monaten war er dann auch dabei und meinte, okay, wir werden jetzt Eltern und ich kann nur sagen, sie ist wirklich das Beste, was unsere Beziehung hätte passieren können. Ich meine, man sagt wirklich nicht umsonst, ein Kind stellt eine Beziehung auf Probe, weil so vieles auch schief gehen kann, aber wir kannten uns zu der Zeitpunkt schon so gut, dass wir wussten unsere Stärken, unsere Schwächen und weiterhin Wir ergänzen uns, wir harmonieren, wir sind stolze Eltern, wir lieben es auch, Eltern zu sein, wir möchten unbedingt weiter Kinder. Und es hat einfach alles am Ende so funktioniert, wie es hätte funktionieren sollen und hat unsere Beziehung so gepusht, in die Richtung, wovon wir die letzten Jahre geträumt haben und gehofft haben, dass es genauso wird, wie es jetzt ist. Und dafür bin ich enorm dankbar. Ein Spruch, was mir sehr geholfen hat, ist, dass ich mir immer gesagt habe, alles passiert aus einem Grund. Wenn ich dastehe alleine mit zwei Kindern, dann sollte es einfach so sein und ich bleibe stark. Und wenn wir wieder zueinander finden, dann wird das wirklich für unsere Beziehung das Beste sein, was passieren kann. Und so war das letztendlich und ich bin sehr, sehr dankbar dafür. Auch dafür, dass Profimine mir da so unterstützt haben. Und ja, dafür bin ich wirklich jeden Tag dankbar, weil es ist eine Sache, wenn ich meine Tochter anschaue, ich weiß, wieso ich die Entscheidung getroffen habe und sehe so gerne zu, wie sie sich entwickelt und bin so dankbar, dass ich nicht durch Verzweiflung oder weil ich mich vielleicht in dem Moment ein bisschen gezwungen gefühlt habe, eine Entscheidung zu treffen, was ich vielleicht am Ende hätte bereuen können oder sonst was. Ich habe für mich die Entscheidung getroffen und das kann ich jeder Frau auch nur empfehlen. Triff die Entscheidung für dich und nicht, weil man das Gefühl hat, es gibt keinen anderen Ausweg.
0: Radio Rap, mein Name ist David Kräuter. Sie hören heute Zeugnisse von Frauen, die ungeplant schwanger geworden sind, sich dann aber dank der Beratung von Profimina für das Kind entschieden haben. Hören Sie nun das Zeugnis von einer 43-jährigen Frau, die sich an Profimina gewandt hat, weil sie ungeplant schwanger geworden ist.
2: Hallo, ich bin 43 und Mama von drei Kindern und möchte heute von den Erfahrungen mit Profimina erzählen. Also vor 4 Jahren waren meine beiden Großen 9 und 7 Jahre alt und das Thema Familienplanung war eigentlich komplett abgeschlossen. Ich hatte sogar einen Termin zum Entfernen der Gebärmutter, da ich starke Menstruationsblutungen hatte. Und dann kam doch alles anders. Also ich muss dazu sagen, ich war immer ein Gegner von Abtreibungen und hatte auch große Schwierigkeiten damals bei den ersten beiden schwanger zu werden, hatte 2 Fehlgeburten und es hat wirklich lange gedauert und konnte nicht verstehen, wie man überhaupt den Gedanken haben konnte, ein Kind wegzumachen. Also ich habe Abtreibungen absolut verurteilt und vor ungefähr 4 Jahren war ich aber dann genau in dieser Situation, wo ich mir Gedanken drüber gemacht habe. Für mich war die Gewissheit über die Schwangerschaft ein totaler Schock. Es war nicht geplant. Wie gesagt, ich hatte eigentlich schon einen Termin und einmal nicht aufgepasst und es hat einfach, ja, funktioniert. Für den Rest meiner Familie war die Freude groß und ich wollte es aber einfach nicht. Ich hatte Angst, nochmal komplett von vorne anzufangen, alles neu kaufen, raus aus dem Job, die Verantwortung. Ich habe mich auch zu alt gefühlt und einfach die Existenzängste waren doch sehr groß. Und da habe ich mich zum ersten Mal mit dem Thema Abtreibung auseinandergesetzt und habe mich aber trotzdem dafür gehasst, dass ich überhaupt solche Gedanken hatte. Mit meiner Familie konnte ich überhaupt nicht drüber reden. Da bin ich auf komplettes Unverständnis gestoßen. Und da habe ich mich auch absolut alleine gefühlt. Und ich konnte mich aber auch überhaupt in keinster Weise auf die Schwangerschaft einlassen. Ja, nachts habe ich viel gegoogelt, auch über Abtreibung gelesen und bin dann auf die Seite von Profimina gestoßen. Dort konnte man so einen Fragetest machen. Das habe ich ausgefüllt und kurze Zeit später hatte ich dann auch schon eine Nachricht per Mail von Bianca Maria von Profimina. Und so kamen wir ins Gespräch und ich konnte mal anonym einfach alles rauslassen, meine Gedanken, meine Sorgen, meine Ängste und habe ihr einfach mal alles erzählt. Und es hat so gut getan, mal auf Verständnis und nicht auf Ablehnung zu stoßen. Und genau das hat mir eigentlich geholfen, mich wirklich mit der Situation auseinanderzusetzen. Also ich wurde auch in keinster Weise in irgendeine Richtung oder Entscheidung gedrängt. Das war ganz wichtig auch für mich und ist auch für viele Frauen überhaupt ganz wichtig. Aber es wurden einfach Lösungsvorschläge und Möglichkeiten der Hilfe aufgezeigt, die es mir dann einfach möglich gemacht haben, mit dem Herz und nicht mit der Angst zu entscheiden. Und genau das ist in so einer Situation meiner Meinung nach das Wichtigste. Es gibt für alles eine Lösung und einen Weg. Wichtig ist nur, sich zu entscheiden für den Weg, den man selber möchte und nicht, der vielleicht in der aktuellen Lebenssituation das Beste wäre. Ich habe mich dank Profemina dann tatsächlich für die Schwangerschaft und für mein drittes Kind entschieden und es war aus heutiger Sicht die beste Entscheidung, die ich eigentlich treffen konnte. Ich möchte meine Kleinste überhaupt nicht mehr missen und ich kann mir gar nicht vorstellen, was ich da gemacht hätte, hätte ich mich für eine Abtreibung eben aus den genannten Gründen entschieden. Und ich muss aber auch sagen, es ist auch jetzt nicht immer leicht, aber auch jetzt stehe ich immer noch mit Bianca Maria von Profemina in Kontakt und habe das tolle Team an meiner Seite, wenn irgendwas ist. Also ich kann nur allen Frauen auf den Weg geben, vertraut euch an, geht offen mit euren Ängsten und Sorgen um. Profemina behandelt sämtliche Informationen anonym und unterstützt nicht nur bei der Entscheidung. Die Hilfe geht weit darüber hinaus und das ist so ein tolles Team und es hilft wirklich, wie es nur kann und wie es ihnen möglich ist. Ich möchte an der Stelle auch einfach nochmal ein ganz großes Danke an Bianca Maria für 4 Jahre Verständnis, Vertrauen und Anteilnahme aussprechen. Ich bin froh, Sie kennengelernt zu haben. Und auch danke an das gesamte Team. Das leistet wirklich jeden Tag aufs Neue so tolle Arbeit. Danke, dass ihr jeden Tag in der heutigen Welt ein bisschen besser macht.
0: Das Zeugnis einer 43-jährigen Frau, die dank Profemina sich für ihr drittes Kind entschieden hat. Die Geschichte dieser Frau haben Sie gerade in dieser Sendung gehört. Hier bei Radio Horeb hören Sie heute Zeugnisse von Frauen, die abtreiben wollten, die ungeplant schwanger geworden sind und sich dann an die Beratungsstelle Profemina der Lebensschutzorganisation 1000 Plus gewandt haben. Gleich hören Sie ein weiteres Zeugnis, dieses Mal aus der Perspektive eines Mannes.

0: Radio Horeb, mein Name ist David Kräuter. Sie hören heute Zeugnisse von Frauen, die ungeplant schwanger geworden sind und sich dann an die Beratungsstelle Pro Femina von der Lebensschutzorganisation 1000 Plus gewandt haben. Nun ein besonderes Zeugnis, ein Zeugnis von einem Mann, der die männliche Perspektive in diesem Schwangerschaftskonflikt, in dieser Situation, wo die Frau ungeplant schwanger geworden ist, aufwirft. Hören Sie nun das Zeugnis von diesem Mann.
1: Ja, ich habe mich vor etwas über 2 Jahren an Pro Femina gewandt, weil die Situation damals leider nicht einfach war. Die Schwangerschaft meiner Frau war nicht geplant und hat uns in dem Moment auch etwas überfordert. Und ja, wenn man dann manchmal so alleine nachdenkt und das Handy in der Hand hat und googelt, kommt man zwangsweise auf verschiedene Seiten. Und zum Glück bin ich damals auf die Seite von Pro Femina gekommen und habe dann auch tatsächlich mich dazu überwunden, dort eine Nachricht hinzuschicken. Auch wenn ich ein Mann bin, bin ich da sehr, sehr gut aufgenommen worden. Man ist auf alle meine Ängste und Probleme sehr gut und fachlich gut vor allem eingegangen. Hat auf keinen Fall versucht, seine eigene Meinung durchzudrücken oder ähnliches, was sicherlich Vorurteile von manch anderen sind. Man hat versucht, mir die Ängste zu nehmen, was teilweise auch ganz gut geklappt hat. Und ich muss auch sagen, wir haben heute noch Kontakt zu unserer Beraterin, die sehr, sehr viel für uns getan hat. Da sind wir auch immer noch sehr dankbar drüber. Und wir sprechen von so vielen Nachrichten, Mails und so weiter, teilweise sogar Telefonaten, die wir gemeinsam geführt haben, auch als unsere Tochter dann schon da war. Das ist mit Geld einfach nicht zu bezahlen. Und der Vorteil dabei ist, es ist eine Person, die völlig neutral agiert. Man kennt sich nicht. Man kennt die Umstände der Person gegenüber nicht. Und man kann einfach ganz frei erzählen. Und am Ende trifft man eine Entscheidung. Und bei uns war die Entscheidung einfach goldrichtig, das Kind zu kriegen. Die Kleine ist super drauf, hat unser Leben bereichert, unseren Alltag, ja, sprichwörtlich aufregend gemacht. Und ich möchte allen Mitarbeitern und die daran beteiligt sind an Pro Femina danken für die Zeit, die sie aufwenden, für die Arbeit, die sie leisten. Das ist nochmal mit Geld einfach gar nicht aufzuwiegen, zu bezahlen. Das Persönliche, wenn man jetzt ins E-Mail-Konto guckt und plötzlich nochmal eine Mail von der Beraterin sieht, freut man sich richtig, diese zu lesen. Und ja, rückblickend war es eine sehr, sehr gute Entscheidung von mir, Pro Femina anzuschreiben, mich dort zu öffnen. Und ja, schlussendlich haben wir vor weit über 2 Jahren die richtige Entscheidung getroffen und haben uns vor kurzem darüber gefreut, dass unser Kind den 2. Geburtstag erlebt hat. Danke nochmal und an alle da draußen, wenn ihr irgendwelche Probleme habt, wendet euch beruhigt, bedenkenlos an Pro Femina.

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1: Leo XIV. Bei der Generalaudienz, Eucharistie als Gegenmittel gegen Spaltungen. Papst ernennt Weihbischof für Hamburg und das katholische Kirchenoberhaupt an Autoren. Gott offenbart sich in Geschichten. Das und mehr hören Sie in dieser Sendung. Ich bin Mario Galgano. Herzlich willkommen. Die Eucharistie führt Christen in eine Dynamik der Einheit hinein und wirkt den Kräften der Spaltung entgegen. Das hat Papst Leo XIV. Bei der Generalaudienz an diesem Mittwoch hervorgehoben. Die Eucharistie sei ein wirksames Gegenmittel gegen die Spaltungskräfte, die unsere Welt, unsere Gemeinschaften, unsere Familien und unser Herz untergraben.
2: Cari fratelli e sorelle, buongiorno, benvenuti.
3: Der Papst setzte seine Katechesenreihe über die Dokumente des Zweiten Vatikanischen Konzils fort und sprach neulich über die Liturgiekonstitution Sacrosanctum Concilium. Im Mittelpunkt seiner Betrachtungen stand die Eucharistie als Schule christlichen Lebens und die Einheit zwischen Wort Gottes und Eucharistie.
2: Prendere parte alla mensa del Signore.
3: Wer an der Eucharistie teilnehme, werde in Christus eingegliedert und lerne, den Lebensstil Jesu anzunehmen, erklärte Leo XIV. Dieser Lebensstil sei gekennzeichnet durch die unentgeltliche Selbsthingabe. Aus der Gemeinschaft mit Christus erwachse eine Haltung, die Menschen miteinander verbinde und Einheit fördere. Die Gläubigen gelangten, so der Papst, durch Christus, den Mittler, von Tag zu Tag zu immer vollerer Einheit mit Gott und untereinander. Von dort aus lenkte der Papst den Blick auf die beiden Grundteile der Messe, Wortgottesdienst und Eucharistiefeier. Sie gehörten untrennbar zusammen. Beide Teile sind so eng miteinander verbunden, dass sie einen einzigen Kultakt ausmachen, zitierte Leo aus der Konzilskonstitution. Was das Hören und Vertiefen der Bibeltexte in der Liturgie anlangt, stellte der Papst klar, dass es nicht nur darum geht, intellektuelles Wissen über die Heilige Schrift zu erwerben. Christen seien aufgerufen, das lebendige und wirksame Wort Gottes zu empfangen, das sich zugleich an die ganze Kirche und an jeden Einzelnen richte. Dieses Wort nähre und stärke gemeinsam mit dem eucharistischen Brot und führe zum neuen Leben in Christus. In diesem Zusammenhang zitierte Leo seinen Vorgänger Benedikt XVI. Mit den Worten: Die Eucharistie öffnet uns für das Verständnis der Heiligen Schrift, ebenso wie die Heilige Schrift ihrerseits das eucharistische Geheimnis beleuchtet und erklärt. Leo erinnerte in diesem Zusammenhang an die Liturgiereform des Konzils. Dieses habe gefordert, dass die Schatzkammer der Bibel weiter aufgetan werden solle, damit die wichtigsten Teile der Heiligen Schrift dem Volk Gottes verkündigt würden. Diese Vorgabe habe ihren Niederschlag im Lektionar gefunden, dem Buch mit den biblischen Lesungen der Liturgie. Diese Fülle wurde aus der reinsten Quelle der lebendigen Tradition geschöpft, die die Treue zur Tradition mit der Offenheit für einen berechtigten Fortschritt verbindet, erklärte Leo mit Zitaten aus der Liturgiekonstitution. Zum Abschluss der Katechese rief Leo XIV. Dazu auf, sich von dem Geheimnis innerlich verändern zu lassen, das die Kirche in der Liturgie feiere. Lasst uns im Glauben aus dieser Quelle des göttlichen Lebens schöpfen und lassen wir uns von dem Geheimnis, das wir feiern, verwandeln. Gudrun Seiler, Radio Vatikan.
1: Papst Leo XIV. Hat den bisherigen Rektor des Hamburger Priesterseminars, Johannes Zehe, zum Weihbischof in Hamburg berufen. Der Vatikan und das Erzbistum gaben die Ernennung an diesem Mittwoch zeitgleich bekannt. Zehe gehört dem Klerus der Erzdiözese Hamburg an. Geboren wurde er 1963 in Neustrelitz in der damaligen Deutschen Demokratischen Republik. Vor seinem Theologiestudium absolvierte er eine akademische Musikausbildung in Berlin. Die Priesterweihe empfing er 1999 in Hamburg. Die Bischofsweihe wird am 10. Oktober stattfinden. Gott offenbart sich in menschlichen Geschichten. Er spricht durch Fakten und Begegnungen, Gesichter und Geschichten. Das hat Papst Leo XIV. Diesen Mittwoch zu Schriftstellern gesagt.
4: That is why I repeat to you, who are writers, Deshalb wiederhole ich euch, liebe Schriftstellerinnen und Schriftsteller, was der heilige Paul VI. Allen Künstlern gesagt hat. Wir brauchen euch, eure Vorstellungskraft, eure erzählerische Fantasie, eure geistige Lebendigkeit. Wir brauchen sie, um Räume der Freiheit und der Authentizität zu schaffen, in denen die göttliche Gnade ein Versprechen von Trost und Frieden erklingen lassen kann. Es war der 100. Geburtstag der Vatikanischen Verlagsbuchhandlung Leff, der den Anlass bot für das Treffen des Papstes mit Vertreterinnen und Vertretern der schreibenden Zunft. Leo charakterisierte in seiner Rede den Akt des Schreibens als einen Moment der Wahrheit.
5: Writing, as you know, is an act of truth.
4: Das Schreiben sagt etwas darüber aus, wer wir sind, woran wir glauben und worauf wir hoffen, welche Welt wir anstreben und von welcher Zukunft wir träumen. In diesem Streben nach der Wahrheit spüren wir, wie diskret die Wahrheit ist, wie sie sich uns im inneren Dialog mit Gott und im offenen und respektvollen Dialog mit dem Nächsten offenbart. Die Wahrheit ist kein zu verteidigendes Territorium, sondern ein Gut, das es miteinander zu teilen gilt. Wir sind niemals Herren der Wahrheit, vielmehr ist es die Wahrheit, die uns erobert.
5: If anything, it is the truth that conquers us.
4: Zugleich, das war für Papst Leo Punkt 2, ist Schreiben etwas zutiefst Menschliches.
5: When you write stories and develop your characters,
4: wenn ihr Geschichten verfasst und Figuren entwerft, versetzt ihr euch in sie hinein, erfasst ihre Sichtweisen, ihre Emotionen, ihre Gefühle, ihre Einstellungen. Darin liegt die große Schule der Menschlichkeit, die ihr den Lesern öffnet, denn wer liest, lebt in gewisser Weise neben seinem eigenen Leben noch viele andere Leben. Und das hilft uns, unterschiedliche Sichtweisen zu entdecken, die eigene nicht zu verabsolutieren und wie in einem Mosaik das Profil jener Wahrheit zusammenzusetzen, die uns immer übersteigt. Ein Beitrag von Stefan Kempis, Radio Vatikan.
1: Und wir blicken nach Kolumbien. Der rechtskonservative Politiker Abelardo de la Espriella hat die Präsidentschaftswahl in Kolumbien knapp für sich entschieden. Für den Hauptgeschäftsführer des Lateinamerika-Hilfswerks Adveniat, Pater Martin Mayer, kommt dieser Wahlausgang nicht unerwartet, wie er im Interview mit dem Domradio sagt.
6: Bei der Stichwahl erzielte er einen Vorsprung von rund 1% bzw. 240.000 Stimmen vor dem linken Gegenkandidat Ivan Cepeda. Obwohl die amtliche Überprüfung der Wahlprotokolle noch andauert, gilt das Ergebnis als gesichert und de la Espriella wird im Land bereits als gewählter Präsident anerkannt. Bereits in der ersten Runde lag de la Espriella in Führung, woraufhin die drittplatzierte rechte Kandidatin Paloma ihre Unterstützung für ihn aussprach und ihre Stimmen weitgehend auf ihn übertragen konnte.
7: Das offizielle amtliche Endergebnis wird erst in ein paar Tagen vorliegen, aber da wird sich nichts Wesentliches ändern.
6: Das knappe Wahlergebnis verdeutlicht die Spaltung der kolumbianischen Gesellschaft. Der Wahlsieg des politischen Neulings de la Espriella gründet maßgeblich auf der Enttäuschung der Bevölkerung über die Bilanz der scheidenden Regierung von Gustavo Petro.
7: Mitentscheidend war, dass die Kandidatin Paloma Valencia, das Mitte-Rechts-Spektrum in Kolumbien vertreten hat, ihre Stimmen, das waren etwa 7%, am Abend des ersten Wahlgangs schon Abelardo de la Estrella sozusagen umgeleitet hat.
6: Sorge bereitet dem Hilfswerk Adveniat besonders der angekündigte sicherheitspolitische Kurs des künftigen Präsidenten.
7: Ja, also wenn de la Estrella Nayib Bukele den Präsidenten von El Salvador zum Vorbild nimmt, dann würde das bedeuten, dass Sicherheit auf Kosten von Rechtsstaatlichkeit und von Menschenrechten gesucht wird. Bukele hat in El Salvador über 90.000 Menschen ins Gefängnis gebracht. Er hat damit oberflächlich das Problem der Jugendbanden beruhigt. Aber er regiert jetzt schon im 5. Jahr im Ausnahmezustand. Und es ist eine Situation eben, wo Sicherheit auf Kosten von Rechtsstaatlichkeit hergestellt wird und das ist nicht akzeptabel.
6: Für Radio Vatikan, Nele Maßmanns.
1: 2029 jährt sich die Gründung der Abtei Monte Cassino durch den heiligen Benedikt von Nursia zum 1500. Mal. Das Kloster in Süditalien gilt als Ursprung des Benediktinerordens und Wiege des abendländischen Mönchtums. Die Benediktiner haben die Vorbereitungen auf das Jubiläum bereits begonnen. Es ist ein dreijähriges Programm.
3: Die Feierlichkeiten stehen unter dem Motto Orte der Hoffnung seit 529. Abt Primas Jeremias Schröder erinnert im Gespräch mit uns an die Entstehungszeit von Monte Cassino. Benedikt von Nursia schuf das Kloster im Jahr 529 mitten in einer Umbruchzeit Europas.
8: Diese Gründung geschah ja mitten in einer sehr turbulenten und gewalttätigen Zeit, die wir beschönigend Völkerwanderung nennen, aber in der das Römische Reich zusammengebrochen ist, in der die germanischen Völker alles umgestürzt und neu geformt haben in Europa. Und in diese Zeit hinein entsteht in einem kleinen Ort im Süditalien eine Lebensform, die dieses Europa im christlichen Sinn dann ganz neu formen wird.
3: Der heilige Papst Paul VI. Habe eben diesen Aspekt herausgearbeitet, als er Monte Cassino, das im Zweiten Weltkrieg zerstört wurde, 1964 wieder einweihte.
8: Damals hat er den heiligen Benedikt zum Hauptpatron Europas erklärt und beschrieben, wie die Söhne und Töchter des heiligen Benedikt eigentlich Europa geformt haben.
3: Das Jubiläum beschränkt sich nicht auf das Jahr 2029. Die Benediktinische Konföderation hat einen dreijährigen Vorbereitungsweg eingerichtet. Er begann im April 2026 in Norcia, dem Geburtsort Benedikts und seiner Schwester Scholastica. 2027 steht Rom im Mittelpunkt, 2028 Subiaco und 2029 schließlich Monte Cassino. Jede Etappe trägt ein eigenes Leitwort: Erwachen, Hören, Wachsen und Gedeihen. Die Benediktiner haben eine mehrsprachige Jubiläumswebseite eingerichtet, auch auf Deutsch.
8: Wir möchten dabei vor allem auf die Klöster hinweisen.
3: So der Abt Primas. Das Jubiläum soll zeigen, welche Bedeutung sie in Vergangenheit und Gegenwart haben, bis hinein in die Zukunft. Denn Schröder sieht deutliche Parallelen zwischen dem 6. Jahrhundert, in dem Monte Cassino mit seiner großen Strahlkraft entstand, und der Gegenwart.
8: Wir leben ja heute auch wieder in einer Zeit des Umbruchs. Wir erleben, wie ganz viel durcheinander gerät. Wir ahnen, dass die Welt ganz anders ausschauen wird in der nahen Zukunft, als wir es gewohnt sind. Und wir lassen uns inspirieren davon, dass Monte Cassino und dass diese benediktinische Lebensform wirklich ein Anker geworden ist und dass in diesen Klöstern Orte der Hoffnung für die Welt entstanden sind. Wir leben in einer Zeit des unglaublichen Vertrauensverlustes. Unsere Klöster sind eigentlich Orte, an denen man christliches Leben authentisch erleben und auch mitleben kann. Wir wollen ganz viele Menschen einladen, im Zuge dieses Jubiläums Klöster zu besuchen und aus der Nähe, aus der direkten Anschauung, aus dem Mitleben heraus diese Lebensform kennen und schätzen zu lernen.
3: 2029 kommt die weltweite benediktinische Familie zusammen, um diese lebendige Tradition zu feiern, darüber nachzudenken, wo sie steht und hoffnungsvoll in die Zukunft zu blicken. Gudrun Seiler, Radio Vatikan.
1: Und damit endet diese Sendung. 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Aus dem Studio in Rom verabschiedet sich Mario Galgano. 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

0: 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Es ist 16 Uhr und 18 Minuten. Mein Name ist Klaus Hoffmann und ich darf Sie aus dem Studio in München recht herzlich begrüßen. Hier einige Highlights aus unserem weiteren Programm. Um 17.15 Uhr in der Sendung zum Nachdenken heißt es heute wieder Rebuild, die Erneuerungsgeschichte einer katholischen Pfarrei. Gläubige aufrütteln, verloren gegangene erreichen, der Kirche wieder Bedeutung geben. Mit dieser Erfolgsgeschichte aus seiner Pfarrei in Baltimore veröffentlichte der amerikanische Pfarrer Michael White vor mehr als 10 Jahren einen mutmachenden Bestseller in den USA. Seitdem ist Rebuild zu einer weltweiten Bewegung der Gemeindeerneuerung geworden. Pfarrer Richard Kocher, Programmdirektor von Radio Horeb, stellt dieses Buch in Auszügen vor. Und um 20.30 Uhr hat die Credo-Sendung das Thema Radioakademie, Sakramententheologie. Heute geht es im Katechistenkurs in Hochaltingen weiter um das Sakrament der Eucharistie. Hier folgt jetzt gleich um 16.30 Uhr die Katechismus-Sendung. Wir stellen die Frage: Christentum heute noch aktuell? Der Schweizer Pfarrer Leo Tanner engagiert sich seit vielen Jahren für die Evangelisierung. Mit der Frage, ob denn das Christentum heute noch aktuell ist, will Pfarrer Leo Tanner in dieser Katechismus-Sendung Neugier auf die Schönheit der christlichen Botschaft wecken.
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0: Und dazu grüßt Sie alle herzlich Gregor Dornis, heute mit einem Beitrag des Schweizer Pfarrers Leo Tanner. Mit seinem Namen verbunden sind die Wege erwachsenen Glaubens, sind die Alpha-Kurse, also die Grundhinführungen zum christlichen Glauben. Pfarrer Leo Tanner, geht es um diejenigen, die dem Glauben fernstehen, die entweder noch nichts davon gehört haben oder es nicht für möglich halten, dass es in diesem Leben einfach mal nichts Schöneres geben kann als die Begegnung mit Jesus Christus. Hören Sie nun also einen Beitrag aus einem sogenannten Alpha-Kurs von Pfarrer Leo Tanner. Christentum heute noch aktuell.
1: Diejenigen von Ihnen, die den Alpha-Kurs besucht haben, wissen, dass es am Anfang immer auch noch einen Witz gibt. Und was liegt bei mir näher, als einen Witz über einen Pfarrer zu erzählen? Ein Pfarrer hat sich immer wieder geärgert, dass der Opa vom Max, der Max war ein Ministrant, regelmäßig bei der Predigt eingeschlafen ist. Und eines Tages hat er dann zum Max gesagt, du Max, ich gebe dir von jetzt an immer einen Euro, wenn du den Opa bei der Predigt wach hältst. Max war immer mit dem Opa in der Kirche und das hat einige Zeit lang bestens funktioniert. Und dann auf einmal hat es nicht mehr funktioniert. Und der Opa hat wieder geschlafen und geschlafen während der Predigt. Und dann, als der Max wieder mal als Ministrant da war, fragte ihn der Herr Pfarrer, ja Max, was ist da los, dass der Opa immer wieder schläft? Und der Max sagt ihm, Herr Pfarrer, das ist ganz allein Ihr Problem. Ja, was mein Problem? Also, ich bereite die Predigt immer gut vor und gebe mir Mühe und ich versuche auch etwas zu bringen, das auch für deinen Opa wichtig ist. Nein, sagt der Max, das ist wirklich nur Ihr Problem. Und da sagt er, Herr Pfarrer, ja, jetzt komme ich nicht raus. Warum ist das mein Problem? Da sagt er, ja, ganz einfach, schauen Sie, ich kriege von Ihnen einen Euro, wenn ich den Opa wach behalte und er gibt mir fünf, wenn ich ihn schlafen lasse. Vielleicht noch einen zweiten Witz, so zum Anfang auch. Ein Paar, frisch verheiratet, voller Liebe. Aber ein Problem war in dieser Ehe da. Der Mann, der ging jeden Abend zum Stammtisch und sie saß zu Hause alleine. Und das ging irgendwie mit der Zeit so auf die Nerven, hat sie sich einen Ruck gegeben und ist halt eines Tages auch hingegangen zum Stammtisch. Der junge Mann sieht sie kommen und sagt, ja, mein Schatz, komm, setz dich daher. Er spendiert dir gerade einen großen Schnaps. Die junge Frau weiß nicht, was das ist. Und sie trinkt ihn in einem Ding runter. Und da schüttelt sie sich und sagt schließlich, wow, das schmeckt abscheußlich. Da sagt der junge Ehemann zu ihr, ja, ja, und du meinst, wir amüsieren uns hier. Ich denke, es gibt sehr viele Möglichkeiten, wie wir uns durch das Leben mogeln können. Und viele mogeln sich auch lange durch das Leben. Aber irgendwann kommt für jeden der Punkt, da wird er mit der Realität seines Lebens konfrontiert. Ich zitiere aus einem Brief, wir sind reicher als unsere Großeltern. Wir leben in besseren Häusern und schöneren Wohnungen. Unsere Ernährung ist um ein Vielfaches besser geworden. Wir haben mehr gesehen, mehr gelesen und wissen über viel mehr Dinge Bescheid, als Sie gewusst haben. Wir sind gesünder, leben länger und kleiden uns schöner. Sind wir aber glücklicher als unsere Großeltern? Diese Frage können wir leider nicht mit Ja beantworten, denn wir beklagen uns mehr und sind wesentlich unzufriedener als Sie. Soweit das Zitat dieses Briefes. Wenn wir gestützt auf Untersuchungen und Umfragen eine Zeitanalyse durchführen würden, würde dieser Brief vermutlich in manchem, vielleicht sogar im meisten bestätigt. Denn heutzutage gibt es mehr unzufriedene und betrogene Ehefrauen und Ehemänner. Es gibt mehr Menschen, die in Beziehungen enttäuscht wurden. Es gibt mehr alleinerziehende Eltern. Es gibt mehr Menschen mit psychischen Störungen und Belastungen. Es gibt mehr Menschen, die in Süchten und verschiedenen Abhängigkeiten gefangen sind. Es gibt mehr Menschen, gerade auch junge Menschen, die keine Freude mehr am Leben haben und sich selber das Leben nehmen. Und das ist eine Liste, die könnte man weiterführen. Und wenn ich jetzt das so sage, dann deswegen, weil hinter all dem ist eine Not verborgen. Der Mensch will leben. Der Mensch sucht nach Leben, nach einem guten Leben. Und der Mensch sucht hier, er sucht dort. Und überall, wo er ein Häppchen mehr Leben, mehr Glück, mehr Freude erfahren kann oder erhaschen kann, da geht er hin. Und was ihm Freude, Glück und Lustgewinn verspricht, das will er haben. Und sehr, sehr oft wird er dann aber wieder enttäuscht. Vieles, was ihm so viel versprochen hat, zerfällt nachher wie ein Kartenhaus zusammen. Und zurückbleiben heute vielfach unerfüllte Menschen, zerbrochene und verwundete Menschenherzen, Menschen, die am Leben leiden und vor allem Menschen, die sich nach Liebe sehnen. Das Liebesdefizit ist die größte Not des heutigen Menschen. Und wir können uns fragen, wo findet der Mensch das, was er im Herzen so sucht? Könnte eine Antwort vielleicht der christliche Glaube sein? Ja, kennen wir überhaupt das Christentum? Ein Mitbruder von mir, der Franz Wirle, der war im Jahr 2000 in Peru in den Ferien. Mit einem Kollegen spazierten sie oder wanderten sie in den Anden. Da begegneten ihnen Indios und die Kinder, die riefen voll Freude auf diese Fremden zu. Und der Franz, der hat ja ein gutes Herz. Der wollte diesen Kindern eine Freude machen, er wollte ihnen etwas schenken. Und dann nahm er aus dem Rucksack eine Schokolade hervor. Sie war durch die Sonneneinstrahlung ein bisschen weich geworden. Er nahm das Papier weg und streckte diese Schokolade diesen Kindern hin. Und als sie das sahen, wandten sie sich verwirrt und erschreckt von ihm ab und rannten davon. Franz verstand die Welt nicht mehr. Da sagte sein Freund zu ihm, du, denk mal ein bisschen darüber nach. Diese Kinder wissen nicht, was Schokolade ist. Sie haben noch nie Schokolade gesehen und gegessen. Und stell dir vor, an was werden sie sich wohl erinnert haben, als du ihnen eine braun-schwarze Ware hingehalten hast? Aber das zeigt doch ein Stück weit auf, was der Mensch nicht kennt, das kann er nicht lieben. Und wenn wir den christlichen Glauben nicht kennen, können wir nicht lieben. Darum ganz einfach ein paar Gedanken zu der Frage, um was geht es überhaupt beim Christsein? Ein 35-jähriger Mann erzählt, das Christsein interessierte mich früher überhaupt nicht. Wenn ich zurückdenke, lebte ich immer in der Hoffnung auf die Zukunft. So dachte ich beispielsweise, wenn ich die Volksschule fertig habe, dann fängt das Leben an. Und wenn ich die Mittelschule fertig habe, dann fängt das Leben an. Wenn ich die Lehre fertig habe und verdiene, dann. Und so lebte er immer auf die Zukunft dann. Er lebte auf den Freitag, dann ist Wochenende, er lebte auf die Ferien, immer auf die Zukunft hin. Und eines Tages hat er dann festgestellt, ich lebte immer nach vorne. Ich lebte immer für das Kommende. Und wenn dann dieser Moment, auf den ich innerlich hingelebt habe, da war, dann merkte ich, das ist es auch nicht, was ich suche. Irgendwo suche ich nach etwas mehr, nach etwas Tieferem als das, was ich so erlebe. Und so kam ich zur Überzeugung, sagte er, dass das Leben mehr sein muss als das, was ich bis jetzt erfahren habe. Nach was sehnt sich denn dieser junge Mann? Nach was sehnen wir uns?

In unseren Herzen können wir so drei Grundsehnsüchte wahrnehmen. Einmal die Sehnsucht nach Leben. Jeder Mensch möchte leben. Da spüren wir dann, dass wir oft am Leben hängen. Und vor allem sehnen wir uns nach Geliebtsein. Jeder Mensch möchte genauso, wie er jetzt ist, angenommen und geliebt sein. Einfach so. Also es ist okay, so wie man ist, auch wenn man nicht perfekt ist oder nicht die Schönste oder der Schönste ist und so weiter. Aber einfach angenommen sein, willkommen sein, geliebt sein. Und der Mensch hat eine Sehnsucht nach Gemeinschaft, nach Dazugehören. Jeder möchte dazugehören zu einer Gemeinschaft, zu einer Gruppe. Jeder Mensch sehnt sich nach guten Beziehungen. In guten Beziehungen lebt er auf, da erfährt er Geborgenheit. Und jeder Mensch sehnt sich auch danach, ein guter Mensch zu sein. Jeder möchte lieben können, gut sein, sich verschenken können. Wir möchten uns am Wohlergehen der anderen freuen können. Wir möchten für das Gute und Wahre einstehen. Ja, ganz tief im Herzen möchten wir Heldinnen und Helden der Liebe sein. Und irgendwie spüren wir, das wär's. Das wäre das Wahre, das Echte, das tiefe Leben. Und dann sehnen wir uns nach einer Aufgabe. Jeder möchte wertvoll sein, seine Gaben, seine Fähigkeiten, seine Kräfte einsetzen können. Das sieht man manchmal bereits bei kleinen Kindern. Sie wollen mithelfen und durch das Mithelfen empfangen sie Bestätigung. Sie sind ein wertvoller Mensch. Wenn jemand ihnen das sagt, das tut einem Menschen gut. Das belebt, das stärkt unser Wohlbefinden. Das zeigt eben diese Sehnsucht, die wir haben. Aber es klappt leider nicht immer mit unseren Sehnsüchten. Wir machen oft auch ganz andere Erfahrungen im Leben. Wir erfahren Ablehnung, wir erfahren gespannte Beziehungen und wir spüren manchmal auch Negatives in uns drin. Und das kann Folgen haben. Christa Weiß schreibt, seit Jahren laufe ich mit einer Maske herum. Sie ist mein zweites Gesicht geworden. Ich habe gelernt, wie man es macht, seine Schwächen und Unstimmigkeiten zuzudecken, seine Gefühle zu verbergen. Ich lächle nach außen hin, aber mein Lachen ist nicht echt. Ich lege Sicherheit an den Tag, aber in Wirklichkeit ist es eine Schau. Ich tue, als hätte ich alles, was mich glücklich macht, aber tief in mir drin bin ich voller Sehnsucht und Heimweh. Warum gebe ich mich nicht so, wie ich wirklich bin? Wenn ich dann alleine bin, für mich im Zimmer, dann fällt mir die Maske vom Gesicht. Wenn dann einer käme und sagte, ich mag dich trotzdem, ich will dich genauso, wie du bist, ich brauche dich. Sie schreibt dann nicht mehr weiter, was dann in ihr geschehen würde. Aber irgendwie ahnt man es, dann würde etwas in ihr ganz neu aufbrechen von dem, was Leben ist. Und in diese unsere Situation hinein, diese Sehnsucht nach Leben, da kommt jetzt Jesus und sagt im Johannesevangelium, ich bin gekommen, damit die Menschen das Leben haben und es in Fülle haben. Was ist dieses Leben in Fülle? Es ist das, nachdem wir uns im Allertiefsten sehnen, wo wir spüren, wenn wir das leben, dann sind wir verbunden mit einer tief inneren Energiequelle. Dieses Leben in Fülle ist nicht ein Etwas, sondern eine Beziehung, ein Du. Es ist die Beziehung zu Gott, die Beziehung zu Jesus Christus. Doch solange wir diese Beziehung nicht haben, können wir sie uns auch gar nicht vorstellen. Wenn jemand noch nie verliebt war, wie sollte dann vorstellen, wenn jemand sagt, du, ich bin verliebt und strahlt wie ein Herrgöttin. Und so, wenn jemand die Erfahrung der Beziehung zu Gott noch nicht gemacht hat, kann er sich das gar nicht vorstellen und er merkt nicht einmal, dass sie ihm fehlt. In diesem Zusammenhang erinnere ich mich an eine Geschichte, die ich mal gehört habe. Der Chefredaktor einer amerikanischen großen Zeitung erhielt eines Tages den Brief eines reichen Farmers. Und er hat diesen Brief in der Zeitung auch veröffentlicht. Und dieser reiche Farmer hat geschrieben, sehr geehrter Herr Redaktor,
Dieses Jahr hatte ich ein interessantes Experiment gemacht. Im Frühjahr habe ich jeden Sonntag dazu verwendet, um zu säen, anstatt in die Kirche zu gehen. Während des Sommers habe ich keinen Sonntag ausgelassen, um auf dem Feld zu arbeiten. Und im Herbst habe ich jeden Sonntag geerntet. Und was konnte ich feststellen? Meine Ernte ist wesentlich besser und ergiebiger ausgefallen als die Ernte meiner Nachbarn, die nur wochentags gearbeitet haben und jeden Sonntag die Kirche besucht haben. Und was sagen Sie dazu? Der Chefredakteur hat eben diesen Brief veröffentlicht in der nächsten Aufgabe und schrieb dann als Kommentar darunter, was ich dazu sage ist, Gott begleicht seine Rechnung nicht immer im Oktober. Und ich denke, Gott geht es überhaupt nicht um Rechnungen. Gott geht es um etwas viel, viel anderes. Gott geht es um Freundschaft. Der Wunsch Gottes ist, uns Menschen seine gewaltig große Liebe und Freundschaft erfahren lassen. Und dieser arme Farmer, so angefressen vom Arbeiten und vom Mehrhaben, der verpasst das Wesentlichste seines Lebens, die Freundschaft mit Gott. Bei meinem allerersten Alpha-Fest, wo ich dabei war, bin ich auch eingeladen gewesen, wie heute da bei Ihnen, um das Referat zu halten. Und ich bin da am Tisch gesessen, ich kannte niemanden, oder fast niemanden, und neben mir saß die 18-jährige Sarah. Wir sind miteinander ins Gespräch gekommen und sie hat dann gesagt, ja, ich bin heute Abend eingeladen worden, um Musik zu machen. Und ich habe dann gesagt, ja, und ich bin eingeladen worden, eben um das Referat zu halten. Dann hat sie mich dann gefragt, ja, was ich denn sei. Da habe ich gesagt, ja, ich sei Pfarrer. Da hat sie mal große Augen gemacht und hat mich dann gefragt, ja, wie kommen Sie denn dazu, Priester zu werden? Und dann habe ich ihr ganz kurz meine Geschichte erzählt. Ihr erzählt so, als ich 11 Jahre alt war, hatte ich von einer Stunde auf die andere die tief innere Wahrnehmung in mir, du sollst Priester werden. Aber lange verdrängte ich das, ich wehrte mich dagegen. Ich wollte doch auch ein normaler Mensch sein oder heiraten, Frau haben, Kinder haben. Aber dieses ganz tief innere ging nie weg. Und das führte mich dann mit 15, 16, 17 Jahren eine große innere Krise, einen großen inneren Zwiespalt. Und dann hat mich diese innere Not, diese inneren Probleme, haben mich zum Beten und zum Bibellesen geführt. Und mehr wurde ich angezogen von einer unglaublichen Wärme und Liebe, von einer Liebe, die mein ganzes Sein durchdrungen hat. Ich war nachher noch öfters verliebt in meinem Leben. Ich weiß, wie das ist, oder? Aber was ich da gespürt habe, so bis ins Innerste hinein, hat mich so unglaublich erfüllt. Und da habe ich erfahren, dass Gott 100%ig Liebe ist. Und nachdem ich das gecheckt habe, da oben und in meinem Herzen drin, da habe ich dann zu Gott gesagt, ich gebe dir mein Leben, mach mit meinem Leben, was du willst. Das ist das Beste für mich, weil du bist klüger als ich und du bist liebender als ich. Und seither hat sich etwas ganz Wesentliches in meinem Leben verändert. Seither ist ein tiefer Friede da, eine Grundfreude da. Und seither habe ich einen festen Halt, eine Geborgenheit, etwas, was mich durchträgt. Ich habe

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1: Was bewirkt der Glaube? Ich habe ja ein Du. Ich habe ein großes Du, einen Partner, einen Freund. Schauen Sie, mir geht's so, Ihnen vielleicht nicht, aber manchmal verstehe ich mich nicht. Manchmal bin ich mir selber ein Rätsel. Manchmal komme ich bei mir nicht raus. Manchmal stehe ich vor Fragen, Problemen, Schwierigkeiten. Manchmal gibt es verschiedene Beziehungen, da weiß ich auch nicht, wie weiter. Es gibt Fragen, soll ich so entscheiden oder so? Und wissen Sie, wenn man da weiß, ich habe einen Freund an meiner Seite und ich kann dem sagen, komm, ich krieg's in deine Hände. Du hast die absolute Weisheit, du bist der absolut Liebende. Das ist eine unglaubliche Hilfe. Ich darf mich ihm anvertrauen. Das schenkt mir dieser christliche Glaube. Und dann kommt noch etwas dazu. Ich erinnere mich noch an meine Kindheit, ist schon lange her. Aber einige von euch kennen das vielleicht auch. Es war so die Zeit, da sind gerade die ersten Fernseher aufgekommen. So schwarz-weiße Flimmerkästen. Und wenn man da ein Skirennen geschaut hat, hat es immer wieder so geflimmert. Wir hatten keinen Fernseher zu Hause, aber ein Nachbar. Und da bin ich oft Fernsehschauer gegangen zu ihm. Und ich muss sagen, obwohl man nur den Schweizer bekommen hat und den ARD, es war für mich ein Genuss, Fernsehen zu schauen. Das war ein Genuss. Später kaufte der Mann eine Antenne und noch später einen Farbfernseher. Und plötzlich empfing man farbige Bilder, alles klar. Dann endlich den ZDF mit den besten Spielfilmen und so weiter. Ja, unser Fernsehgenuss ist damals um Dimensionen vergrößert worden. Hätte man uns zuvor gefragt, ob wir mit der Schwarz-Weiß-Kiste zufrieden wären, hätten gesagt, natürlich, super. Aber hätte man uns die gleiche Frage nachher gestellt, hätten wir gesagt, nein, nie, auf keinen Fall mehr. Ich habe jetzt etwas viel Besseres, viel Wunderbares entdeckt. Und genauso ist es, wenn man den christlichen Glauben nicht kennt. Man scheint mit dem zufrieden zu sein, was man hat. Und viele scheinen heute zufrieden zu sein, weil sie nicht wissen, dass es noch viel, viel Besseres gibt. Aber wenn jemand den christlichen Glauben erfährt, entdeckt diese lebendige persönliche Freundschaft mit Gott und diese Geborgenheit, die da vermittelt wird, dann geht ihm wieder Horizont auf. Dann entdeckt er sein Leben in ganz neuen Perspektiven. Er entdeckt den Sinn seines Lebens, wissen, warum wir da sind. Wir sehen Dinge, die wir zuvor in dieser Schönheit gar nie entdeckt haben. Und vor allem, wir verlieren Angst um Angst. Wir erleben Hoffnung. Neue Zukunftsperspektiven eröffnen sich. Denn wir wissen, durch diesen Jesus, durch ihn wird alles gut. Ich gehe auf eine Ewigkeit voller Liebe zu. Schauen Sie, das war für mich so, wenn ich zurückdenke an das, was ich vor 40 Jahren erlebt habe als 17-Jähriger. Das war für mich so ganz eindrücklich. Ich habe da ein Abendgebet aufgeschrieben, habe ich jeden Abend geschrieben. Und da heißt es, Vater, es geht schon wieder ein Tag zu Ende. Ich freue mich, denn jetzt bin ich einen Tag näher der endgültigen Begegnung mit dir. Einen Tag näher diesem großen, wunderbaren, ewigen Festival.

harte Riebe. Und ich war nicht lebensmüde, sondern ich habe gespürt, erahnt, was für eine Dimension aufgeht und geschenkt wird, wenn jemand in diese lebendige Freundschaft des Christseins hineinkommt.

Doch ein letztes. Wir alle sind nach dem Bild Gottes erschaffen. Und darum trägt jeder Mensch ganz tief in sich etwas Edles, etwas Wunderbares, etwas einzigartig Schönes in sich. Und andererseits entdecken wir aber Dinge in uns, über die wir nicht so ganz glücklich sind. Dinge, von denen wir wissen, dass sie falsch sind. Und wir möchten diese Dinge oft weghaben. Aber irgendwie geht's einfach nicht so einfach. Der russische Schriftsteller Alexander Solzhenitsyn hat einmal geschrieben, die Grenze zwischen Gut und Böse verläuft weder durch Staaten, noch durch gesellschaftliche Klassen, noch politische Parteien, sondern mitten durch jedes und alle Menschenherzen. Und sehen Sie, da brauchen wir Hilfe. Denn wir möchten gut sein. Wir brauchen eine Liebe, die das Dunkle in uns überwindet. Wir brauchen eine Liebe, die die Welt besiegt. Und da kommt Jesus und sagt ganz schlicht einfach, ich habe die Dunkelheit der Welt besiegt. Ich bin diese Liebe, die stärker ist als alles Böse. Und Jesus hat das vorgegeben. Und er sagt, ich will dir diese Liebe schenken. Und es gibt sehr, sehr viele Beispiele von Menschen, in denen wir sehen können, dass diese Liebe in ihnen das Dunkle besiegt hat. Am 31. Juli 1991 jährte sich ein solches Ereignis zum 50. Mal. Am letzten Julitag 1941 heulten die Sirenen in Auschwitz Alarm. Ein Gefangener war ausgebrochen und als Vergeltungsmaßnahme mussten 10 seiner Mitgefangenen sterben, indem sie für einen speziell zu diesem Zweck gebauten Bunker gesperrt wurden und ihnen stand ein qualvoller, langsamer Hungertod bevor. Den ganzen Tag warteten die Männer in der brütenden Hitze, hungrig, um ihr Leben bangend, während der deutsche Kommandant mit seinem Assistenten zwischen die Reihen umherging und willkürlich eine Auswahl von 10 Opfern traf. Und du, und du, und du. Und als der Kommandant auf einen jungen Mann namens Franz Gajonicek zeigte, rief dieser verzweifelt, meine arme Frau und meine Kinder. Im nächsten Moment trat ein Mann mit einer runden Drahtbrille aus der Reihe hervor. Was will dieses Porgenschwein? Herrschte der Kommandant ihn an. Dieser sagte, ich bin katholischer Priester, ich bin bereit für diesen Mann zu sterben, ich bin alt, 47, aber er hat Frau und Familie, ich habe niemanden. Das sagte Maximilian Kolbe. Genehmigt, sagte der Kommandant und ging weiter. An diesem Abend wurde ein Priester mit 9 anderen Männern in den Hungerbunker gesperrt. Normalerweise hätten sie einander wie Kannibalen in Stücke zerrissen, doch diesmal war es völlig anders. Solange sie noch Kraft hatten, beteten und sangen sie, während sie nackt auf dem Boden saßen oder lagen. Nach 2 Wochen im Hungerbunker waren 3 Männer und Pater Maximilian noch am Leben. Und der Hungerbunker wurde für andere gebraucht. So wurden diese 4 Überlebenden mit der Phenolspritze aus dem Weg geschafft. Und Pater Maximilian, er war 47 Jahre alt. Am 10. Oktober 1982 wurde sein Tod auf dem Petersplatz in Rom gewürdigt. Unter den 150.000 Mitfeiernden war auch Franz Gajonicek, seine Frau, seine Kinder und seine Enkelkinder. Der Tod dieses Maximilian Kolbe hatte das Leben vieler, vieler Menschen ermöglicht. Und der Papst sagte dann, dieser Tod war ein Sieg, der über alle Systeme von menschlicher Verachtung und Hass hinweggerungen wurde. Ein Sieg, der an den Sieg unseres Herrn Jesus Christus erinnert.
Es war der Sieg der göttlichen Liebe in einem Menschen. Ein weiteres Beispiel, das Sie sicher sehr gut kennen, Mutter Teresa, die vor einigen Jahren verstorbene Ordensfrau. Sie ist nach Indien gekommen, nach Kalkutta, und da sah sie, wie viele arme Menschen einfach auf der Straße starben, völlig vereinsamt. Niemand kümmerte sich um sie. Und das berührte sie so sehr, dass sie ein Haus suchte und die Sterbenden aufnahm, damit sie wenigstens in Liebe und Würde noch sterben könnten. Und sie sagte, nicht geliebt zu sein, nicht gewollt zu sein, das ist die schlimmste Krankheit. Und so begann dieses große, große Werk der Liebe, das viele arme Menschen Gottes Liebe ganz neu erfahren ließ. Und diese Liebe in diesen zwei Personen und in unzähligen anderen Menschen so sichtbar erfahrbar wird, diese Liebe will Gott jedem von uns geben. In unserem ganz kleinen Leben, in unseren Beziehungen, in unserer Familie, im Beruf, überall wo wir sind, will uns Gott die Kraft seiner Liebe geben. Er will, dass in uns die Dunkelheit besiegt wird und dass durch uns seine Liebe aufleuchtet und ausstrahlt in diese Welt hinein. Um das geht es beim Christsein. Zusammenfassend können wir sagen, der christliche Glauben gibt Leben, eine innere Lebendigkeit. Er erfüllt die tiefsten, innersten Sehnsüchte. Er ermöglicht Leben mit ewigen Zukunftsperspektiven, auf die wir uns nur noch freuen können. Der christliche Glaube gibt Halt und Geborgenheit mitten in allem, was zerbricht in diesem Leben. Und der christliche Glaube ermöglicht Liebe in so vielen schwierigen Beziehungen in dieser Welt drin. Mit anderen Worten, der christliche Glaube belebt, er macht unser Leben attraktiv, ausstrahlend, spannend und schön. Und das ist der Grund, warum ich vom christlichen Glauben so sehr fasziniert bin. Vielleicht denken Sie, ja, typisch Pfarrer, oder? Der muss ja Werbung machen für seine Firma, oder irgendwie. Oder andere denken vielleicht, der ist ein Schwärmer, oder? Der spinnt, der übertreibt. Eine andere Reaktion könnte sein, dass jemand so ganz tief im Herzen wahrnimmt, ja, wenn das wirklich so ist, was der da vorne erzählt, dann interessiert mich das. Dann möchte ich wirklich diese Dimension des Christseins ganz persönlich entdecken und kennenlernen. Und wenn das in Ihrem Herzen da ist, dann lade ich Sie ein, zum nächsten Alpha-Kurs zu kommen. Ich lade Sie ein, oder nächsten Angebot, wo man in dieses Christsein hineinwachsen kann, dass Sie das ergreifen. Und Sie werden entdecken, da ist ein Gewinn verborgen, den Ihnen der größte Sechser im Lotto nicht geben kann. Etwas, was Sie von innen her belebt und erfreut. Wir haben nicht alle Antworten. Wir versuchen einfach das, was wir haben, weiterzugeben, das, was wir empfangen haben, zu bezeugen. Eine dritte Reaktion könnte jetzt noch sein, es würde mich eigentlich interessieren, aber irgendetwas hält mich zurück. Ein Mann hat einmal den christlichen Glauben mit einem Schwimmbecken verglichen. Er hat gesagt, ich stehe am Rand und ich möchte wie hineinspringen in dieses Wasser, in diese Liebe Gottes, in diese Erfahrung dieses christlichen Glaubens. Aber ich habe Angst, etwas hält mich zurück. So möchte ich beten, guter Gott. Wir sind hier zusammen, da mit ganz unterschiedlichen Lebensgeschichten, Sehnsüchten, Fragen und Erfahrungen. Und du liebst jeden von uns ganz persönlich. Du kennst jeden von uns ganz persönlich, unsere Sehnsüchte, auch das, was in unserem Leben zerbrochen ist. Und du möchtest uns Leben, innere Lebendigkeit, Geborgenheit und neue Liebe schenken. Segne uns alle und schenk uns den Mut, Schritte auf dich hin zu wagen. Führe uns durch deinen Heiligen Geist.

Im heutigen Katechismus hörten Sie Pfarrer Leo Tanner aus Jonschwil in der Schweiz mit einem Beitrag aus einem seiner vielen Alpha-Kurse, die zum christlichen Glauben hinführen möchten, Neugier wecken möchten auf die Schönheit des Evangeliums. 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Danke Ihnen allen fürs Dabeisein, liebe Hörerinnen und Hörer. 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Ein herzliches Vergelt's Gott. Einen gesegneten Abend wünscht Ihr Gregor Dornis.

Es ist gleich 17 Uhr und 15 Minuten. Dann folgt die Sendung zum Nachdenken. Heute heißt es wieder Rebuild, die Erneuerungsgeschichte einer katholischen Pfarrei. Gläubige aufrütteln, verloren gegangene erreichen, der Kirche wieder Bedeutung geben. Mit dieser Erfolgsgeschichte aus einer Pfarrei in Baltimore veröffentlichte der amerikanische Pfarrer Michael White vor mehr als 10 Jahren einen mutmachenden Bestseller in den USA. Seitdem ist Rebuild zu einer weltweiten Bewegung der Gemeindeerneuerung geworden. Pfarrer Richard Kocher, Programmdirektor von Radio Horeb, stellt dieses Buch in Auszügen vor.

0: Liebe Freunde unseres Radios, liebe Hörerfamilie, wir schlagen das 12. Kapitel in dem Buch von Michael White und Tom Corcoran auf, Rebuild, die Geschichte einer katholischen Pfarrei in Baltimore, die am Osterfest vor etwa 10 Jahren 6.000 Menschen begrüßen konnte, die da gekommen sind, und 600 ehrenamtliche Personen haben geholfen. Im 12. Kapitel lesen wir jetzt die Überschrift »Machen Sie mit beim Wiederaufbau«. Ich lese mal diese Geschichten vor, den Text, und kommentiere ihn. Von Anfang an übertrug Gott den Menschen eine Aufgabe, um in seiner Schöpfung zu dienen. Im Alten Testament lesen wir über diese Rolle, die sich verändert und immer größeres Augenmerk bekommen hat, auf die Armen nämlich. Sie richtet sich auf die Armen, die Witwen und die Waisen. Eine Beziehung zu Gott verlangt auch gerechte und wahrhafte Beziehungen der Menschen untereinander, verbunden mit der Fürsorge für andere. Gott wünscht sich Anbetung nur in Verbindung mit solchen Taten. Anbetung. Darf ich etwas zwischenstreuen? Heute um 3.08 Uhr in der Früh habe ich aus Amerika eine E-Mail bekommen von David Craig. In den USA wurden in den letzten Jahren immer fast 600 junge Männer zu Priestern geweiht. 75% von denen besuchten regelmäßig die Anbetung. Und 71% beteten täglich den Rosenkranz. Da können Sie sehen, wie wichtig die Anbetung ist, dem Herrn sich aussetzen, sich von ihm formen lassen, von ihm her durchdringen lassen und von ihm her dann gesandt in die Welt hinausgehen. Und deshalb ist es für mich immer sehr schmerzlich zu erfahren, wenn Mitbrüder nicht für die Anbetung offen sind. Das ist etwas ganz Entscheidendes, gerade für die Pastoral der Berufungen. Jesus stellt in seiner ersten Predigt im Lukas-Evangelium die Vision des Jesaja ins Zentrum, Lukas 4,18. Der Geist des Herrn ruht auf mir, denn der Herr hat mich gesalbt. Er hat mich gesandt, damit ich den Armen eine gute Nachricht bringe. Anderen zu dienen ist für Jesus das zweitgrößte Gebot. Das heißt, es ist natürlich Gott zu ehren. Es ist das zweitgrößte Gebot, das es in seiner Jüngerschaft gibt. Er verbindet es mit dem Grundauftrag der Evangelisierung. So soll euer Licht vor den Menschen leuchten, damit sie eure guten Werke sehen und euren Vater im Himmel preisen. Es gibt bei Jesus auch keine Grenze des Dienstes, den seine Jüngerschaft in der Welt tut. Und er macht klar, dass ihr Dienst das wichtigste Kriterium im Gericht sein wird. Dann wird der König ihnen antworten: Amen, ich sage euch, was ihr für einen meiner geringsten Brüder getan habt, das habt ihr mir getan. Im Zentrum der Lehre und Predigt Jesu steht die Ankündigung dessen, was er Königsherrschaft Gottes nennt, das Reich Gottes. Dieses ist weniger ein Ort, nach dem wir suchen sollen, sondern eine Bewegung in der Welt und in den Herzen der Menschen, die offen dafür sind. Grundlegend für diese Bewegung sind eine Neuordnung unserer Welt, die Versöhnung der Schöpfung und eine Umkehr zum Willen des Schöpfers. Das Reich Gottes stellt das wieder her, was Gott von Anfang an wollte. Das ist der Deal. Wir sind erlöst. Christus hat für uns den Tod besiegt, ein für allemal. Aber das bedeutet nicht, dass das alles war. Die Erlösung der Schöpfung ist das Werk Jesu Christi allein. An der Verbreitung des Reiches Gottes müssen wir aber alle miteinander mitarbeiten. Also das, was Christus uns erwirkt hat, muss natürlich jetzt weitergegeben werden. Wenn wir uns am Dienst der Mission beteiligen, nehmen wir teil an der Bewegung des Reiches Christi und verkünden und verbreiten seine Herrschaft auf der ganzen Erde. Dies wird erst vollendet, wenn der Herr wiederkommt. Aber es hat bereits begonnen und es ist unsere Verantwortung, in seiner Gnade weiterzugehen. Moderne Missionsbewegungen entstanden, wie wir wissen, in der Aufklärung im 18. Jahrhundert und waren eine Frucht der neuen Freiheit und Hoffnung der Moderne. In den Vereinigten Staaten gab es durch die große Erweckung, das ist ein feststehender Begriff, hat auch in Anführungszeichen gesetzt, in den protestantischen Kirchen einen besonderen Anstoß. Diese Bewegung ermutigte Christen dazu, ihren Glauben mit Kraft und Stärke anzunehmen, die Welt zu verändern und in eine neue Ära von Gerechtigkeit und Wohlstand voranzugehen. Das Industriezeitalter hob die Armut in den Städten auf ein neues Level und machte diese Bewegung notwendiger denn je. Und dann legt er dar, dass es beim Protestantismus zwei Bewegungen gegeben hat. In den frühen Jahrzehnten des 20. Jahrhunderts entwickelte sich der amerikanische Protestantismus in zwei unterschiedliche Richtungen. Ein Zweig, er wurde bald als der Liberale bezeichnet, beschäftigte sich mehr und mehr mit sozialen Fragen und Veränderungen in diesem Bereich. Währenddessen schwand die Begeisterung für bisherige Evangelisierung, also für Erweckung und das Wort Gottes weitergeben. und machte etwas Platz, das als Social Gospel Bewegung bekannt wurde, also der Dienst am Nächsten für die Menschen da sein. Der andere Zweig, der fundamentalistisch war, antwortete mit besonderer Betonung der Gefahren der Welt, der Annehmlichkeiten einer separaten Religiosität, der zentralen Bedeutung des Evangeliums und der Endzeiterwartung. Somit kam es zu einer Spaltung zwischen Evangelisierung, das waren die Letzteren, das Wort Gottes weitergeben, und dem Dienst an den Menschen. Die ursprünglichen katholischen sozialen Handelns in diesem Land lagen vor allem in den Nöten und der Armut der vielen Immigranten. Diese Sozialarbeit, eine parallele Entwicklung zur Social Gospel Bewegung bei den Protestanten, wurde in vielen Gemeinden furchtlos von Frauen getan, deren Beispiel gefeiert und nie vergessen werden sollte. Also es sind gerade Frauen gewesen, die das getan haben. Später, als die Katholiken zunehmend wohlhabender wurden, kümmerten sie sich auch um andere Menschen, die arm waren. Es war eine Reformbewegung, die um die Jahrhundertwende aus der Mittelklasse heraus entstand. Gebildete Männer und Frauen glaubten an den Fortschritt und die Fähigkeit der Menschen, die Welt zu verbessern. Diese Entwicklung führte zu einem erstaunlichen Programm zur Verringerung von Armut, zu Familien- und Sozialhilfe, Gesundheitswesen, Bildung, Katastrophenhilfe, Anwaltschaft und viel mehr. Das Netzwerk katholischer Krankenpflege und Sozialeinrichtungen breitete sich weltweit aus. Diese Arbeit schien sich jedoch, genau wie bei den Protestanten, immer weiter von der ursprünglichen Aufgabe der Kirche zu entfernen, nämlich zu evangelisieren, das Wort Gottes zu verkünden. Viele Bemühungen schienen sich nicht nur in administrativer Weise zu unterscheiden, sondern auch in missionarischer. Heute darf es keine solchen Unterscheidungen mehr geben, denn die Wahl zwischen der Rettung der Welt, eben durch die Verkündigung, und der Veränderung der Welt durch Dienst am Menschen, kann man wirklich nicht treffen. Sie sind miteinander verbunden. Erneuerung von Pfarreien wird dadurch gefördert, weil diese Arbeit dabei helfen kann, Jünger Christi zu gewinnen. In seinem Buch The Next Christian beschreibt Gabe Lyons es folgendermaßen: Ich habe beobachtet, eine neue Generation von Christen, die sich ermächtigt fühlen, wieder aufzubauen. Sie verfügen über eine Haltung von Demut und Verpflichtung, die zu einer Verjüngung der Glaubensbewegung führen soll. Sie haben eine bestimmte Denkart und handeln ganz anders als Generationen vor ihnen. Ich nenne sie Mitarbeiter beim Wiederaufbau, weil sie die Welt so sehen, wie sie gemeint war von Gott, und sie arbeiten auf diese Vision hin. Sie wollen die Gebrochenheit der Welt heilen. Indem sie Samen des Wiederaufbaus sehen, glauben sie, dass andere Menschen Christus durch uns sehen und dass der christliche Glauben eine viel reichere Ernte bringen wird. So diese Ausführungen von Gabe Lyons. Unsere Pfarreimitglieder sollen dienen und unsere Pfarreien sollen Vorbilder des Dienstes in unseren Gemeinden darüber hinaus sein. Die Haltung des Dienens muss in das Pfarrleben integriert werden, im Gebet verwurzelt sein und aus der Eucharistie herausfließen, als Antwort auf das, was wir selbst empfangen haben, was uns geschenkt wurde. Es sollte ein wesentlicher Teil von uns selbst sein. Aber wie schaffen wir das in einer großen Pfarrei, oder wie schaffen wir mehr davon in einer kleineren Pfarrei? Wie schaffen wir es, die Last auf die Schultern vieler zu verteilen und sie dort zu belassen? Und dann nennt er einige Schritte, die ich beim nächsten Mal Ihnen darlegen werde. Der erste heißt: Haben Sie ein Ziel, planen Sie Zusammenarbeit. Also es geht ganz konkret, wie der Dienst vor Gott in der Liturgie, im Gebet, in der Anbetung, im Rosenkranz, mit dem Dienst in der Welt verbunden werden kann. Und zwar ohne, dass das eine vom anderen schadet, dass beides sich ergänzt. Ich darf Ihnen den Segen geben und Ihnen danken für jede Gabe, für Ihre Verbundenheit. Es sind jetzt bei uns derzeit sehr herausfordernde Wochen. Vorbereitung des ZDF-Gottesdienstes läuft jetzt an, Vorstand, Mitgliederversammlung und sonst noch ein anderes Großprojekt, das ich jetzt noch nicht mit Namen nennen kann. Also tragen Sie uns im Gebet mit, dass wir das alles in Ruhe und Gelassenheit schaffen. Es segne, heile und behüte Sie der mächtige und gütige Gott, der Vater und der Sohn und der Heilige Geist.
1: Amen.
0: Ich wünsche Ihnen einen gesegneten Tag.
1: Und hier bei Radio Horeb geht es jetzt nahtlos weiter mit den Nachrichten.

Nachrichten aus Kirche und Welt, direkt aus der aktuellen Redaktion von Radio Horeb, im Studio Karin Wierer. Wiesbaden. Rund 300.000 junge Menschen engagieren sich in Deutschland als Messdiener in der katholischen Kirche. Das geht aus einer aktuellen Auswertung der Bistümer hervor. Demnach ist gut die Hälfte der Messdiener weiblich. Insgesamt ist die Zahl der Ministranten jedoch im Vergleich zur letzten Erhebung vor einigen Jahren zurückgegangen. Im Vergleich der Bistümer verzeichnet Rottenburg-Stuttgart die meisten Messdienenden. Vertreter der Deutschen Bischofskonferenz betonten die große Bedeutung des Altardienstes als eine der sichtbarsten Formen kirchlicher Jugendarbeit in Deutschland. Kiel. Schleswig-Holstein hat als erstes Bundesland die sogenannte Reerdigung dauerhaft als Bestattungsart erlaubt. Der Landtag beschloss dazu einstimmig eine Änderung des Bestattungsgesetzes. Bei dem Verfahren wird ein Leichnam in einem geschlossenen Behälter auf pflanzlichem Material innerhalb weniger Wochen zu humusartiger Erde umgewandelt und anschließend beigesetzt. Die Methode war zuvor in einem Modellprojekt erprobt worden. Würzburg. Der Würzburger Latinist Christian Tornau hat in einer mittelalterlichen Handschrift aus dem Kloster Pelplin in Polen zwei bislang unbekannte Predigten des Kirchenvaters Augustinus entdeckt. Die Handschrift aus dem 12. Jahrhundert gehörte ursprünglich zur Abtei Bad Doberan. Insgesamt enthält die Schrift 6 Predigten, von denen 2 neu sind. Tornau arbeitet derzeit an der Erstveröffentlichung. Die Texte behandeln die biblische Geschichte der Hexe von Endor und greifen zentrale theologische Fragen wie das Theodizee-Problem auf. In eigener Sache. 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Das waren Meldungen aus Kirche und Welt. 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

0: Liebe Schwestern und Brüder im Herrn, schön, dass wir uns wieder zum Abendgebet der Kirche versammeln dürfen. Wir dürfen das heute tun am Hochfest der Geburt Johannes des Täufers. Dazu werden wir im großen Stundenbuch Hymnus und Kommune ab der Seite 801 vom Hochfest nehmen, ab der Seite 801, und die Psalmen dann von den heiligen Männern ab der Seite 1216. Ansonsten gerne aus der Stundenbuch-App oder von stundengebet.de. O Gott, komm mir zu Hilfe.
1: Herr, eile mir zu helfen.
0: Ehre sei dem Vater und dem Sohn und dem Heiligen Geist.
1: Wie im Anfang, so auch jetzt und alle Zeit und in Ewigkeit. Amen.
0: Halleluja. Christus, dem Herrn, dientest du als Herold. Ewiger Ratschluss fand in dir den Boten. Glücklich wir preisen alle deinen Namen. Gruß dir, Johannes.
1: Noch trägt die Mutter dich in ihrem Schoße. Du aber fühlst schon, dass sich naht der König. Freude bewegt dich, drängt dich, ihn zu grüßen, wie er geboren.
0: Wüste und Wildnis wählst du dir zur Wohnstatt, kündest die Ankunft des ersehnten Retters, predigst die Umkehr, rufst das Volk zur Buße, dass es bereit sei.
1: Den einst die Seher als das Licht verheißen, da sie nur ahnend aus der Ferne schauten, ihm, der hinwegnimmt alle Schuld der Erde, rufst du beim Namen.
0: Stimme des Rufers, der den Weg ihm ebnet, dich hat vor allen sich der Herr erkoren. Jesus, der Heiland, lässt von dir sich taufen, er, das Lamm Gottes.
1: Lobpreis und Ehre Gott, dem ewigen Vater, Ehre dem Sohne, den du uns verkündet, Ehre dem Geiste, den ihr dir bezeugte, immer und ewig. Amen.
0: Ein Mann trat auf, von Gott gesandt, sein Name war Johannes.
1: Ein Mann trat auf, von Gott gesandt, sein Name war Johannes.
0: Herr, wer darf Gast sein in deinem Zelt? Wer darf weilen auf deinem heiligen Berg?
1: Der makellos lebt und das Rechte tut, der von Herzen die Wahrheit sagt und mit seiner Zunge nicht verleumdet.
0: Der seinem Freund nichts Böses antut und seinen Nächsten nicht schmäht.
1: Der den Verworfenen verachtet, doch alle, die den Herrn fürchten, in Ehren hält.
0: Der sein Versprechen nicht ändert, das er seinem Nächsten geschworen hat.
1: Der sein Geld nicht auf Wucher ausleiht und nicht zum Nachteil des Schuldlosen Bestechung annimmt.
0: Wer sich danach richtet, der wird niemals wanken.
1: Ehre sei dem Vater und dem Sohn und dem Heiligen Geist.
0: Wie im Anfang, so auch jetzt und alle Zeit und in Ewigkeit. Amen. Ein Mann trat auf, von Gott gesandt, sein Name war Johannes. Er kam als Zeuge, um Zeugnis zu geben für die Wahrheit.
1: Er kam als Zeuge, um Zeugnis zu geben für die Wahrheit.
0: Wohl dem Mann, der den Herrn fürchtet und ehrt und sich herzlich freut an seinen Geboten.
1: Seine Nachkommen werden mächtig im Land. Das Geschlecht der Redlichen wird gesegnet.
0: Wohlstand und Reichtum füllen sein Haus. Sein Heil hat Bestand für immer.
1: Den Redlichen erstrahlt im Finstern ein Licht. Der Gnädige, Barmherzige und Gerechte.
0: Wohl dem Mann, der gütig und zum Helfen bereit ist, der das Seine ordnet, wie es recht ist.
1: Niemals gerät er ins Wanken. Ewig denkt man an den Gerechten.
0: Er fürchtet sich nicht vor Verleumdung. Sein Herz ist fest, er vertraut auf den Herrn.
1: Sein Herz ist getrost, er fürchtet sich nie. Denn bald wird er herabschauen auf seine Bedränger.
0: Reichlich gibt er den Armen, sein Heil hat Bestand für immer. Er ist mächtig und hochgeehrt.
1: Voll Verdruss sieht es der Frevler, er knirscht mit den Zähnen und geht zugrunde. Zunichte werden die Wünsche der Frevler.
0: Ehre sei dem Vater und dem Sohn und dem Heiligen Geist.
1: Wie im Anfang, so auch jetzt und alle Zeit und in Ewigkeit. Amen.
0: Er kam als Zeuge, um Zeugnis zu geben für die Wahrheit. Johannes war wie eine helle Fackel, die brennt und leuchtet.
1: Johannes war wie eine helle Fackel, die brennt und leuchtet.
0: Groß und wunderbar sind deine Taten. Herr und Gott, du Herrscher über die ganze Schöpfung.
1: Gerecht und zuverlässig sind deine Wege. Du König der Völker.
0: Wer wird dich nicht fürchten, Herr? Wer wird deinen Namen nicht preisen?
1: Denn du allein bist heilig, alle Völker kommen und beten dich an. Denn offenbar geworden sind deine gerechten Taten.
0: Ehre sei dem Vater und dem Sohn und dem Heiligen Geist.
1: Wie im Anfang, so auch jetzt und alle Zeit und in Ewigkeit. Amen.
0: Johannes war wie eine helle Fackel, die brennt und leuchtet. Lesung aus der Apostelgeschichte. Aus Davids Geschlecht hat Gott dem Volk Israel der Verheißung gemäß Jesus als Retter geschickt. Vor dessen Auftreten hat Johannes dem ganzen Volk Israel Umkehr und Taufe verkündigt. Als Johannes aber seinen Lauf vollendet hatte, sagte er: Ich bin nicht der, für den ihr mich haltet. Aber seht, nach mir kommt einer, dem die Sandalen von den Füßen zu lösen, ich nicht wert bin. Liebe Brüder und Schwestern im Herrn, Johannes der Täufer war sehr vieles. Er war sozusagen der letzte Prophet des alten Bundes, der erste, der im neuen Bund aufgetreten ist. Er war der Vorläufer Jesu Christi und er war der Erste, der sein Leben gelassen hat für Christus. Wir kennen diese Geschichte von Herodias, die seinen Kopf fordert. Und um Johannes den Täufer heute zu ehren, wollen wir ein Zeugnis zeitgenössischer Märtyrer hören. Vielleicht kann der eine oder andere sich noch erinnern, es ist kaum ein Jahr her, dass in Damaskus ein Anschlag auf eine Kirche verübt wurde. Am Abend des 22. Juni 2025 verübte ein Selbstmordattentäter einen Anschlag auf die griechisch-orthodoxe Mar-Elias-Kirche in Damaskus. Der Täter eröffnete zunächst das Feuer und zündete anschließend einen Sprengstoffgürtel im Eingangsbereich der Kirche. Dabei wurden mindestens 25 Menschen getötet und über 60 verletzt. Lokale Medien berichteten von einem möglichen zweiten Täter und weiteren Mittätern. Der Kirchenraum wurde schwer beschädigt. Die Diözese und zahlreiche Christen in Syrien trauern um ihre Toten, mitten in einem Land, das durch Krieg, Terror und Armut erschöpft ist. Liebe Schwestern und Brüder, ähnlich wie Johannes der Täufer haben auch diese Christen die Hingabe ihres Lebens vollendet durch ein Martyrium. Lasst uns darum gerade in unserer Zeit diese unsere verfolgten Glaubensgeschwister nicht vergessen, sondern für sie beten, sie im Herzen tragen und so viel es braucht dafür tun, dass die Schicksale nicht vergessen werden. Lasst uns sie besonders jetzt in unser Gebet einschließen. Amen. Bereitet dem Herrn den Weg, ebnet ihm die Straßen.
1: Bereitet dem Herrn den Weg, ebnet ihm die Straßen.
0: Der nach mir kommt, ist mir voraus, denn er war eher als ich.
1: Ebnet ihm die Straßen.
0: Ehre sei dem Vater und dem Sohn und dem Heiligen Geist.
1: Bereitet dem Herrn den Weg,
0: ebnet ihm die Straßen. Das Kind, das uns geboren ist, ist mehr als ein Prophet. Von ihm sagt der Erlöser: Unter allen vom Weibe Geborenen trat kein Größerer auf als Johannes der Täufer.
1: Das Kind, das uns geboren ist, ist mehr als ein Prophet. Von ihm sagt der Erlöser: Unter allen vom Weibe Geborenen trat kein Größerer auf als Johannes der Täufer.
0: Meine Seele preist die Größe des Herrn.
1: Und mein Geist jubelt
0: über Gott, meinen Retter.
1: Denn auf die Niedrigkeit seiner Magd hat er geschaut. Siehe, von nun an preisen mich selig alle Geschlechter.
0: Denn der Mächtige hat Großes an mir getan. Und sein Name ist heilig.
1: Er erbarmt sich von Geschlecht zu Geschlecht über alle, die ihn fürchten.
0: Er vollbringt mit seinem Arm machtvolle Taten. Er zerstreut, die im Herzen voll Hochmut sind.
1: Er stürzt die Mächtigen vom Thron und erhöht die Niedrigen.
0: Die Hungernden beschenkt er mit seinen Gaben und lässt die Reichen leer ausgehen.
1: Er nimmt sich seines Knechtes Israel an und denkt an sein Erbarmen,
0: das er unseren Vätern verheißen hat, Abraham und seine Nachkommen auf ewig.
1: Ehre sei dem Vater und dem Sohn und dem Heiligen Geist.
0: Wie im Anfang, so auch jetzt und alle Zeit und in Ewigkeit. Amen.
1: Das Kind, das uns geboren ist, ist mehr als ein Prophet.
0: Von ihm sagt der Erlöser: Unter allen vom Weibe Geborenen trat kein Größerer auf als Johannes der Täufer. Lasst uns zu Jesus Christus beten, der Johannes als einen Vorläufer vor sich hergesandt hat. Lamm Gottes, erbarme dich unser.
1: Lamm Gottes, erbarme dich unser.
0: Durch die Botschaft des Johannes wurde dein Kommen angekündigt. Sende Verkündiger deines Reiches in die ganze Welt.
1: Lamm Gottes, erbarme dich unser.
0: Durch die Predigt des Johannes hast du zur Buße aufgerufen. Wende die Herzen der Sünder hin zu den Geboten Gottes.
1: Lamm Gottes, erbarme dich unser.
0: Du hast Johannes gepriesen, der für Gottes Gesetz einen schmählichen Tod auf sich genommen hat. Sei denen nahe, die um deines Namens willen in Verlassenheit sterben.
1: Lamm Gottes, erbarme dich unser.
0: Du bist das Lamm Gottes, auf das Johannes hingewiesen hat. Lass niemand verloren gehen, für den du dein Blut vergossen hast.
1: Lamm Gottes, erbarme dich unser.
0: Wir dürfen wieder in den speziellen Fürbitten von Kirche in Not beten. Im südlibanesischen Dorf Al-Kfur ist von einer lebendigen christlichen Gemeinde mit 120 Gläubigen innerhalb weniger Monate nur noch ein kleiner Rest geblieben. Krieg, Angst und Vertreibung haben Familien auseinandergerissen und das Vertrauen zerstört, das über Jahrzehnte gewachsen war. Besonders schmerzlich ist dies für Pfarrer Yusuf Seman, dessen eigener Vater während des Bürgerkriegs entführt wurde und in Gefangenschaft starb. Dennoch bleibt er bei den wenigen Menschen, die geblieben sind, und versucht, Hoffnung und Versöhnung lebendig zu halten. Kirche in Not begleitet die Christen im Libanon in dieser schweren Zeit. So beten wir: Herr Jesus Christus, wir bitten dich für die Christen im Libanon und besonders für die kleine Gemeinde von Al-Kfur. Wo Krieg Vertrauen zerstört, schenke Versöhnung. wo Menschen ihre Heimat verlassen müssen, schenke Schutz und Hoffnung. Stärke alle Priester, Ordensleute und Gläubigen, die trotz Angst und Entbehrung Zeugnis für deinen Frieden geben. Lass die christlichen Gemeinden im Nahen Osten nicht verschwinden, sondern bewahre ihren Glauben und ihre Zukunft.
1: Lamm Gottes, erbarme dich unser.
0: Die Ausbreitung des Terrorismus im Norden der Demokratischen Republik Kongo hat eine schwere humanitäre Krise ausgelöst. Hunderte Familien mussten vor bewaffneten Gruppen fliehen. Viele haben alles verloren. Missionare berichten gegenüber Kirche in Not, dass ganze Dörfer entvölkert sind und Hunger droht. Dennoch bleiben Priester und Ordensleute bei den Menschen, teilen das Wenige, das sie haben, und begleiten die Vertriebenen mit Gebet, Sakramenten und konkreter Hilfe. Wir sind lebendige Zeichen der Gegenwart Gottes, sagen die Missionare. So beten wir: Herr Jesus Christus, wir bitten dich für die Menschen in der Demokratischen Republik Kongo, die durch Terror, Gewalt und Vertreibung alles verloren haben. Stärke die Missionare und alle Helfer, die an ihrer Seite bleiben. Schenke den Vertriebenen Schutz, den Hungernden Nahrung und den Verzweifelten neue Hoffnung. Segne auch die Arbeit von Kirche in Not, damit die Notleidenden erfahren, dass du dein Volk niemals verlässt.
1: Lamm Gottes, erbarme dich unser.
0: Wir beten in den vielfältigen Anliegen, die uns die Wohltäter von Kirche in Not in dieser Woche geschickt haben. Herr, wir geben dir all diese Bitten. Nimm dich ihrer an.
1: Lamm Gottes, erbarme dich unser.
0: Gedenke aller, die aus dieser Welt geschieden sind, und nimm sie auf in deinen Frieden.
1: Lamm Gottes, erbarme dich unser.
0: Lasst uns beten, wie der Herr uns zu beten gelehrt hat.
1: Vater unser im Himmel, geheiligt werde dein Name, dein Reich komme, dein Wille geschehe, wie im Himmel so auf Erden. Unser tägliches Brot gib uns heute, und vergib uns unsere Schuld, wie auch wir vergeben unseren Schuldigern. Und führe uns nicht in Versuchung, sondern erlöse uns von dem Bösen.
0: Allmächtiger Gott, führe deine Kirche auf dem Weg des Heiles und gib uns die Gnade, den Weisungen Johannes des Täufers zu folgen, damit wir zu dem gelangen, den er voraus verkündet hat, zu unserem Herrn Jesus Christus, deinem Sohn, der in der Einheit des Heiligen Geistes mit dir lebt und herrscht in alle Ewigkeit.
1: Amen.
0: Der Herr sei mit euch.
1: Und mit deinem Geiste.
0: Euch und alle, für die wir gebetet haben, segne auf die Fürsprache Johannes des Täufers, der allmächtige und barmherzige Gott, der Vater und der Sohn und der Heilige Geist.
1: Amen.
0: Gehet hin in Frieden.
1: Dank sei Gott dem Herrn.

0: Gnade, der Herr ist mit dir. Du bist gebenedeit unter den Frauen und gebenedeit ist die Frucht deines Leibes, Jesus.
1: Heilige Maria, Mutter Gottes, bitte für uns Sünder, jetzt und in der Stunde unseres Todes. Amen.
0: Und das Wort ist Fleisch geworden
1: und hat unter uns gewohnt.
0: Gegrüßet seist du, Maria, voll der Gnade, der Herr ist mit dir. Du bist gebenedeit unter den Frauen und gebenedeit ist die Frucht deines Leibes, Jesus.
1: Heilige Maria, Mutter Gottes, bitte für uns Sünder, jetzt und in der Stunde unseres Todes. Amen.
0: Bitte für uns, heilige Gottesgebärerin,
1: auf dass wir würdig werden der Verheißungen Christi.
0: Lasset uns beten. Allmächtiger, ewiger Gott, gieße deine Gnade in unsere Herzen ein. Durch die Botschaft des Engels haben wir die Menschwerdung Christi, deines Sohnes, erkannt. Führe uns nun durch sein Leiden und Kreuz zur Herrlichkeit der Auferstehung. Durch ihn, Christus, unseren Herrn.
1: Amen.
0: Ehre sei dem Vater und dem Sohn und dem Heiligen Geist.
1: Wie im Anfang, so auch jetzt und alle Zeit und in Ewigkeit. Amen.
0: O Herr, gib all unseren Verstorbenen die ewige Ruhe.
1: Und das ewige Licht leuchte ihnen.
0: Herr, lass sie ruhen in Frieden.
1: Amen.
0: Maria mit dem Kinde lieb, uns allen deinen Segen gib. Amen.
2: Wir bedanken uns ganz herzlich bei Passionisten Pater Benedikt Eble für die Leitung der Vesper mit Angelus in der Hauskapelle des weltweiten päpstlichen Hilfswerks Kirche in Not in München. Bei uns hier in Radio Horeb folgt um 18 Uhr die Bambambini Kindersendung. Heute mit dem Hörspiel Die drei vom Ast, Fredchen Knabberzahn mit Adelheid Niklasser. Ich darf mich nun aus dem Studio in München von Ihnen verabschieden. Mein Name ist Klaus Hoffmann und gleich wird Sie Bettina Rademacher durch den weiteren Abend begleiten.

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0: Oh Leute, ich bin schon so müde, ich geh jetzt gleich ins Bett.
1: Na, sowas gibt's ja gar nicht, Schnuckel.
0: Doch.
1: Na, mach dir die Hitze zu schaffen. In deinem Schnuckelfell. Hasen haben es da vielleicht ein bisschen schwieriger. Die können nicht einfach noch was ausziehen. Hm?
0: Ja, vielleicht. Deswegen.
1: Aber ich glaube, du wirst gleich wieder wach, wenn du die drei vom Ast hörst.
0: Die drei vom Ast?
1: Ja, Schnuckel. Bist du schon wieder munter? Hört sich so an.
0: Noch ein bisschen munter bin ich. Noch bis ich das gehört habe. Und wenn ich einschlafe, dann kannst du mich ja wegtragen.
1: Wegtragen, Schnuckel? Wo soll ich dich denn hintragen?
0: Nur in meinem Bett.
1: Naja, mir wäre auch gar nichts anderes eingefallen, Schnuckel. Na, sollen wir loslegen?
0: Ja, die Kinder warten bestimmt schon.
1: Ach so, ja, ja. Hallo, liebe Kinder, ihr seid ja da. Und für euch haben wir ja die Bambambini-Kindersendung vorbereitet. Naja, wir haben einfach da eine CD vom ERF-Verlag. Das ist der Evangeliumsrundfunksverlag. Die Geschichten von den drei vom Asti hat sich Eckhard zur Nieden ausgedacht. Ich glaube, wenn wir Glück haben, hören wir wieder was von Kleopatra, der Elster.
0: Und der Waldemar, das Eichhörnchen.
1: Und die Eule, Eulalia. Na, los geht's.
2: Sieger, die Gräfin ist Sieger. Sie war zuerst hier.
3: Aber nur ganz knapp.
2: Mach doch nichts, Sieger, Sieger.
3: Die Gräfin ist ja auch viel größer als ich. Eulen sind viel größer als Elstern. Da müssen sie auch schneller sein.
4: Dafür bin ich aber schon sehr viel älter, meine Liebe. Als ich noch so jung war wie du, was meinst du, wie schnell ich da war?
3: Sollen wir noch mal um die Wette fliegen, Gräfin? Willst du erst eine Blumen?
4: Nein, nein, Kleopatra, das war nun wirklich genug. Eine alte Dame wie ich macht kein Wettfliegen mehr. Und eine so vornehme Dame erst recht nicht. Ich habe nur nachgegeben, weil du so gedrängelt hast. Aber jetzt ist es genug. Die Sonne geht bald auf. Ich bin müde und muss schlafen.
3: Oh, schade.
4: Spielt ihr mal zusammen.
3: Ach, Waldemar, so langsam.
2: Ich kann eben nicht fliegen, aber dafür kann ich toll klettern.
3: Ich würde gerne mal so richtig schnell und weit um die Wette fliegen.
2: Ich würde gerne mal um die Wette klettern. Aber es ist ja weit und breit niemand da, der es mit mir aufnehmen kann. Ihr zwei habt nun wenigstens einen Wettflug gemacht. Aber ich...
4: Such dir doch jemand, der klettern kann. Und dann messt ihr eure Kräfte und Kleopatra ist der Schiedsrichter.
3: Da mache ich mit.
2: Das wäre toll. Aber wer kann gut klettern? Ich kenne keinen.
4: Nun, da wüsste ich Rat. Geh doch zu dem Marder drüben auf der anderen Seite des Waldes. Er heißt Fredchen Knabberzahn und ist ein lustiger Kerl. Ihr werdet bestimmt viel Spaß zusammen haben. Ich kenne ihn von früher. Ihr könnt einen schönen Gruß von mir bestellen, wenn ihr ihn besucht.
2: Oh ja, das mache ich. Kommst du mit, Cleo?
3: Na klar, ich lerne gern neue Leute kennen. Obwohl, ein Marder...
4: Der tut dir nichts. Er ist zwar ein Raubtier, aber er frisst keine Elstern. Die sind ihm viel zu groß.
3: Wenn Sie meinen, Gräfin.
4: Und wenn ihr zurückkommt und ich bin ausgeschlafen, dann erzählt ihr mir, wer am schnellsten geklettert ist. Und fragt ihn, was aus seinen Kindern geworden ist. So, also auf Wiedersehen.
3: Schlafen Sie wohl, Eulalia Hedwig Sophie, Gräfin von Eichenhain-Uhland.
2: Guten Tag, also gute Nacht, Gräfin.
5: Die große alte Eule klappt das linke Auge auch noch zu und ihre beiden jungen Freunde machen sich auf den Weg. Es ist ein ziemlich großer Wald, den sie zu durchqueren haben und sie müssen zwischendurch mal eine Pause machen und sich ausruhen. Endlich kommen sie am anderen Ende an. Aber wo sollen sie den Marder finden? Sie treffen ein Reh. Das fragen sie. O weh, sagt das Reh, der Marder ist ein Mörder. Hast du Angst vor ihm, fragen die beiden. Ach nee, sagt das Reh, ich nicht, aber die kleinen Tiere, frag die doch mal. Die wissen sicher, wo der Marder wohnt, weil sie sich immer vor ihm in Acht nehmen müssen. Waldemar und Kleopatra bedanken sich und treffen einen Laubfrosch. Auch ihn fragen sie nach dem Marder. Lasst mich mit diesem gefährlichen Biest in Ruhe, sagt der Laubfrosch. Mit dem will ich nichts zu tun haben. Waldemar bittet, aber du kannst es doch sagen, wo er wohnt. Komm, sei kein Frosch. Ich soll kein Frosch sein? Was fällt dir ein? Ich meine, ich wollte nur sagen, tu uns den Gefallen. Der Frosch quakt, ich bin kein Angsthase, aber dieser Kerl, also ich meide immer die Gegend von jenen Ginsterbüschen bis zu dem Bauernhof. Da hält er sich meistens auf. Die Freunde bedanken sich und gehen dorthin.
2: Marder! Hallo! Frettchen Knabberzahn! Wo bist du? Zeig dich!
3: Wir kommen auf Empfehlung der Gräfin von Eichenhain-Uhland.
6: Aha, so, so. Ihr seid Freunde der alten Eule.
2: Ha, da bist du ja. Guten Tag.
3: Guten Tag, ich bin Kleopatra, die Elster, und dieses Eichhörnchen ist mein Freund Waldemar.
6: Ach ja, so. Und was führt euch zu mir? Ich kriege selten Besuche auf meiner Buche. Die kleinen Tiere haben Angst vor mir und vor den Großen habe ich Angst.
2: Wir wollten gern mit dir spielen.
3: Um die Wette klettern? Ich natürlich nicht, ich bin nur der Schiedsrichter, aber Waldemar war so traurig, dass er niemand hatte, mit dem er mal um die Wette klettern kann.
6: Oh, tolle Idee, eine Wetterklette. Kletterwette meine ich. Oh ja, da mache ich gerne mit. Endlich mal was anderes. Ihr müsst wissen, ich liebe die Gesellschaft, aber ich habe wenig Tier im Revier. Die Kleinen laufen von mir weg und von den Großen laufe ich weg.
2: Naja, wenn du die Kleinen frisst.
6: Mich lieben nur die Fliegen.
3: Die Fliegen? Mich lieben die aber nicht so.
6: Ja, weil ich Frösche fresse, da rette ich mancher Fliege das Leben.
3: Ach so.
6: Nach dem Motto, wer den Feind der Fliegen bekämpft, ist ihr Freund. Aber es gibt noch so ein ähnliches Motto. Die Freunde meines Freundes sind auch meine Freunde. Und da ihr die alte Gräfin von Eichenhain-Oland kennt, seid auch ihr bei mir herzlich willkommen.
3: Danke, Frettchen Knabberzahn. Wir sollen dich von der Eule fragen, was seine Kinder machen.
6: Ach die! Alle ausgeflogen.
3: Ausgeflogen?
6: Die Kleinen sind längst Flügge, keine Nesthocker.
3: Flügge? Können deine Kinder denn fliegen?
6: Nein, das sagt man nur so. Sie sind groß und nicht mehr zu Hause und haben sich ein anderes Jagdrevier gesucht.
3: Ach so.
6: Aber nun lass uns nicht lange schwatzen wie die Spatzen, sondern gleich unsere nette Wette anfangen.
2: Oh ja, aber wo? Du kennst dich hier sicher aus. Wo geht's am besten?
6: Am Baum wohl kaum. Das sind rechts und links vom Stamm unterschiedliche Äste. Das wäre dann ungerecht. Das Allerbeste wäre ohne Äste. Wir müssten... ich hab's! Folgt mir!
5: Die beiden Freunde werden von dem Marder an den Waldrand geführt. Hier ist ein Feldweg und da drüben stehen ganz glatte und gerade Stämme, ohne Äste, Zweige oder Blätter. Sie stehen in einem ziemlichen Abstand und bilden eine lange Reihe, die bis zu dem Bauernhof reicht. Oben sind die Stämme durch so etwas wie Fäden verbunden. Das sind die idealen Kletterstämme. Und schon beginnt der Wettkampf. Waldemar und Frettchen Knabberzahn setzen sich rechts und links vom Stamm auf den Boden. Kleopatra pfeift und im gleichen Moment sausen die beiden den Stamm rauf.
6: Erster!
2: Aber knapp, das nächste Mal gewinne ich.
6: Wir können ja rauf und wieder runterklettern.
2: Ha, da sind wir uns oben aber am Weg.
6: An zwei verschiedenen Stämmen, einer an diesem und der andere am nächsten.
5: Es wird ein riesiges Vergnügen. So oft rennen sie die Stämme rauf und runter, dass sie schließlich ganz erschöpft sind. Mal gewinnt der eine, dann der andere. Schließlich treffen sie sich oben am Ende eines Stammes. Kleopatra sitzt auf einem dieser Fäden. Draht, sagt Knabberzahn dazu. Er ist so hart, dass man ihn nicht kaputt knabbern kann. Wenn man genau hinhört, knistert es so geheimnisvoll in den Drähten. Es sind zwei und sie werden von kleinen Ästchen etwas von dem Stamm weggehalten. Waldemar will auch mal versuchen, darauf zu sitzen, aber der Draht ist ganz dünn und so hart, dass seine Krallen keinen Halt finden. Er kann nur drum herum greifen. Aber das ist lustig, so hängt er mit dem Kopf nach unten, klammert sich mit den Pfoten fest und schaukelt hin und her. Frettchen Knabberzahn macht es ihm nach, aber an dem anderen Draht.
6: Das macht richtig Spaß. An Ästen aus Holz kann man nicht so schön schaukeln.
2: Wir schaukeln mal so, dass wir zugleich nach innen schwingen. Vielleicht können wir uns dann anfassen.
6: Gut, Achtung, jetzt.
2: Es klappt nicht, die Drähte sind zu weit auseinander.
3: Pass auf, ihr haltet euch beide an meinen Flügeln fest.
6: Oh ja, du sitzt auf der Spitze und wir schaukeln immer stärker, bis wir deine Flügel erreichen. Vergnügen ohne Gleichen, los geht's.
7: Hey, was macht ihr da? Runter von dem Mast.
2: Oh, jetzt hätte ich fast vor Schreck den Draht losgelassen und wäre runtergefallen.
3: Ein Mensch? Was will der?
6: Ich weiß nicht, aber die Menschen wollen immer mein schönes Fell.
2: Hey, jetzt wirf damit Steinen.
6: Schnell weg hier.
5: Kleopatra flattert davon und die beiden Klettertiere huschen schnell am Stamm runter. Glücklicherweise steht der Mann ein bisschen seitlich. So schnell sie können, rennen sie in den Wald. Da treffen sie sich ganz außer Atem wieder, schimpfen auf die bösen Menschen, die einem immer allen Spaß verderben, und gehen noch etwas durch das Marderrevier spazieren. Dann bietet ihnen Frettchen Knabberzahn an, hier noch ein paar Fliegen zu fangen und Nüsse zu sammeln, da er für beides ja doch keine Verwendung hat. Sie essen sich satt und verabschieden sich, nicht ohne zu verabreden, dass sie sich öfter mal besuchen wollen. Als sie schließlich müde zu Hause ankommen, wird es schon dunkel und ihre Freundin, die Eule, wacht gerade auf. Natürlich erzählen sie gleich ihre Erlebnisse in allen Einzelheiten.
4: Was gibt es doch für gute Menschen?
0: Wieso? Wer?
4: Nein, wenn ich nur dran denke, bleibt mir schon fast das Herz stehen. In diesen Drähten fließt Strom und der ist tödlich.
2: Nein, Gräfin, Der war ganz dünn. Da passt noch nicht mal ein winziges Bächlein durch. Erst recht kein Fluss und gar kein Strom.
4: Elektrischer Strom, das ist kein Wasser. Das ist was ganz Geheimnisvolles. Die Menschen machen daraus Licht und treiben ihre Maschinen damit an. Erklären kann ich es euch auch nicht. Aber es ist so stark, dass man stirbt, wenn man...
3: Aber wir haben doch auf dem Draht gesessen und es hat uns nicht geschadet.
4: Ihr habt immer nur auf einem der beiden Drähte gesessen. Aber wenn man sie beide zugleich berührt, muss man sterben. Deshalb machen die Menschen sie ja auch so weit auseinander. Und ihr habt nichts Besseres zu tun, als sie mit euren Körpern zu verbinden. Wenn das gelungen wäre, wärt ihr sofort tot gewesen.
2: Aber das... Ich... Oh Mann! Da sterbe ich ja jetzt noch fast vom Schreck.
3: Der Mann hat uns gerettet.
4: Er kannte die Gefahr.
3: Und Fredchen dachte, er wollte sein Fell.
2: Nein, sowas. Wir machen ein lustiges Wettklettern und ahnen gar nicht die Gefahr.
3: Wenn Fredchen Knapperzahn das erfährt, dann staunt er aber.
2: Dann sagt er, wir haben gewettet und der Mann hat uns gerettet.

0: dieser Lärm. Immer wenn auf der Waldwiese Menschenkinder spielen, komme ich um einen wertvollen Schlaf.
1: Du tust mir so leid, Gräfin Heinu von Eichenlang.
0: Nun ja, andererseits habe ich ja Kinder gerne. Menschenkinder wie Eulenkinder. Ich werde also meine Augen geschlossen halten und vor mich hindösen und auf ihr helles Lachen hören.
2: Waldemar, das musst du sehen. Was ganz Tolles, Papageieneier. Ich werde heute Abend die Gräfin fragen.
1: Kannst du gleich machen. Sie ist sowieso wach.
2: Stimmt das, Gräfin? Sind Sie wach?
0: Ein bisschen.
2: Gräfin, die Kinder auf der Wiese werfen mit Papageieneiern. Und die müssen wohl sehr fest sein, denn sie gehen gar nicht kaputt.
0: Was redest du denn da für einen Unsinn? Papageieneier gibt's doch hier nicht.
2: Doch, die sind ganz bunt, mit vielen farbigen Mustern drauf. Was sollen das denn sonst für Eier sein, wenn nicht von einem bunten Papagei?
0: Kleopatra, das sind doch Ostereier.
2: Ostereier? Ich habe noch nie von einem Vogel gehört, der Oster heißt.
0: Das sind ganz normale Hühnereier. Die Menschen haben sie nur bunt angemalt.
2: Ach so, aber sie werfen sie über die Wiese und sie gehen nicht kaputt? Wenn ich mir vorstelle, jemand würde mir meine Eier wegnehmen und hoch in die Luft werfen.
0: Da könnten natürlich keine Küken mehr ausschlüpfen. Aber aus diesen Hühnereiern würden sowieso keine Küken schlüpfen. Die Hühner legen sie für die Menschen, damit die sie essen können.
2: Mhm. Und die gehen nicht kaputt?
0: Sie werden in ganz heißem Wasser gekocht. Dann werden sie ziemlich fest. Aber wenn sie nicht ins weiche Gras fallen, sondern auf einen Stein, dann bricht die Schale auf.
2: Ach so.
1: Du, Gräfin?
0: Ja, Waldemar.
1: Warum malen die Menschen die Eier bunt?
0: Nun, weil Ostern ist. Und das ist eben so ein alter Brauch. Außerdem macht es den Kindern Spaß.
1: Was ist denn Ostern?
0: Ostern.
2: Wissen Sie es nicht, Gräfin?
0: Nun, ich weiß, dass Ostern ein Fest ist, das die Menschen in jedem Frühjahr feiern. Aber was sie denn eigentlich feiern, ich meine, was der Anlass zu diesem Fest ist, das ist für eine Eule schwer zu verstehen, auch wenn sie so weise ist wie ich. Es ist mir zwar bekannt, dass es um das Leben nach dem Tod geht.
1: Was? Leben nach dem Tod? Was ist denn das? Ich dachte immer, entweder man lebt oder man ist tot.
2: Ja, aber erst tot und dann doch leben? Also das habe ich noch nie gehört.
0: Kannst du auch nicht. Weil wir Tiere ja, nun, wir verstehen das eben nicht.
1: Ich habe noch nie ein Tier gesehen, das gestorben war und dann wieder lebendig wurde.
0: Natürlich nicht. So gibt's das ja auch bei den Menschen nicht, dass die Toten einfach in dieses Leben zurückkehren. Aber in ein anderes.
2: Ein anderes Leben?
0: Ja, auf eine andere Art und an einem anderen Ort. Ich sagte es schon mehrfach, es ist schwer zu verstehen. Wenn schon die Menschen Mühe haben, sich das vorzustellen, haben wir sie erst recht.
1: Huch, wow!
3: In dem Moment fliegt eins dieser bunten Eier ganz nah bei ihnen vorbei. Durch das Geäst wird sein Flug abgebremst, es trifft auf einen Ast, zerbricht, fällt auf den Boden und birst ganz auseinander. Ein Kind kommt angerannt, sammelt traurig die Reste auf und läuft zu seinen Eltern.
2: Komm, Waldemar, wir folgen dem Kind. Mal hören, was die Mutter zu dem zerbrochenen Ei sagt.
1: Ja gut, schnell!
2: Ich flieg schon mal voraus.
1: Warte doch auf mich!
2: Beeil dich!
1: Nicht über die offene Wiese, lieber hier am Waldrand entlang.
2: Wir müssen da drüben auf die Buche, am besten auf den dicken Ast, unter dem sie sich gelagert haben.
1: Da? Nein, da gehe ich nicht hin.
2: Warum denn nicht?
1: Auf die Buche vielleicht, aber auf den Ast nicht.
2: Warum denn nicht?
1: Da habe ich mal was ganz Schreckliches gesehen. Da schaudert's mich.
2: Was denn? Nur erzähl schon. Wir kommen jetzt sowieso zu spät, um zu hören, was die Menschen über das kaputte Ei sagen. Also, was hast du Schreckliches gesehen?
1: Eine Art Selbstmord oder sowas. Es war furchtbar. Ich kann es nicht vergessen.
2: Nun lass dir doch nicht alles aus der Nase ziehen. Wer ist da umgekommen?
1: Eine Raupe. Sie war schön bunt, mit langen Haaren. Ich hatte sie eine Weile beobachtet, weil sie sich so geschickt bewegen konnte. Und da plötzlich kam ein langer Faden aus ihr raus. Den wickelte sie um sich, ganz dicht und...
2: Und?
1: Schließlich war gar nichts mehr von ihr zu sehen. Nur noch dieser Sarg.
2: Der Sarg?
1: Na ja, war es doch. Die Raupe muss da drin erstickt sein. Stell dir vor, du müsstest in einem ganz engen Ding eingeschlossen sein.
2: Schrecklich. Die arme Raupe.
1: Aber warum hat sie das getan?
2: Ich weiß es nicht. Aber ich fliege jetzt mal hin und guck mir den Sarg an.
1: Ich nicht. Guck du meinetwegen. Ich will das nicht sehen.
3: Kleopatra fliegt davon und Waldemar macht sich wieder auf den Heimweg. Zwischendurch guckt er immer mal zu den Kindern hinüber, aber denen ist das Eierwerfen jetzt anscheinend langweilig. Vielleicht sind die Eier auch inzwischen alle kaputt gegangen. Jedenfalls setzen sie sich mit den Erwachsenen ins Gras, packen allerlei gute Sachen aus und beginnen zu essen. Waldemar klettert zurück auf den dicken Eichenast und nimmt das Gespräch mit der alten Eule wieder auf.
1: Du, Landgräfin von Uhlenhain?
4: Nun, was ist, mein kleiner Freund?
1: Können wir uns noch ein bisschen über das unterhalten, was wir vorher besprochen haben?
4: Gerne. Aber ich fürchte, da gibt es nicht mehr viel zu sagen. Ich weiß ja viel, aber bei diesem schwierigen Thema...
1: Aber das ist doch ganz wichtig. Ich meine, ob jemand, der stirbt, dann für immer tot ist oder ob er wieder lebendig werden kann. Das ist doch ganz wichtig.
4: Ja, da hast du recht. Aber auch wenn es noch so wichtig ist, was man nicht weiß, weiß man nicht.
1: Aber die Menschen wissen es, oder?
4: Ich habe gehört, dass einige Menschen es wissen. Und sie freuen sich auf das andere Leben. Das soll noch viel schöner sein als dieses Leben. Andere aber wissen nichts davon.
1: Die Menschen haben es gut. Die wissen so viel und besonders so schöne Sachen.
4: Ja, da hast du recht. Aber es ist seltsam. Manche Menschen interessiert das gar nicht.
1: Nicht? Komisch. Mich interessiert es aber. Du, Gräfin?
4: Ja?
1: Dieses andere Leben, kriegen das nur die Menschen oder auch wir Tiere?
4: Oh, du stellst so schwierige Fragen, Waldemar.
1: Du weißt doch meistens eine Antwort.
4: Aber wenn es keine gibt, kann ich auch keine wissen.
1: Wenn du ganz lange nachdenkst.
4: Wenn ich ganz lange nachdenke, dann komme ich darauf, dass alles, was mit den Menschen geschieht, uns Tiere irgendwie mit einbezieht. Wenn sie gut sind, geht's uns auch gut. Wenn sie böse sind, quälen oder töten sie uns und zerstören und vergiften unsere Welt. Das ist wohl vom Schöpfer so eingerichtet. Er hat die Menschen zu Königen über die Lebewesen gemacht. Und da denke ich, wenn die Menschen ein neues Leben in einer anderen Welt bekommen und wenn es dann da nichts Böses gibt, vielleicht lässt Gott seine übrige Schöpfung ja auch daran teilnehmen und es geht uns auch gut. Das denke ich mir so. Aber sicher weiß ich es nicht.
1: Schön wär's.
4: Weißt du, mein Freund, die Menschen feiern Ostern, weil da zum ersten Mal einer den Tod ganz hinter sich gelassen hat und in das neue Leben gegangen ist. Er war ihr König. Nun wollen sie ihm folgen. Aber ob wir beide auch mit in die andere Welt gehen können, wenn wir mal gestorben sind? Mir geht es wie dir, Waldemar. Ich bin ungeheuer gespannt. Ich kann überhaupt nicht verstehen, dass manche Menschen sich gar nicht dafür interessieren. Dabei haben sie es so gut und könnten...
5: Waldemar! Waldemar! Oh, Verzeihung, Gräfin, jetzt war ich schon wieder so laut. Waldemar, der Sarg öffnet sich.
4: Was für ein Sarg?
5: Der Sarg, den Waldemar gesehen hat. Komm schnell mit, Waldemar, du kannst dir gar nicht vorstellen, was ich beobachtet habe.
3: Ehe die Eule genauer fragen kann, sind die beiden schon davon geflogen und gerannt. Ganz außer Atem kommen sie kurz darauf bei der Buche an. Waldemar zögert erst ein bisschen, aber dann klettert er auf den Ast. Da sieht er es. Das kleine, länglich runde Ding, in dem damals die Raupe verschwunden ist, ist offen. Ein Tier zwängt sich gerade heraus. Aber es ist nicht die Raupe. Merkwürdig. Wie kann denn ein anderes Tier herauskommen, als reingegangen ist? Jetzt faltet das Tierchen seine Beine und seine großen, bunten Flügel auseinander. Ein Schmetterling. Aus der Raupe, die in diesem schrecklichen Sarg verschwunden war, ist ein bunter Schmetterling geworden.
5: Träum ich? Oder siehst du auch, was ich sehe?
1: Dasselbe wollte ich dich gerade fragen. Dass du ja nicht den Schmetterling auffrisst?
5: Nein, bestimmt nicht.
1: Ein Wunder. Mein sowas. Vielleicht gibt es doch ein anderes Leben in einer neuen Welt.
5: Was?
1: Erkläre ich dir später. Still mal, der Kleine schnauft.
5: Guten Tag.
1: Guten Tag, Schmetterling.
5: Bin ich hier richtig in der Welt? Ja, willkommen in der Welt.
1: Willkommen im neuen Leben.
5: Wer seid ihr denn? Habt ihr auch heute euren ersten Tag?
4: Nein, wir leben schon lange. Heute ist nicht unser Geburtstag.
1: Aber heute ist Ostern.

0: Ja, liebe Kinder, hättet ihr den Tierchen erzählen und erklären können, was Ostern bedeutet? Naja, jetzt haben wir nicht Ostern. Und doch, jeden Sonntag feiern wir ein Stückchen Ostern. Jeden Sonntag feiern wir, dass Jesus auferstanden ist. Immer wenn wir in den Gottesdienst gehen, denken wir daran, dass Jesus gestorben ist am Kreuz, aber er nicht im Tod geblieben ist, sondern auferstanden ist. Und darum wissen wir, dass auch wir mit Jesus auferstehen dürfen, auch wenn wir gestorben sind. Naja, ein klein wenig hättet ihr das sicher auch so sagen können, oder? Das wisst ihr schon, was Ostern ist. Nun, spätestens dann, wenn das Osterfest wieder kommt, da sprechen wir dann auch wieder drüber. Aber es schadet gar nicht, wenn wir auch mal unter dem Jahr dran denken. Und dran denken, dass wir jeden Sonntag Ostern feiern. Und das ist etwas Wunderschönes. Dafür wollen wir dem lieben Gott Danke sagen. Betet ihr mit, unser Nachtgebet? Im Namen des Vaters und des Sohnes, des Heiligen Geistes. Amen. Jesus, wir haben von dir gehört, denn du bist es, der den Tod besiegt hat. Du bist am Kreuz gestorben. Du warst im Grab gelegen, aber du bist am dritten Tag auferstanden. Und wir glauben und wir wissen, dass jeder von uns, auch wenn er stirbt, hier in dieser Welt, dann mit dir in dieses neue Leben gehen darf, in den Himmel, zu dir, wo die Heiligen sind, die Engel sind, wo der Vater im Himmel ist, der Heilige Geist und wo es Freude ist ohne Ende. Danke, Jesus, dass du das für uns getan hast. Danke, Halleluja. Amen. Im Namen des Vaters und des Sohnes und des Heiligen Geistes. Amen. So, jetzt gehen wir ins Bett, oder?
1: Ja, jetzt bin ich doch noch ganz schön müde.
0: Immer noch müde? Na, das ist einfach mal so am Abend. Dann pumps, plumps.
1: Plumps.
0: Oh, er schläft schon.
1: Stimmt, er

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Aus dem Studio in München begrüßt Sie an diesem Mittwochabend Bettina Rademacher. Wir hörten gerade die Kindersendereihe Friedchen Knabberzahn und es war das Thema der Reihe Die drei vom Ast mit Adelheid Niklasser. Gleich übertragen wir um 18.30 Uhr die Abendmesse am Hochfest der Geburt des heiligen Johannes des Täufers aus der Kirche St. Anton in Kempten im Bistum Augsburg. Zelebrant ist Dekan Bernhard Hesse und an der Orgel spielt Kirchenmusiker David Wiesner. Stimmen wir uns auf die heilige Messe ein mit dem Gebet von Ignatius von Loyola. Stellen wir uns an das Kreuz der Erlösung und der Liebe. Im Namen des Vaters und des Sohnes und des Heiligen Geistes. Amen. Nimm hin, o Herr, meine ganze Freiheit. Nimm an mein Gedächtnis, meinen Verstand, meinen Willen. Was ich habe und besitze, hast du mir geschenkt. Ich gebe es dir wieder ganz und gar zurück und überlasse alles dir, dass du es lenkst nach deinem Willen. Nur deine Liebe schenke mir mit deiner Gnade. Dann bin ich reich genug und suche nichts weiter. Amen. Maria, Mutter der Kirche, erbitte uns viele geistliche Berufungen und christliche Familien. Amen.

0: Im Namen des Vaters und des Sohnes und des Heiligen Geistes. Amen. Der Herr, der sich Johannes, den Täufer, als Vorläufer erwählt hat, sei mit euch. Wir dürfen heute das Hochfest der Geburt Johannes des Täufers feiern, zusammen auch mit vielen Hörerinnen und Hörern von Radio Horeb hier aus St. Anton in Kempten. Und wir dürfen vor allem uns darüber freuen, dass Jesus jeden von uns in die Berufung des Johannes gestellt hat, uns selber zum Hinweiser auf Christus wird. Jesus ruft Johannes, damit er den Weg bereitet, auf dem er selber gehen wird. Und diese Wegbereitung passiert einfach dadurch, dass Johannes die Menschen durch sein Leben zu Gott zurückführt, zur Umkehr, an die Orte auch, wo sich das Heil ereignet hat. Am Anfang in die Wüste, an den Jordan, in das Wasser der Taufe. Das ist nichts anderes als das Wasser, das auch das Rote Meer darstellt, durch das das Volk Israel einst gezogen ist, um das Gottesvolk zu sein und das gelobte Land zu erreichen. Wir sind beieinander, um in dieses Geheimnis heute neu einzutreten, denn wir sind alle durch den Jordan, durch die Taufe eingetreten in das Reich Gottes, das schon angebrochen ist, überall, wo wir glauben, wo wir Zeugnis geben, wo wir mit unserem Leben Jesus nachfolgen. Bereiten wir in Demut unser Herz und bringen auch in diesem Akt der Reue und das Eingeständnis unserer Schuld, ähnlich wie die Menschen damals, unsere Schwäche zu Gott, damit er uns neu erheben kann, reinigen kann und uns, unser Zeugnis dadurch glaubwürdig wird. Ich bekenne Gott, dem Allmächtigen, und allen Brüdern und Schwestern, dass ich Gutes unterlassen und Böses getan habe. Ich habe gesündigt in Gedanken, Worten und Werken durch meine Schuld, durch meine Schuld, durch meine große Schuld. Darum bitte ich die selige Jungfrau Maria, alle Engel und Heiligen und euch, Brüder und Schwestern, für mich zu beten bei Gott, unserem Herrn. Der allmächtige Gott, erbarme sich unser, erlasse uns die Sünden nach, führe uns zum ewigen Leben. Herr, erbarme dich unser. Christus, erbarme dich unser. Herr, erbarme dich unser. Ehre sei Gott in der Höhe.
1: Lied Nummer 171.

Gott, du hast den heiligen Johannes den Täufer berufen, das Volk des alten Bundes, Christus seinem Erlöser entgegenzuführen. Schenke deiner Kirche die Freude im Heiligen.

0: Lesung aus dem Buch Jesaja. Hört auf mich, ihr Inseln, merkt auf, ihr Völker in der Ferne. Der Herr hat mich schon im Mutterleib berufen. Als ich noch im Schoß meiner Mutter war, hat er meinen Namen genannt. Er machte meinen Mund wie ein scharfes Schwert. Er verbarg mich im Schatten seiner Hand. Er machte mich zu einem spitzen Pfeil und steckte mich in seinen Köcher. Er sagte zu mir: Du bist mein Knecht Israel, an dem ich meine Herrlichkeit zeigen will. Ich aber sagte: Vergeblich habe ich mich bemüht, habe meine Kraft für Nichtiges und Windhauch vertan. Aber mein Recht liegt beim Herrn und mein Lohn bei meinem Gott. Jetzt aber hat der Herr gesprochen, der mich schon im Mutterleib zu seinem Knecht geformt hat, damit ich Jakob zu ihm heimführe und Israel bei ihm versammelt werde. So wurde ich in den Augen des Herrn geehrt, und mein Gott war meine Stärke. Und er sagte: Es ist zu wenig, dass du mein Knecht bist, nur um die Stämme Jakobs wieder aufzurichten und die Verschonten Israels heimzuführen. Ich mache dich zum Licht der Nationen, damit mein Heil bis an das Ende der Erde reicht. Wort des lebendigen Gottes.
1: Danke.
2: Nummer 444.

0: Lesung aus der Apostelgeschichte. In der Synagoge von Antiochia in Pisidien stand Paulus auf, gab mit der Hand ein Zeichen und sagte: Ihr Israeliten und ihr Gottesfürchtigen, hört. Gott erhob David zum König, von dem er bezeugte: Ich habe David, den Sohn des Isai, als einen Mann nach meinem Herzen gefunden, der alles, was ich will, vollbringen wird. Aus seinem Geschlecht hat Gott dem Volk Israel der Verheißung gemäß Jesus als Retter geschickt. Vor dessen Auftreten hat Johannes dem ganzen Volk Israel eine Taufe der Umkehr verkündet. Als Johannes aber seinen Lauf vollendet hatte, sagte er: Ich bin nicht der, für den ihr mich haltet. Aber siehe, nach mir kommt einer, dem die Sandalen von den Füßen zu lösen ich nicht wert bin. Brüder, ihr Söhne aus Abrahams Geschlecht und ihr Gottesfürchtigen, uns wurde das Wort dieses Heils gesandt. Wort des lebendigen Gottes.
1: Danke.

0: Der Herr sei mit euch.
1: Mit deinem Geist.
0: Aus dem Heiligen Evangelium nach Lukas.
1: Ehre sei dir.
0: Für Elisabeth erfüllte sich die Zeit, dass sie gebären sollte, und sie brachte einen Sohn zur Welt. Ihre Nachbarn und Verwandten hörten, welch großes Erbarmen der Herr ihr erwiesen hatte, und freuten sich mit ihr. Und es geschah, am achten Tag kamen sie zur Beschneidung des Kindes, und sie wollten ihm den Namen seines Vaters Zacharias geben. Seine Mutter aber widersprach und sagte nein, sondern er soll Johannes heißen. Sie antworteten ihr, es gibt doch niemanden in deiner Verwandtschaft, der so heißt. Da fragten sie seinen Vater durch Zeichen, welchen Namen das Kind haben solle. Er verlangte ein Schreibtäfelchen und schrieb darauf, Johannes ist sein Name. Und alle staunten. Im gleichen Augenblick konnte er Mund und Zunge wieder gebrauchen und redete und pries Gott. Und alle ihre Nachbarn gerieten in Furcht, und man sprach von all diesen Dingen im ganzen Bergland von Judäa. Alle, die davon hörten, nahmen es sich zu Herzen und sagten, was wird wohl aus diesem Kind werden? Denn die Hand des Herrn war mit ihm. Das Kind wuchs heran und wurde stark im Geist. Und Johannes lebte in der Wüste bis zu dem Tag, an dem er seinen Auftrag für Israel erhielt. Evangelium unseres Herrn Jesus Christus.
1: Lob sei dir, Herr.

Liebe Schwestern und Brüder, liebe Hörerinnen und Hörer von Radio Horeb, Jesus hat sich Johannes als Vorläufer erwählt, als jemanden, der die Menschen auf sein Kommen vorbereitet hat. Das beginnt schon im Mutterleib von Elisabeth, wo dieses Jesuskind schon weiß, dass der Messias in Maria heranwächst. Und es beginnt letztlich schon vorher, wo Gott auch den Vater Zacharias vorbereiten will, der aber erst noch rebelliert und erst durch das Stummsein das Geheimnis dann verkünden kann, als er dann ihm den Namen Johannes gibt. Worin besteht diese eigentliche Vorbereitungsrolle des Johannes? Ich glaube, er zeigt uns vor allem, wie wichtig es ist, dass wir verstehen, wir sind für jemand anderen Zeuge. Wir leben nicht für uns selbst. Johannes hat von Anfang an verstanden, dass seine Rolle eine Vorläuferrolle ist für Jesus. Und er hat sie mit Bravour geradezu gemeistert. Er hat diese Zeit der Einsamkeit gesucht, wo er sich so vorbereiten kann, dass in ihm alles weggenommen wird, dass er dem, für den er Zeugnis ablegt, nicht im Wege steht, dass er sich vor allem nicht zu wichtig nimmt. Ich glaube, das ist sein großes Zeugnis. Er bezeugt es dann ja mehrmals. Ich muss kleiner werden, er muss wachsen. Ich bin es nicht wert, ihm die Schuhriemen, die Riemen für die Sandalen zu lösen. Der nach mir kommt, ist größer als ich. Und das gilt auch für uns. Ich glaube, dass wir in unserem Leben sehr häufig in der Versuchung sind, Jesus im Weg zu stehen, wenn wir uns selbst zu wichtig nehmen. Es geht nicht

uns persönlich immer wieder neu stellen. Herr, zeig mir, wo stehe ich dir im Weg? Wo möchtest du, dass ich abnehme und du zunimmst? Wo darf ich kleiner werden und wo möchtest du in mir wachsen und anderen helfen, durch mein Zeugnis eben ihnen zu begegnen? Und ich glaube, das hat einen ganz tiefen Sinn und auch eine fruchtbare Wirkung. Je weniger du dich mehr um dich selber kümmerst, sondern um Jesus, der dir einen Auftrag gegeben hat, desto weniger wirst du auch überfordert sein und dich in Stress versetzen. Denn dein Auftrag macht dich frei. Dein Auftrag, den Jesus dir gegeben hat, bringt dich erst in deiner eigentlichen Fülle zur Geltung. Da bist nicht mehr du dann wichtig, sondern das, was Jesus durch dich tut. Und so konnte dann Jesus sich Johannes unterordnen geradezu in der Taufe. Er weigert sich ja sogar zuerst, ihn taufen zu sollen. Ich müsste von dir getauft werden, nicht du von mir. Aber er sagt dann, sei gehorsam, wir müssen den Gehorsam Gottes tun. Ich will, dass du verstehst, wo unser eigentlicher Platz ist. Ganz unten in der Demut, ganz unten in der Bescheidenheit, so wie du es schon jahrelang lebst. Lasst uns Johannes zum Vorbild nehmen. Es geht nicht um uns, es geht um Jesus. Und das macht uns frei und das macht unsere Welt heil. Amen.

0: So wollen wir unseren Glauben bekennen. Ich glaube an Gott, den Vater, den Allmächtigen, den Schöpfer des Himmels und der Erde und an Jesus Christus, seinen eingeborenen Sohn, seinen Herrn, empfangen durch den Heiligen Geist, geboren von der Jungfrau Maria, gelitten unter Pontius Pilatus, gekreuzigt, gestorben und begraben, hinabgestiegen in das Herz, am dritten Tage auferstanden, aufgefahren in den Himmel. Er sitzt zur Rechten Gottes, des allmächtigen Vaters. Von dort wird er kommen, zu richten die Lebenden und die Toten. Ich glaube an den Heiligen Geist, die heilige katholische Kirche, Gemeinschaft der Heiligen, Vergebung der Sünden, Auferstehung der Toten und das ewige Leben. Amen. Im fürbittenden Gebet rufen wir zu Jesus Christus, dessen Kommen der heilige Johannes der Täufer dem Volk Israel verkündete.
1: Für alle Hörerinnen und Hörer von Radio Horeb, um die Gnade als Jüngerinnen und Jünger andere Menschen zu Jesus zu führen. Wir bitten dich, erhöre uns. Für unsere Familien, um die Erfahrung von Halt und Geborgenheit in der Familie und um die Gnade, das Familienleben aus dem Glauben heraus gestalten zu können, damit den Kindern die wahren Werte vermittelt werden.
2: Wir bitten dich, erhöre uns.
1: Für alle ungeborenen Kinder und deren Eltern, um Schutz und die Gnade, jedes Kind als einzigartiges Geschenk Gottes anzunehmen.
2: Wir bitten dich, erhöre uns.
1: Für die Weihekandidaten, die in den nächsten Tagen und Wochen die Priesterweihe empfangen, um viel Kraft, Mut und Freude auf diesem Weg in der Nachfolge Christi und um Berufungen in den Priester- und Ordensstand aus unserer Gemeinde.
2: Wir bitten dich, erhöre uns.
1: Für die kranken und alten Menschen, um Kraft und Geduld

0: damit sie ihr je eigenes Kreuz tragen können und um Menschen, die sich ihrer annehmen und ihnen helfen, die Last zu tragen.
1: Wir bitten dich, erhöre uns.
2: Wir beten auch für unsere Verstorbenen. Ich möchte heute besonders beten für Bridie Craig, die Frau von David Craig, vielen Hörerinnen auch von Radio Horeb bekannt, großer Zeuge und Förderer der eucharistischen Anbetung in den USA. Der war schon öfters auch bei uns in Deutschland und bei Radio Horeb und hat auch Vorträge schon gehalten. Seine Frau ist vor 3 Tagen verstorben, wird morgen begraben. Herr, schenke du ihr die Freude, dich in deinem Reich ewig anbeten zu dürfen. Wir bitten dich, erhöre uns. Herr, unser Gott, auf die Fürsprache des heiligen Johannes des Täufers, wecke in uns die Erwartung auf das Kommen deines Sohnes, unseres Herrn Jesus Christus, der in der Einheit des Heiligen Geistes mit dir lebt und herrscht in Ewigkeit. Amen.
3: Lied Nummer 491.

Betet, Schwestern und Brüder, dass mein und euer Opfer Gott, dem allmächtigen Vater, gefalle. Ja.

Altar am Geburtsfest des heiligen Vorläufers Johannes. Er hat angekündigt, dass der Erlöser kommt, und als er gekommen war, auf ihn gezeigt, auf Jesus Christus.

Als einziger der Propheten schaute er den Erlöser und zeigte hin auf das Lamm,

0: Heiligen und singen vereint mit ihnen das Lob deiner Herrlichkeit.
1: Nummer 725.

Ja, du bist heilig, großer Gott, und alle deine Werke verkünden dein Lob. Denn durch deinen Sohn, unseren Herrn Jesus Christus, und in der Kraft des Heiligen Geistes erfüllst du die ganze Schöpfung mit Leben und Gnade. Bis ans Ende der Zeiten versammelst du dir ein Volk, damit deinem Namen das reine Opfer dargebracht werde, vom Aufgang der Sonne bis zum Untergang. Darum kommen wir vor dein Angesicht und feiern in Gemeinschaft mit der ganzen Kirche den Tag, an dem Johannes geboren wurde, der Christus voranging, um ihm den Weg zu bereiten, dem Erlöser der Welt, durch ihn, der nach Jerusalem kam und doch vor ihm war, bitten wir dich, allmächtiger Gott. Heilige unsere Gaben durch deinen Geist, damit sie uns werden Leib und Blut deines Sohnes, unseres Herrn Jesus Christus, der uns aufgetragen hat, dieses Geheimnis zu feiern. Denn in der Nacht, da er verraten wurde, nahm er das Brot und sagte Dank, brach es, reichte es seinen Jüngern und sprach: Nehmet und esset alle davon. Das ist mein Leib, der für euch hingegeben wird.

Ebenso nahm er nach dem Mahl den Kelch, dankte wiederum, reichte ihn seinen Jüngern und sprach: Nehmet und trinket alle daraus. Das ist der Kelch des neuen und ewigen Bundes, mein Blut, das für euch und für alle vergossen wird zur Vergebung der Sünden. Tut dies zu meinem Gedächtnis.

0: Darum, gütiger Vater, feiern wir das Gedächtnis deines Sohnes. Wir verkünden sein heilbringendes Leiden, seine glorreiche Auferstehung und Himmelfahrt und erwarten seine Wiederkunft. So bringen wir dir mit Lob und Dank dieses heilige und lebendige Opfer dar. Schau gütig auf die Gabe deiner Kirche, denn sie stellt dir das Lamm vor Augen, das geopfert wurde und uns nach deinem Willen mit dir versöhnt hat. Stärke uns durch den Leib und das Blut deines Sohnes und erfülle uns mit seinem Heiligen Geist, damit wir ein Leib und ein Geist werden in Christus.
1: Er mach uns auf immer zu einer Gabe, die dir wohlgefällt, damit wir das verheißene Erbe erlangen. Mit deinen Auserwählten, mit der seligen Jungfrau und Gottesmutter Maria, mit ihrem Bräutigam, dem heiligen Josef, mit deinen Aposteln und Märtyrern, mit dem heiligen Johannes, dem Täufer, und mit allen Heiligen, auf deren Fürsprache wir vertrauen. Barmherziger Gott, wir bitten dich, dieses Opfer unserer Versöhnung bringe der ganzen Welt Frieden und Heil. Beschütze deine Kirche auf ihrem Weg durch die Zeit und stärke sie im Glauben und in der Liebe. Deinen Diener, unserem Papst Leo, unserem Bischof Bertram und die Gemeinschaft der Bischöfe, unsere Priester und Diakone, alle, die zum Dienst in der Kirche bestellt sind, und das ganze Volk deiner Erlösten. Gehöre, gütiger Vater, die Gebete der hier versammelten Gemeinde und führe zu dir auch alle deine Söhne und Töchter, die noch fern sind von dir. Erbarme dich all unserer verstorbenen Brüder und Schwestern und alle, die in deiner Gnade aus dieser Welt geschieden sind. Nimm sie auf in deine Herrlichkeit und mit ihnen lass auch uns, wie du verheißen hast, zu Tische sitzen in deinem Reich. Darum bitten wir dich durch unseren Herrn Jesus Christus, denn durch ihn schenkst du der Welt alle guten Gaben.

Der Herr hat zu seinen Aposteln gesagt: Frieden hinterlasse ich euch, meinen Frieden gebe ich euch. Deshalb bitten wir, Herr Jesus Christus, schau nicht auf unsere Sünden, sondern auf den Glauben deiner Kirche und schenk ihr nach deinem Willen Einheit und Frieden.

0: gebt einander ein Zeichen des Friedens und der Versöhnung. Der Friede sei mit dir.
1: Lied Nummer 737.
0: Lamm Gottes, du bist in der Seele der Welt.

Seht das Lamm Gottes, das hinwegnimmt die Sünde der Welt. Herr, ich bin nicht würdig, dass du eingehst unter mein Dach, aber sprich nur ein Wort, so wird meine Seele gesund. Durch die barmherzige Liebe unseres Gottes hat uns besucht das aufstrahlende Licht aus der Höhe.

werfe ich mich nieder und bringe dir die Reue meines zerknirschten Herzens dar, dass ich mit seinem Nichts in deiner heiligen Gegenwart verdemütige. Ich bete dich an im Sakrament deiner Liebe, der unfassbaren Eucharistie. Ich sehne mich danach, dich in der armen Wohnstatt meines Herzens zu empfangen, während ich das Glück der sakramentalen Kommunion erwarte, möchte ich dich im Geist besitzen. Komm zu mir, o mein Jesus, da ich zu dir komme. Die Liebe umfange mein ganzes Sein im Leben.

Lasset uns bieten. Herr unser Gott, am Geburtstag Johannes des Täufers hast du deine Kirche zum Festmahl des Lammes geladen und sie mit Freude erfüllt. Gib, dass wir Christus, den Johannes vorausverkündet,

wünsche allen Hörerinnen und Hörern und allen Gläubigen hier auch in St. Anton einen gesegneten Abend, ein gesegnetes weiteres Fest Johannes des Täufers. Wir wollen jetzt noch um den feierlichen Segen vom Heiligen beten, aber auch darin den Wettersegen mit einschließen. Wir erteilen den Segen in diesen Tagen ja ohnehin mit dem Kreuzpartikel, dem Zeichen des Sieges über die ganze Schöpfung.

bei Radio Horeb nahmen wir an der Abendmesse am Hochfest der Geburt des heiligen Johannes des Täufers in der Kirche St. Anton in Kempten im Bistum Augsburg teil. Herzlichen Dank an Zelebrant Dekan Bernhard Hesse für seine inspirierenden Worte und für seinen priesterlichen Segen. Ein Dankeschön auch an Kirchenmusiker David Wiesner und an alle Mitwirkenden vor Ort.

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Aus dem Studio in München begrüßt Sie an diesem Hochfest des heiligen Johannes des Täufers Bettina Rademacher. Gleich um 19.45 Uhr folgt die Sendung Gott hört dein Gebet. Bei der heutigen Live-Sendung können Sie mich anrufen und wie freitags und sonntags um 20 Uhr Ihr Gebetsanliegen nennen. Gerne können Sie schon die Hörernummer notieren. Es ist die 089 517 008 008 und von außerhalb Deutschlands die 004989 517 008 008. Also heute Abend live um 19.45 Uhr. Sie sind dann direkt auf Sendung mit Ihrem Anliegen und Ihrem christlichen Gebet.

0: Mutter Franziska Katharina von den Klarissenkapuzinerinnen in Mainz.
1: Und da ist mir eins heute so deutlich geworden, ja, das Wort ist Fleisch geworden. Jesus ist das Fleisch gewordene Wort. 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

Es ist 19.42 Uhr. 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Am Mikrofon im Münchner Studio begleitet Sie durch den Abend Bettina Rademacher. Schauen wir auf die Sendung der kommenden Stunden. Gleich um 19.45 Uhr folgt die Sendung Gott hört dein Gebet. Bei der heutigen Live-Sendung gibt es keine Vorgespräche. Sie können mich direkt anrufen und wie freitags und sonntags um 22 Uhr direkt Ihr Gebetsanliegen nennen und Ihr christliches Gebet sprechen. Die Hörernummer ist 089 517 008 008. Von außerhalb Deutschlands 0049 89 517 008 008. Radioakademie Sakramententheologie ist das Thema von Palotiner Pater Hans Burb in der anschließenden Credo-Sendung um 20.30 Uhr. Im Rahmen des Katechistenkurses in Hochaltingen geht es heute weiter um das Sakrament der Eucharistie. In der Sendung Nachgehört heißt es um 21.30 Uhr Luigi Scorsoppi, ein Heiliger für Kicker und Fans. Die Komplett, das Nachtgebet der Kirche, beten wir mit Pfarrer Ewald Billhardt zum 21.30 Uhr. Und der krönende Abschluss ist um 22 Uhr der Rosenkranz für den Frieden an der Gebetsstätte Medjugorje in Bosnien und Herzegowina, wo wir schon seit einigen Tagen mit der Initiative zum Gebet um Frieden dabei sind, 9 Tage lang, täglich wie auch heute um 22 Uhr, der Rosenkranz für den Frieden, der in der ganzen Welt gebetet wird.

0: Grüß Gott und guten Abend wünscht allen Hörerinnen und Hörern von Radio Horeb Bettina Radermacher. Am heutigen Mittwochabend können Sie anrufen und Sie sind mit Ihrem Gebetsanliegen direkt live auf Sendung, so wie am Freitag und Sonntag um 22 Uhr. Es gibt also keine Vorgespräche und Sie brauchen Ihren Mut natürlich, auch live Ihr Gebetsanliegen zu nennen und dann gemeinsam bei langen Gebeten mit mir zu beten oder mit einem kurzen christlichen Gebet auch sich selbst einbringen. Wenn Sie es möchten, suche ich gerne ein Gebet für Sie aus. Rufen Sie mich dazu im Münchner Studio an, wählen Sie die 089 517 008 008 und von außerhalb Deutschlands die 0049 89 517 008 008. Beginnen wir unser Beisammensein und die Verbundenheit durch Radio Horeb mit einem Gebet. Herr, verwandle uns. Stellen wir uns an das Kreuz der Erlösung und der Liebe. Im Namen des Vaters und des Sohnes und des Heiligen Geistes. Amen. Herr, verwandle uns. Du hast uns die Welt anvertraut, Herr. Wenn wir oft denken, dass du nichts tust, zeige uns, wo du Not und Streit abgewendet und uns helfend Hoffnung und Mut gemacht hast. Herr, bei dir allein ist innere Ruhe. Führe uns durch die Stürme des Lebens. Festige die glaubende Verbindung zu dir, dass sich jede Angst in Vertrauen wandelt. Herr, deine Liebe ist stärker als der Tod. Da wir wissen, dass wir zu dir gehören, schütze uns vor allem, was nicht von dir ist. Lass uns das Böse und jede Versuchung vermeiden. Herr, du verwandelst Brot und Wein, wandle auch uns wie deine ganze Schöpfung. Lass uns immer deinen göttlichen Willen erkennen und in jeder Alltagshandlung deine Liebe bezeugen. So sei es. Amen. Gott hört dein Gebet, Gott hört ihr Gebet, hier bei Radio Horeb hören mit dem Herzen. Mein Name ist Bettina Radermacher, ich nehme Ihren Dank an den Herrn und Ihr Gebetsanliegen an. Sie können gerne auch Ihren Namen nennen oder, wenn Sie möchten, auch anonym bleiben. Um direkt jetzt live auf Sendung zu kommen, wählen Sie die 089 517 008 008 oder von allen Enden der Welt die 0049 89 517 008 008 und Sie sind live dabei. Guten Abend.
1: Guten Abend, Frau Radermacher und allen Mitbeterinnen und Mitbetern.
0: Guten Abend, Herr Peter.
1: Ich bete heute dafür, dass die von der Rentenkommission ausgearbeiteten Reformen durch die Bundesregierung zum Wohle des Volkes umgesetzt werden. Dazu würde ich die in Gottfang an die

0: Komm, du süßer Seelenfreund.
1: In Ermüdung schenke Ruh, in der Glut Hauchkühlung zu, tröste den, der trostlos weint.
0: O du Licht der Seligkeit, mach dir unser Herz bereit, dring in unsere Seelen ein.
1: Ohne dein lebendig Wehen, nichts im Menschen kann bestehen, nichts ohn Fehl und Makel sein.
0: Wasche, was befleckt ist, heile, was verwundet ist, trinke, was da Dürre steht.
1: Beuge, was verhärtet ist, wärme, was erkaltet ist, lenke, was da irre geht.
0: Heiliger Geist, wir bitten dich, gib uns allen gnädiglich deiner Gaben Siebenzahl.
1: Spende uns der Tugend Lohn, lass uns stehen an deinem Thron, uns erfreuen im Himmelssaal. Amen. Amen.
0: Okay, ist gut.
1: Ja, vielen Dank, Herr Peter, für Ihr Gebetsanliegen. Nehmen wir auch mit am Ende der Sendung mit hinein, dass es wirklich zum Wohle, ja auch vor allen Dingen der Kinder und Kindeskinder, kann man schon sagen, gemacht wird. Ne? Ist ja ein Plan für Jahrzehnte.
0: Ja.
1: Gut, beten wir weiter auch für die Politiker.
0: Ja. Dann bis Freitag.
1: Bis Freitag. Guten Abend.
0: Guten Abend.
1: Gott hört dein Gebet hier bei Radio Horeb. Und wir gehen gleich weiter zur nächsten Anruferin. Guten Abend.
2: Guten Abend.
1: Ja, machen Sie bitte Ihr Radio aus.
2: Oh ja, Entschuldigung. Oh, Entschuldigung.
1: Ja, sonst nehme ich Sie als Nächste dran und gehe weiter zur nächsten Anruferin. Übrigens sind die Leitungen auch so gut wie leer, also melden Sie sich und haben Sie Geduld. Nicht gleich wieder auflegen, das Radio leiser stellen und dann sind Sie dabei. Guten Abend. Ja, da wurde gerade wieder aufgelegt. Jetzt probieren wir es hier nochmal. Guten Abend.
2: Hallo. Ich bin noch dran.
1: Ja.
2: Kann ich jetzt sprechen?
1: Jetzt können Sie sprechen, gerne.
2: Ich bin schon 93 und ich leide, weil ich viel alleine bin und fast blind bin. Und so. Und da möchte ich eben auch für die Leute beten, die so ungefähr so ähnlich dran sind wie ich. Und vielleicht haben Sie ein schönes Gebet, was man da beten kann.
1: Was ist denn Ihr Lieblingsgebet?
2: Mein Lieblingsgebet?
1: Ja.
2: Das ist eigentlich Grüße Deist Maria.
1: Ja, dann beten wir das doch.
2: Ja, gut. Soll ich anfangen?
1: Ja, bitte.
2: Gegrüßet seist du, Maria, voll der Gnade, der Herr ist mit dir. Du bist gebenedeit unter den Frauen und gebenedeit ist die Frucht deines Leibes, Jesus.
1: Heilige Maria, Mutter Gottes, bitte für uns Sünder, jetzt und in der Stunde unseres Todes. Amen.
2: Heiliger Johannes der Täufer, bitte für uns.
1: Ja, heilige Mutter Gottes Maria, bitte für uns in Ewigkeit. Amen.
2: Heiliger Josef, bitte für uns. Heiliger Schutzengel, bitte für uns. Amen.
1: Amen. Danke. Gottes reichen Segen für Sie und ja, auch dieses für alle, die schon so lange auch auf dieser Welt sind, dass sie trotzdem viel Freude in ihrem Herzen haben. Und ja, vielen Dank, dass Sie Radio Horeb hören.
2: Ja, das ist für mich eine sehr große Stütze. Ich höre es schon fast von Beginn an.
1: Sehr schön. Dann hören wir uns wahrscheinlich auch wieder. Auf Wiederhören.
2: Auf Wiederhören.
1: Gott hört dein Gebet und wir beten mit Papst Leo XIV. Sein Gebetsanliegen im Juni 26 für die Werte des Sports. Wir beten, dass der Sport ein Instrument des Friedens, der Begegnung und des Dialogs unter den Kulturen und Nationen sei und die Werte wie Respekt, Solidarität und persönliches Wachstum fördere. Heiliger Geist, komm und mach, dass alle Sportler mit göttlichem Segen über den eigenen Horizont hinauswachsen, sich respektvoll begegnen, in fruchtbare Dialoge gehen, in allen Konflikten und Wettkämpfen im Frieden bleiben und deine Eingebungen über alle Mauern weitertragen. Heiliger Geist, komm, belebe und erfülle uns. Amen.

0: für dein Gebet am heutigen Mittwochabend 089 517 008 008 ist die Hörernummer, um direkt auf Sendung zu kommen, oder aus dem Ausland 0049 davor, dann 89 517 008 008. Ich bin Bettina Rademacher und nehme Ihren Anruf entgegen. Guten Abend.
1: Guten Abend, bin ich dran, ja?
0: Ja.
1: Ich begrüße Frau Rademacher. Darf ich auch für die Nationalwelt beten?
0: Ja, natürlich.
1: Da bitte aber Sie um ein Schutzengelgebet.
0: Ein Schutzengelgebet.
1: Genau, für alle Nationalwelt, okay?
0: Gut. Schutzengel oder alle Heiligen?
1: Was Sie glauben, für die Nationalelf, was am besten passt.
2: Ja, weiß ich nicht. Engel. Gleich.
0: Ja, dann nehmen wir das Schutzengelgebet für alle 11 Spieler, natürlich auch für die Schiedsrichter und für alle, die dafür sind und vielleicht auch die Fahne schwenken, dass sie ja in Freude verbunden bleiben und auch mit allen Nationen friedlich umgehen können. Lieber Schutzengel, Engel, danke, dass du uns Tag und Nacht vom Herrn an die Seite gestellt bist. Die dunkelsten Nächte und die Schönheit der Natur lass uns gemeinsam wie auch jedes Fußballspiel erfahren. Bei jeder Traurigkeit und jeder Freude des Lebens nimm uns an deine geistigen Hände. Bei Draufgängertum und bei zu viel Freude, Selbstüberschätzung oder auch einfach törichten Übermut, gib uns deine Hinweise zur Vorsicht. Lass uns deine Wegweiser erkennen und beherzt folgen, um den Willen Gottes bei jedem Spiel auch zu erfüllen. Lieber Schutzengel, danke, dass du immer bei uns bist. Bleib unser treuer Freund im Leben und vor allen Dingen in allen Dingen, die uns Freude bereiten. Danke. Amen.
1: Vielen Dank, Frau Rademacher. Gott segne Sie.
0: Ja, Gott segne Sie auch, Frau Atikus. Auf Wiederhören.
1: Auf Wiederhören.
0: Gott hört dein Gebet am Mittwochabend. Wie gesagt, ich hoffe, dass Sie die Hitze gut vertragen. Es gibt Hörer, die möchten auch dafür beten, dass Sie mit der Hitze gut klarkommen. Und ich hoffe, es geht Ihnen auch so gut, dass Sie noch anrufen können. 089 517 008 008. Und aus dem Ausland 0049 89 517 008 008. Schauen wir auf die Mails an gebetsanliegen@horeb.org, die wir alle mit ins Segensgebet am Ende der Sendung mit hineinnehmen. Viele Hörerinnen und Hörer möchten dafür beten, dass sich die Priester an die Verordnung aus dem Dikasterium für den Gottesdienst und die Sakramentenordnung im Vatikan halten, die ganz aktuell betont, keine Laienpredigt in Eucharistie feiern. Ohne Ausnahme. Das heißt, die Vorbehaltung der Predigt für einen Priester oder Diakon sei keine rein disziplinarische Norm, sondern ergebe sich aus dem Wesen der Liturgie selbst. Beten wir dafür, dass sich die Priester auch daran halten. Danke, Herr, für die klare Ansage aus Rom, dass Predigten von Laien ohne Ausnahme nicht in Eucharistiefeiern erlaubt sind, was sich aus dem Wesen der Liturgie ergibt. Sorge du, dass Priester, Diakone, ja das ganze männliche und weibliche Kirchenpersonal mit dem Heiligen Geist darüber nachdenkt und in deinem Sinne handelt, Herr. Danke. Amen. Gott hört dein Gebet hier bei Radio Horeb 089 517 008 008 hat auch der nächste Anrufer gewählt. Guten Abend.
3: Hallo, bin ich dran?
0: Ja, Sie sind auf Sendung.
3: Schönen guten Abend. Ich habe nicht so viel Erfahrung damit und mir brennt es aber unter den Nägeln. Ich kenne eine Person, die gerade eine andere Person auf der Palliativstation in den Tod begleitet. Und ich weiß, dass diese Person, die im Sterben liegt, also jedenfalls nicht nach außen sichtbar Christ war. Und ich weiß nicht, was kann man beten, damit diese Person trotzdem irgendwie heimgeführt wird?
0: Ja, Sie beten zum Herrn, können Sie beten. Sie können auch zu Ihren Schutzengel, wenn Sie einen guten Kontakt dafür haben, bitten, mit dem Schutzengel dieser Person zu sprechen. Und Sie können auch dafür beten, dass der Herr ihr ganz nah ist. Ja, dass der Heilige Geist, und das beten wir auch jetzt so, dass der Heilige Geist Ihnen auch hilft, wenn Sie diese Person besuchen und ihre Hand nehmen, dass sie im Stillen einfach den Heiligen Geist bitten, sie zu berühren, sie auch zu leiten, und möglicherweise findet sie dann oder bekommt sie den Impuls vom Herrn, vom Heiligen Geist, dass er auf sie wartet, dass er ihr die Hand reicht, ja, dass sie ohne Ängste auch sterben kann, weil das ist ja auch ganz wichtig, wenn man nicht glaubt, dass man trotzdem angstfrei ist und immer die Hoffnung bewahrt. Ja, und dass sie selbst auch in innerer Ruhe bleiben und mit innerem Abstand das Ganze betrachten und mit dem Herrn auch die Person anschauen und für sie beten und ihr im Stillen sagen, dass sie zu ihrem Schöpfer gehen kann.
3: Das kann ich auch tun, wenn ich nicht dort bin.
0: Das können Sie machen, wo Sie wollen. Sie können von zu Hause einfach für diese Frau beten, weil es gibt ja in der geistigen Welt keine Zeit und es gibt auch keinen Abstand, keine Distanz. Der Herr ist bei uns, der Jesus ist bei Ihnen, Maria ist bei Ihnen, Ihr Schutzengel sowieso. Also nehmen Sie alle Hilfsmöglichkeiten, die uns zur Verfügung stehen, um für sich selbst zu beten und auch für diese Person.
3: Ja, schön.
0: Und dann das Gebet fürs Leben jetzt für uns alle. Herr, schütze unser ganzes menschliches Leben von seinem Anfang bis zu seinem natürlichen Tod und begleite uns durch unser weltliches Leben und durch die Ewigkeit. Amen.
3: Danke.
0: Gerne. Gottes reichen Segen für Sie.
3: Dankeschön.
0: Auf Wiederhören.
3: Wiederhören.
0: Gott hört dein Gebet hier bei Radio Horeb. Sind alle Leitungen frei. Ich hoffe, die Hitzewelle vertreibt alle vom Radio oder wo sie auch sind. Sie können ja auch von draußen telefonieren, wenn sie noch im Warmen auf dem Balkon sitzen oder woanders. Dann wählen Sie gerne die 089-517-008-008. Und aus dem Ausland 0049-89517-008-008. Wir schauen weiter auf die Mails an gebetsanliegen@horeb.org. Viele Hörerinnen und Hörer bitten um Heilung von Depressionen, von allen psychischen Erkrankungen und Anfechtungen. Und beten wir auch für die Verwandten, die Betroffenen, die diesen Betroffenen in der Krankheit zur Seite stehen, dass sie die nötige Kraft und Stärke behalten. Eine Hörerin bittet um Heilung der tiefen Wunden in der Familie sowie um Heilung und Befreiung aller Stammbäume bis in alle Wurzeln hinein. Beten wir für eine junge Frau, die 4-mal wegen eines Gehirntumors operiert wurde, dass ihr Kurzzeitgedächtnis heilt. Beten wir mit einer Hörerin um Heilung von Halsschmerzen, um den Schutzmantel der Gottesmutter für die Enkel und sich selbst, sowie für einen Termin am Freitag. Ein Hörer, der unter schwierigen Bedingungen im Heim lebt, bittet im Gebet um Gottes Segen und Beistand. beten wir für einen Rheuma-Patienten, an dessen Hand durch einen Insektenstich eine schwere Entzündung entstanden ist, dass sich sein Zustand verbessert. Beten wir für sie und alle Kranken um Heilung an Körper, Geist und Seele und um den Frieden in den Familien und in allen Herzen, um den tröstenden, liebenden Beistand von Maria, unserer Gottesmutter, mit dem Gebet: Maria, reines Herz. Dein reines Herz, Maria. Lehre uns, Maria, deine Güte und Sanftheit, dass wir die Kirche der Herzen präsentieren und würdig das einmalige Wort Gottes weitersagen. Mutter Maria, du bist wie Jesus ohne Erbsünde geboren. Wie ihn nahm Gott dich leiblich in den Himmel auf. Zeige uns die reine Liebe ohne Kanten und Bedingungen. Maria, du Knotenlöserin, löse alte Bindungen und Prägungen, führe uns wie neugeboren in deine Mutterkirche. Lass uns dort den Frieden finden und nach außen leben. Maria, du Gottesmutter, forme uns zu einem einzigen Leib, der auch die Schwächsten der Welt aufnimmt und Menschen am Rande der Gesellschaft beisteht. Maria, du Friedenskönigin, lass unser Herz nicht zu Stein werden, sondern vom Heiligen Geist innig durchströmt bleiben, dass sich Gott, unser Vater, in unserem Leben wohlfühlt. Danke, Maria. Amen. Wir sind mitten in der Sendung Gott hört dein Gebet. Und heute ist es live, also wer anrufen möchte, wählt die Hörernummer 089 517 008 008 und ist direkt auf Sendung hier bei mir im Studio. Guten Abend. Hallo?
4: Hallo?
0: Ja, grüße Sie.
4: Willkommen.
0: Bettina Rademacher hier. Mit wem spreche ich? Möchten Sie Ihren Namen nennen?
4: Frau Flassig.
0: Grüße Sie, Frau Flassig.
4: Ja. Ich möchte beten für meine Ureingelin. Die ist immer fortkrank. Und jetzt muss man dann, ich glaube, jeden Hitzschlag. Ich hätte um 3 Tage wieder in der Schule gewesen. Und das reißt gar nicht ab. Und ich bete immer fort für sie. Aber vielleicht ist es besser.
0: Haben Sie einen bestimmten Gebetswunsch?
4: Ja, ich bete halt meistens Vater Unser.
0: Ja, dann beten wir das Vater Unser im Wechsel und Sie beginnen bitte.
4: Ja, Vater Unser im Himmel, geheiligt werde dein Name, dein Reich komme, dein Wille geschehe, wie im Himmel so auf Erden.
0: Unser tägliches Brot gib uns heute und vergib uns unsere Schuld, wie auch wir vergeben unseren Schuldigern, und führe uns nicht in Versuchung, sondern erlöse uns von dem Bösen. Amen.
4: Gegrüßet seist du, Maria, voll der Gnade. Der Herr ist mit dir. Du bist gebenedeit unter den Frauen. Und gebenedeit ist die Frucht deines Leibes, Jesus.
0: Heilige Maria, Mutter Gottes, bitte für uns Sünder, jetzt und in der Stunde unseres Todes. Amen.
4: Ehre sei dem Vater und dem Sohn und dem Heiligen Geist.
0: Wie im Anfang, so auch jetzt und alle Zeit und in Ewigkeit. Amen.
4: Vergelt's gut.
0: Gottes reichen Segen für Sie und Ihre Enkelin, dass sich alles zum Guten wendet.
4: Ja.
0: Auf Wiederhören.
4: Wiederhören.
0: Gott hört dein Gebet am heutigen Hochfest des heiligen Johannes des Täufers und wir gehen gleich weiter zum nächsten Anrufer. Guten Abend.
5: Guten Abend. Hallo?
0: Ja, hallo, Sie sind auf Sendung.
5: Ja, ich habe so starke Depressionen. Ich bitte die höhere Familie, für mich zu beten. Ich bete, gegrüßet seist du, Maria.
0: Ja.
5: Gegrüßet seist du, Maria, voll der Gnaden. Der Herr ist mit dir. Du bist gebenedeit unter den Frauen. Und gebenedeit ist die Frucht deines Leibes, Jesus. Heilige Maria, Mutter Gottes, bitte für uns Sünder, jetzt und in der Stunde unseres Todes. Amen. Vergelt's Gott, vielen Dank.
0: Gerne. Ich wünsche Ihnen, dass Gott und dass die Maria vor allen Dingen bei Ihnen sind und sie sich nicht alleine fühlen und sie auch vielleicht Hinweise bekommen, wie sie aus ihren Depressionen herauskommen und mit professioneller Hilfe es vielleicht möglich ist.
5: Ja.
0: Gottes reichen Segen für Sie.
5: Vielen Dank.
0: Auf Wiederhören.
5: Wiederhören.
0: Ja, ich möchte noch mal betonen, wir haben natürlich auch täglich unseren Seelsorge-Hotline bei Radio Horeb. Die Telefonnummer ist 08328921170, täglich von 16 bis 17 Uhr. Aber wie gesagt, wenn Sie schwere Probleme haben, wenden Sie sich auch an einen Experten. Neben dem Gebet ist es oft sehr hilfreich, auch aus einem Tief wieder herauszukommen. Gott hört dein Gebet hier bei Radio Horeb und wir gehen weiter zum nächsten Anrufer. Guten Abend. Hallo?
6: Guten Abend.
0: Ja, guten Abend.
6: Herbstritt, bin ich jetzt auf Sendung?
0: Sie sind direkt live auf Sendung, ja, wir können okay. Sie hören.
6: Ich bin gerade im Auto. Ich wollte nur beten für vier Frauen, wo ich weiß, wo krank sind und für unsere Pfarrgemeinde und für den Frieden in der Welt und in der Familie.
0: Ja, haben Sie ein bestimmtes Gebet?
6: Unter deinem Schutz und Schirm. Soll ich es vorbeten?
0: Ja, gerne.
6: Unter deinem Schutz und Schirm fliehen wir, o heilige Gottesgebärerin. Verschmähe nicht unser Gebet in unseren Nöten, sondern errette und erlöse uns jederzeit von allen Gefahren. O du glaubwürdige und gebenedeite Jungfrau, unsere Frau, unsere Mittlerin, unsere Fürsprecherin, versöhne uns mit deinem Sohne, empfiehl uns deinem Sohne, stelle uns vor deinem Sohne. Bitte für uns, o heilige Gottesgebärerin, auf dass wir würdig werden der Verheißung Christi.
0: Amen. Amen. Dankeschön und Gottes reichen Segen für Sie.
6: Danke Ihnen auch.
0: Auf Wiederhören.
6: Wiederhören.
0: Bischof Dr. Heiner Wilmer, der Vorsitzende der Deutschen Bischofskonferenz, wurde am vergangenen Sonntag in sein neues Amt als Bischof von Münster eingeführt. In seiner ersten Predigt als Bischof von Münster sagte Wilmer: Unsere Zeit ist unruhig geworden. Wir sind hin und her gerissen zwischen einem tiefen Verlangen nach Sinn, nach Dauer, nach Ewigkeit und einer Wirklichkeit, die sich oft im Augenblick verliert. Nehmen wir uns die Ermutigung von Bischof Wilmer zu Herzen, uns immer zum Glauben zu bekennen und beten wir auch für die Einheit der Kirche. Herr, du bist unser Vater, der uns kennt und liebt. Deine Offenbarungen stärken unser Vertrauen. Schenke du uns die Kraft, den Willen und den Mut, für uns und in unserem christlichen Glauben zu leben und uns zu Jesus Christus zu bekennen. Danke, Herr. Amen. Gott hört dein Gebet hier bei Radio Horeb. Mein Name ist Bettina Radermacher. Sie können anonym bleiben oder auch gerne Ihren Namen nennen. Guten Abend.
7: Guten Abend. Ich möchte beten für meine lieben Verstorbenen und für alle armen Seelen und für mich selber, weil ich immer wieder hinfalle. Vielleicht ein Heiliges Geistgebet, ein Heiliges Geistgebet.
0: Ja, dann beten wir ein Heiliges Geistgebet für Sie, dass er Sie auch stützt und Sie nicht fallen. Schauen wir mal. Heiliger Geist, hilf uns mit deinen Gaben, alles Unangenehme zu überwinden, auch Familienfäden, die über Generationen laufen, zu beenden. Steh uns bei jeder Überraschung bei und gib uns einen Impuls, was wir tun können. Heiliger Geist, vertreibe die Geister, die wir gerufen haben, die viele Konflikte in unserem Leben schüren und unser Herz und Gemüt beunruhigen können. Gib uns die Klarheit, ungute Geister schnell zu erkennen. Heiliger Geist, fördere unsere Gelassenheit, unseren klaren, unparteiischen, weiten Blick, den inneren Abstand zu allen Vorkommnissen, damit wir den Herrn in innerer Ruhe wahrnehmen. So sei es. Amen.
7: Alles Gute.
0: Ihnen auch alles Gute.
7: Danke.
0: Auf Wiederhören.
7: Wiederhören.
0: Gott hört dein Gebet hier bei Radio Horeb. Guten Abend. Hallo?
8: Guten Abend.
0: Ja, guten Abend. Sie sind direkt auf Sendung.
8: Ach, das ist aber ganz schön lieb. Ich bin die Frau Delp, die Frau Hedda Delp.
0: Ja, grüße Sie, Frau Delp.
8: Ja, und ich habe auch ein Gerät hier bekommen und ich wollte bitten, beten für meine verstorbenen Geschwister und für meine lebenden Geschwister und für meinen verstorbenen Mann, der 2 Tage vor Weihnachten verstorben ist.
0: Ja.
8: Ja.
0: Haben Sie ein bestimmtes Gebet?
8: Ja, was soll ich sagen? Ich bin, habe mich jetzt direkt entschlossen, da mal anzurufen.
0: Dann machen wir es so. Ja. Wir nennen ja keine Namen, aber wir beten jetzt für alle Verstorbenen, die Sie genannt haben, zuerst. Und wir bitten den Herrn, diese Verstorbenen, die Sie jetzt im Geiste vor sich sehen können.
8: Ja, meine Geschwister.
0: Ja, Ihre Geschwister. Können Sie sich vorstellen?
8: Wir sind 11 Kinder.
0: Da braucht man natürlich lange, sich alle vorzustellen. Ja. Also der Herr nimmt alle diese Geschwister auf und sie sitzen vielleicht auch schon neben ihm. Sie können sich das ja vorstellen.
8: Ja.
0: Herr, lass meine Geschwister ganz nah bei dir sein. Bei unserem Vater sind sie nun daheim.
8: Ja.
0: Und Herr, stehe auch mir und allen Trauernden bei, dass wir in inneren Frieden alles verarbeiten können, auch die Gespräche, die wir vielleicht noch hätten führen sollen, aber wo es nicht dazu gekommen ist, dass einfach jeder weiß, es ist vergeben, alles Ungute ist vergeben und es ist innerer Frieden in all unseren Herzen. Bei den Lebenden wie bei den Verstorbenen. So ja. Sei es. Amen.
8: Amen. Beten wir noch das Vaterunser für Sie. Alle. Ja?
0: Beginnen Sie bitte.
8: Vater unser im Himmel, geheiligt werde dein Name, dein Reich komme, dein Wille geschehe, wie im Himmel so auf Erden.
0: Unser tägliches Brot gib uns heute und vergib uns unsere Schuld, wie auch wir vergeben unseren Schuldigern. Und führe uns nicht in Versuchung, sondern erlöse uns von dem Bösen. Amen. Gottes reichen Segen für Sie und für Ihre ganze große Familie.
8: Ja, danke, vergelt's Gott.
0: Auf Wiederhören.
8: Auf Wiederhören.
0: Papst Leo XIV. Sprach bei der heutigen Generalaudienz über die Eucharistie als Schule christlichen Lebens und über die Einheit zwischen Wort Gottes und Eucharistie. Er erklärte, wer an der Eucharistie teilnehme, werde in Christus eingegliedert und lerne, den Lebensstil Jesu anzunehmen. Dieser Lebensstil sei durch die unentgeltliche Selbsthingabe gekennzeichnet. Beten wir zum Herrn. Herr, lass Christus der Vermittler zu Gott und unter uns sein. Schenke uns allen aus der Gemeinschaft mit Christus eine tiefere Verbindung zum Herrn und zu den Menschen. Amen. Gott hört dein Gebet hier bei Radio Horeb und wir gehen ins Ausland zur nächsten Anruferin. Guten Abend.
9: Guten Abend miteinander, hier ist die Marianne. Frau Rademacher, ich danke Ihnen, dass Sie mich abgenommen haben und danke Ihnen auch, wie Sie das sehr gut machen. Alle trösten. Ich möchte danken und bitten für Radio Horeb, dann für die schweren Anliegen von der Radio Horeb Hörerfamilie, für die leider bekannten Kriege, dass sie schnell und fair und möglichst bald aufhören. Genau. Und einfach für die kranken Menschen. Und durch das, dass morgen nach 45 Jahren in Medjugorje die Mutter Gottes erstmals erschienen ist, erlaube ich mir, eine Botschaft da vorzutragen.
0: Wenn es nicht zu lang ist.
9: Ja, nein, Botschaften sind nie lange. Liebe Kinder, heute rufe ich euch auf, dass ihr Gebet und Segen seid für alle, die die Liebe Gottes nicht kennengelernt haben. Meine lieben Kinder, seid anders als die anderen und seid positive Menschen des Gebets und der Liebe zu Gott, damit ihr mit eurem Leben ein Zeichen der Liebe Gottes für andere seid. Ich segne euch mit meinem mütterlichen Segen und halte Fürsprache für jeden von euch vor meinem Sohn Jesus. Danke, dass ihr meinem Ruf gefolgt seid. Ich danke Ihnen, Frau Rademacher, einen schönen Abend, gottesreichen Segen.
0: Ja, ich danke Ihnen auch, Marianne. Es war eine Ausnahme mit der Botschaft, nicht, dass jeder jetzt hier Botschaften vorliest, aber heute ist die Ausnahme, weil ja auch um 22 Uhr der Rosenkranz für den Frieden gebetet wird.
9: Genau, und weil morgen dieses Jubiläum
0: ist. Genau, morgen ist Jubiläum und am Freitag beten wir wieder ganz normal.
9: Ganz genau, vielen Dank.
0: Ja, gerne. Und einen schönen Abend. Auf Wiederhören.
9: Auf Wiederhören, Frau Rademacher. Danke an alle Hörerinnen und Hörer.
0: Gott hört dein Gebet hier bei Radio Horeb. Guten Abend. Hallo? Hallo, Sie sind auf Sendung.
10: Hallo, bin ich dran?
0: Sie sind jetzt dran, ja.
10: Ja, ich hätte gern ein Gebet zum Heiligsten Herzen Jesu, und zwar mit im Hörergebetsbuch mit Gott fang an, Nummer 94.
0: Ja, das können wir gemeinsam beten, und Sie beginnen bitte.
10: Ja, Heiligstes Herz Jesu, gieße in reicher Fülle deinen Segen aus über die Heilige Kirche, über den Papst und den ganzen Priesterstand.
0: Gib den Gerechten die Gnade der Beharrlichkeit, den Sündern die Gnade der Bekehrung, den Ungläubigen das Licht des Glaubens.
10: Segne unsere Verwandten, Freunde und Wohltäter. Stehe den Sterbenden zur Seite. Befreie die Seelen aus dem Fegefeuer.
0: Breite über alle Herzen die süße Herrschaft deiner Liebe aus. Amen.
10: Amen.
0: Ja,
10: vielen
0: Gottes.
10: Vielen Dank, Frau Rademacher. Das ist das erste Mal, dass ich mich getraut habe, ihr anzurufen. Ja.
0: Ja.
10: Da bin ich ein bisschen unsicher, ja.
0: Ja, aber das macht nichts. Und je öfter Sie das machen, umso sicherer werden Sie.
10: Ja. Wissen Sie, ich habe ein Handytelefon und dann höre ich es auch nicht so gut zur Zeit, ja.
0: Ja.
10: Aber ich werde es versuchen.
0: Ja. Versuchen Sie es. Und vorher schon mal üben, laut sprechen, und dann wird es immer leichter mit der Zeit.
10: Ja.
0: Vielen Dank für Ihren Anruf. Gottes reichen Segen. Auf Wiederhören.
10: Wünsche ich Ihnen auch und der ganzen Familie.
0: Danke.
10: Und Ihrer Familie auch. Ja.
0: Danke.
10: Geht's gut.
0: Gott hört dein Gebet. Das war die Sendung am heutigen Mittwochabend hier bei Radio Horeb, Leben mit Gott. Es ist gleich 20.26 Uhr und um 20.30 Uhr geht es hier weiter mit der Sendereihe Credo. Beten wir für unsere ganze Radio Horeb Gebetsgemeinschaft zum Ende der heutigen Gebetssendung den Segen und die Gebetslyrik Pilger der Hoffnung aus meinem Buch Gott suchen und finden. Mehr Infos zu meiner Gebetslyrik stehen auf der Webseite bettina-radermacher.de. Stellen wir uns an das Kreuz der Erlösung und der Liebe und legen wir alle nicht genannten Anliegen zu Jesu Füßen. Im Namen des Vaters und des Sohnes und des Heiligen Geistes. Amen. Pilger der Hoffnung. Herr, wir gehören dir und sonst niemandem. Du bist bei und in uns hier. Wir wollen mit dir gehen, doch wir hängen an alten Mustern, bleiben oft aus Bequemlichkeit stehen, versuchen selbst, den Lebensweg zu schustern. Herr, durch die Gabe des Betens erfahren wir Umkehr und Heilung. Deine Hoffnung gibt uns den Sinn des Lebens. Wir sind nie allein. Hilf uns, das Kreuz zu tragen. Die innerliche Freude, mit dir zu sein, ermutigt uns, Glaubenssätze weiterzusagen. Herr, verschenke mit uns Glaube, Hoffnung, Liebe. So sei es. Amen. Herr, du unser Vater, nimm unsere Hand und führe uns. Segne uns, du unser allmächtiger Gott, der Vater und der Sohn und der Heilige Geist. Amen.

0: Das ist die Radioakademie am Mittwochabend bei Radio Maria und Radio Horeb. Herzlich willkommen und grüß Gott, sagt Gregor Dornis. Schön, dass Sie heute wieder mit dabei sind, wenn wir nach Hochaltingen gehen zum dortigen Kurs für die Ausbildung von Katechisten für die Evangelisation. 2 Jahre dauert dieser Kurs, so viel kann man jetzt schon sagen. Wir sind derzeit in der Sakramentenlehre und hören dazu Pater Hans Burb, Radioakademie bei Radio Horeb und Radio Maria. In der Sakramentenlehre hören wir heute Vortrag Nummer 8 von Palutinerpater und Exerzitienmeister Hans Burb aus Hochaltingen.
1: Liebe Zuhörerinnen und Zuhörer, wir sind am Sakrament der Eucharistie. Und wir haben letztes Mal noch gesagt, die Eucharistie ist nicht einfach ein Sakrament neben den anderen 6, sondern es ist wie bei einer Pyramide. Die übrigen Sakramente und alles religiöse, geistige Leben führt hin zu dieser Spitze. Und das ist die Eucharistie, wo alles zusammenfließt, wo der Höhepunkt der Gottesverherrlichung ist und zugleich der Höhepunkt unserer Einheit mit diesem dreifaltigen Gott in Jesus Christus dann. Wir haben letztes Mal ja gesagt, dass die Eucharistiefeier das ganze Lebensgeheimnis Jesu gegenwärtig setzt. Also nicht nur Tod und Auferstehung, sondern auch sein Leben in Nazareth. Das heißt, das ganz natürliche Leben, das er jetzt in uns, seinem mystischen Leib, weiterführt und fortsetzt. Und das ist der erste Teil der Eucharistie, die wir betrachtet haben. Und dann wird gegenwärtig Christus der Lehrer, wenn er zu uns spricht in der Lesung, im Evangelium. Und jetzt kennen wir an die dritte Weise seiner Gegenwart, wo Tod und Auferstehung Christi unter uns gegenwärtig wird. Und zwar gegenwärtig, so konkret, als wären wir damals dabei gewesen. Nun könnte man über die Eucharistie selber verschiedene Gedanken haben. Es gibt ganze Bücher. Aber ich habe versucht, das letzte Mal und versuche es auch jetzt, anhand der Liturgiefeier, der Eucharistiefeier, sie zum Geheimnis der Eucharistie hinzuführen. Denn die ganzen Gesten oder Riten, wie man das sagt, also was getan wird, Zeichen, die dabei verwendet werden und die Worte, sind gleichsam wie ein gebeteter Kommentar, der uns zum Geheimnis dieses Sakramentes führt, zum Geheimnis der Eucharistie führt. Und diese dritte Weise der Gegenwart Jesu in seinem Tod und Auferstehung beginnt mit der sogenannten Gabenbereitung. Es ist jetzt, glaube ich, ganz gut, wenn Sie einmal, um einen Überblick zu bekommen über diesen ganzen Teil der Eucharistiefeier, die wir jetzt betrachten, wenn Sie unterscheiden zwischen sogenannten Priestergebeten, die der Priester als Haupt des Leibes Christi spricht, aber der Leib verbindet sich, das heißt das Volk Gottes, die Gemeinde verbindet sich mit dem, was er betet. Und dann gibt es sogenannte Rüstgebete, die uns zurüsten für die Einheit mit Christus in der Kommunion. Und dann gibt es die Begleitgebete, die einen Ritus, also einen Ton des Priesters begleiten und gleichsam erklären. Darum habe ich Ihnen gesagt, es ist wie ein betender Kommentar, was sich jetzt ereignet, was geschieht. Und alles, was da an Gästen und so weiter geschieht, setzt immer eine gewisse Weise dieses Todes oder Auferstehung Christi gegenwärtig. Manche meinen ja immer, das ist eine Aneinanderreihung von verschiedenen Gebeten. Dann kommt halt das Gabengebet, dann kommt das Orate Fratres und dann kommt die Präfation, dann kommt das, dann kommt jenes. Aber warum und wieso ist weithin oft unbekannt. Und deshalb kommen wir auch nicht zu diesem wirklichen Geheimnis dessen, was wir feiern. Deshalb ist schon mal als erstes gut, diese drei Strukturen zu unterscheiden von Gebeten. Gebet des Priesters, dann Rüstgebete, früher haben wir Kommunion, Vorbereitungsgebete genannt, Rüstgebete, die sind in der Liturgie jetzt drin, und die Begleitgebete. Und nun möchte ich gleich eigentlich mit dem eigentlichen Priestergebet beginnen, und das ist der Kanon. Wir machen eines ums andere jetzt einmal miteinander durch. Kanon beginnt mit der Präfation. Die Gabenbereitung wird abgeschlossen mit dem Gabengebet, und dann sollte eigentlich eine kleine Pause kommen, vielleicht sogar eine kleine Überführung, dass die Gemeinde spürt, jetzt kommt etwas Neues, nämlich das Hochgebet. Und das beginnt dann eben mit der Präfation. Nun, um diesen Kanon, also die Gebete, des Kanon nennt man dieses Hochgebet, von der Präfation bis vor dem Vaterunser, wo dann das ganze Lobpreis der Präfation einmündet in den großen Lobpreis auf den Vater durch Jesus im Heiligen Geist. Und da ist, glaube ich, wichtig, um diese Gebete, die ja zum Geheimnis hinführen wollen, zu verstehen, dass wir uns einmal bewusst werden, was Papst Pius XII. Gesagt hat. Er spricht von einer Opfertheologie, zu der zwei Dinge gehören. Es geht ja um das Opfer Christi jetzt bei der Eucharistie. Zwei Dinge gehören zu einem Opfer im religiösen Sinne. Und zwar, ich sage es jetzt zuerst einmal lateinisch, eine Oblatio und Immolatio. Oblatio wird übersetzt mit Opfer. Und zwar geht es um die Opfergesinnung Jesu, die er am Kreuz hatte, als er sein Leben für uns hingab. Es ist also diese Opfergesinnung am Kreuz, die auch jetzt in der Eucharistie, also wenn nach der Wandlung Leib und Blut Christi auf dem Altar gegenwärtig ist, es ist die gleiche Opfergesinnung, die Jesus am Kreuze hatte. Das ist diese Oblatio, die Opfergesinnung. Und die Immolatio, das ist die Leidensfähigkeit des Opfers. Die wird übersetzt in unserem Hochgebet mit Gabe. Gabe ist das, was die Menschen bringen, sich selbst. Wir sind ja der fortlebende Christus in uns, das haben wir ja letztes Mal betrachtet und gefeiert, in uns lebt Christus seine Menschwerdung fort. Wir sind die Fortsetzung seiner Menschwerdung. Wir sind wirklich eingepfropft in ihn, wir sind die Glieder seines Leibes. In uns vollzieht er im alltäglichen Leben, wie damals er in Nazareth und wir in unserem Nazareth, vollziehen wir ein erlösendes Leben. Er lebt in uns das, was wir leben, wenn wir es mit ihm leben, wenn wir mit ihm verbunden sind. Nicht? Und das ist die Gabe, das wird ausgedrückt, die Immolatio. Denn zu einem Opfer gehört die Opfergesinnung, sagt Pius XII., und die Leidensfähigkeit des Opfers. Also wenn Jesus nur die Gesinnung gehabt hätte, sein Leben hinzugeben, aber es nicht hingegeben hätte, wäre es ja kein Opfer. Oder wenn er nur gekreuzigt worden wäre ohne diese Opfergesinnung aus Liebe zum Vater und aus Liebe zu uns Menschen, dann wäre es ein Mord gewesen, aber kein Opfer. Also beides gehört zusammen. Die Leidensfähigkeit des Opfers, also das, was geopfert wird, das ist ja spürbar, das ist leidensfähig, und die Opfergesinnung. Und das ist ausgedrückt mit diesen beiden Worten Oblatio, Immolatio oder in den Hochgebeten mit Gabe und Opfer. Also Opfer ist die Gesinnung Jesu, die er am Kreuz hatte, die er auch auf dem Altar hat. In der Eucharistie genau dieselbe. Er wäre also jetzt bereit, wenn es jetzt sein müsste, für mich sein Leben in dieser grausamen Weise hinzugeben. Er hat es ja getan. Das ist ja nicht nur er täte, er hat es ja getan. Aber es wird so gegenwärtig, so als wäre ich dabei gewesen. Und zwar für mich. Das ist mit dem Wort Opfer ausgedrückt. Und wir, da jetzt in der Eucharistie Jesus ja nicht mehr leidensfähig ist, er ist ja verklärt im Himmel, wird die Leidensfähigkeit ausgedrückt, diese Immolation, mit der Gabe, das heißt mit uns, wir, der fortlebende Christus, ist leidensfähig. In uns kann Jesus weiterleiden. Wenn Menschen leiden und das Leiden mit dem Leiden Christi verbinden, kann Jesus in uns weiterleiden und unser Leiden, wie auch das Leiden am Kreuz, hat als Frucht die Erlösung der Menschen heute. Er ist es, der in uns weiterleidet. So konkret sind wir zum Leib Christi geworden. Aber beides ist notwendig. Drum ist für die Eucharistie beides notwendig. Die Gegenwart Jesu und seine Gesinnung und die Leidensfähigkeit des Leibes Christi, und das sind wir. Also wir gehören zur Eucharistie. Es gehört beides zusammen. Dieser eucharistische Leib und die Gesinnung Jesu und der mystische Leib Christi, die Kirche, das sind wir. Und jetzt schauen wir mal einfach so in diese Kanones hinein, um das mal ganz konkret zu sehen. Im ersten Kanon, da heißt es, so bringen wir aus den Gaben, die du uns geschenkt hast, und die Gaben, das sind wir selber, wir sind ja Geschenk Gottes, ja, aber auch meinetwegen Brot und Wein, das wir vorher gebracht haben, sind auch unsere Gaben, aber diese Gaben sind ein Ausdruck für uns selbst. So bringen wir dir aus den Gaben, die du uns geschenkt hast, dir dem erhabenen Gott die reine, heilige und makellose Opfergabe dar. Das Brot des Lebens und den Kelch des ewigen Heils. Und jetzt kommt plötzlich das Wort Opfergabe. Also wo beides zusammenfließt, Gabe und Opfer. Erinnern Sie sich noch einmal. Gabe ist die Opfergesinnung Jesu am Kreuz, die er jetzt hat. Opfer ist das Leidensfähige, das sind wir. Wir schenken dir, was du uns gegeben hast. Ja, wir uns selber. Und beides zusammen, das ist dieses sakramentale Ineinander, wie es dann in der Kommunion geschieht, wo wir Christus in uns aufnehmen und eins werden mit ihm, wo dann die Opfergesinnung Jesu und die Leidensfähigkeit des mystischen Leibes, also unsere Leidensfähigkeit, zusammenfließen zum Opfer der Kirche. Das ist das, könnte man sagen, sakramentale Ineinander der Opfergesinnung Jesu, hier in der Eucharistie, und der Leidensfähigkeit der anwesenden Kirche, des anwesenden Leibes Christi, der wir sind. Das wird also so ausgedrückt. Nicht? Und deshalb bringen wir dem Vater diese heilige, makellose Opfergabe dar. Und dann wird noch einmal die Opfergesinnung Jesu genannt. Das Brot des Lebens und den Kelch des ewigen Heiles. Das ist ja die eucharistischen Gaben. Der Leib Christi, der eucharistische und das eucharistische Blut. Und das ist die, in der ja Jesus in seiner Leidensgesinnung am Kreuz gegenwärtig ist. Für uns gibt er sich hin. Nicht? Also, und das, was wir dem Vater darbringen, ist das Opfer der Kirche, das ist das Ineinander. Beides. Wir und Christus werden zu einem Opfer. Das muss man sich mal überlegen. So wird unser Leben und alles, was wir tun, verschmilzt so mit dem Tun und Leben Jesu, dass es den gleichen erlösenden Wert bekommt. Das ist das Opfer der Kirche an den Vater. Und zwar sogar das reine, heilige und makellose Opfergabe. Und dann im ersten Kanon ist interessant, dass diese drei Worte noch einmal so betrachtend durchgegangen werden im Blick auf das Alte Testament, wo diese drei Worte schon aufgetaucht sind, nämlich blicke versöhnt und gütig darauf nieder und nimm sie an. Wie einst, also gemeint ist diese Opfergabe, das Opfer der Kirche, Christus und wir, das vereint. Und zwar, wie einst die Gaben deines gerechten Dieners Abel. Das war die Gabe des Menschen, ja. Wie das Opfer unseres Vaters Abraham. Er ist ja gleichsam das Symbol des himmlischen Vaters, der seinen Sohn opfert. Das Opfer. Und wie die heilige Gabe, das reine Opfer, also die Opfergabe deines hohen Priesters Melchisedech, der ja dem Abraham entgegenging und Brot und Wein opferte, also gleichsam ein Vorbild für das neutestamentliche Priestertum, was ja in der Eucharistie geschieht. Und dann kommt das Gebet: Wir bitten dich, allmächtiger Gott, dein heiliger Engel, trage nun diese Opfergabe, wieder hier Opfergabe, dass dieses sakramentale Innenland, die Opfergesinnung Jesu und die Leidensfähigkeit des Opfers, die wir sind, also beides. Der Engel trage nun dieses Opfer, Christus und uns, können wir sagen, vor das Angesicht Gottes. Sie müssen das mal betrachten, was das bedeutet, nicht? Vor seine göttliche Herrlichkeit, nicht? So haben wir es bei diesem ersten Kanon, dann beim dritten Kanon kommt es auch noch zum Ausdruck, nämlich, so bringen wir dir mit Lob und Dank dieses heilige und lebendige Opfer dar. Hier ist jetzt die Opfergesinnung gemeint, die Opfergesinnung Jesu. Und dann geht es weiter, schau gütig auf die Gabe deiner Kirche, ist unsere Hingabe, das sind wir. Denn wir sind das Lamm, das eigentlich geopfert wurde, das leidensfähige Lamm, das Lamm, ja, das geschlachtet werden gespürt hat. Und das ist jetzt die Kirche. Schau gütig auf die Gabe deiner Kirche, denn sie stellt dir das Lamm vor Augen, das geopfert wurde und nach deinem Willen sich mit dir versöhnt hat. Und dann kommt wieder die Kommunion, bitte, stärke uns durch Leib und Blut deines Sohnes, und erfülle uns mit dem Heiligen Geist, damit wir ein Leib und ein Geist werden in Christus. Das ist wieder dieses sakramentale Ineinander. Ein Leib, ein Geist in Christus, was in der Kommunion geschieht. Wir verschmelzen miteinander unsere Hingabe, die wir in der Gabenbereitung dargebracht haben. Wir kommen ja noch drauf. Und der Hingabe Jesu, der Gesinnung Jesu in der Wandlung, das verschmelzt, dass wir ein Leib, ein Geist werden, also zur Opfergabe werden. Also ganz wunderbar. Und genauso haben Sie das im vierten Kanon. Einfach, dass Sie das, wenn Sie es hören, dann vertieft mitfeiern können. So bringen wir dir seinen Leib und sein Blut dar, das Opfer. Also hier wird es direkt erklärt. Leib und Blut Christi ist das Opfer. Das heißt, die Opfergesinnung Jesu, nicht, das dir wohlgefällt und der ganzen Welt Heil bringt. Und dann kommt: Sieh her auf die Opfergabe, dann wird auf das Opfer der Kirche hingewiesen. Also wiederum dieses sakramentale Ineinander, Christi Hingabe, unsere Hingabe, die du selber deiner Kirche bereitet hast. Also ganz wunderbar, da spüren Sie, wie diese drei Worte, wenn man es nicht weiß, dann hört man es, aber an was denken Sie bis jetzt, wenn Sie diese Worte hören, nicht? Also das ist diese drei Begriffe, Gabe, Opfer, Opfergabe. Ja, das sind also ganz wichtige liturgietheologische Ausdrücke. Im Deutschen also kann man das wunderbar übersetzen. Wie gesagt, noch einmal, zu einem Opfer gehört das Spürbare des Opfers, das, was geopfert wird, und die Gesinnung. Nicht? Beides hat Jesus am Kreuz gehabt. Er hat gelitten, spürbar, und die Gesinnung aus Liebe. Und wir gaben, und in der Eucharistie, wo das Opfer Christi gegenwärtig wird, ist die Opfergesinnung Jesu dieselbe, ist derselbe Christus gegenwärtig, aber auch in uns, und in uns ist er leidensfähig. Und deshalb verschmelzen wir in der Kommunion miteinander zu dem einen Opfer der Kirche. Alles, was unser Leben ausmacht, all das verschmelzt mit der Hingabe Jesu und bekommt den Wert des erlösenden Lebens Jesu für die Welt von heute, also etwas Großartiges. Dann kommt nach der Wandlung ein Wort, ich weiß nicht, ob Ihnen das schon aufgefallen ist, es ist in allen vier Kanones immer dasselbe, nämlich das Wort darum. Gütiger Vater, feiern wir darum. Vielleicht hat mancher sogar schon was gedacht dabei und überlegt, was das bedeuten soll. Ist das einfallslos oder was bedeutet es? Nein, dieses Darum ist ganz wichtig. Denn es ist die Gehorsamserklärung der Kirche. Es bezieht sich auf das letzte Wort Jesu: Tut dies zu meinem Gedächtnis. Dieses Wort, das ja bei den Wandlungsworten Das letzte ist, der letzte Satz, tut dies zu meinem Gedächtnis, verlangt ja eine Antwort. Und Jesus hat ja sein Leben hingegeben aus Gehorsam zum Vater. Es ist der Gehorsam zum Vater. Wir würden vielleicht denken, also wenn er es aus Liebe zum Vater getan hätte, das würde uns besser gefallen als aus Gehorsam. Weil wir oft im Gehorsam oder unter dem Wort immer so etwas mithören wie Zwang, wie kannst nicht anders und so. Das ist nicht gemeint. Es ist ein vollkommen freiwilliger Gehorsam. Jesus sagt, ich gebe mein Leben freiwillig hin. Niemand nimmt es mir. Ich gebe es freiwillig hin. Und zwar, was bedeutet der Gehorsam Jesu zum Vater eigentlich in seiner Tiefe? Es ist der Ausdruck der Liebe Jesu zum Vater. Denken Sie an die heiligste Dreifaltigkeit. Der Vater liebt den Sohn. Und zwar so, dass wer den Sohn sieht, sieht den Vater. Das heißt, Liebe ist sich geben. Nicht etwas geben, sich geben. Der Vater verschenkt sich so an den Sohn, dass man im Sohn den Vater sieht. So könnte man sagen. Das sind natürlich ganz andere Dimensionen. Das ist ja ganz anderes Sein, Gott, als unser irdisches Sein. Verstehen Sie? Diese Vergleiche sind ja eigentlich deutsch gesagt verkehrt, aber wir müssen uns ja ausdrücken. Das heißt also, die Liebe des Vaters zum Sohn drückt sich aus in der Armut. Er wird ganz arm. Er verschenkt sich ganz an den Sohn. Das ist die Art der Liebe des Vaters. Er verschenkt sich ganz an den Sohn. Also wird er ganz arm. Und der Sohn schenkt sich zurück an den Vater, weil ja, der ja ganz auf den Vater hört, der nur das sagt, was er beim Vater gehört hat, nur das tut, was er beim Vater tun sieht. Denn es ist also eine totale Ausrichtung auf den Vater, eine totale Einrichtung.

Nur damit man das versteht. Und deshalb, wir feiern ja diesen Gehorsam Jesu zum Vater in der Eucharistie. Nicht? Und deshalb ist es ja wichtig, dass wir uns in diesen Gehorsam hineinbegeben, wenn wir mit ihm zum Opfer der Kirche werden sollen. Und das drücken wir mit dem Darum aus. Darum du dies zu meinem Gedächtnis. Weil du das gesagt hast, wir feiern das nicht einfach nur, weil es wir wollen oder weil aus irgendwelchen Gründen, sondern wir feiern die Eucharistie im Gehorsam zu deinem Wort. Tu dies zu meinem Gedächtnis. Das ist unsere Liebe zu dir. Wir wollen dein Wort erfüllen. Wir wollen dir zeigen, dass wir dich lieben, dass wir dein Wort ernst nehmen. Verstehen Sie? Und deshalb ist auch wichtig, dass der Priester auch gehorsam ist, wenn er die Eucharistie feiert. Und im Gehorsam der Kirche das tut und nicht macht, was er will. Ich kann nicht im Ungehorsam den Gehorsam Jesu feiern. Das ist ein furchtbarer Widerspruch. Nicht? Und genau dieses Wörtchen erinnert Sie und mich, jeden, den Priester und das Volk Gottes, den Haupt und das Leib, erinnert uns, dass wir aus Gehorsam dieses Geheimnis feiern. Also aus der tiefsten Liebe. Nicht? Und prüfen Sie, ob sie das so tun oder ob sie es aus egoistischen Gründen tun, die Eucharistie zu besuchen und die Heilige Messe mitzufeiern. Das ist dieses ganz schlichte Wörtchen, ja, darum feiern wir. Und dann kommt ein Wort, ich habe Ihnen ja gesagt, die Eucharistiefeier ist die Vergegenwärtigung des ganzen Lebensgeheimnisses Jesu und jetzt an dem Teil, wo wir jetzt sind, die Vergegenwärtigung seiner Hingabe am Kreuz und seiner Auferstehung. Vergegenwärtigung. Wie drückt sich das im Wort aus? Im Lateinischen heißt es Memores Offeremus. Memores ist ein Partizip, also gedenkend opfern wir. Wenn man es ganz wörtlich übersetzt. Das heißt, wir gedenken, sag mal, tut dies zu meinem Gedächtnis, wir gedenken des Leidens und der Auferstehung des Herrn. Aber dieses Gedenken ist nicht einfach ein Gedenken, wie man an einem Geburtstag zurückdenkt, sondern dieses Gedenken ist zugleich Verwirklichung. Es ist eine Erinnerung, die zugleich Wirklichkeit ist. Es ist also ein Erinnern an etwas, was jetzt gegenwärtig geschieht, als wären wir damals dabei gewesen. Und im Deutschen wird dieses Partizipausdruck, also gedenkend opfern wir, immer mit zwei Sätzen übersetzt. Ich zeige es Ihnen gerade mal, dass, wenn Sie es dann hören, es Ihnen dann wieder aufleuchtet. Nämlich, darum, haben wir schon gesagt, gütiger Vater, es geht ja an den Vater, es ist ja das Dankgebet an den Vater, es ist die Hingabe Jesu an den Vater, die Hingabe Jesu auch in uns an den Vater. Ja. Gütiger Vater, jetzt kommt, feiern wir, deine Diener und dein heiliges Volk, das Gedächtnis deines Sohnes, unseres Herrn Jesus Christus. Also wir feiern das Gedächtnis, Memories. Und dann kommt der zweite Satz, wir verkünden sein heilbringendes Leiden, seine Auferstehung von den Toten und seine glorreiche Himmelfahrt. Verkünden heißt, wir verkünden es durch die Realität, nicht mit Worten, sicher mit Worten auch. Wir verkünden einen Tod, bis er wiederkommt, das sprechen wir ja aus nach der Wandlung. Aber es ist gemeint, wir erinnern uns, was du uns aufgetragen hast, das Gedächtnis deines Sohnes, nämlich das Leidensgedächtnis seines Sohnes zu feiern, indem wir sein Leiden, seine Auferstehung von den Toten, seine Himmelfahrt verkünden, das heißt gegenwärtig setzen. Und diese Gegenwart ist ja die massivste Verkündigung, die es gibt. Wenn ich nur von etwas rede, was einmal war, ist zwar Verkündigung, aber wenn es gegenwärtig ist, ist es die intensivste Verkündigung, die es gibt. Also das wird in Deutschen dann in zwei Sätzen übersetzt. Wir feiern das Gedächtnis und wir verkünden das Leiden, Auferstehung von den Toten, glorreiche Himmelfahrt. Wenn wir das sagen, wir verkünden sein heilbringendes Leiden, dann sagen wir, Jesus ist gegenwärtig
mit dieser Gesinnung wie in seinem Leiden. Er ist jetzt

0: mit dieser Bereitschaft da für mich alles zu geben. Also man muss sich mal überlegen, mit welcher Bereitschaft ich selber da bin. Wie begegne ich diesem Jesus, der jetzt die Bereitschaft hat, wie am Kreuz für mich total ausgeliefert, zerschunden, hingegeben? Und wie feiere ich damit? Langweile ich mich gleichsam unter dem Kreuz? Vergesse ich den, der jetzt gerade für mich in seiner Leidensbereitschaft da ist und denke an irgendwas anderes? Ist doch schrecklich eigentlich. Das verkündet sein heilbringendes Leiden, das gegenwärtig. Seine Auferstehung, dieser Sieg des Ostermorgens, dieser Christus, er ist gegenwärtig. Ich kann mich unter seinen Sieg stellen heute. Nicht? Das sind Realitäten, die mein Leben schützen. Und seine glorreiche Himmelfahrt, er ist der, dem jetzt alle Macht gegeben ist, im Himmel und auf Erden. Das alles ist jetzt Gegenwart, diese Macht, alles. Die Frage ist nur, nehme ich es in Anspruch? Höre ich es einfach nur, höre ich nur Worte und dann ist aus? Oder bewegt das in mir etwas, dass ich vielleicht in meiner Ohnmacht heute, in meinen Grenzerfahrungen heute, mich wirklich unter diese Macht des Auferstandenen stelle, ganz bewusst unter den, der im Himmel alle Macht hat, im Himmel und auf Erden, ja? Eben seine Himmelfahrt. Oder wenn ich jetzt den dritten Kanon hernehme, nicht, da heißt es ebenfalls, darum, gütiger Vater, feiern wir das Gedächtnis deines Sohnes, Memores, ja, Gedenken. Wir verkünden sein heilbringendes Leiden, genauso, glorreiche Auferstehung, Himmelfahrt und noch eines dazu und erwarten seine Wiederkunft. Wissen Sie, auch das ist ein wunderbares Wort. Der Christus, der jetzt gegenwärtig ist, mit dieser Gesinnung für mich alles zu geben, ja, mit diesem Opfer, leidend, der wird genauso wiederkommen. Es kommt kein anderer in der Stunde meines Todes auf mich zu, als dieser Jesus, der sich jetzt für mich ausliefert. Auch im Weltgericht kommt kein anderer Christus auf mich zu, als der, der jetzt gegenwärtig ist. Kein anderer. Sehen Sie, vor dem Christus in meinem Sterben habe ich vielleicht ein bisschen Angst. Und jetzt bin ich gleichgültig. Das passt doch nicht zusammen. Einfach das mal bewusst werden. Da kann ich ihn doch bitten, ja. Ich will dir da in meinem Tod genauso begegnen wie jetzt. Dir, der du alles für mich riskierst. Wiederkunft. Wir erwarten seine Wiederkunft. Dann im vierten Kanon haben wir es auch. Darum, gütiger Vater, wir sind weg, das ist immer gleich. Gell? Gütiger Vater, feiern wir das Gedächtnis unserer Erlösung. Memories, gedenkend. Wir verkünden den Tod seines Sohnes und jetzt kommt sein Hinabsteigen zu den Vätern, das heißt eigentlich im Lateinischen ad inferos, das heißt hinabgestiegen in das Reich des Todes. Das ist die Höllenfahrt Jesu, das ist dafür was ganz anderes als nur zu den Vätern. Nicht? Also das ist die lateinische Version. Er hat die letzte Konsequenz meiner Sünden auf sich genommen und das ist Hölle. Nicht, wie es ihm da gegangen ist, das weiß niemand. Nicht, das ist das Schlimmste wohl gewesen noch. Also, und das ist alles gegenwärtig. Er ist bereit für mich, jetzt sage ich es mal so, in die Hölle zu gehen, damit ich beim Vater bin für immer. Das ist diese Grundhaltung, das ist unwahrscheinlich. Und dann seine Auferstehung, das kennen wir schon. Ja. Also Sie spüren, es ist bei allen Kanonen es immer gleich, es geht um eine Erinnerung, eben Antwort auf, tut dies zu meinem Gedächtnis, eine Erinnerung, die zugleich Gegenwart ist. Und nun möchte ich mit Ihnen auf den Kern des Hochgebetes kommen. Das sind die, wir sagen, Wandlungsworte. Manchmal können Sie auch lesen, dass manche das schreiben, dass es Einsetzungsbericht ist. Aber es ist kein Einsetzungsbericht, den lesen wir in der Lesung. Da kommt einmal der Einsetzungsbericht, den Paulus bringt, oder im Evangelium, dass wir das Evangelium hören, wo Jesus die Eucharistie eingesetzt hat. Aber das ist was anderes. Das ist ein Verkünden dessen, was Jesus getan hat. Aber jetzt, was wir jetzt tun, ist ja das Tun Jesu. Es ist also nicht, sind nicht einfach, oder wie es manche nennen, Deuteworte, so gleichsam dass der Priester, die spricht zu der anwesenden Gemeinde, nicht gleichsam wie so zu Zuhörern oder Zuschauern, das ist eine ganz andere Dimension. Der Priester spricht zum Vater hin. Jesus spricht zum Vater im Priester. Der Priester ist ja eins geworden mit Christus, dem Haupte. Er handelt ja in der Person Christi. Also Christus handelt in ihm. Und Christus spricht jetzt nicht zu der Gemeinde. Christus spricht zum Vater. Es ist ja die Danksagung an den Vater. Es ist also das Hingabegebet an den Vater. Und das erkennen Sie wieder ganz genau an den Texten. Ich nehme jetzt den ersten Kanon. Da heißt es, am Abend vor seinem Leiden nahm er das Brot in seine heiligen und ehrwürdigen Hände, erhob die Augen zum Himmel, zu dir, und das ist wichtig, dieses zu dir, Vater, dem allmächtigen Gott, sagte dir Dank, Lob und Dank, brach das Brot, reichte es seinen Jüngern und sprach, er spricht ja zu ihm, zum Vater, das ist ja ganz deutlich, er hebt die Augen zu dir, seinem Vater, dem allmächtigen Gott, er sagte dir Lob und Dank und jetzt gibt er sich hin an den Vater für die Menschen. Und dann sprach er, nehmet und esset alle davon, das ist mein Leib, der für euch hingegeben wird. Es ist Hingabegebet an den Vater, es ist nicht zur Gemeinde gesprochen. Sehen Sie, das merken Sie an dem Vortext, das sehen Sie aber bei den anderen Kanonen genauso. Nicht, wenn Sie den dritten Kanon nehmen, ja, da heißt es, denn in der Nacht, da er verraten wurde, nahm er das Brot und was heißt hier im Deutschen, sagte Dank. Das ist ein Fehler, muss man ehrlich sagen. Im Lateinischen steht hier Tibi, sagte dir Dank. Es geht ja an den Vater. Das wurde also angemahnt von verschiedenen Liturgietheologen und ich hoffe, dass das in der neuen Ausgabe, wenn das neue Messbuch kommt, das revidiert ist. Denn das ist so etwas Wesentliches. Es geht um dieses Dir, sagte Dank, und du. Es ist die Ansprache, Jesus spricht zum Vater. Jesus, es ist das Dankopfer an den Vater, Eucharistie in Danksagung. Jesus spricht im Priester zum Vater hin. Das sehen Sie ja hier. Er sagte dir Dank. Er sagte Dank, ja wem und wo und was. Das ist doch keine Aussage. Er sagte, dir Dank, brach es, reichte seinen Jüngern, nehmet, das ist mein Leib, der für euch hingegeben wird. Aber Sie spüren, dieses Dir ist entscheidend. Nicht? Und dann spürt man auch, dass diese Worte der Hingabe an das Du gehen. Nicht an die Gemeinde, sondern an den Vater. Ich gebe mich dir hin, ganz und gar, ich liefere mich dir aus, im Gehorsam, ganz für dich, zur Rettung der Menschen. Nicht? Und beim vierten Kanon genauso, dann ist es auch ausgelassen. Da er die Seinen liebte, die in der Welt waren, liebte er sie bis zur Vollendung. Und als die Stunde kam, da er von dir verherrlicht werden sollte, also ganz klar, dir, nahm er beim Mahl das Brot und sagte, das heißt auch wieder Dank, das heißt im Lateinischen aber Tibi, nicht? Da er von dir verherrlicht werden sollte, sagte er dir Dank, wem denn sonst, ja? Brach das Brot, reicht es. Wissen Sie, da verstehen Sie, dass auch diese Worte nehmet und esset alle davon, das ist mein Leib, der für euch hingegeben wird, dass es alles an das Du des Vaters geht. Es ist Hingabe, Gebet Jesu an den Vater. Und in diesem Hingabegebet verschenkt er sich. Das ist die Verwandlung des Brotes in den Leib Christi und des Weines in das Blut Christi. Und Sie wissen, dass das für viele ein Problem ist, das zu glauben, dass es wirklich der Leib und das Blut Christi ist. Und ich denke, dass deshalb der Herr Verständnis hat und deshalb große Zeichen gewirkt hat. Ich denke nur an eines, wo ich selber ein paar Mal schon gesehen habe, in Lanciano, in Mittelitalien. Im 8. Jahrhundert war das schon, wo plötzlich bei der heiligen Wandlung, weil der Priester gezweifelt hat, plötzlich er Fleisch vor sich hatte und Blut, und das ist bis heute aufbewahrt. Das war ja nicht, man konnte es ja nicht konservieren oder sowas, es war einfach offen aufbewahrt, ist nicht verwest bis heute. In den 80er Jahren hat man es untersucht, in zwei Labors in Italien, und hat festgestellt, es ist das Herzkranzgewebe eines menschlichen Herzens. Und zwar das Blut wie das Fleisch ist von einem jetzt lebenden Menschen, also nicht von einem Toten, wissen Sie, gibt es ja gar nicht. Fleisch ist immer von einem Toten. Fleisch von einem jetzt lebenden Menschen und das Blut auch. Das heißt, dieser Mensch lebt. Das Fleisch und Blut lebt. Und es heißt, es ist ein gestresstes Herz. Also diese Leidensfähigkeit, die selbst in der Eucharistie ausgedrückt wird. Wunderbar. Und da, die haben ganz tolle Dinge da alles entdeckt bei, im Labor. Und das gleiche Wunder ist 1996 passiert in Buenos Aires, wo der jetzige Papst Weihbischof war. Und der Priester, der das erlebt hat, der ist zu dem Weihbischof, zum Bergoglio gegangen. Und er hat es fotografiert und als er dann Erzbischof war, hat er es ebenfalls untersuchen lassen, sogar in New York, in einer ganzen Spezialuntersuchung von einem Professor, der Atheist war. Und er hat genau dasselbe herausgebracht wie in Lanciano im 8. Jahrhundert. Genau dieselben jetzt lebenden Menschen, gestresstes Herz eines Menschen. Und als der Professor das erfahren hat, was das ist, er hat es ja nicht gewusst, was das ist und woher das kommt, ist er zum Glauben gekommen. Wissen Sie, das ist real, es ist wirklich. Gott hat jetzt Zeichen, auch selbst jetzt in unserer Zeit. Jetzt habe ich gehört, in Polen ist genau dasselbe geschehen in einem Ort. Aber ich weiß es nichts Genaueres, hat mir nur ein polnischer Priester erzählt. Sehen Sie, Gott hilft unserem Zweifel, das ist doch wunderbar. Aber er ist es mit seiner Gesinnung, das ist doch wunderbar. Also bei diesen Wandlungsworten ist sehr eindeutig, nicht? Es ist Hingabegebet Jesu an den Vater. Und deshalb soll ja auch der Priester alles, was er spricht, auch tun. Also wenn es heißt, er nahm beim Mahl das Brot, dann soll der Priester die Hostie in die Hand nehmen. Brach das Brot, reichte es seinen Jüngern und sprach, und er soll die Wandlungsworte gebeugt sprechen, heißt es in der lateinischen Fassung. Gebeugt sprechen als Zeichen der Hingabe. Also, dass diese Hingabe auch in der Gestalt des Priesters, in dem ja Christus spricht, ausgedrückt wird. Also, wo auch durch die Verneigung die Hingabe an den Vater ausgedrückt wird, dieses, und die Worte der Hingabe dann gesprochen werden. Oder beim ersten Kanon heißt er, er hob die Augen zum Himmel. Dann soll er wirklich die Augen zum Himmel erheben. Er soll also alles tun, was er sagt, damit die mitfeiernde Gemeinde schon am Tun spürt, das ist Wirklichkeit. Es ist nicht ein Mysterienspiel, sondern es ist Wirklichkeit. Es geschieht, was er sagt. Dann haben wir nach diesen Gebeten, nach der Wandlung, die ich Ihnen schon erklärt habe, kommen dann dieses Gedenken. Und zwar an die ganze Kirche wird jetzt mit hereingenommen. Die leidende Kirche, das Fegfeuer. Wir beten, ich brauche es Ihnen jetzt nicht vorlesen, Sie kennen das ja. Und wenn Sie einen Schott haben, schauen Sie es mal nach, wo wir gleichsam für die Verstorbenen beten. Dann für die streitende Kirche. Wir beten für den Papst, die Bischöfe und für das ganze Volk Gottes, das jetzt auf Erden eben Zeugnis gibt für Christus. Und für die triumphierende Kirche. Wir gedenken und verbinden uns mit der himmlischen Kirche Maria, bei Josef, mit verschiedenen Heiligen. Nicht? Das heißt, wir haben jetzt mit Christus dem Haupt der Gemeinschaft. Wir sind eins mit Christus. Und damit kommt eine zweite Kommunion eigentlich zustande. Wenn wir mit Christus dem Haupt eins sind, sind wir auch eins mit allen seinen Gliedern. Also mit denen im Fegfeuer, mit denen auf Erden, die mit Christus verbunden sind, und mit denen im Himmel. Ist doch wunderbar. Es ist also wirklich eine Kommunio der ganzen Kirche. Nicht? Denken wir alle, denn alle sind eins mit dem Haupt und dann sind sie auch eins untereinander und nehmen teil an den Verdiensten, Gebeten aneinander. Auch einmal da dran denken. Es ist zwar immer in einer Art Bitte ausgedrückt, wir beten für die Verstorbenen, aber gemeint ist diese Einheit, die wir jetzt mit ihnen allen haben. Das wäre jetzt einmal dieses Kanon. Er beginnt mit der Präfation. Und wir haben jetzt seit der Erneuerung des Messbuches haben wir ja sehr viele neue Präfationen. Früher beim alten Messbuch gab es nur eine relativ wenige. Und in der Präfation werden die verschiedenen Heilsmysterien, Heilstaten Gottes, werden da lobpreisend gedeutet. Also das alles wird gegenwärtig, was in der Präfation steht. Das ist alles eigentlich Frucht der Hingabe Jesu an den Vater der Erlösung. Nicht? Und so haben wir eine Vielfalt von Privationen, wo eine Vielfalt von Heilswirkungen, von Wirkungen der Erlösung bei den Heiligen, je nachdem wie die Privation ist, nicht einfach zum Ausdruck kommt. Und wir Gott danken und Lob preisen für all das Heil, das er gewirkt hat. Man müsste das alles in einer Messe eigentlich nennen können, denn all das geschieht in jeder Eucharistiefeier, was in jeder Privation dankend vor Gott gebracht wird, als Wirkung seiner Erlösung. Dann endet jeder Kanon mit diesem Lobpreisgesang auf den Vater. Durch ihn, Christus, und mit ihm und in ihm ist dir, Gott allmächtiger Vater, in der Einheit des Heiligen Geistes alle Herrlichkeit und Ehre jetzt und in Ewigkeit. Alle Herrlichkeit und Ehre jetzt. Das ist das, was die Kirche, dann wir alle, dem Vater darbringen. Die höchste Form der Verherrlichung. So. Das darf man nicht überhören. Und wir antworten mit einem ganz lauten Ja. Amen. So ist es. Ja. Wir stehen ganz dahinter. Wir münden ein, künden ein in diesen Lobpreis auf den Vater. Das mit dem Sanctus, das habe ich Ihnen schon erklärt, das letzte Mal. Und nun, zu den Priestergebeten gehörten dann die Orationen. Das ist einmal das Tagesgebet. Das Tagesgebet ist so aufgebaut, wie eigentlich ein christliches Gebet sein soll. Es ist zuerst eine Prädikatio, dann eine Precatio und dann eine Interpellatio, also das lateinische Worte. Zuerst eine Verkündigung von einem Geheimnis des Tages. Das wird gleichsam Gott lobpreisend, dankend ausgedrückt. Und dann kommt die Bitte. Und dann kommt, durch wen bitten wir? Es ist Christus in uns gleichsam, der zum Vater betet, haben wir ja letztes Mal gesagt. Nicht? Und durch ihn bitten wir den Vater. Vielleicht einmal, die Beispiele habe ich das letzte Mal schon gebracht beim Tagesgebet. Ich habe Ihnen einige vorgebetet. Das ist also auch ein Priestergebet, wo Christus im Priester gleichsam stellvertretend für die ganze Gemeinde eben zum Vater betet. Und dann kommt die Gaben, das Schlussgebet dann am Schluss ebenfalls, wo der Priester gleichsam wiederum als Haupt dieses versammelten Leibes Christi dem Vater dankt, wir haben empfangen, ist hauptsächlich der Inhalt, oder du hast uns beschenkt. Das ist einfach ein Dank für das Großartige, was jetzt sich ereignet hat und wir dabei sein durften. Und dann kommt das Gabengebet, das die Gabenbereitung abschließt, nicht, wo es noch einmal um diese geistige Hingabe ausgeht. Wir bringen uns dir dar, wir. Das ist unser Opfer, wir bringen uns dir dar. Und jetzt noch etwas zu den sogenannten Begleitgebeten. Das sind also Gebete, die einen Ritus begleiten. Jetzt gehen wir immer zur Gabenbereitung. Die Gabenbereitung, die nach der Gegenwart Jesu in seinem Wort, wo er als Verkünder unter uns ist, ist es die Überleitung zur Eucharistiefeier. Und dazu gehört zuerst einmal unsere Hingabe. Wir haben ja vorhin gesagt, unsere Hingabe und die Hingabe Jesu verschmelzen zu einem Opfer, zu einer Opfergabe. Und das ist jetzt diese sogenannte Immolatio, die Leidensfähigkeit. Wir schenken uns. Wir preisen also den Vater Gott, den Schöpfer. Es ist aus der jüdischen Liturgie genommen. Man hat zuerst überlegt, ob man einfach nur eine Gabenbereitung macht, ohne Worte, wo die Leute still sich dem Vater darbringen, sich darbringen. Aber man hat dann gemerkt, dann geht es alles zu schnell und die Leute wissen nicht, was sie tun sollen. Deshalb hat man diese Worte aus der Liturgie des Judentums genommen, weil es Worte sind, die sicher Jesus auch mit seinen Jüngern gebetet hat. Das ist insofern wunderbar. Und es geht um die Frucht der Erde, dass das Geschenk Gottes, das Brot und Wein, und unser ganzes Leben ist ja Geschenk Gottes, und der menschlichen Arbeit. Es ist also das, was von uns kommt. Nicht? Und wir bringen es da vor dein Angesicht, damit es uns das Brot des Lebens wird. Und dann mündet die Gemeinde nochmal ein in diesen Lobpreis, gepriesen bist du in Ewigkeit, Herr unser Gott, eben aus dieser jüdischen Liturgie. Und dann kommt, ist also die Begleitung zur Darbringung des Brotes. Symbol unserer Arbeit, ja, das Symbol unseres Lebens. Aber das Entscheidendste ist unsere eigene Hingabe. Das ist sehr ganz wichtig. Das ist die Emulatio, unsere Hingabe, die dann im Kanon ausgedrückt wird mit dem Wort Emulatio. Und dann kommt ein Ritus, der vielleicht nicht verständlich wäre, wenn er nicht durch ein Gebet begleitet würde und erklärt würde, nämlich wo ein Tropfen Wasser in den Wein hineingegeben wird. Wie das Wasser sich mit dem Wein verbindet zum heiligen Zeichen, das ist das Blut Jesu, es ist dann nicht mehr Wasser und nicht mehr Wein, sondern das Blut Jesu, so lasse uns dieser Kelch teilhaben an der Gottheit Christi, der unsere Menschennatur angenommen hat. Er ist Mensch geworden und jetzt lässt er uns durch dieses Geheimnis der Eucharistie an seiner Gottheit teilhaben. Das heißt, dieser Tropfen Wasser ist unser Leben. Und der Wein ist gleichsam die Hingabe Jesu. Das heißt, so wie der Wassertropfen im Wein untergeht, so dass man nachher nicht mehr sagen kann, wenn es zum Blut Christi geworden ist, was war jetzt das Wasser, was war der Wein? Man kann es nicht mehr sagen. Beides. Wir und die Hingabe Christi sind eine Hingabe. Das ist ein wunderbares Zeichen. Und dann kommt eben die Darbringung des Kelches. Gepriesen bist du Herr, unser Gott. Nicht die Hingabe des Brotes, also nachher ist es ja der Leib Christi. Das ist der Ausdruck der Hingabe. Also da steckt alles drin in diesem Brot oder nachher der Leib Christi. Nämlich alles, was wir so auf Erden erleiden, mitmachen, alles, was wir tun, ist das alles mit dem Leib verbunden. Und der Wein, gleichsam nachher das Blut Jesu, ist gleichsam das Zeichen der totalen Hingabe. Wer das Blut vergossen hat, gibt sich hin. Also sind diese Ausdrücke, es ist ein Bild, wir geben alles hin, unser ganzes Leben bis hin in den Tod zur Hingabe. Und dann betet der Priester eben das, um was es jetzt geht. Herr, wir kommen zu dir mit reumütigem Herzen und mit demütigem Sinn. Nimm uns an und gib, dass unser Opfer dir gefalle. Nicht? Das ist jetzt unser Opfer, also diese Opferfähigkeit, die Hingabe, das Leidensfähige des Opfers, das sind wir. Nimm uns an und gib, dass unser Opfer, wir, dir gefallen. Und dann kommt wieder ein Ritus, der sonst nicht verständlich wäre, die Händewaschung, die leider viele weglassen. Ich habe es letztes Mal erklärt, Herr, wasche ab meine Schuld von meinen Sünden, mache mich rein. Noch einmal ein Buß sagt, bevor jetzt das eucharistische Gebet beginnt. Ja? Die Reinigung der Hände, mit denen ich nachher den Leib des Herrn berühre. Und dann betet der Priester, fordert das die Gemeinde auf, betet Brüder, Schwestern, dass mein und euer Opfer Gott dem allmächtigen Vater gefalle. Er sagt mein und euer, manche machen sagen wieder unser. Nicht? Aber es gemeint mein, er spricht ja in der Person Christi. Es ist das Opfer Christi und euer Opfer, das er gerade dargebracht hat. Betet, dass mein und euer Opfer Gott dem allmächtigen Vater gefalle. Ist doch ein wunderbarer Ausdruck. Und dann beten wir, Herr, nimm das Opfer an aus deinen Händen. Der hat ja gerade gereinigt hat, zum Lob und Ruhme seines Namens und für uns und zu seiner ganzen heiligen Kirche. Und dann sollte eine kleine Ruhe kommen, wenigstens kurz. Jetzt kommt was ganz Neues. Jetzt kommt nämlich das eucharistische Hochgebet, nicht? Wo der Herr wieder einleitet, denken Sie das letzte Mal, der Herr ist mit euch, jetzt in der Eucharistie. Erhebet die Herzen. Er ruft noch einmal auf, erhebet die Herzen. Habt sie wirklich in der Gabenbereitung dem Herrn gegeben, Herz ist die innerste Mitte, oder habt es vergessen, verstehen Sie? Erhebet die Herzen. Und ihr sagt, wir haben es nicht vergessen, wir haben sie beim Herrn. Ist das wahr? Und dann kommt jetzt die Überleitung zum großen eucharistischen Gebet. Lasst uns Dank sagen. Eucharistein heißt ja Dank sagen, dem Herrn, unserem Gott. Und ihr sagt, jawohl, es ist würdig und recht. Und dann beginnt die Privation, wo wir dann einstimmen in den Lobpreis auf den, der da kommt, im Namen des Herrn. Dann haben wir noch ein weiteres Begleitgebet, und zwar beim Brechen des Leibes Christi. Wenn der Priester die Hostie bricht, nicht, dann betet oder singt die Gemeinde das Lamm Gottes, du nimmst hinweg die Sünde der Welt, erbarme dich unser. Das heißt, das Lamm Gottes wird geschlachtet. Das ist der Augenblick, wo der Tod Jesu nun gegenwärtig ist, wo er wirklich zum Ausdruck gebracht wird in diesem Gestus. Der Christus ist für uns am Kreuz gebrochen worden, wie wir so sagen. Und das ist dieses Gebrochenwerden und deshalb das Gebet, das Begleitgebet, Lamm Gottes, das uns erklärt, was dieses Brechen bedeutet. Das ist also eine geistliche Wirklichkeit. Es ist nicht einfach gebrochen zum Verteilen, sondern es ist der Tod Jesu. Und dann kommt der Priester ein Teil des Leibes Christi in das Blut Christi eintauchen und betet dabei das Sakrament des Leibes und Blutes Christi schenke uns ewiges Leben. Das heißt, es ist wieder ein Begleitgebet. Das heißt, vorher ist ja Leib und Blut Christi seit der Wandlung getrennt auf dem Altar. Zeichen des Todes. Wenn das Blut vom Leib getrennt ist, ist der Tod. Das Zeichen des Todes. Der Tod Christi, die Hingabe ist gegenwärtig. Und jetzt wird es vermischt. Jetzt verbindet sie wieder Leib und Blut, das heißt Zeichen der Auferstehung. Das Sakrament des Leibes und Blutes Christi, das Geheimnis des Leibes und Blutes Christi schenkt uns ewiges Leben. Das kommt aus der Auferstehung. Also das sind so die Begleitgebete. Ich denke, das verstehen Sie jetzt auch. Und dann haben wir noch die Rüstgebete. Früher hat man Kommunionandachten gehalten. Und jetzt ist es mit dem Ritus drin, nicht? Und zwar nach dem Vaterunser, wo wir uns dann wieder alle miteinander an den Vater wenden, zu dem Jesus ja die ganze Zeit gesprochen hat. Und da kommt zuerst gleich eine Friedenslitanei. Wir bitten noch einmal um die Erlösung vom Bösen und bitten dann, gib Frieden in unseren Tagen. Dieser Satz stammt aus dem 5. Jahrhundert oder aus dem 4. Jahrhundert von Leo dem Großen aus der Völkerwanderung. Das 5. Jahrhundert, ja, ist der Völkerwanderung. Da hat er diesen Satz in die Liturgie hereingebracht. Es geht also um den Frieden in unseren Tagen, der Völkerfrieden. Und wir haben da heute auch wieder eine Völkerwanderung. Komm uns zu Hilfe mit deinem Erbarmen und bewahre uns vor Verwirrung und Sünde. Das ist der Unfriede in uns selbst drin, die Sünde und die Verwirrung. Damit wir voll Zuversicht das Kommen unseres Erlösers, Jesus Christus, erwarten. Wieder, wie es bei der Wandlung schon geheißen hat. Und dann, denn dein ist das Reich und die Kraft, das ist nicht in jeder Schrift, also in jeder gefundenen Schrift. Und deshalb haben die Evangelischen haben es schon immer ans Vaterunser hingefügt. Und so, dass es ein Ausdruck ist eigentlich des ökumenischen Friedens. So darf man das ruhig auslegen. Und dann kommt der Kirchenfrieden. Wir bitten, Jesus Christus, schau nicht auf unsere Sünden, sondern auf den Glauben deiner Kirche und schenke ihr, der Kirche, nach deinem Willen Einheit und Frieden, der Friede in der Kirche. Und dann kommt der Friede der Menschen, die hier anwesend sind in der Gemeinde. Der Friede des Herrn sei allezeit mit euch. Und dann geben einander den Friedensgruß von Mensch zu Mensch. Sie merken, es ist eine Friedenslitanei als Vorbereitung für die Einheit mit Christus. Da ist der Friede die Voraussetzung. Friede in unseren Tagen, Völkerfriede, der ökumenische Friede, der Friede in der Kirche, der Friede in dieser konkreten Gemeinde hier und dann von Mensch zu Mensch. Wenn das durchdefiniert ist, dann kann Christus zu uns kommen. Dann ist das möglich. Das wären so die Rüstgebete. Und dann am Schluss heißt es noch einmal, ein viertes Mal, der Herr ist mit euch. Und dann geht hin in Frieden. Das heißt, wir werden jetzt gleichsam hinausgeschickt, gesendet. Wir sind jetzt am Quell des Lebens gewesen und wir sollen das, was wir jetzt erfahren haben, denen, denen wir begegnen, verkünden. Vielleicht kann man sogar noch anders ausdrücken. Ihr habt jetzt Jesus gegessen, seid eins geworden mit ihm. Geht jetzt und lasst euch von den Menschen essen. Gleichsam, indem sie eure Kraft, ja, eure Zeit oder was auch immer in Anspruch nehmen. Das ist ja auch ein Gegessenwerden, nicht? Damit sie verwandelt werden. So wie ihr in Christus verwandelt worden seid, werden die, die euch essen, wiederum über euch mit Christus in Gemeinschaft kommen. Das ist eigentlich ein sehr schöner Gedanke. Es ist gleichsam die Evangelisation vom Altar aus, die Sendung. Nun, liebe Brüder und Schwestern, hoffe ich, dass Sie, wenn Sie selber noch einmal oder öfters anhand des Kanon beziehungsweise am Schutt diese Gebete, die Eucharistiefeier durchbetrachten, dann werden Sie merken, dass wenn Sie es jetzt feiern und diese Gästen sehen, die Worte hören, dann werden sie hingeführt jeweils zu diesem Geheimnis und werden aufgefordert, sich zu entscheiden, mitzutun, selber etwas zu geben. Ich kann da nicht mehr Zuschauer sein, ich kann nicht einfach nur dabei sein, sonst geht die Eucharistie an mir vorbei. Sondern ich bringe mich ein, mit der Gabenbereitung schon total hörend vorher. Die Versöhnung mit allen, damit wir wirklich Leib Christi sein können. Und so lassen wir uns dann senden, sind ausgerüstet mit der Kraft, die wir heute brauchen. Und dazu segne euch und schütze euch der allmächtige Gott, der Vater und der Sohn und der Heilige Geist. Amen.
1: In der Einheit Sakramentenlehre beim Kurs für die Ausbildung von Katechisten für die Evangelisation im Haus St. Ulrich in Hochaltingen hörten wir heute Vortrag Nummer 8 in der Sakramentenlehre mit Pater Hans Buob. horeb.org. Das ist die Radioakademie am Mittwochabend bei Radio Maria und Radio Horeb. Herzlich willkommen und grüß Gott, sagt Gregor.
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0: Fußball ist
1: Fifi. Wer auf Reisen geht, vertraut oft auf den heiligen Christophorus. Feuerwehrleute wenden sich an den heiligen Florian, Seefahrer an den heiligen Nikolaus und Journalisten haben Franz von Sales als Schutzpatron. Für fast jeden Beruf und jedes Anliegen gibt es in der katholischen Kirche einen himmlischen Beistand. Nur der Fußball ist lange leer ausgegangen. Spieler und Fans haben keinen eigenen Schutzpatron gehabt. Das hat sich erst im Jahre 2010 geändert. Ein österreichischer Fußballfan hat den Stein ins Rollen gebracht. Der Geschäftsmann Manfred Pessig. Vor der Fußball-Weltmeisterschaft 2010 ist ihm aufgefallen, dass in der langen Liste der Schutzpatronen der Fußball fehlt. Pessig wollte das ändern, also hat er sich auf die Suche gemacht. Dabei hat Pessig erfahren, grundsätzlich kann jeder Gläubige einen Schutzpatron vorschlagen. Entscheidend ist am Ende die Zustimmung der Kirche. Gemeinsam mit Helfern hat Pessig die Geschichte der Heiligen durchforstet. Rund 13.000 Namen hat das Team geprüft. Gesucht wurde eine Persönlichkeit mit sozialem Engagement, einem Herz für Kinder und einem Vorbildscharakter. Am Ende ist die Wahl auf Luigi Scrosoppi gefallen. Der Priester Luigi Scrosoppi wurde 1804 im norditalienischen Udine geboren. Er hat sich um Waisenkinder, Arme und Kranke gekümmert. Außerdem hat Luigi Scrosoppi eine Ordensgemeinschaft gegründet und sich für gehörlose Mädchen eingesetzt. Scrosoppi ist 1884 gestorben. Papst Johannes Paul II. Hat ihn 2001 heilig gesprochen. Nun sollte Scrosoppi auch Patron des Fußballs werden. Am 22. August 2010 hat Bischof Alois Schwarz bei einem Gottesdienst in Pörtschach am Würzsee eine Statue von Luigi Scrosoppi geweiht, mit einem Fußball in der Hand. Seitdem gilt der heilige Luigi Scrosoppi offiziell als Schutzpatron des Fußballs. Und wer weiß, vielleicht richten manche Spieler vor einem wichtigen Elfmeter bis heute ein kurzes Stoßgebet nach oben an ihren himmlischen zwölften Mann.
0: Wer heute als himmlischer Begleiter von Spielern und Fans gilt, darüber hat unser Redaktionspraktikant Ehren geredet. Ein Heiliger mit Fußball in der Hand, das gibt es tatsächlich. Die Geschichte von Luigi Scrosoppi zeigt, dass zum Fußball nicht nur Talent und Teamgeist gehören, sondern auch Werte wie Zusammenhalt, Fürsorge und Einsatz für andere. Vielleicht genau die Eigenschaften, die auf und neben dem Platz den Unterschied machen. 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

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Wir schalten zu Pfarrer Ewald Billhartz und beten gemeinsam mit ihm die Komplett hier bei Radio Horeb, Hören mit dem Herzen.

0: O Gott, komm mir zu Hilfe.
1: Herr, eile mir zu helfen.
0: Ehre sei dem Vater und dem Sohn und dem Heiligen Geist.
1: Wie im Anfang, so auch jetzt und alle Zeit und in Ewigkeit. Amen. Halleluja.
0: Tragen wir Sünde und Schuld vor den Herrn und bitten um sein Erbarmen. Ich bekenne Gott, dem Allmächtigen, und allen Brüdern und Schwestern, dass ich Gutes unterlassen und Böses getan habe. Ich habe gesündigt in Gedanken, Worten und Werken, durch meine Schuld, durch meine Schuld, durch meine große Schuld. Darum bitte ich die selige Jungfrau Maria, alle Engel und Heiligen, und euch Brüder und Schwestern, für mich zu beten bei Gott, unserem Herrn.
1: Amen.
0: Nachlass, Vergebung und Verzeihung unserer Sünden gewähre uns der allmächtige und barmherzige Herr.
1: Amen.
0: Gott, dessen Wort die Welt erschuf und dessen Wille sie erhält, du hüllst den Tag in holdes Licht, in gnädigen Schlaf die dunkle Nacht.
1: Dich träume unser tiefstes Herz, wenn uns die Ruhe nun umfängt, der Schlaf erquicke unseren Leib und rüste ihn mit neuer Kraft.
0: Hier sei der Lobpreis dargebracht, Gott Vater, Sohn und Heiliger Geist, sei eingemacht, die alles lenkt, behüte, die auf dich vertrauen. Amen. Mit seinen Flügeln beschirmt dich der Herr, du brauchst dich nicht zu fürchten vor dem Schrecken der Nacht.
1: Mit seinen Flügeln beschirmt dich der Herr, du brauchst dich nicht zu fürchten vor dem Schrecken der Nacht.
0: Wer im Schutz des Höchsten wohnt und ruht im Schatten des Allmächtigen,
1: der sagt zum Herrn, du bist für mich Zuflucht und Burg, mein Gott, dem ich vertraue.
0: Herr, rette dich aus der Schlinge des Jägers und aus allem Verderben.
1: Er beschirmt dich mit seinen Flügeln, unter seinen Schwingen findest du Zuflucht. Schild und Schutz ist dir seine Treue.
0: Du brauchst dich vor dem Schrecken der Nacht nicht zu fürchten, noch vor dem Pfeil, der am Tag dahinfliegt.
1: Nicht vor der Pest, die im Finstern schleicht, vor der Seuche, die wütet am Mittag.
0: Fallen auch 1000 zu deiner Seite, dir zur Rechten 10-mal 1000, so wird es doch dich nicht treffen.
1: Ja, du wirst es sehen mit eigenen Augen, wirst zuschauen, wie den Frevlern vergolten wird.
0: Denn der Herr ist deine Zuflucht. Du hast dir den Höchsten als Schutz erwählt.
1: Dir begegnet kein Unheil, kein Unglück naht deinem Zelt.
0: Denn er befiehlt seinen Engeln, dich zu behüten auf all deinen Wegen.
1: Sie tragen dich auf ihren Händen, damit dein Fuß nicht an einen Stein stößt.
0: Du schreitest über Löwen und Nattern, sitzt auf Löwen und Drachen.
1: Weil er an mir hängt, will ich ihn retten. Ich will ihn schützen, denn er kennt meinen Namen.
0: Wenn er mich anruft, dann will ich ihn erhören. Ich bin bei ihm in der Not. Befreie ihn und bringe ihn zu Ehren.
1: Ich sättige ihn mit langem Leben und lasse ihn schauen, mein Heil.
0: Ehre sei dem Vater und dem Sohn und dem Heiligen Geist.
1: Wie im Anfang, so auch jetzt und alle Zeit und in Ewigkeit. Amen.
0: Mit seinen Flügeln beschirmt dich der Herr. Du brauchst dich nicht zu fürchten vor dem Schrecken der Nacht.
1: Kurzlesung aus dem Buch der Offenbarung. Sie werden sein Angesicht schauen und sein Name ist auf ihre Stirn geschrieben. Es wird keine Nacht mehr geben und sie brauchen weder das Licht einer Lampe noch das Licht der Sonne. Denn der Herr, ihr Gott, wird über ihnen leuchten und sie werden herrschen in alle Ewigkeit.
0: Herr, auf dich vertraue ich, in deine Hände lege ich mein Leben.
1: Herr, auf dich vertraue ich, in deine Hände lege ich mein Leben.
0: Das Leuchten über deinem Knecht, dein Antlitz, hilf mir in deiner Güte.
1: In deine Hände lege ich mein Leben.
0: Ehre sei dem Vater und dem Sohn und dem Heiligen Geist.
1: Herr, auf dich vertraue ich. In deine Hände lege ich mein Leben.
0: Sei unser Heil, o Herr, wenn wir wachen, und unser Schutz, wenn wir schlafen, damit wir wachen mit Christus und ruhen in seinem Frieden.
1: Sei unser Heil, o Herr, wenn wir wachen, und unser Schutz, wenn wir schlafen, damit wir wachen mit Christus und ruhen in seinem Frieden.
0: Nun lässt du, Herr, deinen Knecht, wie du gesagt hast, den Frieden scheiden.
1: Denn meine Augen haben das Heil gesehen, das du vor allen Völkern bereitet hast.
0: Ein Licht, das die Heiden erleuchtet, und Herrlichkeit für dein Volk Israel.
1: Ehre sei dem Vater und dem Sohn und dem Heiligen Geist.
0: Wie im Anfang, so auch jetzt und alle Zeit und in Ewigkeit. Amen. Sei unser Heil, o Herr, wenn wir wachen, und unser Schutz, wenn wir schlafen, damit wir wachen mit Christus und ruhen in seinem Frieden. Lasset uns beten. Herr und Gott, kehre ein in dieses Haus und halte alle Nachstellungen des Feindes von ihm fern. Deine heiligen Engel mögen darin wohnen und uns im Frieden bewahren. Und dein Segen sei über uns alle Zeit, durch ihn Christus, unseren Herrn.
1: Amen.
0: Eine ruhige Nacht und ein gutes Ende gewähre uns der allmächtige Herr.
1: Amen.
0: Sei gegrüßt, o Königin, Mutter der Barmherzigkeit, unser Leben, unsere Wonne und unsere Hoffnung sei gegrüßt. Zu dir rufen wir verbannte Kinder Evas, zu dir seufzen wir trauernd und weinend in diesem Tal der Tränen. O Lande, unsere Fürsprecherin, wende deine barmherzigen Augen uns zu und nach diesem Elend zeige uns, Jesus, die gebenedeite Frucht deines Leibes, o gütige, o milde, o süße Jungfrau Maria. Liebe Brüder und Schwestern im Herrn, hinter uns liegt der Tag des Johannesfestes. Eine Leuchte ist aufgeleuchtet, eine brennende Leuchte, Johannes selber. Wie es im Johannesevangelium heißt, Johannes der Täufer, die brennende und leuchtende Leuchte für Christus. Gleichsam am Wendepunkt, wo wir genau wissen aus der astronomischen Berechnung, jetzt werden die Tage wieder kürzer und die Nächte länger. Aber genau das, was wir heute erleben, an diesem Johannesfest feiern, das ist vielleicht auch unsere Zeit momentan. Vielleicht war sie es immer. Wir merken und spüren doch, dann hat es Anschein, es hat den Anschein, als würde unsere Zeit immer dunkler werden, unsicherer, ängstigender. Sowohl in der Kirche wie in der Gesellschaft. Und manch einer wird es noch im Herzen persönlich spüren, wenn so manche Sicherheiten wegbrechen und wenn wir dann die Dunkelheiten spüren und erfahren. Anders, als wir es eigentlich wollen. Das Licht, das uns wertvoll ist. Ich denke, genau da kann uns aber auch dieser Johannes der Täufer helfen. Er kommt in eine Zeit, in der man auch gemeint hat, sie ist voller Dunkelheit. Und doch wird er dann die brennende Leuchte genannt. Ich denke, genau darum geht es in der heutigen Zeit. Auch wenn es in unserer Kirche mit so vielen Fragezeichen dunkler wird, dürfen wir die Hoffnung nicht verlieren und aufgeben, dass es ist wie damals. Letzten Endes, dass Gott selber ein Licht entzündet. Heißt es nicht, dass Johannes den Namen trägt, Gott ist gnädig? Das ist die Übersetzung dieses alten hebräischen Namens. Gott ist gnädig. Und es war der Wunsch Gottes, den Elisabeth und Zacharias gemeinsam verkündet haben, dass ist es dieser Name, für den gilt, der Vorläufer Jesu wird. Und genau das müssen auch wir heute sein, nämlich Vorläufer Jesu. Ist es nicht die vornehmste Aufgabe der Kirche und damit jedes einzelnen Christen, unabhängig von seinem Stand, seinem Rang und seiner Würde, ob er jetzt in der Messe, wenn es gerade aktuell ist, diese neue Entscheidung predigen darf oder nicht? Muss es nicht unser aller Anliegen sein, zuerst einmal Licht zu sein in der dunklen Zeit? Und das sind oftmals nicht die Amtsträger. Das sind die Heiligen der Kirche. Und das können alle sein, Amtsträger und die normalen, gewöhnlichen Gläubigen. Weil diese Welt braucht nichts dringender als das Licht des Evangeliums. Es braucht Menschen wie einen Johannes den Täufer. Und was hat er getan? Er hat auf Jesus verwiesen, mit seiner ganzen Existenz. Das heißt, ein Wort von ihm noch einmal aufnehmend: Christus muss wachsen, ich aber muss kleiner werden. Es hat manchmal den Anschein, dass wir das gar nicht mehr hören. Christus muss wachsen, ich aber muss kleiner werden. Dann entzündet sich das wirkliche Licht. Dann sind wir so etwas wie der Mond in der Dunkelheit der Nacht. Ein altes Bild, wir empfangen nicht das Licht aus uns selbst, sondern von der Sonne. Und die Sonne ist Christus. Nehmen wir es vielleicht mit hinein in diese Nacht, in die Abendmeditation, in die Betrachtung. Werde ich kleiner? Werde ich so bescheiden und demütig, dass Christus in mir wachsen kann? Und ich denke, daraus resultiert dann auch der Gehorsam des Johannes, indem er eben Christus ungeniert mit aller Kraft und Wahrheit verkündet, indem er hinsteht und sagt: Ich bin es nicht wert, ihm die Schuhe zu lösen, ihm die Schuhriemen aufzumachen. Indem er letzten Endes auf ihn verweist: Seht das Lamm Gottes. Und hören wir nicht dieses Wort immer wieder in jeder heiligen Messe? Sollte es uns nicht zu Herzen gehen, dass wir die Hostie sehen, das Brot des Lebens, die heilige Kommunion, dass wir wirklich das Lamm sehen, nicht mehr und nicht weniger als Johannes gesehen hat? Voller Glaube, er ist es. Und warum weist er auf das Lamm? Es ist ein Verweis auf die totale Hingabe Jesu Christi für uns. Er wird zum Lamm Gottes. Vieles wäre dazu zu sagen, aber vielleicht genügt es uns, wieder neu und bewusst zu machen: Wenn wir abnehmen wollen und Christus in uns Raum gewinnen soll, dann letzten Endes, wenn wir uns diesem Lamm Gottes immer wieder öffnen. Und denken Sie vielleicht auch bei der nächsten Heiligen Kommunion dann dran: Jesus, du musst wachsen. Ich aber darf abnehmen. Damit letzten Endes in dieser dunklen Zeit von Kirche und Welt ich ein vielleicht kleines, bescheidenes Licht in der Wüste unserer Zeit bin.

0: und Erde erschaffen hat.
1: Auf die Fürsprache der seligen Jungfrau und Gottesmutter Maria, des heiligen Josef, der heiligen Elisabeth und des heiligen Zacharias und des heiligen Johannes des Täufers segne und behüte euch der dreifaltige Gott, der Vater und der Sohn und der Heilige Geist.
0: Amen.
1: Gelobt sei Jesus Christus.
0: In Ewigkeit. Amen. Ein herzliches Dankeschön an Pfarrer Ewald Bilharz für das Beten der Komplett, seinen Impuls für die Nacht und seinen priesterlichen Segen. Es ist 21.54 Uhr. Schauen wir auf das Programm bei Radio Horeb von morgen, den 25. Juni. Den Angelus und den Rosenkranz beten Margit und Friedhelm Rex um 6 Uhr in der Früh. Um 9 Uhr übertragen wir die Heilige Messe aus der Wallfahrtsbasilika Maria Brünnlein in Wemding im Bistum Eichstätt. 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Im Rahmen der Reihe Wege der Verwandlung spricht Autor und Pfarrvikar Dr. Andreas Schmidt in München um 14 Uhr über inneres Gebet und Kontemplation. Am Abend um 18.30 Uhr übertragen wir die Heilige Messe aus der Pfarrei Christus Erlöser in München-Neuperlach aus der Kirche St. Maximilian Kolbe. Es ist 21.55 Uhr und gleich um 22 Uhr übertragen wir live den Rosenkranz für den Frieden an der Gebetsstätte Medjugorje in Bosnien und Herzegowina. Dazu übergebe ich das Mikrofon an Nikolaus Albert, unserem Radio Horeb Studioleiter vor Ort. Eine segensreiche gute Nacht wünscht Ihnen Bettina Radamacher.

Radio Horeb, Leben mit Gott am Mikrofon, begrüße jetzt ganz herzlich Nikolaus Albert. Wir schalten wieder live nach Medjugorje, der Wallfahrtsort in Bosnien und Herzegowina, am Erscheinungsberg, am sogenannten Podbrdo, findet in diesen Tagen eine Novene statt. Heute der letzte Tag dieser Novene. Wir beten wieder den Rosenkranz. Vor Ort wurden bereits die Pilger begrüßt und darauf hingewiesen, dass sie sich auf das Gebet einlassen, vor allem dadurch, dass sie das Handy zur Seite legen und den Rosenkranz in die Hand nehmen. Herzliche Einladung auch an Sie zu Hause, diesem Beispiel zu folgen. Jetzt schon das Glaubensbekenntnis vom Rosenkranz. Ich glaube an den Heiligen Geist, die heilige katholische Kirche, Gemeinschaft der Heiligen, Vergebung der Sünden, Auferstehung der Toten und das ewige Leben. Amen.

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2: Nach dem Glaubensbekenntnis folgt in dieser Novene ein Gebet, das sich jeden Tag ändert, sozusagen ein Novenengebet. Danach wird der Rosenkranz gebetet. Das Gebet, das jetzt im Kroatischen vorgetragen wird, wird gerade noch auf Englisch wiederholt, dann in weiteren Sprachen. Auf Deutsch lautet dieses Gebet: Es gibt keinen schöneren Ort als diesen Berg hier, diese Berge. Eine Welt aus Steinen, durchdrängt von der Gnade des Sohnes und von den Tränen unzähliger Seelen, die hier Ruhe gefunden haben. Hier haben Menschen all das Schwere, die Angst und die Unruhe aus ihrem Herzen ausgeschüttet, die sie jahrelang belastet hatten. Darum ist dies ein heiliger Ort, an dem Gott und Mensch einander begegnen, an dem Mutter und Kind einander begegnen. Jede dieser Begegnungen hat sich hier eingeprägt, in jeden Stein, ausgetreten von den Füßen der Pilger, oft von bloßen Füßen. Auch heute Abend sind wir hier in seligem Frieden, mit offenem Herzen, um den Frieden, die Liebe des Vaters und der Mutter zu empfangen. Unsere liebe Mutter, wir wünschen, dass deine Liebe uns auch heute Abend erwärmt. Jene Liebe, die unsichtbar und doch gegenwärtig ist. Lass uns Geborgenheit finden unter deinem mütterlichen Mantel. Wie gesegnet sind wir alle, die wir hier sind. Wie tief hat Gott uns in sein Herz eingeprägt. Und wie sehr hat er sich selbst in unsere Herzen eingeschrieben in all diesen Tagen. Wie viele Herzen hast du geöffnet, Mutter, und wie viele Gnaden hast du uns in diesen 45 Jahren geschenkt. Liebste Mutter, Königin des Friedens, hier sind wir nun am letzten Tag unserer Novene, mit Herzen voller Dankbarkeit. Danke für deine mütterliche Liebe, und deine grenzenlose Geduld. Heute hören wir deine Stimme, die uns ruft. Liebe Kinder, heute rufe ich euch zum Frieden auf. Ich bin als Königin des Friedens zu euch gekommen und möchte euch mit meinem mütterlichen Frieden beschenken. Lebt den Frieden in euren Herzen, in euren Familien und in der Welt. Seid durch euer Leben Zeugen meines Friedens, denn ihr seid meine ausgestreckten Hände in dieser unruhigen Welt. Danke, dass ihr meinem Ruf gefolgt seid. Danke, unsere Mutter. Danke, Königin des Friedens.
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2: Das Gebet bezieht sich auf den Erscheinungsberg. Von diesem Berg übertragen wir bei Radio Horeb und Radio Maria im Moment live diese Novene des Friedens. Der Erscheinungsberg ist einer der Orte in Medjugorje, der besonders bekannt ist für einen Moment des Gebetes, den man da nehmen kann. Dieser Berg hat verschiedene Tafeln aufgestellt, wo man die Rosenkranzgeheimnisse, den freudenreichen, den schmerzhaften und den glorreichen sehen kann, wo man diesen auf dem Weg beten kann und betrachten kann. Und viele Menschen berichten, dass gerade auf diesem Berg eine besondere Begegnung für sie mit Gott möglich war. Am 25. Juni 1981 haben 6 Kinder angegeben, dass sie auf diesem Berg die Mutter Gottes gesehen haben. Das war der Beginn dieser Erscheinung in Medjugorje, die bis heute noch andauern sollen. Der Vatikan hat diese Erscheinung geprüft und im September 2024 das Nihil Obstat erteilt. Das bedeutet, es steht dem nichts entgegen, was durch die Erscheinung an geistlicher Praxis in Medjugorje stattfindet. All das geschieht im Einklang mit der Lehre der Kirche. Mit dem Nihil Obstat wird nicht gesagt, dass die Erscheinungen einen übernatürlichen Ursprung haben, aber dass alles, was an Inhalten da gesagt wurde, theologisch richtig ist.
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2: Nun hören Sie das Gebet in italienischer Sprache.
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2: Am Erscheinungsberg haben sich Pilger eingefunden, die aus der ganzen Welt zusammengekommen sind. Es sind normale Gläubige, es sind Priester und heute sind auch zwei Bischöfe mit dabei bei diesem Gebet, beim letzten Tag der Novene. Da diese Pilger aus der ganzen Welt kommen, aus ganz verschiedenen Ländern, werden die Gebete auch immer in verschiedene Sprachen übersetzt.
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2: Im ersten freudenreichen Geheimnis des Rosenkranzes betrachten wir Jesus, den du Jungfrau vom Heiligen Geist empfangen hast. In diesem Geheimnis bitten wir um die Gnade der vollkommenen Hingabe an den Willen Gottes. Wir legen alle unsere Sorgen, unsere Bedürfnisse nach Kontrolle und all unsere Ängste ab und legen alles in seine Hände. Die Mutter Gottes sagt, übergebt alles in die Hände dessen, der euch erschaffen hat. In dieser Zeit der Gnade lade ich euch ein, euer Leben Gott darzubringen, damit er euch führen kann. Der Engel Gabriel erschien Maria und sie sagte Ja zu Gott. Wir bitten um den Mut, Ja zu den Plänen Gottes für unser Leben zu sagen, auch dann, wenn wir sie nicht vollständig verstehen.
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2: In den Betrachtungen des Rosenkranzes hören Sie in dieser Novene immer wieder etwas von den Botschaften der Mutter Gottes. Diese Botschaften, das geben die Seher an, gibt die Mutter Gottes, die regelmäßig in Medjugorje erscheint. Diese Botschaften waren ein Teil der Prüfung des Vatikans. Neben den geistlichen Früchten wurden auch alle Inhalte geprüft, so auch diese Botschaften. Und diese haben vom Vatikan eine kirchliche Erlaubnis bekommen. Das bedeutet, dass der theologische Inhalt dieser Botschaften nicht dem Glauben der katholischen Kirche widerspricht.
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2: Vater unser im Himmel, geheiligt werde dein Name, dein Reich komme, dein Wille geschehe, wie im Himmel, so auf Erden. Gegrüßet seist du, Maria, voll der Gnade, der Herr ist mit dir. Du bist gebenedeit unter den Frauen und gebenedeit ist die Frucht deines Leibes, Jesus.
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2: Ehre sei dem Vater und dem Sohn und dem Heiligen Geist. O mein Jesus, verzeih uns unsere Sünden, bewahre uns vor dem Feuer der Hölle, führe alle Seelen in den Himmel, besonders jenen, die deine Barmherzigkeit am meisten bedürfen. Königin des Friedens, bitte für uns.

0: Wir beten das vierte freudenreiche Geheimnis, Jesus, den du Jungfrau im Tempel aufgeopfert hast.
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0: im vierten freudenreichen Geheimnis, Jesus, den du Jungfrau im Tempel aufgeopfert hast, beten wir um ein Herz, das von Dankbarkeit erfüllt ist. Wir danken Gott für das Geschenk des Lebens, für unsere Familien und für jeden Segen sowie für jedes Kreuz, das unsere Seelen läutert. Die Mutter Gottes sagt, betet darum, dass euer Leben zu einem freudigen Dank wird, der wie ein Strom der Freude aus euren Herzen fließt. Liebe Kinder, dankt unaufhörlich für alles, was ihr besitzt, für jedes kleine Geschenk, das Gott euch gegeben hat, damit der freudige Segen Gottes immer auf euer Leben herabkommt. Wir beten darum, den Geboten Gottes treu zu bleiben und die Reinheit unserer Seele zu bewahren.
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0: Hier bei Radio Horeb und Radio Maria übertragen wir live vom Erscheinungsberg in Medjugorje, ein Wallfahrtsort in Bosnien und Herzegowina.
4: Messaggio.
0: Sie hören die Betrachtung zum vierten freudenreichen Geheimnis, gerade in italienischer Sprache. Weitere Sprachen werden folgen, dann beten wir das Gesetz.
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0: Wir beten das fünfte freudenreiche Geheimnis, Jesus, den du Jungfrau
1: im Tempel wiedergefunden hast. 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
0: im fünften freudenreichen Geheimnis betrachten wir Jesus, den du Jungfrau im Tempel wiedergefunden hast. Wir beten in diesem Geheimnis um tiefe Heilung und geistliche Erneuerung unserer Familien. Wir bringen vor Jesus jedes zerbrochene Zuhause, jede entfremdete Ehe und jedes verlorene Kind und bitten um Wiederherstellung und Heilung. Die Mutter Gottes sagt, Friede, Friede, Friede und nur Friede. Der Friede muss herrschen zwischen Gott und dem Menschen und zwischen dem Menschen und untereinander. Versöhnt euch mit Gott und miteinander. Deshalb ist es notwendig zu glauben, zu beten, zu fasten und zur Beichte zu gehen. Dieses Geheimnis erinnert uns daran, dass wir, wenn wir uns verirren und uns

0: 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Bendita tú eres entre todas las mujeres, y bendito es el fruto de tu vientre, Jesús.
1: Santa María,
0: Gloria al Padre, y al Hijo, y al Espíritu Santo.
2: Ehre sei dem Vater, und dem Sohn, und dem Heiligen Geist.
0: Oh Jesús mío, perdona nuestros pecados.
2: O mein Jesus, verzeih uns unsere Sünden, bewahre uns vor dem Feuer der Hölle, führe alle Seelen in den Himmel, besonders jenen, die deiner Barmherzigkeit am meisten bedürfen. Maria, Königin des Friedens, bitte für uns.

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1: Marija Pavlović, sie gehört zum Kreis der Seher von Medjugorje, wird dazugezählt. Sie lädt die Gläubigen vor Ort ein, jetzt sich hinzuknien und Gebete zu sprechen in Vorbereitung auf die Erscheinung, die gleich stattfinden soll. Hier bei Radio Horeb übertragen wir live aus Medjugorje. Und mit dieser Übertragung wollen wir dem Urteil der Kirche nicht vorweggreifen. Das Urteil darüber, ob die Erscheinungen übernatürlichen Ursprungs sind, steht noch aus, auch wenn die Kirche inzwischen ein Nihil Obstat für all die Inhalte, für all die theologischen Inhalte und die geistlichen Früchte von Medjugorje erteilt hat. Im Namen des Vaters und des Sohnes und des Heiligen Geistes. Amen. Vater unser im Himmel, geheiligt werde dein Name, dein Reich komme, dein Wille geschehe, wie im Himmel, so auf Erden. Gegrüßet seist du, Maria, voll der Gnade, der Herr ist mit dir. Du bist gebenedeit unter den Frauen.

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1: 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Denn der Mächtige hat Großes an mir getan, und sein Name ist heilig. Er erbarmt sich von Geschlecht zu Geschlecht über alle, die ihn fürchten. Er vollbringt mit seinem Arm machtvolle Taten. Er zerstreut die im Herzen voll Hochmut sind. Er stürzt die Mächtigen vom Thron und erhöht die Niedrigen. Die Hungernden beschenkt er mit seinen Gaben und lässt die Reichen leer ausgehen. Er nimmt sich seines Knechtes Israel an und denkt er an sein Erbarmen, das er unseren Vätern verheißen hat, Abraham und seine Nachkommen auf ewig. Ehre sei dem Vater und dem Sohn und dem Heiligen Geist, wie im Anfang, so auch jetzt und alle Zeit und in Ewigkeit. Amen. Königin des Friedens, bitte für uns.

Maria Pavlovic hat gerade eben den versammelten Gläubigen mitgeteilt, was sie während dieser Zeit der Erscheinung erlebt hat. Hier bei Radio Horeb wollen wir dem Urteil der Kirche nicht vorweggreifen. Für sie dokumentieren wir die Worte von Maria Pavlovic, aber jetzt in deutscher Sprache. Maria Pavlovic hat gesagt, als die Mutter Gottes erschien, war sie voller Freude. Ich habe ihrem Namen von uns allen, unsere Gebete, unsere Opfer und unser Fasten auf ihre Anliegen hin dargebracht. Die Mutter Gottes schaute uns lange an, breitete ihre Hände aus und betete lange, lange über uns. In dem Moment, als ich die Mutter Gottes bat, bei ihrem Sohn Jesus für den Frieden in unseren Herzen, für den Frieden in unseren Familien und für den Frieden in der ganzen Welt Fürsprache einzulegen, breitete sie erneut ihre Hände aus und betete noch einmal über uns, diesmal etwas kürzer. Am Ende gab die Mutter Gottes eine Botschaft. Liebe Kinder, ich danke euch für jedes Opfer, für jedes Gebet, das ihr für meine Anliegen dargebracht habt. Und ihr werdet es nicht bereuen, weder ihr noch eure Kinder, noch die Kinder eurer Kinder. In diesem Augenblick breitete die Mutter Gottes zum dritten Mal ihre Hände aus, machte freudig das Kreuzzeichen und sagte, geht hin in Frieden, meine lieben Kinder. Dann ging die Mutter Gottes zum Himmel zurück.

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1: die Worte von Maria Pavlovic werden gerade eben noch in die verschiedenen Sprachen übersetzt. Sie haben gerade noch Englisch gehört, jetzt folgt Italienisch.
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1: Hier bei Radio Horeb und Radio Maria haben wir in diesen Tagen immer um 22 Uhr diese Novene um den Frieden übertragen. Eine Initiative, die auf den Wallfahrtsort Medjugorje zurückgeht. Diese Tage, in denen die Novene stattfindet, kommen nicht von ungefähr, denn morgen begeht dieser Wallfahrtsort Medjugorje den 45. Jahrestag der Erscheinungen. Am 25. Juni 1981 gab es, so geben es die Seherkinder an, die erste Erscheinung. Morgen um 16 Uhr übertragen wir hier bei Radio Horeb einen weiteren Rosenkranz aus Medjugorje. Dieser wird eine weltweite Gemeinschaft von Gläubigen umfassen, denn er wird nicht nur bei Radio Horeb übertragen, sondern auch bei allen Radio Maria Stationen weltweit, über 90 Stationen, die sich diesem Rosenkranzgebet anschließen werden. Seien auch Sie dabei morgen um 16 Uhr bei dieser Aktion mit Maria auf dem Weg, der Rosenkranz aus Medjugorje. Und spannen wir gemeinsam ein weltweites Netzwerk, das sich für den Frieden einsetzt im Gebet. Diese Aktion mit Maria auf dem Weg finden Sie auf unserer Webseite www.horeb.org. Medjugorje ist nicht der einzige Ort, von dem wir übertragen. Es sind mehrere Orte über das ganze Jahr verteilt. Und wenn Sie noch einmal morgen mehr von Medjugorje haben möchten, dann haben Sie die Möglichkeit, um 18 Uhr EWTN anzuschauen, den katholischen Fernsehsender, der auch immer wieder gemeinsame Ausstrahlung hat mit Radio Horeb. Morgen um 18 Uhr überträgt EWTN das Abendprogramm aus Medjugorje. 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
2: 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Nuestra madre ha rogado por nosotros nuevamente por un largo tiempo y ella ha dicho, vayan en paz, queridos hijos míos. Sí. Nos ha bendecido y se ha ido al cielo.
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1: Soeben werden noch die Worte von Maria Pawlowitsch ins Polnische übersetzt. Danach folgt das Gebet der lauretanischen Litanei.
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2: Und sie hat auch darauf hingewiesen, in Zukunft, wie viele Gnaden uns Gott noch geben wird. Daraufhin hat sie die Priester und die zwei anwesenden Bischöfe gebeten, den Segen zu erteilen. Dieser folgt nun. Davon noch einmal die Übersetzung dieser letzten Worte in die verschiedenen Sprachen.
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2: 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Segne euch der allmächtige Gott. Amen.
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2: Und nun noch einmal auf Englisch.
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9: Amen. El Señor esté con ustedes. Y la bendición de Dios Todopoderoso, Padre, Hijo y Espíritu Santo descienda sobre ustedes y permanezcan en paz.
10: Amén.
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12: Amen.
2: Das müsste jetzt portugiesisch gewesen sein.
13: Le Seigneur soit avec vous. Et que Dieu Tout-Puissant
2: vous bénisse. Und nun auf Französisch.
12: Amen. Portugais, Father.
14: O Senhor esteja convosco. Abençoe-vos Deus Todo-Poderoso. Salve, bem-aventurada Virgem Maria, Rainha da Paz, que é a bênção de Deus Todo-Poderoso, do Pai, do Filho e do Espírito Santo, esteja convosco.
12: Amém. German.
2: Und nun gleich auf Deutsch.
10: Der Herr sei mit euch. Segne euch der allmächtige und gütige Gott auf die Fürsprache der Mutter Gottes, der Königin des Friedens, der Vater und der Sohn und der Heilige Geist.
12: Amen.
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2: Das war soeben der Segen auf Polnisch.

Der Text des Liedes: Meine Herrin und Mutter, du bist die Königin des Friedens. Sei gegrüßt, du Königin des Friedens. Sei gegrüßt, du Mutter der

0: U ime Oca i Sina i Duha Svetoga. Amen.
1: Im Namen des Vaters und des Sohnes und des Heiligen Geistes. Amen. Wir beten die Loretanische Litanei. Herr, erbarme dich. Christus, erbarme dich. Herr, erbarme dich. Christus, höre uns. Christus, erhöre uns. Gott, Vater im Himmel, erbarme dich unser. Sohn, Erlöser der Welt, erbarme dich unser. Gott, Heiliger Geist, erbarme dich unser. Heilige Dreifaltigkeit, ein einiger Gott, erbarme dich unser. Heilige Maria, bitte für uns. Heilige Mutter Gottes, bitte für uns. Heilige Jungfrau der Jungfrau, Mutter Christi, Mutter der Kirche, Mutter der göttlichen Gnade, Mutter der Hoffnung, du reine Mutter, du keusche Mutter, du unversehrte Mutter, du liebenswürdige Mutter, du Mutter des guten Rates, du Mutter des Schöpfers, du Mutter des Erlösers, du weise Jungfrau.
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1: Davidu, du geheimnisvolle Rosa, tornju bjelokosni, du Turm Davids, kuća zlatna, du Elfenbeiner Turm, du goldenes Haus, du Arche des Bundes, du Pforte des Himmels, du Morgenstern, du Heil der Kranken, du Zuflucht der Sünder, du Trösterin der Betrübten, du Hilfe der Christen, du Königin der Engel, du Königin der Patriarchen, du Königin der Propheten, du Königin der Apostel, du Königin der Märtyrer, du Königin der Bekenner, du Königin der Jungfrauen, du Königin aller Heiligen, du Königin ohne Makel, der am Sünde empfangen, du Königin in den Himmel aufgenommen, du Königin des Heiligen Rosenkranzes, du Königin der Familien, du Königin des Friedens. Lamm Gottes, du nimmst hinweg die Sünden der Welt, verschone uns, o Herr. Lamm Gottes, du nimmst hinweg die Sünden der Welt, erhöre uns, o Herr. Lamm Gottes, du nimmst hinweg die Sünden der Welt, erbarme dich unser, o Herr. Bitte für uns, o heilige Gottesmutter, auf dass wir würdig werden der Verheißung Christi. Lasset uns beten, gütiger Gott, du hast allen Menschen Maria zur Mutter gegeben. Höre auf ihre Fürsprache. Nimm von uns die Traurigkeit dieser Zeit. Dereinst aber gib uns die ewige Freude durch Christus, unseren Herrn. Amen.
0: Po Kristu Gospodinu našemu. 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Po dobranu se Tvoju utječemo, Sveta Bogorodice, ne odbij na molbe u potrebama našim.
1: Unter deinem Schutz und Schirm fliehen wir, o heilige Gottesgebärerin. Verschmäh nicht unser Gebet in unseren Nöten, sondern erlöse uns jederzeit aus allen Gefahren. O du glorreiche und gebenedeite Jungfrau, unsere Frau, unsere Mittlerin, unsere Fürsprecherin, versöhne uns mit deinem Sohn, empfiehl uns deinem Sohn, stelle uns vor deinem Sohn. Amen. Königin und Mutter des Friedens, bitte für uns. Im Namen des Vaters und des Sohnes und des Heiligen Geistes. Amen.

unser Herr. So der Text des Liedes. Wir übertragen live vom Erscheinungsberg in Medjugorje. Der letzte Tag der Novene um den Frieden. Eigentlich ist die Zeit des Gebetes inzwischen vorbei, aber die vielen hunderte Gläubigen, die sich eingefunden haben am Erscheinungsberg, sehen nicht so aus, als ob sie nach Hause gehen möchten. Die Freude überwiegt und es werden noch weitere Lieder gesungen.

0: Halleluja!
1: Resuscito, er ist auferstanden, damit ist natürlich Jesus Christus gemeint. Und mit dieser Freude über die Auferstehung unseres Herrn Jesus Christus beenden wir jetzt diese Live-Übertragung, die wir hier bei Radio Horeb und Radio Maria gesendet haben, live aus Medjugorje, der Wallfahrtsort in Bosnien und Herzegowina. Wir haben übertragen vom Erscheinungsberg, da wo sich heute Hunderte von Menschen versammelt haben, um den freudenreichen Rosenkranz für den Frieden zu beten. Morgen um 16 Uhr haben Sie nochmal die Möglichkeit, live dabei zu sein in Medjugorje. Da werden wir den Rosenkranz wieder übertragen, gemeinsam mit über 90 Radio Maria Stationen weltweit. Das bedeutet, es wird ein Gebetsnetzwerk sein von zig Millionen Hörern, die sich diesem Rosenkranz mit anschließen werden. Seien Sie auch mit dabei und stehen Sie mit ein für den Frieden. Auch eine Möglichkeit, morgen mit dabei zu sein, ist um 18 Uhr bei EWTN TV das Abendprogramm von Medjugorje. Mein Name ist Nikolaus Albert. Es hat mich gefreut, mit Ihnen heute Abend hier im Gebet verbunden zu sein. Ein Dankeschön geht vor allem an Mary TV, die uns den Ton aus Medjugorje zur Verfügung gestellt haben. Ihnen alles Gute und eine gesegnete Nacht.

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0: 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Gottes Segen möge Sie begleiten in den neuen Tag hinein. Im Namen des Vaters und des Sohnes und des Heiligen Geistes. Amen.
1: Das Nachtprogramm bei Radio Horeb. Wir beten den Engel des Herrn in einer Aufzeichnung mit Papst Benedikt dem 16. und anschließend den freudenreichen Rosenkranz auf Latein in einer Aufzeichnung mit Papst Johannes Paul II.

0: Rosarium Beate Maria Virgis.
1: Der freudenreiche Rosenkranz.
2: In nomine Patris et Filii et Spiritus Sancti.
0: Amen. Salutis mysterium.
1: Wir betrachten die Geheimnisse unseres Heils.
2: Deus in adiutorium meum intendi.
3: Domine adiuvantum me festina.
2: Gloria Patri et Filii et Spiritus Sancti.
3: Sicut erat in principio, et in saecula saeculorum. Amen.
2: Mysteria gaudi.
1: Die freudenreichen Geheimnisse.
2: Angelus Domini nunciavit Maria.
1: Der Engel des Herrn brachte Maria die frohe Botschaft.
2: Dominus dixit adme. Filius meus est tu, ego hodie genui te.
1: Der Herr sprach zu mir: Mein Sohn bist du, heute habe ich dich gezeugt.

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2: Jesus wird als Kind im Tempel dargestellt.
0: Subsistit Virgo, adducens manibus filium ante Luciferum genitum, quem accipiens Simeon in ulnas suas, predicavit populis Dominum esse Salvatore mundi.
2: Die Jungfrau bleibt stehen. Sie führt auf ihren Armen ihren Sohn herbei, der vor dem Morgenstern geboren ist. Ihn nimmt Simeon in seine Arme und verkündet den Völkern: Er ist der Herr und der Heiland der Welt.

In einer Aufzeichnung mit Papst Johannes Paul II. Haben wir den freudenreichen Rosenkranz gebetet. Wir wünschen Ihnen weiterhin gesegnete Stunden mit dem Nachtprogramm bei Radio Horeb.

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0: Herzlich willkommen bei Radio Horeb. Es ist 1 Uhr. Sie hören jetzt noch einmal eine Credo-Sendung aus der Vorwoche.
1: Herzlich willkommen und grüß Gott. Guten Abend zur Radioakademie bei Radio Horeb und Radio Maria, sagt Gregor Dornis. Wir gehen in dieser Radioakademie zum Kurs für die Ausbildung zum Katechisten für die Evangelisation im Haus St. Ulrich in Hochaltingen. Da sind wir derzeit in der Lehreinheit Sakramente und heute geht es Pater Hans Buob aus Hochaltingen in einem ersten Teil um das Sakrament der Eucharistie. Radioakademie bei Radio Horeb und Radio Maria beim Kurs für die Ausbildung zum Katechisten für die Evangelisation im Haus

0: St. Ulrich in Hochaltingen sind wir derzeit in der Einheit Sakramentenlehre, hören heute Vortrag Nummer 7 von Pater Hans Buob aus Hochaltingen.
1: Ja, herzlichen Dank, liebe Zuhörer. Wir wollen heute und das nächste Mal über das Sakrament der Eucharistie betrachten. Es ist nicht einfach eines der 7 Sakramente, sondern versuchen Sie es einmal zu sehen wie eine Pyramide. Die Eucharistie ist gleichsam die Spitze der Pyramide. Alle anderen Sakramente und alles menschliche und religiöse Tun, was Gott dient, führt hin, drängt hin, bereitet vor auf die Eucharistie. Die Eucharistie ist nicht einfach eine, müssen wir fast sagen, eine fromme Andacht, sondern es ist ein Ereignis. Eucharistie ist ein Geschehen, in das ich als Mitfeiernder ganz und gar mit meiner Existenz hineingenommen bin. Wir feiern nämlich das ganze Lebensgeheimnis Jesu. Und zwar so konkret, wie es Augustinus einmal sagt, nos ibi eramus, wir waren dort. Das heißt, wir feiern also das ganze Lebensgeheimnis Jesu. Wir gehen in dieser kurzen Zeit der Eucharistiefeier gleichsam mit Christus von der Geburt bis zu seiner Himmelfahrt. Und zwar real. Wir erfahren die Gegenwart Jesu. Wir feiern sie, nämlich Jesus in Nazareth. Das heißt, Jesus in uns, im Geheimnis der Kirche. Dort, wo wir versammelt sind, ist Christus unter uns. Aber er ist nicht nur unter uns, sondern seit der heiligen Taufe ist er in uns. Wir sind bewohnt. Und wir kommen zusammen, um gleichsam diese Wirklichkeit, diesen Christus in uns zu feiern. Das ist diese erste Gegenwartsweise Jesu. Ich erkläre es Ihnen dann nachher genauer. Und so beginnt zuerst einmal die Heilige Messe mit dem Kreuzzeichen. Sie wissen, das Kreuzzeichen ist eine Kurzform unserer Tauferneuerung. Oft nehmen wir mit dem Kreuzzeichen auch Weihwasser. Wenn wir in die Kirche gehen oder rauskommen oder auch zu Hause, wenn wir fortgehen und wieder heimkommen, nicht, da wird es noch deutlicher. Das Weihwasser ist der Hinweis auf die Taufe. Bei der Eucharistie selber machen wir einfach nur das Kreuzzeichen. Außer am Sonntag kann auch so eine kleine Tauffeier statt des Kreuzzeichens gefeiert werden. Ja? Also es geht um die Tauferneuerung. Warum? In der Taufe sind wir umgewandelt worden, wie ich schon sagte, in den Leib Christi. In der Taufe haben wir teilbekommen an der Gottheit. Wir sind Kinder Gottes geworden und wir sind damit gesalbt worden vom Vater zum Priester. Es ist dieses gemeinsame Priestertum aus Taufe und Firmung. Priester sein heißt Opfer darbringen. Also ein Priester ohne Opfer ist sinnlos. Und ein Opfer ohne Priester ist kein Opfer, sondern nur eine Gabe. Das heißt, Gott gibt mir die Vollmacht in diesem gemeinsamen Priestertum oder allgemeinen Priestertum nennt man es auch, gibt mir die Vollmacht, ihn anzubeten, gibt mir die Vollmacht, ihn zu lobpreisen, ihm zu danken. Ja, er gibt mir die Vollmacht, mich, mein Leben, Gott darzubringen. Das, was wir ja auch erleben, wenn wir den Barmherzigkeitsrosenkranz beten, wir bringen dem Vater das Leiden, Sterben oder auch die Wunden Jesu dar. Ein Opfer, das können wir nur aufgrund dieses Priestertums aus Taufe und Firmung. Und das geschieht auch jetzt in der Eucharistie. Darum ist diese Erneuerung so wichtig. Im ersten Kanon, dem römischen Kanon, dem ältesten, von dem manche sagen, dass er bis in die ersten Jahrhunderte zurückgeht, manche Teile, Nicht? Da heißt es, nach der Wandlung, nachdem der Leib und das Blut Christi auf dem Altar ist, durch die Vollmacht des besonderen Priestertums, wir, deine Diener und dein heiliges Volk, gedenken deines Todes, deiner Auferstehung und bringen dir den Leib und das Blut Christi dar. Denn sie, aufgrund dieses Priestertums können wir den Vater dann Jesus, wenn er gegenwärtig ist, darbringen. Aber das können wir nur aufgrund dieses Priestertums. Ein Nicht-Getaufter kann das nicht. Schauen Sie, deshalb ist so wichtig, das Kreuzzeichen bewusst zu machen, um die Erneuerung der Taufgnade zu bitten, um die Erneuerung dieses Priestertums. Und dann kommt das erste, der Gruß des Priesters. Der Herr ist mit euch, heißt es eigentlich. Es wird als Gruß ausgedrückt, der Herr sei mit euch. Aber der Herr ist mit euch. Und dieser Gruß will die Gemeinde aufmerksam machen auf die jeweilige Gegenwart Jesu, die wir jetzt erleben und feiern. Und so geht es jetzt um die Gegenwart Jesu im Geheimnis seines Leibes, Gegenwart Jesu in uns. Und dann vor dem Evangelium kommt es wieder, diese, wo der Priester wieder die Gemeinde auffordert, dran zu denken, der Herr ist jetzt mit euch als der Lehrer. Er ist mit euch in seinem Wort, er spricht dich jetzt an. Und ihr sagt ja immer, und mit deinem Geiste. Das heißt, der Heilige Geist ist es, der in uns diese Gegenwart Jesu bewirkt, der im Wort Gottes gegenwärtig ist, der die Wandlung bewirkt. Ja, deshalb immer mit deinem Geiste. Und dann auch dann bei der Gegenwart Jesu in der Eucharistie, also sein Tod, seine Auferstehung gegenwärtig werden, wieder vor der Privation, der Herr ist mit euch, jetzt im Geheimnis der Eucharistie. Also der Sinn ist, der Priester macht die Gemeinde aufmerksam auf die jeweilige Gegenwartsweise Jesu. Und die Gemeinde antwortet immer mit deinem Geiste, den du in deiner Priesterweihe empfangen hast, durch den Gott nun diese Gegenwart in uns, im Wort, in der Eucharistie bewirkt. Und dann kommt immer vor jeder Gegenwartsweise Jesu ein Bußakt. Also wo wir uns besinnen, Jesus ist ja nicht automatisch gegenwärtig. Kann er überhaupt gegenwärtig sein? Oder sind in mir Sünden, Blockaden, die ihn gar nicht gegenwärtig sein lassen? Und so ist der erste Bußakt, wo wir sagen, wir wollen uns besinnen und das Erbarmen des Herrn auf uns herabrufen. Und dann ist eine Stille, wo wir uns wirklich besinnen, was steht Christus im Weg, dass er in mir gegenwärtig sein kann. Und dann kommt das Confitio, das ist ein wunderbarer, ich möchte sagen, Beichtspiegel, nicht, wo wir bekennen vor Gott und euch Brüdern und Schwestern. Versteht ihr, es geht ja jetzt um die Gegenwart Jesu in seinem Leib der Kirche, der wir, die wir hier versammelt sind, sind. Aber dann dürfen wir keine Embolie haben, geistigerweise. Das heißt, wenn ich in Sünde bin, dann behindere ich den Fluss der Gnade, der von Christus, dem Haupt, zu den anderen fließt. Er bleibt ja nicht bei mir stehen. Und deshalb ist es wichtig, um mir klar, dass die Sünde auch ein Vergehen an den Menschen ist. Ich behindere die Gnade, die durch mich zu den Menschen fließen soll. Darum bekenne ich diese meine Sünden vor Gott und vor euch, Brüdern und Schwestern, denen ich durch meine Sünde geschadet habe. Und dann kommt, und zwar zuerst einmal die Unterlassung des Guten. Schauen Sie, wenn Jesus von Unterlassungen spricht oder überhaupt von Sünden spricht, dann spricht er eigentlich immer von Unterlassungen. Denken Sie an den Samariter. Der Priester und der Levit, die haben nichts Böses getan. Sie haben bloß die Hilfe unterlassen. Oder der reiche Brasser, der arme Lazarus, der hat dem armen Lazarus nichts Böses getan, hat nur ihm nicht geholfen. oder die ganze Schilderung des Weltgerichts. Ich war hungrig, ihr habt mir nichts gegeben. Unterlassung des Guten, das vergessen wir oft und merken oft gar nicht, dass wir durch das Gute, das wir unterlassen haben, anderen geschadet haben, weil Gott dadurch eigentlich anderen Gnade vermitteln wollte, Hilfe vermitteln wollte. Und dann bekennen wir, ich habe gesündigt, in Gedanken, Worten und Werken. Schaut, und wir geben oft keine Rechenschaft über unsere Gedanken. Wir sagen manchmal, ja, ich habe das bloß gedacht, ich habe es ja nicht getan, ich habe es ja nicht gesagt. Wissen Sie, die Sünde beginnt im Willen, im Gedanken. Wenn ich den Gedanken habe, jetzt tue ich das, was böse ist. Auch wenn ich es dann nicht tue. Die Sünde ist schon geschehen. Durch diesen Gedanken, durch diesen Willen, ich werde das jetzt tun. Ja? Also, und wissen Sie, die Gedanken sind eigentlich die Brutnester der Worte und der Taten. Alles, was wir reden, herausreden, auch Böses und Übles, haben sie vorher schon irgendwo in den Gedanken gehabt. Aber sie haben die Gedanken nicht gereinigt, wie die Väter der Wüste sagen. Und darum ist wichtig, dass wir Rechenschaft geben über die Gedanken. Wenn wir die Gedanken immer reinigen, dann kommt es oft nicht zu bösen Worten und nicht zu bösen Taten. Ich habe gesündigt in Gedanken, Worten und Werken. Und dann bekennen wir vor Gott und voreinander unsere Schuld. Die anderen hören das, dass wir uns vor ihnen schuldig erklären. Nehme ich das ernst? Und dann bitten wir alle Engel und Heiligen und euch Brüder und Schwestern, für mich zu beten bei Gott, unserem Herrn. Und da sollte man eine kleine Pause machen, um jetzt auch diese Bitte zu erfüllen und für die anderen den Herrn zu bitten. Also das ist dieser Bußakt, wo wir gleichsam uns reinigen, alle, die anwesend sind, damit jetzt Christus in uns allen gegenwärtig sein kann. Dass keine Sünde in einem blockiert, dass die Gnade durch ihn nicht fließen kann. Und der Priester in seiner Vollmacht bittet dann den Herrn, dass er diese, unsere Blockaden, unsere Sünden vergibt. Und dasselbe erleben wir wieder auch vor der Gegenwart Jesu in seinem Wort vor dem Evangelium. Da kommt wieder so eine Art Bußakt. Das heißt, ich bitte um Reinigung meines Herzens und meiner Lippen. Mit den Lippen verkünde ich das Wort Gottes, mit den Herzen höre ich das Wort Gottes. Reinige mein Herz und meine Lippen, damit ich dein Evangelium würdig verkünde. Also es geht darum, dass ich nicht durch, wenn ich vielleicht Böses gesagt habe, geflucht habe, Schlechtes gesprochen habe, ist meine Sprache vergiftet. Und ich bitte, Herr, reinige meine Sprache, damit dein Wort durch mich wirklich zu den Menschen kommt und nicht durch meine Sündhaftigkeit meines Sprechens gehindert wird. Und auch mein Herz. Und gemeint ist auch die anwesende Gemeinde, damit sie das Wort echt hören kann. Und dann vor der Eucharistie haben wir ja bei der Gabenbereitung die sogenannte Händewaschung, die man oft nicht versteht, was das bedeutet. Das ist wieder ein Bußakt. Der Priester sagt, Herr, wasche ab meine Schuld und mach mich rein von jeder Sünde. Das heißt, er reinigt jetzt die Hände, mit denen er nachher den Leib des Herrn hält und trägt. Merken Sie, es geht bei diesen drei Bußakten immer um die jeweilige Gegenwartsweise Jesu. Beim ersten geht es um den mystischen Leib, dass der gereinigt wird. Ja? Dann beim Evangelium, wo Christus der Hirte, der Lehrer vor uns steht und sein Wort uns sagt, geht es um die Reinigung meiner Sprache, meiner Lippen und der Hörfähigkeit des Herzens. Und dann bei der Eucharistie geht es ja um die Hände, mit denen der Priester dann den Leib des Herrn hält. Also, ebenfalls vor jedem Gegenwartsweise Jesu auch ein Bußakt. Und wenn das geschehen ist, dann finden wir wiederum bei allen drei Gegenwartsweisen Jesu eine Begrüßung Jesu. Das ist ja klar, wenn der Herr gegenwärtig ist, dann begrüße ich ihn doch. Das ist das Natürlichste von der Welt. Und das ist am Anfang in der Gegenwart Jesu in seinem Leib, nicht nach dem Bekenntnis und nach dem Absolution, kommt das Kyrie Eleison. Das Kyrie Eleison ist eigentlich nicht ein Erbarme-Dich-Ruf. Wenn man es ins Deutsche übersetzt, übersetzt man mit Erbarmen. Aber es ist ein Jubelruf. Das Kyrie, Kyrios ist der göttliche Herr. Gemeint ist Christus in uns. Er ist ja in uns, seinem Leib gegenwärtig. Nicht? Und deshalb dieses Kyrie ist ein Jubelruf, das Eleison, dass die ersten Christen von diesem Jubelruf, den die Heiden dem Kaiser in Rom gezollt haben nach einem Sieg, auf Christus den eigentlichen Sieger übertragen haben. Wenn der Kaiser nach einem Sieg in Rom eingezogen ist, dann hat das ganze Volk ihm zugejubelt mit diesem Ruf Kyrie Eleison. Sie haben ja den Kaiser als Gott verehrt, ja? Also als Kyrios, göttlicher Herr. Und sie haben ihm zugejubelt. Das ist also das Kyrie Eleison. Nicht? Und es gibt ja im Gotteslob verschiedene Kyrie Litaneien, wo sie genau spüren, da geht es nie um Erbarmen. Also um Erbarmen haben wir vorher gebetet, im Confiteor, im Bekenntnis. Sondern es geht immer, Herr, du bist der Große, Kyrie Eleison. Du hast uns erlöst, Kyrie Eleison. Es geht immer um Großtaten Gottes, die wir ihm zurufen und zujubeln, nicht? Und dann immer wieder antworten, Kyrie Eleison. Das ist also ein Jubelruf, eine Begrüßung Christi, der in uns, seinem mystischen Leib, gegenwärtig ist. Nicht? Und dann am Sonntag oder Festtagen schließt sich auch das Gloria noch an. Also wo dieser Jubelruf in diesen Lobpreis des Gloria einmündet von den Engeln von Bethlehem. Und auch diese Worte, du allein bist der Heilige, du allein der Herr, du allein der Höchste, Jesus Christus, ist ebenfalls von dieser ersten Kirche des Anfangs in Rom, weil es ein Gegensatz war zum Kaiser. Nicht der Kaiser ist der Herr, nicht der Kaiser ist der Höchste, sondern du allein, Jesus Christus, du allein bist der Heilige, nur du, nicht der Kaiser. Verstehen Sie, das ist dieser Kontrast gewesen. Also, es ist also ein Lobpreis auf Christus in uns. Und so feiern wir gleichsam Christus in uns, seinen mystischen Leib, nicht? Und begrüßen ihn, loben ihn. Und jetzt beim Evangelium, beim Wort Gottes, nach diesem Bußakt der Reinigung, kommt ebenfalls die Begrüßung Christi des Lehrers. Und zwar im Halleluja-Vers, wo wir das Halleluja singen und ein Vers, ein Wort dazu, nicht? Wir begrüßen im Halleluja Christus den Lehrer vor dem Evangelium. Also auch hier, nicht einfach nur Feststellung, du bist jetzt gegenwärtig, der Herr ist mit euch in seinen Worten, nein, wir begrüßen ihn. Ja? Und genauso vor der Eucharistiefeier, nicht? Zwar die Reinigung, und dann hat der Priester ja aufmerksam gemacht, der Herr ist jetzt mit euch in der Eucharistie, und dann jubeln wir ihm zu im Sanctus. Heilig, heilig, der da kommt im Namen des Herrn. Merken Sie, es geht um die Begegnung mit dem ganzen Christus. Wir gehen gleichsam in der Eucharistie mit Jesus durch sein ganzes Leben. Und diese Begegnung Jesu ist jedes Mal eine reale Begegnung. Es ist nicht einfach nur eine Symbolik, sondern Jesus ist in uns gegenwärtig, was wir am Anfang feiern. Jesus spricht zu uns im Evangelium und in der Lesung. Und Jesus gibt sich hin in der Wandlung und liefert sich uns aus. Und sein Tod wird gegenwärtig, aber auch seine Auferstehung. Ja? Sehen Sie, das ist alles real. Wir begegnen auf dreifache Weise, also praktisch so Christus in den einzelnen Lebensabschnitten. Und das ist doch etwas Wunderbares. Und zwar so konkret, sagt Augustinus auch, als wären wir damals in Bethlehem gewesen, bei ihm in Nazareth gewesen, als wären wir mit ihm durch die Dörfer gezogen als Lehrer, als wären wir mit ihm und bei ihm unter dem Kreuz gestanden und am Ostermorgen ebenfalls dort auf Golgotha gestanden, wo er auferstanden ist. Sind Sie, so konkret ist die Eucharistie. Und dann, nach dieser ersten Gegenwartsweise Jesu im Geheimnis seines Leibes, also am Anfang, nicht? Ich sag's noch einmal, der Herr ist mit euch in seinem Leib, mit deinem Geiste, mit dem Geist, den du deiner Priesterweihe empfangen hast, durch den Christus in uns gegenwärtig ist. In jedem von uns, wenn wir in der Gnade leben, also wenn wir getauft sind. Und dann, wie gesagt, kommt die Reinigung, dass er auch wirklich in uns sein kann, das Bekenntnis. Und dann kommt die Begrüßung des Herrn, jetzt ist er in uns, wir sind gereinigt. Er lebt in uns sein Erlöserleben weiter. Und dann, wenn es Gloria noch ist, dann loben wir ihn noch. Und dann kommt der erste Höhepunkt. Jesus in uns betet nun zum Vater. Das ist das Tagesgebet, die Oration, nicht? Die in einer wunderbaren Weise sich an den Vater wendet. Und zwar, ich nehme jetzt mal gerade, was ich gerade aufgeschlagen habe, das Tagesgebet von der Taufe des Herrn. Da ist es, allmächtiger, ewiger Gott. Bei der Taufe im Jordan kam der Heilige Geist auf unseren Herrn Jesus Christus herab und du hast ihn als deinen geliebten Sohn geoffenbart. Gib, dass auch wir, die aus dem Wasser und dem Heiligen Geist wiedergeboren sind, in deinem Wohlgefallen stehen und als deine Kinder aus der Fülle dieses Geistes leben. Darum bitten wir durch Jesus Christus, deinen Sohn, unseren Herrn und Gott. Und so weiter. Sie kennen das. Das heißt also, wir haben ja Jesus in uns, seine Gegenwart in uns gefeiert. Und jetzt betet zum ersten Mal Jesus in uns, wir zum Vater. Jesus betet in uns zum Vater. Drum ist nach diesem Anruf, lasset uns beten, wichtig, dass eine Pause kommt, in der jeder seine ganz persönlichen Anliegen Jesus mitgibt zum Vater hin. Also das, was mein Anliegen, persönliches Anliegen ist, was ich mitgebracht habe, nenne ich ganz kurz in meinem Herzen, damit es Jesus zum Vater hinträgt. Nicht? Und Jesus spricht in uns nun. Drum muss der Priester das beten, denn er nimmt durch die Priesterweihe am Hauptsein Jesu teil. Also er spricht in der Person Jesu. Und der ganze Leib natürlich, die Kirche, das sind ja der Leib Christi, nicht? Betet im Haupte gleichsam zum Vater hin. Und dann geht es also zuerst um dieses Ansprechen Gottes des Vaters, allmächtiger, ewiger Gott. Und dann kommt zuerst ein Dank an Gott. Im Sinn eines Lobpreises oder wie Sie sagen wollen, in dem das Tagesgeheimnis, das Festgeheimnis des Tages oder der Inhalt der Lesungen des Tages, was eben das Anliegen heute ist, in den ersten Versen ausgedrückt wird. Nämlich, bei der Taufe im Jordan kam der Heilige Geist auf unseren Herrn Jesus herab. Und du hast ihn als deinen geliebten Sohn geoffenbart. Das ist das große Geheimnis der Taufe Jesu. Also hier ganz kurz das Tagesgeheimnis zusammengefasst, als ein Lobpreis, als eine Anerkennung, denn die Großtaten Gottes verkünden ist Lobpreis. Ja? Und dann, wenn der Vater gepriesen wird für das, was er getan hat, in der Taufe an Jesus im Jordan, dann kommt die Bitte. Gib, dass auch wir aus dem Wasser und dem Heiligen Geist wiedergeboren sind, in deinem Wohlgefallen stehen und als deine Kinder aus der Fülle dieses Geistes leben. Und dann kommt es ganz klar zum Ausdruck, wer da betet. Wir beten mit Christus, in Christus, nicht? Und Christus in uns, nämlich durch unseren Herrn Jesus Christus, deinen Sohn, unseren Herrn und Gott, der Einheit des Heiligen Geistes. Oder ich nehme jetzt willkürlich einmal ein anderes Tagesgebet. Ich habe jetzt gerade den 10. Sonntag im Jahreskreis. Da spricht Jesus zum Vater: Gott, unser Vater, alles Gute kommt allein von dir. Das ist gleichsam ein Satz, in dem der ganze Inhalt der Lesungen und des Evangeliums dieses Sonntags zusammengefasst ist. Immer im ersten Satz ist das Ganze entweder Festgeheimnis, wenn es der Tag ein Festtag ist, oder das Tagesgeheimnis, was in den Lesungen als Kern drin ist, in eine oder zwei Sätzen zusammengefasst ist, als Lobpreis auf Gott. Alles Gute kommt allein von dir. Ein unheimlicher Satz. Und dann kommt die Bitte: Schenke uns deinen Geist, damit wir erkennen, was recht ist und es mit deiner Hilfe auch tun. Erkennen und tun. Wieder, darum bitten wir durch Jesus Christus, deinen Sohn. Jetzt habe ich gerade noch einmal eins willkürlich. Jetzt habe ich die Verkündigung des Herrn. Da heißt: Gott, du bist groß und unbegreiflich. Nach deinem Willen ist dein ewiges Wort im Schoß der Jungfrau Maria Mensch geworden. Gläubig bekennen wir, dass unser Erlöser wahrer Gott und wahrer Mensch ist. Also in diesen Sätzen ist das ganze Festgeheimnis der Menschwerdung Christi im Schoß Mariens ausgedrückt. Und das ist ein Lobpreis auf den Vater. Er hat es bewirkt. Nach deinem Willen ist dein ewiges Wort Mensch geworden. Und wir bekennen, dass unser Erlöser wahrer Gott und wahrer Mensch ist. Und dann kommt die Bitte: Mach uns würdig, Anteil zu erhalten an seinem göttlichen Leben. Und wieder, darum bitten wir durch ihn, Jesus Christus. So können Sie jede Oration einmal durchbetrachten. Und Sie merken, das ist wunderbar. Zuerst kommt die Anrede, an Jesus spricht in uns, er ist ja in uns gegenwärtig zum Vater. Und dann bitten wir aufgrund dessen, was Gott getan hat. Und wir bitten durch Jesus Christus. Ganz wunderbar aufgeteilt. Das war der erste Höhepunkt. Christus in uns betet in unseren Anliegen zum Vater. Und das muss man mal feiern. Ja? Muss man bewusst vollziehen. Es sicher geht alles ein bisschen schnell, um diese große Wirklichkeit erfahrbar werden zu lassen in sich. Ja? Und darum haben wir keine Zeit, um in der Gegend rumgucken, sondern wir müssen uns sammeln, um dieses Geheimnis mitzufeiern. Und so sind wir eigentlich bereitet zu hören. Der Herr in uns. Wir sind offen auf ihn hin. Wir haben uns ihm geöffnet. Jetzt kann er zu uns sprechen. Und zwar, das Wort Gottes ist sowohl die Lesung wie das Evangelium. Allerdings ist die ganze Ritus, also das, was ich jetzt vorher erklärt habe, eigentlich um das Evangelium herumgerankt. Nicht so sehr um die Lesung, aber beides ist in gleicher Weise das Wort Gottes. Und bei der Lesung sind es ganz schlichte Riten, ganz schlichte Zeichen, die man leider, wenn man es nicht weiß, auslässt, die aber den Mitfeiernden auf das Wort Gottes hinweist. Nicht? Das Lesungsbuch sollte verschlossen auf dem Ambo liegen. Verschlossen. Warum? Ein Hinweis auf die geheime Offenbarung. Es ist ja Wort Gottes. Es ist ja Wort der Offenbarung. Es ist ja nicht Menschenwort. Auch nicht von Menschen erfunden. Es ist ein verschlossenes Buch. Und so heißt es in der geheimen Offenbarung, der ganze Himmel war traurig, weil niemand das Buch mit den 7 Siegeln öffnen konnte, wo die Geheimnisse Gottes versiegelt waren. Das ist sein Wort. Was Paulus sagt, was von Ewigkeit in Gott verborgen war, hat er uns offenbart. Ja? Und dann heißt es plötzlich, im Himmel war ein Jubel, doch einer war gewürdigt, das Siegel zu öffnen, das Buch zu öffnen. Das geschlachtete Lamm, Christus. Schaut, und deshalb kann die Lesung jeder getaufte und gefirmte Christ lesen. Verstehen's? Weil er ja eins geworden ist mit Christus, diesem geschlachteten Lamm. Er nimmt an dieser Vollmacht teil, das Buch zu öffnen und die Geheimnisse Gottes zu verkünden. Wie sie Darum ist es auch wichtig, dass der Lektor wirklich in dieser Ehrfurcht das Wort Gottes liest und gut liest. In dieser Ehrfurcht, es ist ewiges Geheimnis in Gott verborgen, das ich jetzt als dieser Christus in mir, ja, verstehen Sie, dass ich teilhabe am geschlachteten Lamm, dass ich jetzt diesen Menschen offenbaren darf, verkünden darf. Und das Wort Gottes kann man nicht trennen von der Person. Das heißt, das Wort Gottes wird gesprochen von einem Getauften. Es wird verkündet und offenbart durch einen Getauften, der am Wesen Gottes teilhat, der Kind Gottes ist, deren Priestertum Christi teilhat durch Taufe und Firmung. Er kann mit Vollmacht dieses Wort verkünden. Darum kann man das Wort in der Liturgie nicht von der Person trennen. Wissen Sie, und darum ist es manchmal schon komisch, wenn meinetwegen, was ich halt auch schon erlebt habe, der Lektor plötzlich aus der Sakristei rausstürmt, ein Buch unterm Arm, und dann zum Ambo geht und dann aufschlägt. Nicht? Also da tut man sich dann schwer zu glauben, hier ist Offenbarung. Hier wird uns etwas verkündet, was von Ewigkeit in Gott verborgen war. Und dann höre ich auch nicht so hin, sondern höre ich halt hin, wie wenn einer aus meinem Buch was vorliest. Und darum ist auch sehr, sehr wichtig, dass der Lektor mit der gleichen Ehrfurcht das Wort Gottes liest, wie der Priester den Kanon betet nachher. Wenn sie wirklich aus Ehrfurcht, wenn manchmal so ein Lektor so gleichsam verlegen da vorne hängt, so ganz schräg, nicht, wo man merkt, es kommt ihm ein bisschen komisch vor, nicht, wenn sie, dann tun wir Zuhörer uns schwer zu glauben, dass das das ewige Wort Gottes ist, von Ewigkeit in Gott verborgen. Und dass wir staunen. Und vor allem der, der es uns verkünden darf, auf den kommt es einfach mit an, in welcher Ehrfurcht, in welcher Gläubigkeit, dass er selber an dieses Geheimnis glaubt. Er das Wort Gottes uns vermittelt, liest. Also das ist ein ganz einfacher, schlichter Ritus, aber der sagt sehr viel. Das Buch, oft hat man das Buch doch aufgeschlagen, damit der Lektor die Lesung findet, aber das ist nicht ideal. Ja? Und es sollte auch dann das Buch ehrfürchtig aufschließen, nicht einfach so aufschlagen, zack, sondern ehrfürchtig, aber einfach spürt, er selber hat etwas Heiliges in der Hand. Die ewigen Worte Gottes, durch den jetzt der ewige, unbegreifliche Gott zu uns spricht. Ich denke, Sie können das selber nachvollziehen, wie wichtig das eigentlich ist. Vielleicht darf ich da noch etwas dazufügen. Wir finden ja bei feierlichen Gottesdiensten immer auch Symbole. Und zwar wiederum bei jeder Gegenwartsweise Jesu. Und zwar, es sind die Symbole der Kerze und das Symbol des Weihrauchs am feierlichen Gottesdienst. Beim Einzug in die Kirche, also wo es eigentlich erst einmal um diese Gegenwart Jesu in uns, seiner Kirche, in seinem mystischen Leib geht, werden die Kerzen mitgetragen und das Weihrauchfass. Kerzen sind Licht. Gott ist Licht. Und dasselbe erfahren wir wieder beim Evangelium. Da werden wieder die zwei Kerzen mitgetragen zum Ambo hin. Und ebenfalls das Weihrauchfass. Und dasselbe erleben wir wieder bei der Wandlung. Da kommen wieder die Ministranten und bringen wieder die zwei Kerzen und knien rechts und links vom Altar oder auf den Stufen. Und wieder auch das Weihrauchfass. Was heißt das? Das heißt, es ist ein Symbol, das uns aber sehr viel helfen kann. Jesus ist das Licht der Welt. Er vertreibt unsere Finsternis. Er kommt als Licht in unser Dunkel. Und dann ist wichtig, dass ich vielleicht merke, ich komme heute in den Gottesdienst und habe vielleicht manche dunklen Ecken in mir. Vielleicht bin ich noch unversöhnt, das ist auch eine Dunkelheit. Vielleicht habe ich manches nicht verstanden gestern, was da passiert ist, wo ich Gott noch nicht ganz verstehe, warum er das zugelassen hat. Sie kennen ja all diese Dinge. Vielleicht ist es eine Weise der Krankheit, vielleicht ist es ein Verlust. Also ich komme in den Gottesdienst mit irgendeiner vielleicht Dunkelheit. Und jetzt sagen mir die Kerzen, bei jeder der Gegenwartsweisen Jesu, Jesus in Nazareth, Jesus der Lehrer, Jesus auf Golgotha, er ist Licht. Und er kann in allen drei Stellen oder vielleicht an einer in besonderer Weise plötzlich in mir Licht werden lassen. Es kann schon sein, wenn ich mich reinige, in der Gegenwart gleich am Anfang, Christus in mir, dass mir plötzlich ganz tief etwas aufgeht. Jetzt verstehe ich. Oder eine Kraft kommt, jetzt kann ich vergeben. Auf einmal kommt Licht in mich hinein. Verstehen Sie? Jesus ist gegenwärtig. Er ist Licht, er gibt mir Licht. Ich muss nur schauen, wo bekomme ich es. Ich gehe ihm immer entgegen mit, ja, mit diesem Dunkel, das ich mitgebracht habe. Oder vielleicht geschieht es bei der Verkündigung des Wortes Gottes, dass da plötzlich er etwas sagt, dass da Worte Gottes kommen, die direkt mir eine Antwort geben, weil ich es auf mich selbst hinhöre. Eine Antwort geben in mein Dunkel. Vielleicht geschieht es dann bei der Kommunion, bei der Wandlung, nicht, wo der Herr mit seinem Tod und seiner Auferstehung gegenwärtig ist. Oder wo ich ihn empfange und auf einmal wird es Licht in mir. Verstehen Sie? Das ist das Symbol der Kerzen. Es ist nicht einfach nur eine Feierlichkeit, sondern die wollen was sagen. Dieser Christus in seiner ganzen Lebensgeheimnis, in diesen drei Gegenwartsarten, will mir Licht sein. Aber ich muss mir zuerst meiner Dunkelheit bewusst werden und auch von ihm erwarten, dass er mir Licht geben kann. Verstehen Sie? Dass ich auch ganz bewusst mit dem Dunkel komme und dann höre, ganz daraufhin ausgerichtet bin. Und dann habe ich gesagt, allen drei Gegenwartsweisen ist bei feierlichen Gottesdienst auch das Rauchfass. Der Weihrauch ist das Zeichen der Anbetung. Wie Weihrauch steige mein Gebet auf zu dir, o Herr. Das heißt, Jesus ist in allen drei Gegenwartsweisen anbetungswürdig. So konkret ist er in mir gegenwärtig, so konkret ist er in seinem Wort gegenwärtig, natürlich sogar auch so konkret natürlich ist er gegenwärtig im Geheimnis dann der Eucharistie mit Leib und Blut. Stellen Sie, er ist in allen drei Gegenwartsweisen anbetungswürdig, also real gegenwärtig. Ja? Also auch diese Symbolik ist sehr hilfreich, wenn man sie versteht. Oder bei uns zu Hause, da hat es die Gewohnheit gegeben, wenn man jetzt während dem Krieg oder nach dem Krieg, da hat immer zuerst die Glocke geläutet und hat den Anfang des Gottesdienstes verkündet. Also man hat zusammengeleitet, hat es geheißen. Hat also die Gemeinde zusammengerufen, eben zu diesem Geheimnis, wir sind der Leib Christi. Christus ist in uns gegenwärtig. Und so haben also alle, die nicht in Gottesdienst gehen konnten, wussten, jetzt beginnt Christus seinen Leib zu sammeln. Ja? Und die sind ihm gegenwärtig. Dann bei der Verkündigung des Evangeliums hat eine andere Glocke geläutet, sodass alle im Dorf wieder gehört haben oder auf dem Feld, jetzt ist die Verkündigung des Wortes. Jesus spricht jetzt zu uns, zu unserer Gemeinde. Ja? Und bei der Wandlung hat wieder eine andere Glocke geläutet, sodass die Menschen es daheim mitverfolgen konnten, mitfeiern konnten, die Gegenwart Christi in seinem Tod und in seiner Auferstehung. Nicht? Das waren auch wunderschöne Zeichen, die manchen Orten immer noch sind. Aber ich glaube, die Leute achten nicht mehr darauf. Das ist sehr, sehr schade. Es ist so viel verloren gegangen, nicht? Von diesen großen Wirklichkeiten. Also Christus, der Lehrer. Und nach der Lesung kommt der Antwortpsalm. Er ist also ein Dank der Gemeinde für dieses Gotteswort. Und man hat bei der Erneuerung der Liturgie versucht, die Antwort mit dem Wort Gottes zu geben, also mit den Psalmen. Psalmen sind ja das Wort Gottes. Und wenn Sie einmal genau hinschauen, werden Sie merken, man hat da also wirklich sehr liebevoll Psalmen herausgesucht, Psalmverse herausgesucht, die den Kern der Lesung verdeutlichen. Also noch einmal in die Sprache bringen. Manchmal ist der Kern der Lesung, wenn es eine schwere Lesung ist, ein bisschen theologisch schwer, ist oft in dem Psalm, im anschließenden Psalm verdeutlicht, viel einfacher ausgedrückt. Müssen Sie mal drauf achten. Nicht? Und wir antworten immer mit dem Psalmvers, der eigentlich so den Kern der Lesung ausdrücken will. Also das ist eine sehr schöne Sache. Man kann natürlich auch ein Lied singen, nur sollte halt das Lied auch mit der Lesung etwas zu tun haben. Denn das ist der Sinn dieses Zwischengesangs. Nicht? Danken, Gott danken für das Wort Gottes. Aber auch den Kern der Lesung noch einmal so betrachtend, deshalb singt es der Vorleser vor, nicht, dass die anderen zuhören, betrachten können diesen Psalm und den Kern der Lesung in dem Psalm gleichsam noch einmal in das Herz aufnehmen können. Und dann, wie ich schon vorhin gesagt habe, kommt wieder der Bußakt, nicht? Reine mein Herz und meine Lippen, nicht? Also dieser Ritus krankt sich jetzt halt einfach ums Evangelium, gilt aber genauso für die Lesung. Der Mund wird gereinigt, durch den das Wort verkündet wird und das Herz von uns allen, die wir hören, dass wir fähig sind, das Wort Gottes zu hören. Und dann wieder dieser, der Herr ist mit euch in seinem Wort und mit deinem Geiste. Dieser Geist ist im Wort Gottes gegenwärtig, denn mein Wort ist Geist und Leben, sagt Jesus, ist Geist und Leben. Und dann das Evangelium muss der Priester oder der Diakon verkünden, weil es Christus selber ist, der zu uns spricht. Hier soll es nochmal ganz deutlich werden, man kann das Wort nicht von der Person trennen. Und wir sollten deshalb auch das Wort Gottes nie hören, was viele aber tun, so als Zuhörer. Ich höre zu, was Jesus den Pharisäern sagt. Ich höre zu, was Jesus den Jüngern sagt und so weiter. Denn ich bin kein Zuhörer, was er denen sagt, sondern das Wort Gottes, Jesus der Verkünder, er spricht ja jetzt zu mir, in meine Dunkelheit, in meine Not, in meine Fragen, auch in meine Freude, je nachdem, womit ich gekommen bin. Ich muss also das auf mich hören. ich bin der Pharisäer, ich bin jetzt der Jünger. Und dann werden sie merken, dann trifft das Wort ins Herz. Und sonst hört man es halt und lässt sich überhaupt nicht berühren und weiß auch nachher nichts mehr davon. Aber wenn sie betroffen werden, wenn sie plötzlich spüren, er meint mich, nicht? Und dann erschrecke ich, das kann ich behalten. Also, das wäre dann das Evangelium und dann, nach dem, und wie gesagt, am Beginn des Evangeliums wieder die zwei Kerzen, Licht, Christus, Licht, durch sein Wort, Licht in mein Dunkel. Und zugleich das Weihrauch. Er wird mit Weihrauch gleichsam gefeiert. Zeichen, dieser Christus in seinem Wort ist anbetungswürdig. Und am Schluss küsst der Priester das Buch. Also normalerweise küsst man nicht eine Sache, sondern man küsst eine Person. Das ist die persönlichste Weise des Kusses. Das haben wir dann am Anfang des Gottesdienstes schon erlebt. Als der Priester zum Altar hinaufsteigt, küsst er den Altar. Der Altar ist Symbol für Christus. Christus ist Priester, Altar und Opferlamm. Wenn Sie und immer bei diesem Kuss des Altares am Anfang, Christus gegenwärtig in seinem Leib, der Kuss jetzt nach dem Evangelium, Christus gegenwärtig in seinem Wort, sollte uns immer wieder erinnern und die Frage stellen lassen, ist das ein Judaskuss von meiner Seite? Denn ich vollziehe das, was der Priester tut, ja mit. Er ist ja gleichsam das Haupt und wir getauft alle der Leib, wir sind der ganze Christus, nicht? Wir vollziehen alles, was der Priester, also Christus in ihm, das Haupt tut, vollziehen wir als Leib mit, ist doch klar. Und da muss ich mich immer fragen, wenn ich das sehe, ist das ein Judaskuss von meiner Seite oder ist es der Freundeskuss? Ja. Nun, dann folgt dann die Predigt, eventuell, wenn es Sonntag ist. Und nun folgt das Credo an den Feiertagen. Man hat bei der Erneuerung der Liturgie überlegt, ob man nicht das Credo mit dem Kreuzzeichen am Anfang verbindet. Ich habe Ihnen ja gesagt, das Kreuzzeichen ist eine Kurzform der Tauferneuerung und Erneuerung unseres gemeinsamen Priestertums. Und das Glaubensbekenntnis ist ebenfalls eine Form der Tauferneuerung. Ja? Denn das Glaubensbekenntnis, das spreche ich erst nach der Taufe. Ja? Aber man hat es an diese Stelle gesetzt, gleichsam wie so ein Lettner in den alten Kirchen. Es war so eine Zwischenwand zwischen Chor und Volkskirche. In der frühen Kirche durften die Taufbewerber, die noch nicht getauft waren, aber sich vorbereiteten, sie durften beim Anfangsgottesdienst dabei sein, also bei der Gegenwart Jesu. Und sie durften bis zum Wort Gottes da sein, sie durften mithören auf das Wort Gottes. Ja. Aber dann, wenn die Eucharistie beginnt, mussten sie gehen. Die konnten sie erst mitfeiern nach der Taufe, wenn sie also teilhaben an diesem Priestertum Christi. Und deshalb steht das Credo noch einmal an dieser Stelle. Ja. Also, dass man auch daran denkt, ich bekenne meinen Glauben noch einmal vor der Gegenwart Jesu im Geheimnis der Eucharistie. Noch einmal könnte man sagen, erneuere ich mein Priestersein, meine Taufe im Credo. Ja, das ja jetzt wirklich Voraussetzung ist für die Aufopferung des Leibes und Blutes Christi an den Vater zur Erlösung der Welt. Und nun hat man bei der Erneuerung der Liturgie die Fürbitten wieder eingeführt. Die waren ja Jahrhunderte eigentlich verschollen, außer am Karfreitag. Und diese Fürbitten wurden wieder eingeführt bei der Erneuerung der Liturgie, denn sie sind das Beten des priesterlichen Gottesvolkes. Es heißt im Artikel 45 der Einführung in diese Liturgie: In den Fürbitten übt die Gemeinde durch ihr Beten für alle Menschen ihr priesterliches Amt aus. Also in diesen Fürbitten beten wir für die anderen. Für uns selbst beten wir ja häufig genug im Gottesdienst. Denken Sie noch einmal an die Oration, wenn der Priester sagt, lasset uns beten, dann kommt die Pause, wo ich meine Anliegen Christus mitgebe zum Vater. Erinnern Sie sich, nicht? Da bete ich für mich selber, für meine Anliegen. Aber jetzt die Fürbeten ist priesterliches Beten. Und der Priester steht für die Menschen, vor Gott und bittet für sie. Und von diesem Gebet gilt in besonderer Weise, dass der Vater in den Betenden seinen eigenen Sohn erkennt. Denn wiederum ist es Christus in uns, die wir durch die Taufe Christus geworden sind. Nicht? Und in uns erkennt der Vater Jesus seinen Sohn. Und darum wird dieses Gebet auch sicher zum Heil der Welt sich auswirken. Und so gesehen sollte man auch von der äußeren Form her die Fürbitten nicht nachlässiger beten, als der Priester den Kanon betet, dieses Priestergebet. Wenn Sie das uns bewusst sind, wir beten jetzt in Vollmacht. Das ist also die Weise des Fürbittgebetes. Es ist priesterliches Beten. Es ist, der Vater sieht in uns seinem priesterlichen Volk Jesus seinen Sohn, der ihn jetzt bittet. Schauen Sie, so konkret ist dieses Geheimnis der Eucharistie. Und wissen Sie, das spüren Sie, das muss man betrachten. Da muss man mal nachdenken, da muss man Zeit nehmen. Und das immer wieder, man vergisst es wieder. Damit wir wirklich die Eucharistie im Inneren mitfeiern können. Wir werden nicht immer Gefühle dabei haben, das ist auch gar nicht wichtig, sondern einfach mich einlassen auf das, was ist, und das tun, was ich weiß, was ich tun soll. Der Herr handelt schon, es wird geschehen. Und es ist doch wunderbar, diese verschiedenen Gegenwartsweisen Jesu in dem zu feiern, dass ich wissen darf, ich habe nichts verpasst in meinem Leben, weil ich erst 2000 Jahre später gelebt habe, sondern in der Eucharistie gehe ich mit Christus sein ganzes Leben durch. Es heißt, ich begegne ihm. Er ist es, der mich anspricht. Er ist es, der mich berührt. Er ist es, der in mir lebt, der sich für mich hingibt. Ich bin überall mit dabei. Ich glaube, man kann dieses Geheimnis der Eucharistie nie ausschöpfen. Und Sie wissen, schon am Anfang, als Jesus bei Johannes 6 die Eucharistie in Kapharnaum verkündete, wo er ihnen sagte, dass er ihnen sein Fleisch und Blut zur Speise geben will, ist ein Großteil seiner Jünger, also derer, die schon lange mit ihm gehen, davongelaufen. Die Eucharistie fordert von den Menschen Entscheidung. Das merken Sie heute ganz genau. Die Eucharistie fordert Entscheidung. Und es gibt leider heute auch Katholiken, die an dieses große Geheimnis nicht mehr glauben. Auch Katholiken, die sich im öffentlichen Leben groß als Christen präsentieren, aber öffentlich sagen, ich denke an eine ganz konkrete Gestalt in der Politik, es glaubt ja doch niemand mehr an die Gegenwart Christi in der Eucharistie. Also können wir Einheit machen, das spielt jetzt keine Rolle. Sehen Sie, das ist so schrecklich, möchte ich sagen. auch Christus und Gott gegenüber, nicht? Und ich kenne verschiedene Leute, die

wünsche ich Ihnen, dass Sie sich anhand der Texte, vielleicht haben Sie einen Schott, einmal das Ganze noch einmal durchbetrachten und vor allem, wenn Sie jetzt die Eucharistie feiern, es auch wirklich versuchen, einmal so mitzuerleben, dann werden Sie merken, da kann man nicht etwas anderes nebenher machen. Da kann ich nicht nur nebenher nach der Spatze gucken oder nebenher noch privat beten, sondern ich bin dauernd gefordert, dabei zu sein, dass ich mitkomme, ja, dass ich bei diesem Christus bleibe, der jetzt gegenwärtig ist, ja, und dass ich das mitmache, was notwendig ist, damit er gegenwärtig sein kann. Sie merken, es ist anstrengend, Eucharistie zu feiern. Man kann nicht einfach nur nachsitzen und warten, bis aus ist. Das ist nicht möglich, sonst ist es keine Eucharistie. Und dazu wünsche ich Ihnen Gottes Segen und Freude, mehr Freude wieder an diesem großen Geheimnis unseres Glaubens.

0: Das war die Radioakademie bei Radio Horeb und Radio Maria mit Vortrag Nummer 7 in der Einheit Sakramentenlehre des Kurses für die Ausbildung zum Katechisten für die Evangelisation im Haus St. Ulrich in Hochaltingen. Wir hörten Pater Hans Burb. 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Mein Name ist Gregor Dornis und ich wünsche Ihnen allen einen gesegneten Abend und eine behütete Nacht.
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